Das Konzert für drei Klaviere und Orchester F-Dur, Köchelverzeichnis 242 von Wolfgang Amadeus Mozart. Kurt Bauer, Heidi Bung und Ulrike Bauer konzertierten mit der NDR Radiophilharmonie. Am Pult war Zdeněk Makal. Sie befinden sich im ARD Nachtkonzert. 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Und da erwartet uns jetzt der wunderbare Karneval der Tiere von Camille Saint-Saëns mit einem fantastischen Solistenensemble hier zu erleben. Gehen wir sie mal durch in der Reihe. Hier Perkussion Florent Jodelet, Paul Meyer, Klarinette Emmanuel Pahu, Flöte Janne Saxala, Kontrabass Gauthier Capuçon, Violoncello Beatrice Mütele, Viola Esther Hoppe, Violine Renaud Capuçon, Violine Michel D'Alberto, Klavier und Franck Bralet, ebenfalls Klavier. Der Karneval der Tiere von Camille Saint-Saëns.

Beste Unterhaltung, der Karneval der Tiere von Camille Saint-Saëns hier in dieser wunderbaren Fassung mit Florent Jodelet, Paul Meyer, Emmanuel Pahu, Janne Saxala, Gauthier Capuçon, Béatrice Mutelet, Esther Hoppe, Renaud Capuçon, Michel D'Alberto und Franck Bralet. 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Und jetzt noch jemand, der gute Stimmung verbreitet. So jemanden hat man gerne um sich. Es ist der begeisterte Ottorino Respighi. Und warum? Weil er seinen Landsmann Gioacchino Rossini so großartig fand. Da war er nicht allein. 1925 hat er sich mit Klaviermusiken von Rossini beschäftigt, mit den sogenannten Kleinigkeiten. Ja, und aus denen hat er die Suite namens Rossiniana kreiert. Jeder der vier Sätze erweist Rossini Reverenz durch die musikalische Landschaft italienischer Lieder und Tänze. Die Orchestersuite Rossiniana mit dem Münchner Rundfunkorchester unter der Leitung von Lamberto Gardelli.

Die Orchestersuite Rossiniana von Ottorino Respighi, Lamberto Gardelli dirigierte das Münchner Rundfunkorchester hier im ARD-Nachkonzert. Und da erwartet uns als nächstes Kammermusik von Jacques Gounod, und zwar sein Streichquartett G-Moll darf es sein, mit dem französischen Streichquartett, dem Quartier Corbigny Paris.

Das Quatuor Cobigny in Paris mit dem Streichquartett G-Moll von Charles Gounod. Hier in dieser Nacht auf Dienstag, das ist das ARD-Nachtkonzert. 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Ja, und da wird es jetzt noch dramatisch. Wir hören die sinfonische Fantasie Der Sturm von Peter Tschaikowski mit dem HR-Sinfonieorchester. Durch diesen Sturm hindurch führt das Orchester Eliyahu Inbal.

nach der Vorlage von The Tempest von William Shakespeare. Hier die sinfonische Fantasie Der Sturm von Peter Tschaikowski. Das HR-Sinfonieorchester war zu hören unter der Leitung von Eliyahu Inbal. Kurz vor 4 Uhr ist es. Aus dieser Stunde raus geht es mit ein paar Takten von Gioachino Rossini.

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1: Um 4 Uhr mit Ronald Lessig. Von heute an kann in Deutschland eine staatliche Förderprämie für den Kauf eines Elektroautos oder eines Plug-in-Hybrids beantragt werden. Das Portal soll am Vormittag freigeschaltet werden. Aus Berlin Caroline Dünnebier.
2: Wer sich ein neues E-Auto oder einen Plug-in-Hybrid kauft oder least, kann künftig bis zu 6.000 Euro Förderung bekommen. Wie hoch der Zuschuss ausfällt, hängt vom Fahrzeug, dem Einkommen und der Familiengröße ab. Vor allem Haushalte

0: mit kleinen und mittleren Einkommen sollen profitieren. Wer im Jahr bis zu 80.000 Euro verdient, kann die Förderung bekommen. Familien mit Kindern dürfen etwas mehr verdienen. Wichtig ist, gefördert werden nur neue Fahrzeuge, die seit Anfang des Jahres zugelassen wurden. Gebrauchte E-Autos werden nicht gefördert.
1: Die Bundesregierung bringt heute Medienberichten zufolge den Wiederverkauf des Energiekonzerns Uniper auf den Weg. Die Süddeutsche Zeitung beruft sich bei ihrem Bericht auf ein Konzept des Finanzministeriums. Demnach senkt der Bund seine Beteiligung vom Ende dieses Jahres an von heute gut 99 auf 25% plus eine Aktie. Uniper war Ende 2022 im Zuge der Energiekrise verstaatlicht und mit Kapital in Höhe von 13,5 Milliarden Euro vor der Pleite gerettet worden. Wenige Tage nach dem US-Präsidenten ist heute Russlands Präsident Putin zu Besuch in China. Begleitet wird er von einer Delegation aus Ministern und Managern von staatlichen und privaten Konzernen. Aus der Nachrichtenredaktion Viktor Kupka.
2: Aus dem Kreml heißt es, Moskau habe hohe Erwartungen an den Besuch. Bei den Gesprächen auf Einladung von Chinas Staatschef Xi gehe es um einen Ausbau der so wörtlich privilegierten strategischen Partnerschaft beider Länder. Beide Staatschefs wollen sich über internationale wie regionale Probleme austauschen. Im Anschluss sei die Unterzeichnung einer gemeinsamen Erklärung und einer Reihe bilateraler Dokumente geplant. Auch ein Treffen Putins mit Ministerpräsident Li steht demnach auf dem Programm.
1: In Kalifornien ist ein islamisches Zentrum angegriffen worden. Dabei wurden in San Diego laut Polizei 3 Menschen erschossen. Es soll sich um einen Wachmann und 2 Mitarbeiter handeln. Die Polizei fand außerdem die beiden mutmaßlichen Angreifer tot in einem Auto auf dem Parkplatz. Das Tatmotiv sei Hass gewesen, heißt es. Zu dem islamischen Zentrum gehören eine Moschee und eine Schule. Der deutschen Eishockey-Nationalmannschaft droht bei der WM ein Fiasko. Das Team verlor auch das 3. Vorrundenspiel und zwar deutlich mit 1:6 gegen Gastgeber Schweiz. Das Minimalziel Viertelfinale ist damit in weiter Ferne. Das waren die Nachrichten. Das Wetter in Deutschland. Tagsüber nach Nebelauflösung heiter, später Schauer oder Gewitter bei bis zu 13 Grad in der Eifel und 21 Grad in Berlin. Am Mittwoch wechselhaft 16 bis 22 Grad. Es ist 4:03 Uhr.
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4: Heute Nacht mit Tobias Hürenbach. Hallo. Diese Stunde, die teilen sich Bernhard Krusell, Johann Nepomuk Hummel und Johann Peter Pixis. Und von letzterem hören wir das Klavierkonzert S-Dur, Howard Shelley und das Tasmanian Symphony Orchestra.

Obwohl er im 19. Jahrhundert ein geschätzter Klaviervirtuose war und ein umfangreiches Œuvre mit Konzerten, Kammermusiken und Sonaten hinterließ, geriet er bald vollständig in Vergessenheit, Johann Peter Pixis. An ihn erinnerten hier Howard Shelley und das Tasmanian Symphony Orchestra, das war das Klavierkonzert in Es-Dur. Jetzt bei uns hier im ARD-Nachtkonzert Kammermusik von Johann Nepomuk Hummel, und zwar sein Trio G-Dur. Das ist ein Klaviertrio und wir erleben hier Jean-Guyen Keras Violoncello, Daniel Sepek Violine und Andreas Steyer am Hammerklavier.

Ein großer Rums hier zum Schluss im Klaviertrio G-Dur von Johann Nepomuk. Hummel, Jean-Guyen Keras, Violoncello, Daniel Seppek, Violine und Andreas Steyer. Hammerklavier, wunderbares Trio hier im ARD-Nachkonzert. Unser nächster Komponist ist Bernhard Henrik Krusell, ein Zeitgenosse von Karl Maria von Weber, 1775 geboren, ein absolutes Wunderkind, Autodidakt und mit 15 Jahren bereits Teil des schwedischen Hoforchesters. Seine große Liebe war die Klarinette. Ihr widmete er das erste Konzert in S-Dur. Wir hören das Klarinettenkonzert mit Michael Collins und dem schwedischen Kammerorchester Örebro unter der Leitung von Michael Collins.

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1: Um 5 Uhr mit Ronald Lessig. Von heute an kann in Deutschland eine staatliche Förderprämie für den Kauf eines Elektroautos oder eines Plug-in-Hybrids beantragt werden. Das Portal soll am Vormittag freigeschaltet werden. Aus Berlin Caroline Dünnebier.
2: Wer sich ein neues E-Auto oder einen Plug-in-Hybrid kauft oder least, kann künftig bis zu 6.000 Euro Förderung bekommen. Wie hoch der Zuschuss ausfällt, hängt vom Fahrzeug, dem Einkommen und der Familiengröße ab. Vor allem Haushalte mit kleinen und mittleren Einkommen sollen profitieren. Wer im Jahr bis zu 80.000 Euro verdient, kann die Förderung bekommen. Familien mit Kindern dürfen etwas mehr verdienen. Wichtig ist, gefördert werden nur neue Fahrzeuge, die seit Anfang des Jahres zugelassen wurden. Gebrauchte E-Autos werden nicht gefördert.
1: Die Bundesregierung bringt heute Medienberichten zufolge den Wiederverkauf des Energiekonzerns Uniper auf den Weg. Die Süddeutsche Zeitung beruft sich bei ihrem Bericht auf ein Konzept des Finanzministeriums. Demnach senkt der Bund seine Beteiligung vom Ende dieses

0: Anfangsjahres an von heute gut 99 auf 25% plus eine Aktie. Uniper war Ende 2022 im Zuge der Energiekrise verstaatlicht worden und mit knapp in Höhe von 13,5 Milliarden Euro Kapital vor der Pleite gerettet worden. Wenige Tage nach dem US-Präsidenten ist heute Russlands Präsident Putin zu Besuch in China. Begleitet wird er von einer Delegation aus Ministern und Managern von staatlichen und privaten Konzernen. Aus der Nachrichtenredaktion Viktor Kupka.
1: Aus dem Kreml heißt es, Moskau habe hohe Erwartungen an den Besuch. Bei den Gesprächen auf Einladung von Chinas Staatschef Xi gehe es um einen Ausbau der so wörtlich privilegierten strategischen Partnerschaft beider Länder. Beide Staatschefs wollen sich über internationale wie regionale Probleme austauschen. Im Anschluss sei die Unterzeichnung einer gemeinsamen Erklärung und einer Reihe bilateraler Dokumente geplant. Auch ein Treffen Putins mit Ministerpräsident Li steht demnach auf dem Programm.
0: In Kalifornien ist ein islamisches Zentrum angegriffen worden. Dabei wurden in San Diego laut Polizei 3 Menschen erschossen. Es soll sich um einen Wachmann und 2 Mitarbeiter handeln. Die Polizei fand außerdem die beiden mutmaßlichen Angreifer tot in einem Auto auf dem Parkplatz. Das Tatmotiv sei Hass gewesen, heißt es. Zu dem islamischen Zentrum gehören eine Moschee und eine Schule. Der deutschen Eishockey-Nationalmannschaft droht bei der WM ein Fiasko. Das Team verlor auch das 3. Vorrundenspiel und zwar deutlich mit 1:6 gegen Gastgeber Schweiz. Das Minimalziel Viertelfinale ist damit in weiter Ferne. Das waren die Nachrichten. Das Wetter in Deutschland. Tagsüber nach Nebelauflösung heiter, später einzelne Schauer bei bis zu 13 Grad in der Eifel und 21 Grad in Berlin. Am Mittwoch wechselhaft bis 22 Grad. Es ist 5:03 Uhr.
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5: 6 Uhr, guten Morgen. Die Nachrichten des Bayerischen Rundfunks mit Peter Veit. Die Übersicht. Tausende Tankstellen verstoßen gegen 12-Uhr-Regel. DAK warnt vor sozialer Schieflage bei geplanter Pflegereform. Deutsches Eishockeyteam verliert auch drittes WM-Gruppenspiel. Das Wetter wechselhaft mit Regen und Gewittern bei 16 bis 22 Grad. Berlin. Tausende Tankstellen verstoßen offenbar gegen die im April eingeführte 12-Uhr-Regel, wonach der Spritpreis nur einmal am Tag, nämlich mittags, erhöht werden darf. Zu diesem Ergebnis kommt der Verbraucherdienst Mehr tanken auf Grundlage von Daten der Markttransparenzstelle für Kraftstoffe. Demnach stiegen die Preise bis zum Stichtag am 11. Mai insgesamt rund 17.000 Mal zu unerlaubten Zeiten an. Am höchsten war die Quote laut der Auswertung in Bayern mit knapp 26%, am niedrigsten in Berlin mit gut 8%. Die Tankstellenbetreiber weisen die Vorwürfe zurück. Schon langsame Leitungen oder laufende Tankvorgänge könnten dazu führen, dass eine Preisveränderung erst verzögert ans Kartellamt überliefert wird, heißt es vom Bundesverband Freier Tankstellen. Berlin. Von heute an können Privathaushalte die neue staatliche Förderprämie für E-Autos beantragen. Bundesumweltminister Schneider gibt am Morgen den Startschuss für ein Online-Portal. Je nach Automodell, Haushaltsgröße

0: Größe und Einkommen gibt es für den Kauf oder das Leasing eines neuen Elektroautos oder eines Plug-in-Hybrids 1.500 bis 6.000 Euro. Die Förderung gibt es rückwirkend für Autos, die seit dem 1. Januar neu zugelassen wurden. Bis 2029 stehen für die Kaufprämie 3 Milliarden Euro aus dem Klima- und Transformationsfonds der Bundesregierung zur Verfügung. Die Regierung rechnet damit, dass der Kauf von rund 800.000 Fahrzeugen gefördert werden kann. Berlin. DAK-Chef Storm hat die Regierung zum Stopp der geplanten Pflegereform aufgefordert. Dem Redaktionsnetzwerk Deutschland sagte er, die Pläne von Bundesgesundheitsministerin Wagen würden zu einem irreparablen Schaden führen. Der DRK-Chef kritisierte vor allem die Pläne Wagens, die Zuschüsse der Pflegeversicherung für die Eigenbeteiligung der Heimbewohner zu kürzen. Das würde dazu führen, dass deutlich mehr Menschen auf Sozialhilfe angewiesen wären, so Storm. Der DRK-Chef betonte, er rechne mit erheblichen Mehrbelastungen für die Kommunen. San Diego. In Kalifornien ist ein islamisches Zentrum angegriffen worden. Laut Polizei wurden dabei 3 Menschen erschossen. Es soll sich um einen Wachmann und 2 Mitarbeiter des Zentrums in San Diego handeln. Die Polizei fand außerdem 2 mutmaßliche Angreifer tot in einem Auto vor dem Gebäude. Die Behörden gehen davon aus, dass sich die Verdächtigen im Alter von 17 und 19 Jahren selbst das Leben nahmen. Das Tatmotiv war offenbar Hass. Zu dem Zentrum gehören eine Moschee und eine Schule. Görlitz. Nach dem Einsturz eines Hauses im sächsischen Görlitz gestern Abend werden noch 3 Menschen vermisst. Wie die Polizei mitteilte, wurden 2 von ursprünglich 5 Vermissten kurz nach Mitternacht gefunden. Ihnen gehe es gut. Einsatzkräfte suchen zur Stunde weiter nach Verschütteten. Ob sich zum Zeitpunkt des Zusammensturzes überhaupt Menschen in dem Haus aufhielten, ist aber unklar. Als Ursache für den Einsturz vermutet die Polizei eine Gasexplosion. Zürich. Die deutsche Eishockey-Nationalmannschaft hat auch das 3. WM-Gruppenspiel verloren. Das Team von Bundestrainer Harold Kreis unterlag mit 1:6 gegen den Gastgeber Schweiz. Damit droht Deutschland, wie schon im Vorjahr, bereits in der Vorrunde auszuscheiden. In der Basketball-Bundesliga stehen die Bamberg Baskets kurz vor dem Einzug ins Playoff-Halbfinale. Der amtierende Pokalsieger hat auch sein 2. Heimspiel gegen Ulm mit 90:87 gewonnen. Damit führt Bamberg in der Best-of-5-Serie mit 2:0. Das Wetter in Bayern. Heute ist es wechselhaft mit Wolken, Regen und Gewittern, Höchstwerte 16 bis 22 Grad. Morgen erst bewölkt mit etwas Regen, später lockert es auf. Am Donnerstag Sonne und Wolken, im Südosten letzte Schauer. Am Freitag dann trocken und freundlich. Höchstwerte morgen 16 bis 21, am Freitag bis 28 Grad. Die Zeit 6:05. Noch eine Verkehrsmeldung. Die A9 München Richtung Nürnberg ist zwischen Ingolstadt Süd und Ingolstadt Nord wegen Bergungsarbeiten nach einem Lkw-Unfall gesperrt. Voraussichtlich bis heute Mittag bleibt die A9 gesperrt. Umleitung über die U39. Soweit dieser Hinweis.
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2: Mit Christina Wolf am Mikrofon. Einen guten, wenn auch noch wettermäßig eher trüben Morgen Ihnen. In Kalifornien, da haben 2 junge Männer ein islamisches Zentrum angegriffen.
3: We have 3 victims at the Islamic Center. All 3 are adults, for a total of 5 people that are deceased.
2: Polizeichef Scott Wall aus San Diego über die 5 Toten. Was man über die Tat zu diesem Zeitpunkt weiß, das hören Sie gleich. Dann wenig Glanz fürs deutsche Team bei der Eishockey-WM. Und wie schmeckt wohl Bier aus Abwasser?
4: Ja, schmeckt eigentlich wie Bier.
5: Ja, voll.
4: So, schon spannend. Es
5: klingt halt sehr eklig, muss man ehrlich sagen.
2: Ja, mehr dazu um 6:45.
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2: Ja, und das hat Kelly Jones zu hören bekommen auf der Kunsthochschule. Make him laugh, make him cry, make him wait. kann man eigentlich auf viele Kunstformen anwenden, diese Formel, auf den Film, aufs Buch schreiben und natürlich auch auf sein Kerngeschäft, die Rockmusik. Seit über 30 Jahren macht er mit seiner Band Musik und genauso heißt die letzte Platte, Make Him Laugh, Make Him Cry und so weiter. Hier sind die Stereophonics.

0: There's always gonna be something hier auf Bayern 2, 6.10 Uhr. Bei einem Angriff mit Schusswaffen auf ein großes islamisches Zentrum in San Diego sind am Montag ein Wachmann des Zentrums und zwei weitere Männer ums Leben gekommen. Auch die beiden Tatverdächtigen, beides männliche Jugendliche, sind tot. Unsere Korrespondentin Antje Sieb fasst zusammen, was bisher bekannt ist.
1: Die ersten Notrufe kamen gegen Mittag Ortszeit. Daraufhin gab es einen Großeinsatz, Absperrungen, Warnungen vor einer laufenden Schießerei beim islamischen Zentrum in San Diego. Da ist eine Moschee, da sind aber auch Kindergarten und Schule. Man konnte auf Fernsehbildern sehen, wie Kinder in Sicherheit gebracht wurden. Und als die Polizei kam, hat sie die drei Opfer gefunden. Das sind alles Männer. Einer davon ist ein Wachmann des Gebäudes offenbar gewesen. Und Scott Wall, der Polizeichef, der geht momentan davon aus, dass der getötete Wachmann sich den Tätern entgegengestellt hat und damit Leben gerettet hat, auch wenn zum Ablauf immer noch ermittelt wird.
2: His actions were heroic and undoubtedly he saved lives today.
1: Sie haben sich offenbar selbst das Leben genommen, sagt die Polizei. Und die Ermittler haben sie etwas später dann in einem Auto ein paar Blocks weiter entfernt von der Moschee gefunden. Zum Motiv wird ermittelt. Es gibt Hinweise darauf, dass der Angriff ein Hassverbrechen gewesen sei. So viel sagt der Polizeichef, auch wenn es dazu noch keine Details gab. Was man weiß, die Polizei war in Bezug auf einen der Jugendlichen schon alarmiert, als die ersten Notrufe kamen. Denn seine Mutter hatte ihn am Vormittag vermisst gemeldet und ihr war auch aufgefallen, dass eben ihr Auto und mehrere Waffen weg waren. Die Reaktionen sind natürlich Entsetzen, Betroffenheit, Mitgefühl für die islamische Gemeinde in San Diego. Präsident Trump hat von der schrecklichen Situation gesprochen und Städte wie Los Angeles oder New York haben auch bereits angekündigt, dass sie in Reaktion auf die Ereignisse den Schutz zum Beispiel für Moscheen oder für islamische Zentren oder auch andere Glaubenszentren zum Teil verstärken wollen.
0: Soweit ein Überblick über den Angriff auf eine Moschee in San Diego. Wir halten Sie in den Nachrichten auf dem Laufenden.

0: Milo von seinem Silver Linings Album von 2014 mit Against the Tide. Das war kein guter Start für die deutsche Mannschaft bei der Eishockey-WM. 2 Niederlagen, erst gegen Finnland, dann gegen Lettland. Das Viertelfinale ist in weite Ferne gerückt. Das deutsche Team stand dann also gehörig unter Druck gestern Abend. Und Gegner war einer der WM-Favoriten, die Schweiz. Und die Pechsträhne der Deutschen, die riss nicht ab.
1: 1:6 gegen die Schweiz. So ganz überraschend kam dieses Ergebnis nicht. Doch seine Entstehung war schon merkwürdig. Denn Deutschland spielte ja gut, war drauf und dran, in Führung zu gehen in dieser 26. Minute im eigenen Powerplay und mit Dominik Kahun an der Scheibe.
2: Bei unserem Powerplay treffe ich leider den Pfosten und im Gegenzug laufen die Konter und machen das Ding eiskalt. Das ist dann der Unterschied und dann läufst du natürlich hinterher und dann gegen so eine Mannschaft ist schwierig.
1: Das ist eine sehr nachsichtige Zusammenfassung der Szenen, die diesem ebenso überflüssigen wie überraschenden Schweizer Führungstreffer folgten. Kurz gesagt, es war ein totaler Zusammenbruch, der mindestens 12 Minuten lang anhielt und 4 weitere Schweizer Tore in die Bücher schrieb.
3: Also ich spiele auch schon ein paar Tage und das habe ich tatsächlich schon erlebt. Manchmal gibt es so Tage, wo, wie gesagt, ich weiß nicht in wie vielen Minuten, aber haben einen Faden verloren und dann ging es natürlich ratzfatz.
1: Freddy Tiffels gelang wenigstens noch der Ehrentreffer in seinem 100. Länderspiel. Ein Jubiläumsspiel, das weiterhin nichts Gutes verheißt. In einem WM-Turnier, in dem sich das Nahziel Viertelfinale mehr und mehr in eine Fata Morgana verwandelt.
0: Burkhard Hupe über die deutsche Performance bei der Eishockey-WM.
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0: Und Sie hören Bayern 2, die Welt am Morgen. Raubkunst, die auch genau als solche benannt und ausgestellt wird. Das ist derzeit in Paris zu sehen, und zwar im berühmten Musée d'Orsay. Das widmet einen ganzen Saal Kunstwerken, die mutmaßlich von Nazis vor und während des Zweiten Weltkriegs geraubt wurden, darunter Gemälde von Renoir oder Degas. Und das Museum verwahrt heute noch 225 Werke dieser Art. Mit der neuen Galerie will es jetzt auf die sensible Frage von Herkunft und Restitution aufmerksam machen. Und auch künstliche Intelligenz wird dabei eingesetzt, um zu klären, ob es sich bei bestimmten Stücken tatsächlich um NS-Raubkunst handelt und wie man auch die rechtmäßigen Eigentümer ausfindig machen könnte. Katrin Erdmann berichtet.
8: Langsam und schweigend gehen die US-amerikanischen Schwestern Marion und Catherine durch den Raum. Ich bin extra nach Paris gekommen, weil ich unbedingt diese Ausstellung sehen wollte. Unsere Großmutter und deren Mutter sind in Auschwitz ums Leben gekommen. Ihre Vorfahren waren europäische Juden, die Großmutter Künstlerin. Ihre Werke, so erzählen die Schwestern, habe damals ein Hausangestellter rechtzeitig vor den Nazis in Sicherheit bringen können. Das schafften viele andere nicht. Hunderttausende Kunstobjekte inklusive Bücher wurden geraubt oder unter fragwürdigen Bedingungen aufgekauft, auch in Frankreich. Zwar ist die Mehrheit der 100.000 kulturellen Güter inzwischen wieder in den Händen der rechtmäßigen Besitzer, doch bei etwa 15.000 sind die Eigentumsverhältnisse bis heute unklar. So wie beim Gemälde von Madame Alphonse Daudet von Renoir. Wir wissen nicht genau, wer es verkauft hat. Vielleicht der Sohn von Madame Daudet. Aber es könnte auch ein anderer Sammler gewesen sein. Vielleicht ein jüdischer. Vielleicht wurde es geraubt. Ein langwieriger Prozess, sagt François Blanchetière, Konservator am Musée d'Orsay. Woran sich die Provenienzforscher orientieren, ist anhand der Rückwand eines Bildes zu sehen. Dieses Etikett belegt, dass es zur Kollektion eines sehr bekannten Sammlers impressionistischer Kunst gehörte. Und der Aufkleber hier, dass es auf einer Cézanne-Ausstellung gezeigt wurde. Das Museum verwahrt im Auftrag der französischen Regierung 225 Werke. 13 werden jetzt ausgestellt. Darunter sind auch unbekannte Künstler.
9: À la Alcatraz.
8: Bei der Spurensuche arbeitet das Musée d'Orsay auch mit dem französischen Kultusministerium zusammen. Einzelne Schicksale erzählt, fast wie im Krimi, ein sechsteiliger Podcast.
10: Comme de nombreux lieux de ce type, les nazis l'ont réquisitionné.
8: David Civi ist im Ministerium für Recherche und Rückgabe von Raubkunst zwischen 1933 und 1945 zuständig. Die Herkunft und seinen Besitzer ausfindig zu machen, kann Monate, manchmal Jahre dauern, ist aber durch die Digitalisierung leichter geworden. Und wir arbeiten auch ein bisschen mit künstlicher Intelligenz, versuchen Bilder und Texte erkennen zu lassen, um in den tausenden Archiven die Quelle zu finden, die wir brauchen. Leichter ist die Arbeit auch, weil inzwischen mit 400 Millionen Euro pro Jahr deutlich mehr Geld in die Provenienzforschung fließt, flankiert von einer Neustrukturierung 2018 und einem Rahmengesetz 2023. Bei der Suche nach geraubten oder aufgekauften Kulturgütern ginge es den Angehörigen oft eher um den ideellen als den materiellen Wert, hat David Civi festgestellt. Jede Geschichte ist auf ihre Art besonders und manchmal sind wir bis heute mit den Familien verbunden. Manchmal kennen wir ihre Geschichte sogar besser als sie selbst, weil wir uns damit befasst haben. Im Musée d'Orsay haben die beiden US-amerikanischen Schwestern Marion und Catherine inzwischen ihren Rundgang beendet. Für sie ist die Ausstellung auch eine Warnung für die Zukunft. Es gibt weltweit antisemitische Strömungen. Und hier kann man sehen, was passieren kann, wenn Antisemiten auf dem Vormarsch sind.
0: Über die Ausstellung im Musée d'Orsay, das war ein Beitrag von Katrin Erdmann aus Frankreich. Sie hören hier die Crookie Gang mit ihrer Version der blauen Augen von Ideal.
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0: Das war die Crookie Gang mit Phil Boriva und der tollen Ali Neumann auch noch dabei und Oki Blue hier auf Bayern 2. Sie hören die Welt am Morgen. Auf die Frage, was Deutschland verbindet, hat die ARD gerade versucht, Antworten zu finden und hat dafür 84 Menschen zusammengebracht, die sich noch nie gesehen haben. Es sollte über alles gesprochen werden dürfen. Die Menschen konnten erzählen, was ihnen auf dem Herzen liegt und welche Perspektiven vielleicht auch manchmal ein bisschen untergehen. In einem der Schwerpunkte ging es um Migration, für viele in Deutschland einfach ein wichtiges Thema. Levin Salamon hat die Debatte verfolgt und berichtet für uns.
1: Statistisch gesehen hat jeder und jede vierte von uns heute einen Migrationshintergrund. Ein Beleg dafür, dass Deutschland sich im Wandel befindet. Und dieser Wandel löst bei jedem etwas anderes aus. So haben die Teilnehmer und Teilnehmerinnen beim Thema Migration auch unterschiedliche Sachen, die ihnen wichtig sind. Ugur aus Baden-Württemberg hat türkische Wurzeln. Er kritisiert, dass Menschen aus anderen Ländern mittlerweile unverzichtbar sind, manche sich das aber scheinbar nicht eingestehen wollen.
2: Ich als Migrant sage zum Beispiel, wenn jetzt irgendwelche Flüchtlinge oder Migranten kommen, die zum Beispiel irgendwo in Köln irgendwelche Frauen begrapschen, dann bin ich einer von den Ersten, der laut schreit, ab in den Flieger mit dem. Auf der anderen Seite sage ich zum Beispiel, wir dürfen nicht vergessen, es gibt viele Jobs, worauf wir gar keine Lust mehr drauf haben. Zum Beispiel, wenn ich im Garten sitze und die Müllabfuhr anschaue, ich sehe da hinten kein Kevin, kein Felix, kein Lukas. Uns sollte eigentlich erstmal bewusst sein, dass wir alle uns gegenseitig brauchen.
1: Schnell geht es um Aspekte wie Vorurteile, die Frage, was gerecht ist und dass manche sich noch nicht so schnell daran gewöhnt haben, dass Deutschland mittlerweile auch die Heimat vieler geworden ist, die nicht hier geboren sind. So ergeht es Bärbel aus Schleswig-Holstein.
3: Unsere kleine Stadt ist eine Kleinstadt, ist überlaufen von Migranten, die alle nicht arbeiten, weil sie nicht arbeiten dürfen, was furchtbar ist. Ich höre mehr Arabisch sprechen als Deutsch.
1: Als Problem abgestempelt zu werden, darüber beklagt sich Yahya aus Niedersachsen. Er findet auch ungerecht, dass sich ausgerechnet Spitzenpolitiker wie Bundeskanzler Friedrich Merz mit der Stadtbilddebatte aus seiner Sicht so negativ in die Diskussion einschalten.
4: Wie sollen wir Migranten uns fühlen, egal welcher Herkunft, wenn der Bundeskanzler da vorne steht und sagt, Stadtbild? Wie sollen wir es damit fühlen? Also wir reden davon, es gibt Leute, die selbstständig sind, Arbeitsplätze geschaffen haben, in Generationen hier schon leben, für das Land geleistet und getan haben und immer noch tun. Und dann kommt einer da vorne und sagt, ja, Stadtbild.
1: Auch Alireza aus Sachsen mahnt, die Leute sollten deutlich vorsichtiger und sensibler auf das Thema Migration blicken. Er appelliert deutlich, dass hinter jedem Menschen eine Geschichte steckt.
5: Die meisten Leute, die hierher kommen, die haben psychologische Probleme. Ich habe die mit meinen Augen gesehen im Geflüchteterheim. Was soll ich jetzt machen? Wo bin ich? Ein Typ kommt hier oder eine Frau? Keine Ahnung, gar keine Ahnung. Und direkt kommt Aufenthalt, Sprache lernen, integrieren, abschieben. Es gibt Krieg in seinem Land, Bürgerkrieg, irgendwas. Ne? Was soll er machen? Vielleicht wäre besser, statt Arbeit, statt Aufenthalt, statt, keine Ahnung, Abschiebung, eine kleine Therapie zu machen.
1: Am Ende der Diskussion wird klar, dass bei Fragen rund um Migration vielen nicht migrierten Menschen die Innenperspektive fehlt, während andere nicht verstehen, dass Leute einfach Schwierigkeiten haben, mit dem ständigen Wandel Schritt zu halten. Und Vorurteile gibt es nicht nur in die eine Richtung. Ibrahim ist erst seit 8 Monaten in Deutschland. Er kommt eigentlich aus Ägypten. Nach der Debatte hat er das Gefühl, Deutschland nun auch besser zu verstehen.
6: Ja, ich habe ehrlich gesagt viel gelernt, ne? Weil ich habe die Welt irgendwie, oder ich meine Deutschland, besser kennengelernt. Ich habe auch mir ein Bild gemacht, ne, wie Deutschland aussieht. Jetzt nach diesen Diskussionen, jetzt sehe ich das Bild klar. Und ich würde irgendwie Deutschland weiterhelfen, nach vorne zu gehen. Weil ich glaube, es ist auch ein gutes Land. Die Menschen sind wirklich toll, die ich heute kennengelernt habe.
0: 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Und da geht es noch um andere wichtige Diskussionsthemen, wie die Gleichberechtigung der Geschlechter oder den Zustand der Demokratie an sich. Und gleich fragen wir bei unserem EU-Korrespondenten nach, was da heute in Straßburg in Sachen europäischer Verteidigungsfähigkeit verhandelt wird. Dafür gibt's die Schlagzeilen um 5 mit Peter Veit.
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8: Guten Morgen. Tausende Tankstellen verstoßen offenbar gegen 12-Uhr-Regel. Laut dem Verbraucherdienst Mehr Tanken wurden die Preise bisher etwa 17.000 Mal zu unerlaubten Zeiten angehoben. Am höchsten war die Quote demnach in Bayern, wo mehr als jede vierte Tankstelle betroffen ist. Bundesweit ist es im Schnitt jede fünfte Tankstelle. Das Portal bezieht sich auf Daten der Markttransparenzstelle für Kraftstoffe. Die Tankstellen argumentieren, durch langsame Leitungen oder noch laufende Tankvorgänge würden die Meldungen manchmal verzögert ans Kartellamt überliefert. EU will Handgepäckgebühr der Lufthansa verhindern. Das Parlament vertritt die Ansicht, dass jeder Passagier eine kleine Tasche und ein Handgepäck bis 7 Kilogramm kostenlos mitnehmen können muss. Die Lufthansa will in bestimmten Tarifen für Handgepäck eine Gebühr erheben. Erlaubt soll dann nur noch eine Laptoptasche oder ein kleiner Rucksack sein. Bei mehreren Billig-Airlines ist Handgepäck bereits kostenpflichtig. 5 Menschen sterben bei Angriff auf Moschee in San Diego. Laut Polizei wurden 3 Menschen erschossen. Außerdem wurden 2 mutmaßliche Angreifer tot in einem Auto nahe dem Tatort gefunden. Sie waren 17 und 18 Jahre alt. Die Polizei ermittelt wegen eines Hassverbrechens. Deutsche Eishockey-Nationalmannschaft steht vor WM aus. Das Team hat am Abend mit 1:6 gegen die Schweiz verloren. Fast eine halbe Stunde lang hatte es 0:0 gestanden, dann fielen 5 Treffer innerhalb von 12 Minuten. Für Deutschland ist es die 3. Niederlage in Folge. Morgen steht noch ein Spiel gegen Titelverteidiger USA auf dem Programm. Soweit die Nachrichten um 12:30.
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8: Heute Wolken, Sonne und örtlich Schauer, Höchsttemperaturen 16 bis 22 Grad. Und eine Bayern 2 Verkehrsmeldung, die A9 München Richtung Nürnberg ist zwischen Ingolstadt Süd und Ingolstadt Nord wegen Bergungsarbeiten nach einem Lkw-Unfall gesperrt, und zwar vermutlich bis heute Mittag. Umleitung über die U39. Jetzt ist es 6:32.
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0: Mit Christina Wolf am Mikrofon einen schönen Dienstagmorgen. Europa rüstet auf und will das vor allem auch schneller machen. EU-Kommissionspräsidentin von der Leyen dieses Frühjahr.
9: Rearm Europe könnte nahezu 800 Milliarden Euro an Verteidigungsausgaben mobilisieren, um ein sicheres und widerstandsfähiges Europa zu gewährleisten. Wir werden natürlich weiterhin eng mit unseren Partnern in der NATO zusammenarbeiten. Dies ist ein entscheidender Moment für Europa und wir sind bereit, mehr zu machen.
10: And we are ready to step up.
0: Ja, und einer dieser Schritte ist der Defense Readiness Omnibus, über den gerade in Straßburg verhandelt wird. Dahinter verbirgt sich ein milliardenschweres Paket, mit dem die EU-Kommission Investitionen von bis zu 800 Milliarden Euro in die europäische Verteidigungsfähigkeit ermöglichen will. Darüber spreche ich jetzt mit Andreas Meyer-Feist, ARD-Korrespondent in Brüssel. Schönen guten Morgen.
11: Guten Morgen.
0: Europa will jetzt also in seine Verteidigung investieren mit sehr viel Geld. Wofür soll das Geld konkret ausgegeben werden?
11: Vor allem geht es darum, zentrale militärische Lücken zu schließen, die Europa im Vergleich zu anderen militärischen Großmächten hat. Also flächendeckende Abfangsysteme, die Massenproduktion von Drohnen, Munition, Artillerie, mehr Schutz vor Cyberangriffen. Aber auch soll es um den Ausbau von Straßen, Brücken und Schienennetzen gehen, um Truppenverbände schnell quer durch Europa, vor allem an die Ostflanke, verlegen zu können. Das sind die zentralen Punkte. Hier soll mehr und vor allem mehr gemeinsam investiert werden.
0: Und woher sollen diese 800 Milliarden Euro kommen? Aus den Mitgliedsländern?
11: Ja, die EU hat ja kein eigenes Budget und schon gar nicht für eine so gewaltige Summe. Das muss man sagen. Es geht ja hier um 800 Milliarden Euro. Und deswegen hat man sich auf eine Kombination sozusagen verständigt, oder diese Idee wird jetzt verhandelt. Und dieser Plan setzt sich eben zum einen aus gelockerten Schuldenregeln für die nationalen Haushalte zusammen, und da sollen eben die einzelnen Mitgliedsländer Geld aufnehmen. Es geht um 650 Milliarden Euro und es geht um ein neues EU-Kreditprogramm. Dieses Kreditprogramm soll dann den Rest bereitstellen, 150 Milliarden Euro. Und dann soll die Europäische Kommission eben auch den Mitgliedstaaten zusätzlich erlauben, Gelder aus dem EU-Kohäsionsfonds, der ja eigentlich für die regionale Entwicklung gedacht ist, flexibel in Verteidigungsprojekte umzuleiten, zum Beispiel wenn es um den Bau von Flugplätzen geht, Häfen oder auch Kasernen.
0: In einem Verbund wie der EU natürlich immer wichtig. Wer macht mit, wer unterstützt diesen Plan und aus welchen Ländern kommen möglicherweise Bedenken?
11: Ja, die Bedenken sind dort vor allem am stärksten, wo es eine restriktive Exportpolitik gibt, also auch bei vielen deutschen Politikern und Politikerinnen. Denn es ist ja geplant, dass die Kontrolle über die Rüstungsbeschaffung abgegeben wird zu einem bestimmten Teil an die europäische Ebene und dass es eine Art freien Binnenmarkt für Waffen geben soll. Aber auch viele andere sagen dann eben auch, so weit wollen wir nicht gehen. Viele Mitgliedstaaten sagen, die Verteidigungspolitik ist nach wie vor unsere eigene Sache und wir müssen auch das Geld selbst verteidigen. Und sie wollen vor allem nicht, dass das EU-Parlament zu viel mitredet, nämlich Kontrollrechte an sich ziehen könnte in diesem Bereich. Denn man muss sagen, das Budgetrecht der EU soll ja dann auch in diesem Bereich gelten. Also das EU-Parlament müsste dann mitbestimmen, welche Rüstungsbetriebe wie viel Geld und Aufträge bekommen. Und viele sagen eben, das ist sehr viel Bürokratie.
0: Was heißt es für die Mitgliedsländer? Also wie viel Mitspracherecht hätte jetzt zum Beispiel Deutschland, wie viel Geld für welche Art von Verteidigungssystem ausgegeben wird?
11: Ja, das Problem ist, dass das schwieriger wird zum Beispiel für Deutschland, aber auch Polen, die in den vergangenen Jahren massiv auf bewährte und sofort verfügbare Systeme, Waffensysteme aus Amerika gesetzt haben, zum Beispiel den F-35-Kampfjet oder Patriot-Flugabwehrsysteme. Und es heißt ja ganz klar, dass es eine Untergrenze geben soll, dass viel mehr Geld in die europäische Industrie gesetzt oder gesteckt werden soll. Und da sagen eben einige, vor allem die osteuropäischen Staaten, dass sie das Geld auch weiterhin dort ausgeben dürfen, wo die Waffen am schnellsten lieferbar sind, also in den Vereinigten Staaten oder auch Waffen aus Südkorea. Und die EU kann eben hier nur Sicherheits- und Kaufempfehlungen aussprechen, aber sie kann eben nicht in die Souveränität der Mitgliedstaaten eingreifen. Die müssen diese Souveränität dann auch selbst abgeben und das ist eine ganz wichtige zentrale Konfliktlinie, die noch nicht gelöst ist.
0: Heute gilt als der entscheidende Trilog. Was kann jetzt noch dazwischen kommen? Kann es sein, dass es da keine Einigung gibt und was passiert dann?
11: Man muss sagen, dass das Risiko des Scheiterns real ist, denn 800 Milliarden Euro, das ist ja kein fest vereinbarter Geldtopf der EU. Das sind oder sollen sein freiwillige nationale Zusagen. Und das Problem ist eben, dass die Schuldenregeln ausgesetzt werden sollen für diesen Topf. Aber hochverschuldete Staaten müssen eben neue Kredite am Ende selbst finanzieren und am Kapitalmarkt aufnehmen. Und Länder wie Deutschland haben ja auch auf eigene, sozusagen auf eine eigene Beschaffungspolitik gesetzt, die sie auch abgeben müssten. Und das wird das große Problem sein. Woher kommt das Geld und wie viel nationale Souveränität gibt man am Ende tatsächlich ab? Ein sehr schwieriger Verhandlungspunkt. Und es ist tatsächlich nicht klar, ob der wirklich gelöst werden kann, vor allem jetzt nicht in so kurzer Zeit.
0: Über den Trilog in der EU, wo es darum geht, wie geht die Verteidigungsfähigkeit hier bei uns auf dem europäischen Kontinent weiter, habe ich gesprochen mit Andreas Meyer-Feist. Er ist Korrespondent der ARD. Vielen Dank.
11: Bitte, tschüss.

0: Regina Spektor und Nüme Kitepa oder Don't Leave Me um 6.42 Uhr hier auf Bayern 2. Und falls Sie noch mehr zur Verteidigungsfähigkeit der EU hören wollen, wie gerade mit unserem Korrespondenten in Brüssel besprochen, um kurz nach 17 Uhr, da reden wir darüber mit Johannes Warwick, Politikwissenschaftler und Sicherheitsexperte.
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0: Ja, es gibt einfach Menschen, die super im Team arbeiten und es gibt die anderen. Und wenn die von Beruf Drehbuchautoren sind und das im Serienbereich, dann ist das gelinde gesagt eher unglücklich. Denn sehr viele Stoffe, die werden mittlerweile in Writers Rooms geschrieben. Also in der Gruppe werden Ideen entwickelt, Skripte werden umgeschrieben. Aber wer schreibt da eigentlich noch was? Was passiert da mit dem Konzept der eigenen Idee und der eigenen Kreativität? Und wie fühlt sich das für die Autorinnen und Autoren eigentlich an? Antje Sieb hat nachgefragt.
2: Sarah Fain und Liz Kraft schreiben schon seit Jahren zusammen und produzieren Serien für Studios wie Vampire Diaries oder The 100 oder ihren eigenen Podcast Happier in Hollywood. Im Writers Room kennen sie sich deshalb aus.
3: Usually it's just a big room with a conference table or sometimes two conference tables with chairs around the table where everyone sits. So it's sort of like having a business meeting, but it's creative.
2: Vorstellen müsse man sich das wie einen x-beliebigen Konferenzraum mit großem Tisch, Stühlen und Whiteboard, sagt Sarah. Also nicht sonderlich aufregend. Seit der Pandemie auch oft einfach virtuell auf Zoom. Das sei aber anstrengend. Persönlich sei besser.
3: Where you would just have a Zoom meeting for several hours a day and have the whiteboards were virtual. And it's not as good. It's better to be in person.
2: Am Anfang sitzen oft alle Autoren im Writers Room zusammen und einigen sich erstmal über den grundsätzlichen Plan. Die Geschichten, die man erzählen will, die Entwicklung der Personen und die Aufteilung der Staffel in einzelne Folgen, erklärt Liz.
3: Usually there's a time like at the very beginning of a season where everyone is in the room at once. So you have the big conversation at the beginning of the season and then you break everything down into episodes.
2: Das habe ich auch schon von anderen Autoren gehört, etwa von Dan Gilroy, der an der Star Wars-Serie Andor beteiligt war. Da ging es beim Planen zum Beispiel darum, wie man die einzelnen Geschichten über Millionen Lichtjahre hinweg miteinander verbindet. Was beim Schreiben echt Spaß macht, sagt Gilroy.
4: That's plotting and outlining and it's really fun to be in one place and then know you can cut 14 million light years away to another planet and you know somehow those stories are connected.
2: Wie die Zusammenarbeit im Writers Room genau aussieht, das sei jedes Mal anders, ist Liz' Erfahrung. Mal schreien alle durcheinander, mal lässt man höflich ausreden. Das hänge auch mit am Chef, dem Showrunner. Denn im Writers Room gibt es eine klare Hierarchie. Ganz oben steht der Showrunner, einer der Produzenten der Serie, der die Verantwortung hat. Und damit auch auf jeden Fall das letzte Wort. Selbst wenn sich alle anderen einig sind, der Showrunner entscheidet.
5: And you can have a whole room of people, 7 writers, love an idea, you know, talk it all out for 3 hours and then the showrunner can come in and just throw out the whole thing in 30 seconds. And that is not unusual.
2: Wer mehr Erfahrung hat, steht weiter oben in der Hierarchie als der Neuling, der gerade sein erstes Skript schreibt. Für Ego ist im Writers Room nicht so viel Platz, sagt Sarah, denn die eigenen Ideen schaffen es nicht immer ins Endprodukt.
3: Ego is a hard thing in a writer's room. Ideally, the best idea wins all the time.
2: Trotzdem sitzt sie manchmal vorm Fernseher und denkt sich, hey, das da war gerade mein Satz.
3: Oh, you do that sometimes, for
5: yeah.
3: Sure. Yeah.
5: And you'll remember if you had a big idea, because the ego never totally goes away.
2: So viel Ego muss sein, grinst Liz. Am Ende sei es auch eine Typfrage, wie man mit Kritik umgehen kann, auch wenn früher mehr Leute mit Stühlen geworfen hätten. Aber beide sind sich ziemlich sicher, dass auch jetzt, in diesem Moment, irgendein Autor in Hollywood gerade vor Wut die Wände hochgeht.
5: But I'm sure somewhere in Hollywood right now, somebody is punching a wall, don't you think, Sarah?
3: Oh yes, very likely.
2: Aber oft komme irgendwann der Moment, wo sich die Magie des Writers Room auf einmal bemerkbar macht. Wenn man tagelang diskutiert hat, kaum vorangekommen ist und dann macht es plötzlich Klick. Alles ergibt sich wie von allein und die Folge ist innerhalb von einer Stunde fertig. Und dann sei sie besser, als einer allein es hinbekommen hätte. An diesem Punkt anzukommen, das sei allerdings manchmal gar nicht so einfach.

0: Grover Washington zusammen mit Bill Withers aus dem Jahr 1980 und Just the Two of Us. 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Das vergangene Jahr war das trockenste in Bayern seit 1976. Wasser wird bayernweit knapper und deshalb suchen Forscherinnen und Forscher nach neuen Lösungen zur Wasserreinigung. Die Technik auf diesem Gebiet ist jetzt schon vielversprechend. Aus gereinigtem Abwasser lässt sich jetzt schon ein Bier brauen. Klingt ein bisschen eklig. Unser Reporter hat das Bier probiert auf dem Münchner Frühlingsfest.
1: Wir stehen am Rand des Münchner Frühlingsfests. Burschen in Lederhose, Mädels in Dirndl. Wir halten sie auf, um sie auf ein Bier einzuladen. Das Bier hat allerdings eine besondere Vorgeschichte. Es wurde aus recyceltem Abwasser gebraut, aus Pipi und Co. Alle Schadstoffe wurden natürlich vollständig rausgereinigt. Dennoch skeptisches Schnuppern.
2: Wie riecht's so? Ist das euer Geruchstest?
3: Riecht nach Bier, ja.
1: Hinter dem Bier aus Abwasser steckt Professor Jörg Drewes vom Lehrstuhl für Siedlungswissenschaft der TU München. Er ist Experte für Recycling von Abwasser. Er hat das Abwasser in mehreren Schritten gereinigt, deutlich intensiver als in einer normalen Kläranlage natürlich, bis am Ende ein spurenfreies Trinkwasser übrig blieb. Daraus ließ er das Bier brauen. Es geht ihm darum, für den Wert von Wasser zu sensibilisieren, angesichts der zunehmenden Wasserknappheit.
4: Wir gehen jeden Tag auf die Toilette, wir gehen jeden Tag duschen und waschen uns und das Wasser fällt immer an. Und wenn wir das so aufreinigen können, dass wir da auch andere Dinge mit bespielen können, Bewässerungszwecke im urbanen Bereich oder in der Landwirtschaft, dann hätten wir eine Alternative.
1: Der Wasserkreislauf der Zukunft. Trinken, pinkeln, wieder trinken. Davon sind wir weit entfernt, obwohl das technisch längst machbar und beispielsweise in Kalifornien bereits Alltag ist. Psychologisch allerdings braucht es noch Überwindung. Zumindest bei der Gruppe der Volksfestgänger. Vorsichtig setzen sie die Plastikbecher mit dem Abwasserbier an.
5: Und? Man kann es immer verletzt. Also ich merke keinen Unterschied.
3: Ja, es hört sich halt schon immer ein bisschen komisch an, wenn es heißt, ja, es ist Abwasser oder irgendwelches Urin aufbereitet. Aber im Endeffekt, wie die Kollegen schon gesagt haben, schmeckt wie ganz normales Bier. Und wenn man dadurch irgendwas sparen kann, dann bin ich damit voll fein.
1: Das Wasser des Recyclingbiers stammt aus Schweinfurt, einer der trockensten Regionen Bayerns. Professor Drewes arbeitet mit der dortigen Stadtentwässerung zusammen. Bislang wird in Schweinfurt gereinigtes Abwasser in den Main geleitet. Gereinigtes Abwasser ist qualitativ noch weit weg vom Trinkwasser aus der Leitung, aber an sich sehr sauber. Ab kommendem Jahr soll gereinigtes Abwasser zur Bewässerung von Parks und Grünanlagen verwendet werden. Bisher wird mit Leitungswasser gegossen. Ein bayerisches Pilotprojekt. Nadine Scheier von der Stadtentwässerung Schweinfurt.
6: Der Schuh drückt, weil wir einfach sinkende Grundwasserspiegel haben und alternativlos irgendwann kein Flusswasser mehr zurückholen können, um die Bewässerung städtischer Grünflächen, die keine Trinkwasserqualität erfordern, zu bewässern. Und dann sind wir irgendwann in einer Dürre. Also von daher ist wichtig, dass wir eine alternative Wasserressource verfügbar machen.
1: Die Vereinten Nationen haben dieses Jahr den sogenannten Wasserbankrott erklärt. Das heißt, in manchen Gegenden der Welt sind die Wasserressourcen dermaßen verbraucht oder verschmutzt, dass sie als irreparabel anzusehen sind. Zurück zum Frühlingsfest. Melina und Sophie probieren jetzt auch das Recyclingbier.
7: Das schmeckt eigentlich wie Bier. Ja,
8: voll.
7: Ich merke keinen Unterschied.
8: So, schon spannend. Es klingt halt sehr eklig, muss man ehrlich sagen. So, wenn man es jetzt hört, so, das ist so eigentlich am Anfang. Ja, Abwasser.
1: Die Technik für Wasserrecycling wäre jedenfalls schon vorhanden.
0: Das war ein Beitrag von Rüdiger Kronthaler hier auf Bayern 2. Hier ist Nicola Rost mit Warum sagst du mir Adieu?
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1: Mein Opa ist zum Ende seines Lebens fast erblindet. Wer jedoch meint, er hätte sich deshalb nicht mehr im Alltag zurechtgefunden, irrt. Sogar beim Einkauf wusste er genau, wie viel Geld er in der Hand hatte. Im Laufe seiner Erkrankung hatte er ein derartiges Feingefühl an den Fingern entwickelt, dass er mühelos die Münzen erkennen konnte. Als Kind habe ich oft über seine Fähigkeit gestaunt. Heute weiß ich, dass Defizite in einem Bereich dazu führen können, andere Fähigkeiten besonders zu entfalten. So vieles steckt in uns Menschen, von dem wir wenig nutzen oder es ganz verkümmern lassen, weil wir meinen, es nicht zu brauchen. Das Pfingstfest setzt genau da an. Ihr habt so viel Potenzial, nutzt es. Der Heilige Geist, den das Pfingstfest feiert, ist keine Gabe, die uns wie ein Zaubertrank einverleibt wird. Als treibende Kraft, als Coach, würden wir heute sagen, wird er beschrieben. Er entfaltet immer dort seine Wirkung, wo wir im Moment stehen. Wie Eltern, die ihre heranwachsenden Kinder durch Zuspruch und Ermutigung stark für ein eigenständiges Leben machen, so will auch der Geist Gottes bei unseren Fähigkeiten ansetzen und uns bestärken. Das oft gehörte Wort »Da ist noch Luft nach oben« trifft das recht gut. Der Geist Gottes will uns herausführen aus der Lethargie, aus der Bequemlichkeit, aus der Müdigkeit und uns zurufen, du hast so viel, was in dir steckt. Nutze es.
2: Das waren die Gedanken zur Pfingstzeit von Max Kronawitter. Deutschland ist nach Einschätzung von Fachleuten bei den Klimazielen nicht mehr auf Kurs. Die Anstrengungen der Bundesregierung seien zu lasch, so steht's im Gutachten des Expertenrats für Klimafragen.
3: Wir sehen klimaschutzpolitischen Handlungsbedarf.
2: Ja, das ist sehr positiv formuliert. Um 7:30 konfrontieren wir Thomas Heimann mit dieser Bewertung. Der ist der Vorsitzende des Vereins Klimaunion und war bis letztes Jahr für die CDU im Bundestag. Das ist die Gruppe der Umweltpolitiker in der Union. Wir fragen ihn, wo man da jetzt gegensteuern muss.
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1: Guten Morgen, es ist 7 Uhr. Die Nachrichten des Bayerischen Rundfunks mit Peter Veit. Die Übersicht. Tausende Tankstellen verstoßen offenbar gegen 12-Uhr-Regel. Gericht beschäftigt sich mit Werbung auf Amazon Prime Video. Deutsches Eishockey-Team verliert auch drittes Gruppenspiel. Das Wetter in Bayern wechselhaft mit Regen und Gewittern bei 16 bis 22 Grad. Berlin. Tausende Tankstellen verstoßen offenbar gegen die sogenannte 12-Uhr-Regel, also dass nur einmal am Tag, nämlich mittags, die Spritpreise erhöht werden dürfen. Zu dem Ergebnis kommt der Verbraucherdienst mehr tanken. Fast jede fünfte Tankstelle hielt sich demnach nicht an die Regel. In Bayern war die Quote am höchsten mit jeder vierten Tankstelle. Die Betreiber weisen die Vorwürfe zurück und sprechen von Übertragungsfehlern zur Mittagszeit. Angesichts hoher Spritpreise könnte der Kauf eines E-Autos interessanter werden. Von heute an startet eine neue Förderprämie der Bundesregierung. Je nach Automodell, Haushaltsgröße und Einkommen gibt es für den Kauf oder das Leasing eines Elektroautos oder eines Plug-in-Hybrids 1.500 bis 6.000 Euro. Die Förderung gibt es rückwirkend für Autos, die seit dem 1. Januar neu zugelassen wurden. Bis 2029 stehen für die Kaufprämie 3 Milliarden Euro zur Verfügung. Berlin. Die Zahl der Angriffe auf Politiker hat im vergangenen Jahr massiv zugenommen. Das zeigt eine Antwort der Bundesregierung auf eine Anfrage der AfD-Fraktion. Laut Polizei wurden demnach deutschlandweit insgesamt mehr als 5.100 Attacken registriert. 2024 waren es noch knapp 3.700. Ein Grund dürfte das aufgeheizte Klima im Wahlkampf gewesen sein. Im vergangenen Jahr wurden besonders häufig Vertreter der AfD angegriffen. Sie waren in mehr als einem Drittel aller Fälle betroffen. Stark zugenommen haben auch Attacken gegen die CDU. Vertreter der Grünen gerieten dagegen seltener als in den beiden Vorjahren ins Visier.

0: ging es um Verleumdung oder Beleidigung, aber auch um Farbschmierereien oder Störungen an Infoständen. München. Das oberste bayerische Landesgericht verhandelt heute über eine Sammelklage gegen Amazon. Der Klage der Verbraucherzentrale Sachsen haben sich fast 220.000 deutsche Amazon-Kunden angeschlossen. Es geht um den Streaming-Dienst Prime Video. Kern des Zivilprozesses ist die Frage, ob Amazon von seinen Kunden zusätzlich Geld verlangen darf, damit der ursprünglich als werbefrei angekündigte Streaming-Dienst auch tatsächlich werbefrei bleibt. Sollte die Verbraucherzentrale gewinnen, drohen Amazon Schadensersatzansprüche. Frankfurt am Main. Bei bestimmten Flügen der Lufthansa müssen Passagiere ab heute eine Gebühr für Handgepäck zahlen. Im Tarif Economy Basic darf man nur noch eine Tasche oder einen kleinen Rucksack kostenfrei mitnehmen. Ein zusätzlicher Handgepäckskoffer muss dazu gebucht werden. Nach Angaben der Lufthansa können damit die Tickets für manche Strecken günstiger werden. Ähnliche Handgepäcksregelungen gelten bereits für Billig-Airlines wie Ryanair oder Air France. Das EU-Parlament sieht diese Gebühren kritisch. Zum einen müssten Passagiere ein angemessenes Gepäck mitnehmen dürfen, heißt es aus Brüssel, das beinhalte ein Gepäckstück bis 7 Kilogramm. Zum anderen will man eine Regelung schaffen, die für alle Fluggesellschaften gilt. Istanbul. In der Türkei hat ein Mann mindestens 6 Menschen erschossen. Nach Angaben der staatlichen Nachrichtenagentur Anadolu tötete er in Tarsus im Süden des Landes mit einem Gewehr zuerst auf der Straße seine Ehefrau. Danach brachte er in 2 verschiedenen Stadtvierteln 5 weitere Menschen um. Der Täter ist auf der Flucht. Die Polizei sucht mit Hubschraubern und Drohnen nach ihm. Zürich. Die deutsche Eishockey-Nationalmannschaft hat auch ihr 3. WM-Gruppenspiel verloren. Gegen Gastgeber Schweiz unterlag das deutsche Team am Abend mit 1:6. Damit bräuchte die Mannschaft in den restlichen 4 WM-Partien 4 Siege, um doch noch das Viertelfinalticket lösen zu können. Nächster Gegner ist morgen Weltmeister und Olympiasieger USA. Das Wetter in Bayern. Heute ist es wechselhaft mit Wolken, Regen und Gewittern. Höchsttemperaturen 16 bis 22 Grad. Morgen erst bewölkt mit etwas Regen, später lockert es auf. Am Donnerstag Sonne und Wolken, im Südosten letzte Schauer. Am Freitag dann trocken und freundlich. Höchstwerte morgen 16 bis 21, am Freitag bis 28 Grad. 7.05 Uhr. Die Verkehrsmeldungen. A6 Waidhaus Richtung Nürnberg zwischen Waidhaus Autobahn und Pleistein 5 Kilometer Stau. A9 München Richtung Ingolstadt, zwischen Ingolstadt Süd und Ingolstadt Nord, Sperre bis mittags, Umleitung über die U39. A94 Passau Richtung München zwischen Lengdorf und Parsdorf 14 Kilometer stockend und A99 Ostumfahrung München Richtung Nürnberg zwischen Kreuz München Süd und Hohenbrunn 2 Kilometer Stau nach Unfall. Soweit die Verkehrsübersicht.
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2: Heute mit Christina Wolf am Mikrofon. Guten Morgen. Wäre Xi Jinping nicht selbst ein knallharter Autokrat, man würde ihn glatt nicht beneiden um seinen Terminkalender im Mai. Kaum ist Donald Trump abgereist, steht dem chinesischen Präsidenten schon der nächste Besuch ins Haus und diesmal von Wladimir Putin.
3: Добрый день, уважаемый председатель Си Цзиньпинь, дорогой друг.
2: Einen lieben Freund nennt Putin Xi, aber ob es bei diesem Staatsbesuch nur um den Austausch von Freundlichkeiten geht, das besprechen wir gleich. Ganz andere Zwischentöne wiederum spielt die mikrotonale Musik.
4: Das heißt ganz konkret, 12 Töne haben wir in der Schule gelernt, gibt es pro Oktave. Und diese MusikerInnen arbeiten dann einfach mit mehr oder weniger als 12 Tönen.
2: Ja, wie das klingt, das hören Sie um 7:45.
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2: 1999 klang vieles noch unbeschwerter. Auf jeden Fall die Banana Fishbones mit Franka Potente und Easy Day. Guten Morgen.
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0: gleich 10 nach 7. 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So charmant und bemüht war er, man hat ihn kaum erkannt. US-Präsident Trump auf seinem Staatsbesuch bei seinem chinesischen Kollegen Xi Jinping.
1: It's an honor to be your friend. We're going to have a fantastic future together.
0: Ja, und nicht nur Trump ist an einem guten Auskommen mit dem chinesischen Präsidenten gelegen. Auch Wladimir Putin sucht die Nähe zu Xi und wird deshalb heute zu einem zweitägigen Besuch nach Peking reisen. Über dieses Treffen und das Verhältnis dieser beiden Länder rede ich jetzt mit Stefan Meister von der Deutschen Gesellschaft für Auswärtige Politik. Dort ist er Leiter des Zentrums für Ordnung und Governance in Osteuropa, Russland und Zentralasien. Guten Morgen, Herr Meister.
2: Guten Morgen.
0: Ich habe es gerade gesagt, Donald Trump hat gerade erst China verlassen, hat Xi Jinping als Freund bezeichnet. Aber wenn man jetzt mal vergleicht, wie oft sich Trump mit Xi getroffen hat und wiederum Putin sich schon mit Xi getroffen hat, da waren es über 40 Treffen seit 2013 der beiden Autokraten. Was verbindet Putin und Xi? Ist da sowas wie eine tatsächliche Freundschaft?
2: Es ist immer schwer zu sagen, ob auf dieser Ebene tatsächlich eine echte Freundschaft entstehen kann. Aber ich denke, wir haben ein freundschaftliches Verhältnis zwischen Putin und Xi. Beide haben über viele Jahre Vertrauen und Respekt einander gegenüber aufgebaut. Beide kennen sich schon sehr, sehr gut, weil sie einfach schon so lange an der Macht sind. Und ich glaube, dass dieses Verhältnis tatsächlich auch die chinesisch-russischen Beziehungen prägt, wie wir das auch in der Geschichte sozusagen in der Form nicht erlebt haben und vielleicht auch danach nicht nochmal erleben werden. Einfach auch, weil die Asymmetrie zwischen beiden Ländern wächst. Und das ist, sagen, ganz wichtig für die chinesisch-russischen Beziehungen in dieser Phase, dass es dieses persönliche Verhältnis zwischen diesen beiden Führern gibt.
0: Sie haben die Asymmetrie angesprochen. Wie hat sich die russisch-chinesische Partnerschaft verändert und vor allem auch seit dem Ukraine-Krieg?
2: Naja, Russland wird halt zunehmend zum Juniorpartner Chinas. Es ist abhängig von chinesischer Technologie. China ist der wichtigste Markt geworden, jetzt nachdem Russland Europa verloren hat, für Öl und Gas, aber auch für andere Ressourcen. Also die Verhandlungsposition Russlands gegenüber China hat sich verschlechtert. Und Russland könnte diesen Krieg in der Ukraine in der Form nicht führen, wenn China nicht bestimmte Teile liefern würde.
0: Warum lässt China Russland eigentlich so gewähren in seinem Treiben in der Ukraine?
2: Also man muss schon sehen, dass China und auch Xi nicht glücklich waren, dass Russland diesen Krieg angefangen hat, weil es im Prinzip eine gewisse Ordnung in der globalen Ordnung sozusagen eine gewisse Ordnung haben möchte. Und Russland ist im Prinzip eine disruptive Macht hat auch damit Chinas Loyalität in einer gewissen Form in diesen Krieg gezogen. Ja, man mit Sanktionen auch der EU und der USA gegen Partner von Russland und auch chinesische Firmen sind sehr, sehr vorsichtig, was jetzt die Unterstützung Russlands betrifft, auch wenn wir natürlich sehen, dass das gerade im Drohnenbereich, im Militärbereich stark unterstützt. Aber China würde Russland niemals fallen lassen, einfach weil es Russland gegen die USA braucht. Also beide haben ja den gleichen Gegner und das sind die USA. China, wenn man das so sagen kann, der einzige Partner Chinas in der Welt, also China ist ja auch alleine sozusagen, ist letztlich Russland. Und diesen Partner wird China niemals fallen lassen.
0: Das ist ja sicherlich nicht zufällig gesetzt, dass Donald Trump also gerade erst abgereist ist und schon steht Putin vor der Tür in China. Welches Signal soll da gesendet werden und auch an wen?
2: Also erstmal ist es natürlich für Xi ein großartiger Moment, weil die sagen, der mächtigste Mann und vielleicht der drittmächtigste der Welt kommen kurz hintereinander zu Besuch nach Peking. Für Moskau ist das vor allem wichtig. Ja, also es ist natürlich für Putin sehr, sehr wichtig, nach Trump erstmal zu hören, was hat denn Trump mit Xi eigentlich besprochen und gleichzeitig zu demonstrieren, dass die beiden eine engere Partnerschaft haben als Trump mit Xi. Ich denke, dass sie vor allem dieses Freundschaftselement betonen werden, weil Putin eben machtpolitisch relativ schwach ist im Moment und Trump sozusagen hier ganz anders mit Xi auch reden kann. Also in der Hinsicht ist es vor allem für Moskau wichtig, zu demonstrieren, wie nah man bei China ist.
0: Je aggressiver Putin auftritt und auch je wirrer Donald Trump, umso vernünftiger wirken da manchmal China und Xi und auch friedlicher. Ich spreche nur von einer Wirkung. Ich habe jetzt mal den Satz gehört, dass die USA, ich zitiere, fight without winning, während China gewinnt ohne zu kämpfen. Stimmt es in Ihren Augen? Also kämpft China wirklich nicht und gewinnt es tatsächlich?
2: Naja, China hat natürlich eine ganz andere Vision sozusagen seiner Rolle in der Welt. Und es verfolgt einfach eine andere Politik. Also es führt eben keine Kriege, jetzt auch wie Russland vor allem oder auch die USA, ja, im Iran, Venezuela, sondern es versucht über ökonomische und technologische Dominanz letztlich der globale Player zu werden. Und da würde ich schon sagen, dass China da sehr erfolgreich ist. Also dass es eben einfach technologisch in bestimmten Bereichen Spitze geworden ist unter Xi, dass es über seine Belt and Road Initiative, also ja, diese Infrastrukturinitiative Länder an sich gebunden hat, strategische Infrastruktur weltweit gekauft hat. Und China, das ist halt die große Frage. China hat ja Vorteile von dieser Ordnung, die von den USA nach dem Zweiten Weltkrieg geschaffen worden ist. Und diese Ordnung ist jetzt zerstört. Aber China hätte gerne, dass diese Ordnung weiter besteht, aber es tut eigentlich relativ wenig dafür, also nimmt relativ wenig Verantwortung dafür, dass diese Ordnung weiter besteht und dass es die selber sagen neu definieren kann. Was es tut, ist eben Machtprojektion über Wirtschaft und Technologie. Aber das reicht möglicherweise nicht, diesen Frieden, diese friedliche Welt, von der China so viele Vorteile hatte, zu erhalten.
0: Und hat auch unmissverständlich klar gemacht, jetzt während Trumps Staatsbesuch, dass China bei Taiwan auf jeden Fall keine Rücksicht nehmen wird. Wir haben gesprochen über den Besuch von Wladimir Putin in China. Er reist heute nach Peking. Und darüber habe ich geredet mit Stefan Meister von der Deutschen Gesellschaft für Auswärtige Politik. Ich danke Ihnen, Herr Meister.
2: Sehr gerne.

0: vom Teufel trägt Prada 2 Soundtrack. Das war Sienna Spiro mit Material Lover. Und wir bleiben hier im Kino auf Bayern 2. Abgesehen von ja wirklich nur ein paar wenigen Ausnahmen kann man sich bei Regisseur Guy Ritchie eigentlich immer ganz gut darauf verlassen, dass man in seinen Filmen launige Halunken, Glücksritter und Sprücheklopfer zu sehen kriegt. Und mit seinem neuesten Film In the Grey begibt er sich nun in eine Welt, in der es beim Schuldeneintreiben nicht nur um Kleingeld geht, sondern um Millionen und sogar Milliardenbeträge. Alexander Soyer stellt Guy Ritchies neuen Film vor.
1: 3, 2, 1.
2: 3, 2, 1 und Action. Guy Ritchies In the Grey verschwendet keine Zeit mit großem Storygeplänkel oder den Vorgeschichten seiner Charaktere, sondern kommt direkt zur Sache. Schon in der ersten Szene sieht man, wie genau das, worum es hier geht, später im Film mal so richtig aus dem Ruder laufen wird für die von Isa Gonzalez gespielte High-Class-Schuldeneintreiberin Rachel.
3: Ich arbeite an der Grenze zwischen moralisch und unmoralisch. Zwischen schwarz und weiß. Ich agiere in der Grauzone.
2: Ein fieser, mörderischer und skrupelloser Multimilliardär und Despot namens Salazar will die eine Milliarde Dollar, die er einer Bank schuldet, einfach nicht zurückzahlen. Drohungen und Mahnungen interessieren ihn nicht. Und da kommt Rachel ins Spiel, die sich mit ihrem Team auf genau solche Fälle spezialisiert hat.
3: Manny Salazar, nicht gerade der Typ, dem man eine Milliarde Dollar leiht und erwartet, sie zurückzukriegen.
4: Denkst du, das kannst du?
3: Du weißt, dass ich das kann.
2: Mission Nummer 1, man muss Salazar, der sich auf seiner Insel umgeben von einer Privatarmee verschanzt hat, an den Verhandlungstisch locken.
3: Jetzt weiß ich, was Salazar hat und wo er es versteckt. Jetzt frieren meine Anwälte all sein Geld ein und er blutet finanziell aus.
2: Mission Nummer 2, wie kommt man auf diese Insel zu Salazar und mit ihm ins Gespräch und wie kommt man heil wieder nach Hause? Und da kommen Rachels treu ergebene Spezialisten fürs Grobe ins Spiel, Sid und Bronco, gespielt von Henry Cavill und Jake Gyllenhaal, die alles vorbereiten, falls irgendwas nicht nach Plan läuft.
5: Sollten Sie zubeißen, möchte ich, dass Sie dabei sämtliche Zähne verlieren. Also werden wir weiter und weiter üben.
6: Damit meint er, überlasst nichts dem Zufall.
5: Nutzt jede Sekunde.
6: Schmiert jedes Rad.
5: Checkt jeden Reifen.
6: Und lernt jeden Millimeter kennen, bis diese Routen uns gehören.
2: Das alles hört sich natürlich erstmal recht abenteuerlich an und sieht auf der Leinwand nach frei erfundener Actionfantasie aus. Ist aber so oder so ähnlich durchaus passiert, so Guy Ritchie.
7: Die Story basiert ja tatsächlich auf einer wahren Geschichte, die mir erzählt wurde. Was mich am meisten daran fasziniert hat, war, dass ein Sicherheitsteam, das eigentlich nur zum Schutz einer Person da war, aus Langeweile und um sich die Zeit zu vertreiben, jede erdenkliche Fluchtmöglichkeit von einer Insel durchspielte, ohne überhaupt damit zu rechnen, dass es einen Grund für eine schnelle Flucht geben könnte. Also haben sie 3 Monate lang jeden Tag trainiert und als sie dann wirklich verschwinden mussten, waren alle überrascht, wie effizient sie waren.
8: Day in, day out. And then they came back. And then everyone was completely surprised by how efficient they were about getting off the island.
2: Und genauso effizient und elegant funktioniert nun auch dieser Inkasso Mission Impossible Spezialeinsatz. Rasant, stilvoll und pointiert in Szene gesetzt. Launige Glücksritter, die sich mit richtig üblen Leuten anlegen müssen und dabei coole Sprüche machen dürfen, das ist Guy Ritchies Spezialität, schon seit seinem Debüt Bube, Dame, König, Gras. Und dem bleibt er nun auch in the Grey verlässlich treu. Man bekommt nicht mehr, aber auch nicht weniger als schnörkellose, knackige Actionunterhaltung.
0: Ab übermorgen im deutschen Kino In the Grey von Guy Ritchie. 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Der bayerische Ministerpräsident Markus Söder kann durchaus unterhaltsam sein, was sicher an seiner Fähigkeit zur Unernsthaftigkeit liegt, Stichwort Essensposts auf Social Media, aber auch an seiner Freude an der Attacke des politischen Gegners. Aber irgendwas ist augenscheinlich passiert mit dem CSU-Chef und nein, das hat nicht nur mit Bart oder Nicht-Bart zu tun. Söder gibt sich auffällig seriöser, gemäßigter und kontrollierter. Julian von Löwis schaut und hört mal genauer hin. Hat sich Markus Söder verändert oder ist es nur die Verpackung?
9: Der Bart ist ab, die Essensfotos sind weg, die Krawatte ist zurück. Markus Söder testet gerade einen neuen Auftritt. Ernster, staatstragender, weniger Show. Nach Jahren mit Döner, Rostbratwürsteln und Instagram-Dauerfeuer wirkt der CSU-Chef plötzlich wie einer, der sagt, Ich habe verstanden. Auch wenn der Hergang zu seiner neuen Gesichtsbehaarung ungeplant war, wie Söder am Sonntagabend bei ARD-Talkerin Karin Mioska verrät.
4: Ich habe an dem Morgen mir, wollte ich einen Langhaarschneider ansetzen, habe den aber irgendwie vertrödelt und dann, wups, war die Hälfte weg. Und außerdem gibt es vielleicht auch neuen Schwung.
9: Mit neuem Schwung will Söder wohl auch Kritikern in den eigenen Reihen begegnen. Denn in der CSU gab es zuletzt offenen Widerspruch gegen sein Auftreten. Nach den Kommunalwahlschlappen, den vielen verlorenen Duellen gegen Freie Wähler, hatte der Straubinger Abgeordnete Josef Zellmeier, der in der Partei hochgeschätzt ist, Söder offen und direkt kritisiert. In der CSU-Fraktionssitzung forderte er vom Parteichef mehr Demut. Und Zellmeier legte Anfang Mai in einem Zeitungsinterview nach, Söder hätte sich besser mehr um seine Rolle als Landesvater kümmern sollen, als ums Essen im Internet posten. Hinter vorgehaltener Hand äußern sich weitere CSUler ebenso. Söders Antwort darauf?
4: Ich bin jemand, der nicht es als Majestätsbeleidigung empfindet, wenn jemand sagt, mach dies oder jenes vielleicht anders oder mir einen Ratschlag gibt. Ich weiß bei dem Kollegen, den ich sehr schätze, dass er es gut meint. Und insofern bricht es mir nie einen Zacken aus der Krone, auch Dinge zu verändern.
9: Dinge verändern im Sinn der Kritiker. Das passt zu dem Bild, das Söder gerade von sich zeichnen will. Nicht beleidigt, nicht trotzig, sondern lernfähig. Auch beim Thema Essen im Internet hat Söder bereits damit angefangen, wie er bei Mioska betont.
4: Es ist ja die letzten Monate eh schon deutlich sehr viel weniger geworden. Gerade dies, weil die Zeit einfach viel, viel ernster geworden ist, sodass auch ein anderer Inhalt, anderer Content notwendig ist.
9: Das ist die neue Söder-Erzählung. Die Zeiten sind ernster, also wird auch er ernster. Nicht nur im Netz, auch inhaltlich. Deshalb auch Schluss mit den Attacken auf die Grünen. Auch mit Blick auf seine Regierungserklärung am Donnerstag im Bayerischen Landtag schlägt Söder einen ungewohnten Ton an. Es solle um das große Ganze gehen und im Verhältnis zwischen Staatsregierung und Opposition auch um die Werte der Demokratie. In der CSU wird diese Neuerfindung natürlich registriert. Ein Mitglied des CSU-Vorstands sagt zum BR, er sei auf dem richtigen Weg. Jetzt müsse Söder die Kritiker überzeugen. Das könne gelingen, auch weil er sich in Berlin durchsetzen und etwas für Bayern und die CSU erreichen könne. Genau darauf scheint auch Söders Fokus zu liegen. Er will nach vorne schauen.
4: Wir haben jetzt solche Probleme, dass es völlig egal ist, wenn man sagt, was war vor einem oder zwei oder drei Jahren. Jetzt müssen wir schauen, dass wir vorankommen und Deutschland aus der Krise führen, vor allem die Wirtschaft.
9: Dass Söder aber auch noch zu Scherzen neigt, zeigte er Ende letzter Woche bei einem Treffen mit Vertretern der Wirtschaft, als VBW-Hauptgeschäftsführer Bertram Brossert die bayerische Wirtschaft als rustikal freundlich beschreibt, nimmt er auch Söder nicht ganz aus.
10: Ich habe das geändert. Ich bin jetzt nur noch freundlich.
11: Okay, das glaube ich nicht. Es wäre schade.
10: Heute war es, oder?
11: Heute waren sie tatsächlich überfreundlich.
9: Ein überfreundlicher Söder, scherzhaft gemeint, aber es trifft ziemlich genau den neuen Söder-Stil. Freundlicher, kontrollierter, aber nicht machtvergessen. Am Ende ist der neue Söder also kein anderer Söder, eher einer, der neu austariert, wann er die Kanten zeigt und wann lieber nicht.

0: Aus dem Jahr 1967. Donovan haben Sie da gehört mit Wear Your Love Like Heaven. Und gleich reden wir über die Klimapolitik der Bundesregierung beziehungsweise darüber, was da eigentlich getan werden sollte in Sachen Klimapolitik. Davor gibt's die Schlagzeilen um halb mit Peter Veit.
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2: Guten Morgen. Fast jede fünfte Tankstelle verstößt offenbar gegen 12-Uhr-Regel. Das hat eine Analyse des Verbraucherportals Mehr Tanken ergeben. Die Plattform bezieht sich auf Daten der Markttransparenzstelle für Kraftstoffe. Demnach wurde die Regel bis zum Stichtag 11. Mai insgesamt 17.000 Mal missachtet. Am höchsten war die Quote demnach in Bayern, wo mehr als jede vierte Tankstelle gegen die Regel verstieß. Bundesweit waren es im Schnitt jede fünfte. Landwirtschaftsminister Rainer stellt Waldzustandsbericht vor. Im Tegeler Forst in Berlin will der Minister am Vormittag erläutern, wie es den deutschen Wäldern geht und ob sich ihr Zustand gegenüber 2024 verbessert hat. Der letzten Erhebung zufolge war nur noch jeder fünfte Baum hierzulande gesund. Als Gründe gelten Trockenheit, Hitze und Schädlinge wie der Borkenkäfer. 5 Menschen sterben bei Angriff auf Moschee in San Diego. Laut Polizei wurden 3 Menschen erschossen. Außerdem wurden 2 mutmaßliche Angreifer tot in einem Auto nahe dem Tatort gefunden. Sie waren 17 und 18 Jahre alt. Als Motiv vermutet die Polizei Hass auf Muslime. Soziologin Almendinger warnt vor Diskriminierung durch KI bei Bewerbungen. Wenn ein Unternehmen Bewerbungen in ein KI-Programm einspeise, würden Kriterien berücksichtigt, die schon in der Vergangenheit als wichtig beurteilt worden seien, sagte Almendinger im BR. Das könne etwa dazu führen, dass eine Firma, die bisher kaum Frauen eingestellt habe, auch weiterhin Männer bevorzuge. Oberlandesgericht München verhandelt über Sammelklage gegen Amazon. Mehr als 200.000 Kundinnen und Kunden vom Amazon Prime Video wehren sich dagegen, dass der Streamingdienst Werbung schaltet. Sie wollen nicht akzeptieren, dass Amazon für werbefreie Filme zusätzlich Geld verlangt. Soweit die Nachrichten um halb.
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2: Heute Wolken, Sonne und örtlich Schauer, Höchstwerte 16 bis 22 Grad. Die Bayern 2 Verkehrsmeldungen. A6 Waidhaus Richtung Nürnberg zwischen Waidhaus Autobahn und Pleistein 5 Kilometer Stau. Die A9 München Richtung Nürnberg ist zwischen Ingolstadt Süd und Ingolstadt Nord wegen Bergungsarbeiten gesperrt. Zurzeit 2 Kilometer Stau ab Manching. Bis heute Mittag bleibt die Sperre bestehen. Umleitung über die U39. A9 Nürnberg Richtung München zwischen Garching Nord und Schwabing stocken der Verkehr und A94 Passau Richtung München zwischen Lengdorf und Parsdorf 12 Kilometer Stau. Das Ganze um 3 Minuten nach 7:30.
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0: Heute mit Christina Wolf. Vor 5 Jahren sprach das Bundesverfassungsgericht ein ziemlich wegweisendes Urteil. Laut Grundgesetz hat die Bundesregierung die Verpflichtung, für Klimaschutz zu sorgen und das auch für die kommenden Generationen. Das heißt, Deutschland muss klimaneutral werden und unter dem Strich ab 2045 keine Treibhausgase mehr ausstoßen. Das Problem ist, dass Deutschland viel zu langsam unterwegs ist in Sachen Klimaziele, wie man auch klar nachlesen kann im gestern rausgekommenen Bericht des Expertenrats für Klimafragen.
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3: In ihrem Prüfbericht zu den deutschen Treibhausgasemissionen kommen die Fachleute zu dem Ergebnis, wenn die Koalition nicht dringend ihren Kurs ändert, werden in Zukunft nahezu alle Klimaziele verfehlt. Für 2025 wurden die Ziele noch sehr knapp eingehalten. Das liegt an großen Einsparungen im Industrie- und Energiesektor. Die Bereiche Gebäude und Verkehr überziehen ihr CO2-Budget laut Bericht aber wie in den letzten Jahren so massiv, dass die Emissionen unterm Strich kaum sinken. Insgesamt sieht der Expertenrat dringenden politischen Handlungsbedarf. Das Klimaschutzprogramm von Bundesumweltminister Carsten Schneider kritisiert der Rat erneut als unzureichend und fordert deutliche Nachbesserungen. Noch gar nicht eingeflossen in den Bericht ist das geplante neue Heizungsgesetz. Über dessen Auswirkungen machen sich die Fachleute aber Sorgen. Unmittelbare Folgen für die Bundesregierung hat der Prüfbericht aber noch nicht. Das wäre erst soweit, wenn der Expertenrat auch im nächsten Jahr feststellt, dass Deutschland seine künftigen Klimaziele verfehlen wird. Dann wäre die Koalition aber gesetzlich dazu verpflichtet, ein teures Sofortprogramm aufzulegen.
0: Ja, was muss passieren in Sachen Klimapolitik? Darüber spreche ich jetzt mit Thomas Heimann von der CDU. Er ist Chef der Klimaunion, war bis letztes Jahr Bundestagsabgeordneter und hat sich die Zeit genommen für uns. Guten Morgen, Herr Heimann.
4: Guten Morgen, Frau Wolf.
0: Dieser Bericht des Expertenrats, der stellt Deutschland kein gutes Zeugnis aus in Sachen Klimaziele erreichen. Wie überrascht sind Sie über diesen Bericht?
4: Ja, generell nicht. Er ist in seiner Dimension noch härter ausgefallen, als ich das persönlich erwartet habe.
0: Warum?
4: Ja, weil die Lücke nach deren Berechnung noch viel größer ist. Das Umweltbundesamt hatte ja, und das ist ja jetzt auch kein, ist ja auch ein unabhängiges Gremium, hat gesagt, wir sind knapp drunter auf dem Pfad zu 2030. Danach war klar, dass es Schwierigkeiten gibt, aber die sagen ja jetzt, dass 100.000 Tonnen CO2 auch schon 2030 zu viel emittiert werden.
0: Die beiden Sektoren, die die Bilanz so schlecht machen, das sind Gebäude und Verkehr. Und wir haben es gerade auch gehört, die Auswirkungen des geplanten neuen Heizungsgesetzes sind noch gar nicht mit eingerechnet. Was haben Sie so an Bedenken? Ich habe gelesen, Sie haben schon Bedenken, dass eben dieses Gesetz auch einer Verfassungsklage in Karlsruhe gar nicht standhalten wird. Warum?
4: Es gibt in Grundrechtsfragen und eben auch im Klimaschutz ein sogenanntes Rückschrittsverbot. Mhm. Das heißt, ein einmal erreichtes Schutzniveau darf nur unter sehr engen Voraussetzungen, die hier eindeutig nicht vorliegen, zurückgenommen werden. Und das Heizungsgesetz darf man natürlich ändern. Ich finde, man sollte es sogar ändern. Aber es darf eben nicht zu mehr Emissionen führen als das gegenwärtige Gesetz. Und das ist insbesondere in zwei Dimensionen im neuen Gesetz nicht der Fall. Erstens gibt es ja eine sogenannte Biogasbeimischung, die als eine zentrale Methode neu eingeführt wird. Die fängt aber erst 2028 oder mit 1% an. Also die ist eindeutig nicht ambitioniert genug. Und das Zweite ist, es gibt eine neue Lücke, die eigentlich schon 10 Jahre geschlossen war, nämlich dass klar ist, dass man 2045 nur noch klimaneutral heizen darf. Und jetzt könnte man theoretisch eine Gasheizung immer wieder neu reparieren. Und die Frage, wann ist eigentlich liegt eigentlich eine neue vor und wann eine Reparatur, ist ja ein dehnbarer Begriff. Mhm. Und dann könnte ich die ad ultimum weiter benutzen. Und das heißt, man würde gerade diejenigen belohnen, die gar nicht investieren. Und das ist gerade im Vermieter-Mieter-Bereich ein Riesenthema, weil der Vermieter investiert einfach nicht und der Mieter muss dann die hohen Gaspreise in 20 Jahren bezahlen.
0: Ich habe in der Zeit vor ein paar Tagen einen Artikel darüber gelesen, dass Umweltpolitiker zu einer aussterbenden Art gehören, vor allem in der Union. Das liegt an Ihnen oder Sie sind da natürlich namentlich erwähnt worden, aber auch Andreas Jung, ebenfalls profilierter Klimapolitiker der Union, dass Sie ziemlich in der Minderheit sind, oder? In Ihrer Partei.
4: Ja, in der Union ist es ja immer so, es gibt einen evangelischen Arbeitskreis, aber keinen katholischen. Das liegt daran, dass vor 70 Jahren es eben deutlich mehr Katholiken gab als Protestanten. Und die Klimaunion gibt es ja deswegen seit 5 Jahren, weil nicht alle Unionspolitiker leider Umwelt- oder Klimapolitiker sind. Andi Jung ist ja nicht ausgeschieden aus der Politik, er bleibt stellvertretender Bundesvorsitzender und auch da zuständig für Klimapolitik. Wäre dann er und ich zwei Personen, also zwei Schwalben machen ja auch keinen Frühling.
0: Also ein klimapolitischer roter Faden der Regierung ist jetzt mit bloßem Auge nicht zu erkennen. Jens Spahn zum Beispiel, Fraktionsvorsitzender der Union, der macht sich zum Beispiel für die Atomkraft als energiepolitische Lösung stark. Sie warnen schon vor ideologischen Grabenkämpfen. Wie kriegt man denn das Thema Umwelt- und Klimapolitik wieder höher in der Agenda?
4: Ja, das ist ja ein weltweites Problem und nicht nur eins der Union. Das hat mehrere Ursachen. Eine davon ist, dass anfangs vor allen Dingen Russland, inzwischen leider auch Donald Trump, ja die Rückkehr der Fossilen betreiben. Russland ist, wenn kein Gas und Öl mehr gekauft wird oder signifikant weniger, dann ist Russland pleite. Und deswegen wird es seit vielen Jahren, insbesondere über die AfD, die Erzählung, wir haben gar kein Klimaproblem, das ist alles Quatsch. Und nur wir Deutschen würden die Energiewende machen, nur kurz zwischendurch, 85% aller Investitionen in neue Energieanlagen sind weltweit erneuerbare, also sprich Solar und Wind vor allen Dingen. Das macht ja von Australien über China, Indien, auch die USA, die Leute ja nicht aus irgendwelchen grünen Parteiideologien, die es da gar nicht gibt, sondern weil es einfach wirtschaftlich ist. Und deswegen, diese Propaganda wirkt leider, gerade über die Rechtspopulisten in der ganzen Welt. Das Klimaproblem ist nicht gelöst. Und es wird schon allein gesundheitlich in Deutschland so viele Opfer kosten, wenn wir da nicht aufpassen, dass wir halt als Überzeugungsthema sagen, wir bleiben beim Thema. Und ich persönlich auch. Ich bin auch nicht ausgeschieden aus der Politik, weil ich bin und bleibe Bundesvorsitzender der Klimaunion.
0: Das sagt Thomas Heimann, der eben Chef der Klimaunion ist. Und wir haben gesprochen über die Klimapolitik der Bundesregierung und ja, das eher bescheidene Zeugnis, das der Expertenrat dieser Politik ausgestellt hat. Ich danke Ihnen, Herr Heimann, Entschuldigung, und wünsche Ihnen einen schönen Tag.
4: Danke, Frau Wolf.

0: Gemma Nouveau, das war Saz hier auf Bayern 2.
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0: Um gleich 7:45. Seit einigen Jahren ist ein erstaunlicher Trend in der Musikwelt zu beobachten. Immer mehr Musikerinnen und Musiker verlassen unser gewohntes 12-Ton-Schema, also die 7 Stammtöne und 5 Halbtöne, die eine Oktave bilden. Und diese Musik, die klingt sehr ungewohnt und trotzdem gibt's bereits regelrechte Stars in der Szene. Sie heißen Angine Poitrine oder Maddie Ashman und Hunderttausende folgen diesen Künstlern in den sozialen Medien. Maddie Ashman und einige andere Größen der Szene, die kommen am Wochenende zum ersten Mal für ein Festival nach München. Das Festival heißt Untwelving und dabei geht's, wie der Name schon andeutet, um die Auflösung des 12-Ton-Schemas. Christoph Lindemann berichtet.
2: Ein wenig kann es einem schon die Ohren verbiegen, wenn man zum ersten Mal Musik hört, die als mikrotonal oder xenharmonisch bezeichnet wird.
3: Das heißt ganz konkret, 12 Töne haben wir in der Schule gelernt, gibt es pro Oktave. Und diese MusikerInnen arbeiten dann einfach mit mehr oder weniger als 12 Tönen. Beliebte Zahlen sind 17, 31, 24.
2: Sagt Bastian Zimmermann, Herausgeber eines Magazins für neue Musik. Er hat die Künstlerinnen und Künstler zum Untwelving Festival eingeladen. An 3 Tagen dreht sich da alles um Musik, die nach anderen Regeln funktioniert.
3: Es gibt manche Tracks, wenn ich die auf dem Kopfhörer höre und durch die Straße laufe, habe ich manchmal das Gefühl, dass es mir die Füße wegzieht richtig, dass es mir wie so das Fundament nimmt, weil sie sich nicht so auflösen harmonisch, wie man es halt einfach gewohnt ist. Und ich glaube, dass viele MusikerInnen daran großen Spaß haben.
2: Eine davon ist die junge Britin Maddie Ashman. Sie hat ursprünglich klassische Musik studiert, jetzt aber komponiert sie Popsongs, zumindest im weitesten Sinne.

0: Ihre Videos, in denen sie windschiefe Tonleitern und ihre einzigartigen Songs präsentiert, haben Hunderttausende von Aufrufen. Bewundernde Kommentare kommen von Stars wie Diplo, Jacob Collier und John Mayer. Wie wird man mit mikrotonaler Musik berühmt, will ich von ihr wissen.
1: Ich glaube, das Zentrale ist, dass ich mikrotonale Musik nicht um ihrer selbst willen mache oder wegen der Technik dahinter. Ich komme über die Gefühle. Mein Geheimnis ist, Sachen zu machen, die ich interessant finde, weil sie mich berühren, nicht aufgrund der Mathematik dahinter.
0: Ein bisschen Mathematik braucht Maddie Ashman manchmal auch, um die Tonintervalle zu berechnen, wenn sie ihre Gitarre, ihr Cello oder ihr Klavier neu stimmt. Am Ende aber kommen Songs heraus, die neben leicht verstörenden Momenten auch wunderschöne Melodiebögen haben.
1: Ich mag es, dass die Leute manchmal von der Musik verwirrt werden. Aber provokante Kunst kann sehr stark sein, besonders wenn sie auf sanfte Art provokativ ist.
0: Begleitet werden die Konzerte beim Untwelving Festival in München von Diskussionen und Workshops. Die abstrakte Auseinandersetzung mit der Kunst auf der einen Seite, das konkrete Ausprobieren auf der anderen. Auch das kann einem regelrecht die Sinne öffnen, sagt die weltweit erfolgreiche Obertonsängerin Anna-Maria Hefele aus Passau, die beim Festival einen Workshop anbietet.
2: Das heißt, wenn man da jetzt anfängt, sich zu beschäftigen mit, wie filter ich den Klang hier mit meinem Mundraum, mit der Zunge, mit dem Vokaltrakt, wie verändert sich der Klang und wie kriege ich die Obertöne raus und wie lerne ich überhaupt, die jetzt wahrzunehmen, zu hören. Also da verändert sich erstmal ganz, ganz viel und stellt sich einfach in der Wahrnehmung um.
0: Es ist durchaus eine Herausforderung, sich für mikrotonale Musik zu öffnen, sich in Räume zu begeben, in denen unsere traditionelle Zwölftonstimmung aufgelöst wird. Ein spannender Prozess, denn hat man die Verwirrung, die diese Klänge auslösen mögen, erstmal überwunden, kann sich ein Gefühl von Freiheit einstellen. Und das, meint Festivalleiter Bastian Zimmermann, ist für jede und jeden erfahrbar.
3: Ich glaube aber trotzdem, auch wenn man da jetzt noch nicht so voll eingestiegen ist, dass man da trotzdem was mitbekommen kann. Also diese Menschen sind alle wahnsinnig offen und keine Ahnung, mal gucken, was für Reaktionen aus Publikum kommen. Also wer da überrascht wird und reinstolpert und denkt, die Welt steht schief oder so.
4: Das Festival findet vom 22. bis 24. Mai in München in den Kammerspielen und im Fat Cat statt. Die meisten Veranstaltungen sind kostenlos und wir hören eine Band aus dem Line-up des Festivals, Fast Fast.

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1: Heute Morgen mit Matthias Hacker aus dem Bayern 2 Team. Schönen guten Morgen.
2: Guten Morgen, Christina.
1: Welche Themen hast du dabei?
2: Die vermutlich ausbleibende Diätenerhöhung bei den Abgeordneten in Berlin. Dann die geplanten 10 Milliarden, die Innenminister Dobrindt in den Zivilschutz investieren will. Und dann schauen wir auf die Autowirtschaft, Stichwort E-Auto-Prämie ab heute und die Konkurrenz aus China.
1: Starten wir mit der Diätenerhöhung für die Abgeordneten im Bundestag. Die könnte ausbleiben. Diese Erhöhung stößt in der Bevölkerung ja durchaus auf Ablehnung. Laut einer Umfrage sind 85% für einen Verzicht der Parlamentarier. Und Jens Spahn zeigt sich jetzt auch offen für einen Verzicht.
2: Konkret geht es um knapp 500 Euro mehr im Monat für die Abgeordneten. Die Süddeutsche Zeitung aus München fände diesen Verzicht richtig. Der Kommentar erinnert nämlich daran, dass Abgeordnete derzeit gut 11.800 Euro im Monat bekommen. Die Einsicht von Jens Spahn sei da überfällig. In der SZ heißt es, in so ein Jahr passt keine Diätenerhöhung. Der Verzicht darauf bringt dem Bundeshaushalt keine relevante Entlastung, aber er ist ein wichtiges Symbol dafür, dass die Abgeordneten die Erwartungen der Bürger ernst nehmen. Und ähnlich pragmatisch argumentieren die Nürnberger Nachrichten, eine Nullrunde ist die vernünftigste Entscheidung in einer schwierigen Zeit wie der jetzigen, mit Firmenpleiten, steigenden Energiepreisen und zu erwartenden Belastungen durch politische Reformen. Mit knapp 12.000 Euro monatlich können Abgeordnete das verkraften.
1: Gibt's auch irgendwelche Stimmen, die sich für eine Erhöhung der Diäten aussprechen?
2: Ja, die gibt's. Die FAZ hält den Verzicht für den falschen Weg aus folgendem Grund. Tatsächlich gehen die Abgeordneten dadurch mit schlechtem Beispiel voran. Sie knicken ein vor dem Populismus. Dabei geht es bei der Erhöhung der Diäten um eine nachträgliche, automatische Anpassung der Bezüge. Dies ist nicht willkürlich, sondern orientiert sich an der allgemeinen Lohnentwicklung in Deutschland. Es ist nicht im Interesse der Demokratie. Wenn sich nur noch reiche Bürger eine Kandidatur leisten können, dann hätten die Populisten gewonnen, nicht die Demokratie.
1: Dann zum Zivilschutz in Deutschland. Auch eine Reaktion auf die Bedrohung aus Russland. Der Zivilschutz soll Menschen im Krisenfall schützen und versorgen.
2: Da gibt es erheblichen Nachholbedarf in Deutschland. Bis 2029 will Innenminister Dobrindt 10 Milliarden Euro unter anderem in neue Spezialfahrzeuge und Feldbetten investieren. Den grundlegenden Befund formuliert der Tagesspiegel aus Berlin besonders drastisch. Die Bundesrepublik, man muss es klar sagen, könnte derzeit im Krisenfall ihre Bürger nicht schützen. Kein Land in Europa steht stärker im Fokus hybrider Bedrohungen als Deutschland. Und kaum eines steht im Angriffsfall schutzloser da. Das muss sich ändern. Noch deutlicher benennt es die Volksstimme aus Magdeburg. Es ist überfällig, während die Bundeswehrführung laufend vor einem möglichen Ernstfall noch in diesem Jahrzehnt warnt, gibt es überhaupt keine ausgewiesenen Schutzräume. Fakt ist auch, trotz noch so gewaltiger Schutzprogramme wird nicht für jeden bei einem Angriff ein sicherer Platz da sein.
1: Gibt es auch hier eine Stimme, die das anders sieht?
2: Ja, und zwar die Taz aus Berlin. In Zeiten, die von kriegsbedingten Preiserhöhungen und Inflation getrieben sind und in denen um Einschnitte bei der Pflege oder der medizinischen Versorgung gerungen wird, sind Zusagen in dieser Höhe erstaunlich. Klingt nach Kriegsrhetorik und Aufrüstung und als ob ein Angriff, woher auch immer, unmittelbar bevorsteht.
1: Noch kurz zur Autoindustrie, da kommt ordentlich Druck aus China.
2: Ja, das zeigt sich vor allem auf dem E-Automarkt. Ab heute Mittag kann man die neue Förderung beantragen und die richtet sich an Haushalte im unteren und mittleren Einkommensbereich und die Augsburger Allgemeine dazu. Industriepolitisch ist der Bonus ein Geschenk an Volkswagen. Der E-Polo und der E-Golf von VW rücken durch die Prämie preislich in die Nähe der günstigeren Konkurrenten aus China, Japan, Korea oder Italien. Volkswagen kann das dringend gebrauchen. Der Konzern steckt in der schwersten Krise seit dem Ende des Zweiten Weltkriegs. Und dann noch eine kurze Stimme des Handelsblatts. Wenn bei VW darüber diskutiert wird, chinesisch entwickelte E-Autos in deutschen Werken zu bauen, dann ist das nicht eine Standortfrage, sondern ein Alarmsignal. Aus dem Land der Ingenieure und Tüftler würde ein Fertigungsstandort für Ideen anderer.
1: Das war die Presseschau heute früh mit Matthias Hacker. Danke dir.
2: Gerne.
0: Alles beginnt.

0: Das war Aline Cohn mit Alles beginnt im All. Donald Trump und seine Söhne haben einen Vergleich mit dem Justizministerium geschlossen und die 1,7 Milliarden will Trump direkt seinen MAGA-Unterstützern zukommen lassen. Der demokratische Abgeordnete Jamie Raskin hält das für einen Skandal.
1: Dieser 1,7 Milliarden Dollar Fonds des Justizministeriums ist wirklich der Gipfel. Die größte Korruption der Trump-Regierung seit den Kryptomachenschaften.
0: Was ist dran an diesem Vorwurf? Darüber sprechen wir in der nächsten Stunde hier auf Bayern 2.
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3: 8 Uhr, guten Morgen. Die Nachrichten des Bayerischen Rundfunks mit Peter Veit. Die Übersicht. Zahl der Angriffe auf Politiker nimmt deutlich zu. Reis, Tee und Gewürze sind häufig mit verbotenen Pestiziden belastet. Deutsches Eishockey-Team verliert auch drittes WM-Gruppenspiel. Das Wetter wechselhaft mit Regen und Gewittern bis 22 Grad. Berlin. Politiker werden immer häufiger Ziel von verbalen oder körperlichen Attacken. Die Polizei hat im vergangenen Jahr bundesweit mehr als 5.100 entsprechende Straftaten registriert. 2024 waren es noch knapp 3.700. Das zeigt eine Antwort der Bundesregierung auf eine Anfrage der AfD-Fraktion. Danach richteten sich die meisten Angriffe 2025 gegen Mitglieder der AfD. In den Jahren davor waren jeweils die Grünen am stärksten betroffen. Aber auch Straftaten gegen die CDU haben stark zugenommen. Bei den meisten Delikten geht es um Beleidigung oder Verleumdung. Berlin. Von heute an können Privathaushalte die neue staatliche Förderprämie für E-Autos beantragen. Bundesumweltminister Schneider gibt am Morgen den Startschuss für ein Online-Portal. Je nach Automodell, Haushaltsgröße und Einkommen gibt es für den Kauf oder das Leasing eines neuen Elektroautos oder eines Plug-in-Hybrids 1.500 bis 6.000 Euro. Die Förderung gibt es rückwirkend für Autos, die seit dem 1. Januar neu zugelassen wurden. Bis 2029 stehen für die Kaufprämie 3 Milliarden Euro aus dem Klima- und Transformationsfonds der Bundesregierung zur Verfügung. Die Regierung rechnet damit, dass der Kauf von rund 800.000 Fahrzeugen gefördert werden kann. München. Der Einsatz von künstlicher Intelligenz bei Bewerbungsverfahren kann nach Ansicht von Experten zu Diskriminierung führen. Die Soziologin Jutta Almendinger sagte im BR24-Interview zum heutigen ARD-Diversity-Tag, gerade bei Frauen, Menschen mit Behinderung oder nicht-binären Personen sehe man Benachteiligungen. Die KI sei immer nur so gut, wie sie zuvor gefüttert worden sei. Das, was bisher ausgewählt wurde, werde auch verwendet, um künftige Auswahlprozesse zu steuern. Almendinger sprach von einem vollständig intransparenten Verfahren. Unternehmen setzen inzwischen verstärkt auf den Einsatz von künstlicher Intelligenz, um bei großen Bewerberzahlen eine Vorauswahl zu treffen. Aber auch Bewerber nutzen KI, um ihre Unterlagen zu erstellen. Unternehmen beklagen, dass damit die Ausbildung

0: Auswahl erschwert werde. Berlin. Reis, Tee und bestimmte Gewürze, die in Deutschland verkauft werden, sind offenbar häufig mit Pestiziden belastet, die in der EU verboten sind. Das zeigt eine Untersuchung von Foodwatch. Demnach fanden sich in rund 2 von 3 getesteten Produkten Rückstände. Die Organisation Foodwatch teilte mit, darunter seien Substanzen, die in Europa seit Jahren nicht mehr zugelassen sind. Die Verbraucherschützer fordern, dass Produkte wie Kreuzkümmel der Marken Fuchs und Kania sowie der Rewe Chili Mix umgehend zurückgerufen werden. Stark belastet waren demnach auch Paprikapulver verschiedener Marken, grüner Tee und Basmati-Reis. Zürich. Die deutsche Eishockey-Nationalmannschaft hat auch das 3. WM-Gruppenspiel verloren. Das Team von Bundestrainer Harold Kreis unterlag mit 1:6 gegen den Gastgeber Schweiz. Damit droht Deutschland, wie schon im Vorjahr, bereits in der Vorrunde auszuscheiden. In der Basketball-Bundesliga stehen die Bamberg Baskets kurz vor dem Einzug ins Play-off-Halbfinale. Der amtierende Pokalsieger hat auch sein 2. Heimspiel gegen Ulm mit 90:87 gewonnen. Das Wetter in Bayern, heute wechselhaft mit Wolken, Regen und Gewittern, Höchstwerte 16 bis 22 Grad. Morgen erst bewölkt mit etwas Regen, später lockert es auf. Am Donnerstag Sonne und Wolken, im Südosten letzte Schauer. Am Freitag dann trocken und freundlich. Höchstwerte morgen 16 bis 21 Grad, am Freitag bis 28 Grad. 8.04 Uhr. Die Verkehrsmeldungen. A6 Waidhaus Richtung Nürnberg zwischen Waidhaus Autobahn und Pleistein 5 Kilometer stockend. Die A9 München Richtung Nürnberg ist zwischen Ingolstadt Süd und Ingolstadt Nord wegen Bergungsarbeiten gesperrt, zurzeit 7 Kilometer Stau ab Langenbruck. Die Aufräumarbeiten dauern noch bis mittags, die Umleitungsstrecken sind überlastet. Wir empfehlen, möglichst weiträumig auszuweichen. A9 Nürnberg Richtung München, zwischen Eching und Schwabing stockender Verkehr. A94 Passau Richtung München zwischen Lengdorf und dem Kreuz München Ost, 17 Kilometer stockend und Stau. Und weiter zwischen Feldkirchen West und Steinhausen Stau. A99 Westumfahrung München Richtung Nürnberg zwischen Freiham Mitte und Ludwigsfeld, 4 Kilometer Stau nach Unfall. Und B20 Burghausen-Straubing in der Nähe zwischen Gern und Altenburg, ein Unfall. Beide Fahrtrichtungen sind nur abwechselnd frei. Soweit die Verkehrsübersicht.
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2: Heute am Mikrofon Christina Wolf. Guten Morgen, schön, dass Sie zuhören. Und ich hoffe, Sie haben heute noch keinen schwerwiegenden Fehler gemacht bis 7:55, wie, sagen wir mal, sowas wie einen Brexit.
3: Leaving the European Union was a catastrophic mistake.
4: Die EU zu verlassen war ein katastrophaler Fehler. Die größte wirtschaftliche Chance, die wir haben, liegt vor unserer Haustür. Und eines Tages werden wir wieder Teil der EU sein.
3: One day back in the European Union.
2: Wes Streeting von der Labour-Partei ist das. Der will den Brexit rückabwickeln und Keir Starmer als Premier gleich mit. Dann schalten wir in dieser Stunde auch auf die Digitalkonferenz Republika in Berlin. Und wo macht man dieses Jahr eigentlich Urlaub?
5: Wir machen im Juni nochmal eine Busreise und da sind wir jetzt angeschrieben worden, dass aufgrund der erhöhten Benzinpreise sich der Preis erhöht. Also wir mussten jetzt praktisch nachzahlen.
6: Wenn sich die Situation nicht verändert, werden wir in Europa bleiben. Vielleicht mit Zug oder Auto, weil der Flieger sich auch verteuert hat.
2: Ja, wie wirkt sich die Weltenlage auf das Urlaubmachen aus? Darüber sprechen wir mit dem Bundesverband der Tourismuswirtschaft und das in einer Viertelstunde.
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2: Und mit Garland Jeffries mit dem größten Hit aus dem Jahr 1992, Hail, Hail, Rock'n'Roll.

0: Es ist 10 nach 8 Uhr in Bayern 2, die Welt am Morgen. In den USA gibt es schon wieder Diskussionen über mögliche Begünstigungen eigener Anhänger durch den US-Präsidenten Donald Trump. Das US-Justizministerium leitet fast 1,7 Milliarden Dollar in einen Sonderfonds und dieser sogenannte Anti-Weaponization Fund, der soll angeblichen Opfern einer vermeintlich von Demokraten missbrauchten Justiz helfen. Warum die Demokraten in den USA eher von einem Slush Fund, also einem Schmiergeldfonds sprechen, das weiß Benedikt Schäper in Washington.
1: Die politische Opposition ist entsetzt und der Präsident lächelt es weg. 1,7 Milliarden US-Dollar Steuergeld sollen in einen neuen Fonds fließen, um vermeintlich unrechtmäßig verfolgte sowie verurteilte oder begnadigte Trump-Anhänger zu entschädigen.
2: Dieser 1,7 Milliarden Dollar Fonds des Justizministeriums ist wirklich der Gipfel. Die größte Korruption der Trump-Regierung seit den Kryptomachenschaften.
1: Beklagt Jamie Raskin von den Demokraten in der US-Sendung Democracy Now. Der Juraprofessor spricht, wie viele andere Kritiker, von einem Slush Fund, einer Art schwarzen Kasse, abgezweigt vom Haushalt, um eigene Anhänger zu begünstigen. Und das, so Raskin, ohne rechtliche Grundlage. Denn Hintergrund des Fonds, so bestätigt es auch das US-Justizministerium, ist ein juristischer Vergleich, der unter Experten für Kopfschütteln sorgt. Donald Trump und zwei seiner Söhne hatten die amerikanische Steuerbehörde IRS auf 10 Milliarden Dollar Schadenersatz verklagt, weil diese ihre Steuererklärungen nicht ausreichend geschützt habe. Ein Mitarbeiter, der die Unterlagen illegal an die Presse weitergegeben hatte, wurde dafür bereits verurteilt. Nun ließen die Trumps ihre Klage fallen und sollen im Gegenzug dafür den Fonds bekommen haben. Laut Weißem Haus, um den Anschein eines Interessenkonflikts zu vermeiden, da Trump ja nicht selbst von dem Geld profitiere.
2: Es ist einfach unglaublich, denn in dem Fall gab es überhaupt nichts auszuhandeln. Das war strafrechtlich abgehakt und zivilrechtlich gab es da gar keine Optionen mehr. Trotzdem haben die einfach 10 Milliarden Dollar, die ihnen angeblich der Staat schuldet, getauscht gegen diesen 1,7 Milliarden Dollar Slush Fund.
1: Ärgert sich Jamie Raskin. Der Abgeordnete betont, dass das Geld nicht durch den Kongress genehmigt wurde, sondern aus einem staatlichen Sondervermögen des Finanzministeriums für wirkliche Justizopfer stammt. Der stellvertretende Generalstaatsanwalt Trent McCotter begründet den Fonds schriftlich damit, dass
2: der Einsatz staatlicher Macht von keiner Regierung geduldet werden sollte, um Einzelpersonen oder Einrichtungen aus rechtswidrigen politischen oder ideologischen Gründen ins Visier zu nehmen.
1: Gemeint ist offenbar die vorherige Biden-Administration sowie die damalige Staatsanwaltschaft, die jene Demonstranten verhaften ließ, die 2021 gewaltsam das Kapitol gestürmt hatten. Viele wurden rechtskräftig verurteilt, bis zum Regierungswechsel, nachdem Trump sie begnadigte. Diese knapp 1600 Personen könnten nun unter anderem vom milliardenschweren Entschädigungstopf profitieren.
2: Trump kann für die Kommission des Fonds die Mitglieder aussuchen und entlassen, wie es ihm gerade passt. Alles geschieht dann hinter verschlossenen Türen. Und das Gremium muss keine Rechenschaft über seine Entscheidungen ablegen. Alles bleibt geheim, beispielsweise wer Geld bekommt und wie viel.
1: Meint Mike Levin. Das Mitglied im Repräsentantenhaus hält die gesamte Besetzung und Arbeitsweise für fragwürdig und kritisiert den Fonds als unrechtmäßige Steuergeldverschwendung. Politische Beobachter rechnen mit Klagen gegen den Fonds.

0: Von ihrem letzten Album ist im Dezember erschienen, Anna of the North, war das mit Give Me Your Love Back, hier auf Bayern 2. Die New York Times nannte Michael Sigar einen der klügsten und best sourced, also mit besten Quellen versorgten Reporter aus Russland. Seine Bücher sind in den USA und in Europa Bestseller. In Russland kann man sie schon lange nicht mehr kaufen. Sigar hat zahlreiche investigative Studien vorgelegt, darunter 2017 das Buch Das Imperium muss sterben. Jetzt legt er mit seinem gut 800 Seiten starken Buch Die Zukunft, die nie kam, wie der Zerfall der Sowjetunion bis heute nachwirkt, eine Fortsetzung vor. Christine Hamel hat das Buch gelesen.
1: Warum ist Russland in die Diktatur abgedriftet? Auf der Suche nach Antworten auf diese Frage rekonstruiert Michael Sigar in seinem neuen Buch Die Zukunft, die nie kam, die letzten 30 Jahre der Sowjetunion. Er will aufräumen mit Mythen und sich
2: die Geschichte, wie die Sowjetunion auseinanderfiel, klar und deutlich vor Augen führen.
1: Sein Buch beginnt mit dem eigenen Vater. Sigar Senior ist Mathematiker und geht zum KGB. Der Sohn weiß,
2: die Entscheidung fiel ihm schwer. Auf der einen Seite der Traum, ein großer Naturwissenschaftler zu werden. Auf der anderen Seite ein einfacher Weg, eine stabile Zukunft, keine zusätzliche Anstrengung.
1: Die Berufsentscheidung für den KGB als bloße Bequemlichkeit auszulegen, ist gewagt und klingt eher nach einem Familienmythos. Ungleich engagierter der Sowjetbürger Juri Gagarin, der als erster Mensch 1961 in den Weltraum fliegt und trotzdem ewig lange auf eine Audienz bei Chruschtschow warten muss. Auf dem Roten Platz indes ein einziger Freudetaumel.
2: Aber in Wirklichkeit sind nicht alle in der Sowjetunion glücklich. Solzhenitsyn ist alles andere als stolz auf den Weltraumflug und betrachtet ihn als sinnlose kosmische Prahlerei inmitten von Ruin und Armut in der Heimat.
1: Michael Sigar zoomt die letzten 30 Jahre der Sowjetunion wie in Zeitlupe in zahllosen Momentaufnahmen heran. Vom ersten Flug ins All und den Höhen der imperialen Macht, über Stagnation, Perestroika und Krisen bis hin zum Zusammenbruch 1991. Ihren Auftritt haben neben den eigenen Eltern, Gagarin und Solzhenitsyn, in schnell aufeinanderfolgenden Shortcuts Raisa und Michail Gorbatschow, Andrei Sacharow und Jelena Bonner, die Musiker Boris Grebenschikow und Viktor Tsoi, Sängerin Alla Pugatschowa sowie Schachweltmeister und Politiker Garry Kasparow. Michael Sigar schreibt im Gestus des literarischen Reenactment, eine Erfolgsgattung, die er sich bei Florian Illis abgeschaut hat. Das Buch glückt dort, wo der Autor etwa den legendären Petersburger Rockclub als KGB-Projekt enttarnen kann, in dem die Musiker zur Zusammenarbeit mit dem Geheimdienst gezwungen werden. Doch wenn sich der Autor in dem Moment dazuschaltet, als Wladimir Putin, zärtlich Wowa genannt, seiner heute von ihm geschiedenen Frau Ludmila voller Zweifel einen Hochzeitsantrag macht, wird alle Plastizität doch etwas überstrapaziert. In seiner Freude an Details, Gesprächen und Personen.
2: Unterdessen tritt der 67-jährige Alexander Jakowlew mit einem neuen Projekt an den 54-jährigen Vitali Korotitsch heran.
1: Wendet sich das Buch wiederum an ein Fachpublikum. Viele Fakten, wenig Antworten, warum die Schockwellen des Zusammenbruchs der Sowjetunion weiter wirksam sind. Am Ende all der Sitzungen des Zentralkomitees, der Gespräche, Gipfeltreffen, Zeitungsmeldungen und Lebensläufe steht die unscharfe, längst bekannte Erkenntnis:
2: Die Leute, die jetzt in Russland an der Macht sind, gehören zur letzten sowjetischen Generation. Sie tragen ihren zynischen Unglauben an Demokratie und Menschenrechte wie ein Banner vor sich her. Und das nicht nur in Russland. Womöglich sind solche Leute heutzutage auf der ganzen Welt an der Macht.
1: Die Zukunft, die nie kam, ist unterhaltsamer Lesestoff für Russlandkenner. Zur Debatte über den Ursprung der Gewaltherrschaft in Russland trägt das Buch indes nicht viel Neues bei.
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1: Settimo cielo, das war Samuele Bersani hier auf Bayern 2 um 8.23 Uhr. Und für diejenigen unter Ihnen, die an die Schulferien gebunden sind, sind es jetzt wahrscheinlich keine Breaking News. Nächste Woche fangen die Pfingstferien an in Bayern. Aber wo geht's diesmal bei Ihnen so hin, wo alles teurer und unsicherer wird?
2: Wir wollten in den Nahen Osten zum Urlaub, aber das ging dann halt nicht.
3: Wir hatten Marokko gebucht für Juni, Juli. Ein Flug wird schon storniert, aus welchen Gründen auch immer. Darüber haben wir keine Info bekommen.
4: Wir machen im Juni nochmal eine Busreise und da sind wir jetzt angeschrieben worden, dass aufgrund der erhöhten Benzinpreise sich der Preis erhöht. Also wir mussten jetzt praktisch nachzahlen.
5: Alles eine Frage des Geldes, weil das halt fehlt überall durch Tanken und Sonstiges. Dann überlegt man sich dreimal, ob man überhaupt in Urlaub fliegt.
6: Wenn sich die Situation nicht verändert, werden wir in Europa bleiben. Vielleicht mit Zug oder Auto, weil der Flieger sie auch verteuert hat.
7: Ich bleibe mehr in Deutschland. Weil da fühle ich mich mehr auf der sicheren Seite, sage ich mal.
1: Ja, wo machen die Deutschen in dieser Weltlage Urlaub und machen sie es überhaupt? Das weiß Sören Hartmann, der Präsident des Bundesverbands der deutschen Tourismuswirtschaft. Und ich konnte mit ihm sprechen vor der Sendung.
8: Guten Morgen.
1: Ändern die Menschen ihr Reiseverhalten? Ist das für Sie spürbar?
8: Ja, kurzfristig. Aber die gute Nachricht ist eigentlich, die Leute wollen reisen. Also dabei bleibt's. Wir haben gerade eine Studie gemacht Anfang Mai und die hat sehr deutlich gezeigt, dass nach wie vor über 65% der Gäste dieses Jahr einen Urlaub machen wollen. Das steht so ungefähr ein gleicher Wert wie im Vorjahr. Allerdings, und deswegen ist die Stimmung ein bisschen ambivalent, ist es so, dass viele durch die wirtschaftliche und gesamtpolitische Lage verunsichert sind, auch bei 65% circa. Und das hindert natürlich die Leute im Moment daran, sich wirklich zu entschließen.
1: Also das, was Sie beschreiben, ist eigentlich auch nur logisch. Die iranischen Raketen auf Flughäfen im Nahen Osten, die USA durchleuchten wiederum die einreisenden Touristen. Dann haben wir einen Virusausbruch auf einem Kreuzfahrtschiff. Das ist natürlich für die Reisebranche alles nicht ideal. Was sind denn die alternativen Ziele zu Asien oder zu den Emiraten? Wo fahren die Leute hin und welche Art von Urlaub machen die Menschen?
8: Naja, erstmal ist es so, dass kurzfristig die Leute tatsächlich, wie Sie es beschrieben haben, alternative Ziele suchen. Das heißt, das große Drehkreuz fehlt in den Arabischen Emiraten und damit sozusagen der Zugang nach Asien. Direktflüge gibt es halt wesentlich weniger. Deswegen ist Asien weniger gebucht. Auch Türkei, Ägypten hat eine momentane Schwäche. Die wird sich aber sehr schnell wieder ausbügeln. Im Moment zieht es die Leute dann mehr nach Europa, insbesondere Westeuropa, Griechenland, Spanien, aber auch erdgebundene Ziele, das heißt Dinge, die sie mit dem Auto erreichen können, wie zum Beispiel Deutschland. Deutschland ist immer schon attraktiv gewesen und ist dieses Jahr noch ein bisschen mehr attraktiv. Wir sehen das auch in den steigenden Buchungen in Deutschland.
1: Weil Sie es gerade gesagt haben, das wird sich auf Dauer wieder was ausbügeln, haben Sie, glaube ich, gesagt. Ich habe jetzt gar nicht so sehr den Eindruck, dass ganz sicher ist, dass diese Kriege zum Beispiel recht bald aufhören werden. Das könnte schon sein, oder? Dass der Tourismus in bestimmte Regionen dauerhaft einfach zurückgeht und die Leute da einfach nicht mehr hinfahren.
8: Ja, man muss einfach unterscheiden zwischen geopolitischen Krisen, das heißt die Krisen, die wirklich einem Ort zuzuordnen sind, wie das momentan im Iran ist, und die Effekte, die daraus kommen, nämlich die Kostensteigerung durch die höheren Energiekosten. Und das ist natürlich, das sind beides Effekte. Der eine könnte hoffentlich früher aufhören als der andere. Schauen wir mal, aber im Grunde genommen ist das natürlich genau das, was nicht kalkulierbar ist. Insofern ist dann auch ein Trend eben momentan extrem sichtbar und das ist der wiederum zur Pauschalreise. Dort hat man ein abgesichertes Produkt, kann jederzeit, wenn es dann nach wie vor eine Krise gibt, von der Reise zurücktreten, hat Umbuchungsmöglichkeiten, da wird sich gekümmert, im Gegensatz zu einer Individualreise. Das ist verstärkt momentan auch ein Trend.
1: Wie konkret ist die Sorge in Ihrer Branche, was den Kerosinmangel angeht? Also dass zum Beispiel Airlines wegen des Kerosinmangels Flüge streichen müssen?
8: Das ist ein Punkt, der wird momentan in einer Intensität diskutiert. Das ist eigentlich dem nicht wert. Letztendlich gibt es keinen Kerosinmangel. Es gibt momentan keinen Mangel an Treibstoffen, sondern ein Preisproblem. Mhm. Also beschaffen können Sie im Grunde genommen das Ganze. Es ist leider so, dass man das statistisch nicht sehen kann. Also im Gegensatz zum Gas gibt es keine zentrale Erfassungseinheit über Massen von Kerosin auf der Welt. Aber ich kann Ihnen sagen, alle Airlines, die ich kenne und die aus Deutschland fliegen, haben genug Kerosin auch in den nächsten Monaten, um hin und auch wieder die Gäste vernünftig zurückzubekommen. Die Diskussion ist eigentlich überflüssig momentan. Ja.
1: Nur weil Sie gerade gesagt haben, es ist eigentlich nur ein Geldproblem. Es ist für viele Menschen ja ein durchaus großes Absolut. Geldproblem da. Also die wirtschaftliche Lage von vielen Menschen auch in Deutschland hat sich spürbar verschlechtert. Wird insgesamt am Urlaub gespart?
8: Ja, das zeigt die Statistik eben auch. 40% der Leute sagen aus ihrer wirtschaftlichen Unsicherheit heraus, sie wollen dieses Jahr ein wenig beim Urlaub sparen. Und 26% sagen, dass sie gar nicht in den Urlaub fahren. Das ist allerdings nicht ganz so erschreckend, weil auch in den letzten Jahren waren es schon 20%. Das sind insbesondere Leute, die in den unteren Einkommensklassen sind natürlich und ältere Menschen.
1: Jetzt profitieren aber natürlich Regionen, wir haben es auch gerade in unserer Umfrage gehört, wo es friedlich ist, wo es nicht so weit ist. Was bedeutet das dann für die Menschen, die dort Urlaub machen und vielleicht auch schon ganz lange und es immer so schön fanden, dass da nicht so viel los ist? Da wird es voller und da wird es teurer werden, oder?
8: Naja, in Timmendorf oder auf Langeoog war es in den Sommerferien schon immer voll. Und das wird da auch nicht mehr voller werden, weil dort werden ja keine Betten gebaut. Also insofern ist die Situation eigentlich ähnlich wie vorher. Ganz im Gegensatz, in der Nebensaison, dort wo die Hotels häufig Auslastungsprobleme haben, wird ein kleiner Schub kommen. Aber es ist eben auch nicht so, wie wir das eben rausgehört haben, sondern momentan sehen wir gerade mal eine Übernachtungssteigerung von 2,5% in Deutschland. Das merken Sie
1: wirklich. Und weil Sie hier gerade mit dem Bayerischen Rundfunk sprechen, Sie geben auch Entwarnung für den Starnberger See und die Alpen?
8: Das wird auch genauso aussehen wie jetzt. Ich hoffe das. Ich habe jetzt nicht die Zahlen vom Starnberger See direkt im Kopf, aber ich kann mir vorstellen, auch da sozusagen wird sich das ähnlich in den vielen vergangenen Jahren abspielen. Also keine Angst, der Overtourism kommt jetzt nicht an Orte, wo er vorher nicht gewesen ist schon.
1: Das sagt Sören Hartmann, der ist der Präsident des Bundesverbands der deutschen Tourismuswirtschaft. Und wir haben so kurz vor Pfingstferienbeginn darüber gesprochen, wo man eigentlich dieses Jahr sicher Urlaub machen kann und wo man hinfahren möchte. Ich bedanke mich für das Gespräch, Herr Hartmann, und wünsche alles Gute.
8: Vielen Dank, auch an Sie.
1: Und gleich hier auf Bayern 2, was tut sich auf der Digital- und Gesellschaftskonferenz Republika in Berlin? Welche Themen werden da diskutiert? Das hören Sie gleich, davor gibt es die Schlagzeilen um halb mit Peter Veit.
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10: Zahl der Angriffe auf Politiker hat stark zugenommen. Nach Angaben der Bundesregierung wurden im vergangenen Jahr mehr als 5.100 entsprechende Straftaten registriert. Das sind etwa 1.500 Angriffe mehr als im Vorjahr. Das zeigt die Antwort der Bundesregierung auf eine Anfrage der AfD-Fraktion. Demnach wurden Politiker der AfD besonders häufig angegriffen. In den Jahren davor waren die Grünen am stärksten betroffen. Fast jede fünfte Tankstelle verstößt offenbar gegen 12-Uhr-Regel. Das hat eine Analyse des Verbraucherportals Mehr Tanken ergeben. Die Plattform bezieht sich auf Daten der Markttransparenzstelle für Kraftstoffe. Demnach wurde die Regel bis zum Stichtag 11. Mai insgesamt 17.000 Mal missachtet. Soziologin Almendinger warnt vor Diskriminierung durch KI bei Bewerbungen. Wenn ein Unternehmen Bewerbungen in ein KI-Programm einspeise, würden Kriterien berücksichtigt, die schon in der Vergangenheit als wichtig beurteilt worden seien, sagte Almendinger im BR. Das könne etwa dazu führen, dass eine Firma, die bisher kaum Frauen eingestellt habe, auch weiterhin Männer bevorzuge. Oberlandesgericht München verhandelt über Sammelklage gegen Amazon. Mehr als 200.000 Kundinnen und Kunden von Amazon Prime Video wehren sich dagegen, dass der Streamingdienst Werbung schaltet. Sie wollen nicht akzeptieren, dass Amazon für werbefreie Filme zusätzlich Geld verlangt. Reis, Tee und Gewürze sind in Europa offensichtlich häufig mit Pestiziden belastet. Das hat eine Untersuchung von Foodwatch ergeben. Demnach wurden in 2 von 3 getesteten Produkten Rückstände von Substanzen gefunden, die in der EU eigentlich verboten sind. In Deutschland waren beispielsweise Kreuzkümmel, Paprikapulver und grüner Tee betroffen. Soweit die Nachrichten um halb.
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10: Wolken, Sonne und örtlich Schauer heute, Höchstwerte 16 bis 22 Grad. Die Bayern 2 Verkehrsmeldungen. A3 Würzburg Richtung Frankfurt zwischen Seligenstadt und Frankfurt am Main Süd, stockender Verkehr. Die A9 München Richtung Nürnberg ist zwischen Ingolstadt Süd und Ingolstadt Nord gesperrt. 4 Kilometer Stau ab Manching, die Sperre dauert noch bis gegen Mittag. Die Umleitungsstrecken sind überlastet, wir empfehlen möglichst weiträumig auszuweichen. A9 Nürnberg Richtung München zwischen Eching und Schwabing stockend. Die A93 Hof Richtung Weiden ist zwischen Selb Nord und Selb West wegen Reparaturarbeiten für etwa eine halbe Stunde gesperrt. A94 Passau Richtung München zwischen Paarstetten und dem Kreuz München Ost 11 Kilometer stockend und weiter zwischen Feldkirchen Ost und Steinhausen 6 Kilometer stockend. Und A99 Westumfahrung München Richtung Nürnberg zwischen Germering Nord und dem Dreieckfeld Moching 8 Kilometer stockender Verkehr. Und das Ganze um 4 Minuten nach 8:30.
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1: Und Christina Wolf ist am Mikrofon. Schönen guten Morgen. Und wir blicken nach Großbritannien. Nach den desaströsen Regional- und Kommunalwahlen Anfang Mai steckt die Labour-Partei in einer Führungskrise. Zwar hat bislang keiner der potenziellen Gegenkandidaten Parteichef und Premierminister Keir Starmer offiziell herausgefordert, doch nun hat einer von ihnen, Wes Streeting, eine alte Wunde aufgerissen. Wohl in der Hoffnung, damit die progressive Linke hinter sich zu vereinen, und zwar den Brexit. Offenbar will Streeting damit auch dem bislang erfolgsversprechendsten Herausforderer von Starmer einen Strich durch die Rechnung machen. Franziska Hoppen berichtet.
11: Es war ein Paukenschlag, als der Labour-Abgeordnete und frisch von seinem Ministerposten zurückgetretene Wes Streeting am Wochenende vor laufenden Kameras folgende Aussage traf.
12: Leaving the European Union was a catastrophic mistake.
11: Die EU zu verlassen war ein katastrophaler Fehler. Die größte wirtschaftliche Chance, die wir haben, liegt vor unserer Haustür. Wir brauchen eine neue Beziehung zur EU, denn die Zukunft Großbritanniens liegt in Europa. Und eines Tages werden wir wieder Teil der EU sein.
12: One day back in the European Union.
11: Auch wenn seine Fans jubelten. Die Labour-Partei hatte eigentlich zum Amtsantritt klare rote Linien gezogen. Keine Rückkehr in den Binnenmarkt, in die Zollunion oder zur Freizügigkeit. Auch um nicht all jene Wähler zu verprellen, die 2016 für den Brexit gestimmt hatten und dann 2024 für Labour. Doch über diese Linien setzte Streeting sich nun hinweg und verkündete im selben Atemzug:
12: We need a proper contest with the best candidates on the field and I'll be standing.
11: Es brauche einen Wettbewerb zwischen den besten Kandidaten, die Premierminister Keir Starmer herausfordern wollten. Und auch er werde gegen Starmer antreten. Gut denkbar, dass Streetings Brexit-Manöver ein Versuch war, in diesem Wettbewerb die progressive Linke hinter sich zu vereinen, die den Brexit schon lange ablehnt. Und immerhin sagen laut Meinungsforschungsinstitut YouGov heute 55% der Briten, sie würden der EU lieber wieder beitreten. Doch möglich ist auch, dass Streeting damit seinem gefährlichsten Kontrahenten einen Strich durch die Rechnung gemacht hat, Andy Burnham. Der ist derzeit noch Bürgermeister von Greater Manchester, könnte jedoch durch eine Nachwahl im Wahlkreis Makerfield ins Parlament gelangen. Um ihm diesen Weg zu ebnen, hatte Makerfields Labour-Abgeordneter extra sein Mandat niedergelegt. Angesprochen auf die Brexit-Frage äußerte sich Burnham im ITV-Fernsehen nur verhalten. Es gibt langfristige Gründe für einen Wiedereintritt, aber dafür setze ich mich bei dieser Nachwahl nicht ein. Wir müssen uns aufs Innenpolitische konzentrieren. Großbritannien muss sich auf das Hier und Jetzt konzentrieren.
13: Very much on the here and now.
11: Burnhams Zurückhaltung dürfte auch der Zusammensetzung des Wahlkreises Makerfield geschuldet sein. 2016 hatten dort 65% der Wähler für den Austritt aus der EU gestimmt und bei den Regional- und Kommunalwahlen letzte Woche mehr als 50% für die Rechtspopulisten von Reform UK. Kein leichtes Pflaster also für einen Labour-Kandidaten, erst recht nicht, wenn die Wähler fürchten, Burnham könnte als künftiger Parteichef und Premier den Brexit zurückdrehen. Und so entsteht bereits das nächste Hin und Her in der Labour. Partei. Vizepremier David Lammy fühlte sich genötigt, ein Machtwort an seine Kollegen auszusprechen, einmal innezuhalten.
14: 10 days of this.
11: 10 Tage dieses Verhaltens wird das britische Volk uns noch verzeihen. 10 Wochen und wir stecken in Schwierigkeiten. Wir werden abgewählt und dann kommt Farage. Der Chef der Rechtspopulisten. Wer tatsächlich von der neu entfachten Brexit-Debatte profitiert, wird sich im Juni zeigen, wenn Makerfield über seinen neuen Abgeordneten entscheidet und, sollte die Wahl auf Burnham fallen, damit womöglich auch über Großbritanniens neuen Premier. Sollte Burnham nicht ins Parlament gewählt werden, könnte dies wiederum Starmer in die Karten spielen, denn bislang schneidet er in Umfragen unter Parteimitgliedern um einiges besser ab als West Streeting. Oder es könnte andere Gegenkandidaten auf den Plan rufen. Der Kampf um die Labour-Spitze dürfte sich noch eine Weile ziehen.
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0: Miller Kai haben Sie da gerade gehört mit Walking on Air.
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0: Um gleich 8:45. Seit gestern treffen sich in Berlin all jene, die mit Netzpolitik und digitaler Öffentlichkeit befasst sind, weil es ist wieder Republika. Diese Konferenz, die gibt's jetzt schon zum 20. Mal und das Motto dieses Jahr, für Rick Astley-Fans natürlich toll, never gonna give you up. Aber es klingt auch ein bisschen nach einem Hilferuf. Ich bin jetzt verbunden mit Kollege Christian Schiffer, der ist in Berlin auf der Republika. Guten Morgen, Christian.
2: Guten Morgen.
0: War schon mal ein bisschen mehr Zukunftseuphorie auf der Republika, wenn ich Never Gonna Give You Up so höre. Das klingt so ein bisschen deprimiert.
2: Ja, und so ist es auch gemeint. Also es ist sozusagen eine Durchhalteparole, denn wenn wir ehrlich sind, viele Themen, die hier diskutiert werden, die werden wirklich schon seit 20 Jahren diskutiert. Also darauf wurde gestern auch im Talk von Markus Beckedahl, also einem der Gründer der Republika, aufmerksam gemacht, dass schon auf der Republika 2007, also auf der allerersten Republika, wurde zum Beispiel schon über die Macht von Tech-Konzernen diskutiert und über wie man die regulieren soll. Und tatsächlich muss man sagen, wenn wir jetzt 20 Jahre gucken, dann haben eher so die Tech-Konzerne, glaube ich, das Rennen gemacht. Und die Leute, die auf der Republika damals und heute diskutiert haben, die haben, wenn es jetzt um die Verteilung von Macht angeht, ja, eigentlich das Nachsehen gehabt. Und die Welt, die sie sich wahrscheinlich damals vorgestellt haben, ist heute eine andere.
0: Die Bosse der vier großen US-amerikanischen KI-Konzerne durften Donald Trump vergangene Woche nach China begleiten zu seinem Staatsbesuch bei Xi Jinping. Das zeigt ja, welche wichtige Rolle diese Konzerne haben. Hast du auf der Republika jetzt schon konkrete Ideen gehört, wie man denn die Macht der Konzerne jetzt aber mal echt 2026 kontrollieren könnte?
2: Ja, die Ideen, die gibt's natürlich. Das sind aber auch die Ideen, die man schon hatte. Interessant ist natürlich, dass dieses ganze Thema der digitalen Souveränität jetzt einfach eine ganz große Konjunktur bekommen hat. Und man könnte vielleicht sogar sagen, etwas schelmisch, dass wahrscheinlich Donald Trump mehr dafür getan hat, dass dieses Thema jetzt ernst genommen wird und dass tatsächlich in Politik, Verwaltung und so weiter nachgedacht wird, wie man vielleicht von diesen großen Tech-Konzernen wegkommt, mehr getan hat als die Republika. Ja, weil diese neue geopolitische Zuspitzung, so die Veränderungen, dass die USA eben nicht mehr der engste Partner des Westens sind, Europas sind, Deutschlands sind, das hat eigentlich dazu geführt, dass man sich jetzt ernsthaft Gedanken macht und auf einigen Panels wird tatsächlich auch sehr konkret darüber diskutiert, was man tun kann, zum Beispiel eben bei künstlicher Intelligenz, vielleicht staatlich oder durch Stiftungen vielleicht öffentliche künstliche Intelligenz zu schaffen oder eben große Konzerne wie Microsoft zu verlassen. Denn der deutsche Staat, aber auch Bayern, zahlt sehr viel Geld an Lizenzgebühren und das könnte zum Beispiel bei Open Source besser angelegt sein.
0: Ja, wie wird denn die extreme Abhängigkeit von zum Beispiel Microsoft diskutiert? Wie kann man die abwenden?
2: Ja, man muss es halt vor allem einfach machen. Aber grundsätzlich ist es so, dass irgendjemand muss damit anfangen. Also es wird ja immer an uns Verbraucher oder Nutzer delegiert. Ja, uns wird immer der Vorwurf gemacht, ach, warum bist du noch auf Instagram oder warum bist du noch auf Facebook? Und dann müssen wir unsere ganzen Freunde und Verwandte überreden, irgendwo anders hinzuwechseln. Aber eigentlich braucht es ja einen Akteur, der unabhängig ist und der sozusagen den ersten Stein wirft. Und das könnte eben der Staat sein. Also wenn der Staat sich entschließt, Open-Source-Lösungen zu nutzen, dann wird sich auch dort ein kleines Ökosystem drum herum bilden. Also von Firmen, von Startups, von cleveren Ideen, die entwickeln, die eben auf diese Open-Source-Systeme aufsetzen. Und deswegen ist eigentlich der Staat hier gefragt. Aber dazu braucht es eben auch sozusagen den Widerstand der Bürger oder den Willen der Bürger, den Staat möglicherweise oder die Politik dazu zu zwingen. Und das ist eben, dafür ist dann eben auch eine Konferenz wie die Republika da. Und deswegen hat sie auch ihre Existenzberechtigung im Jahr 2026.
0: Ein weiterer Aspekt, der diskutiert wird, und du bist auch Teil von einer Diskussion als Redner auf der Republika. KI ist nicht mehr nur Werkzeug, die wird auch mehr und mehr für Menschen zu einem emotionalen Gegenüber. Jetzt zum Beispiel auf dem Dogfest in München, da lief auch ein Film, der Liebesbeziehungen zwischen Menschen und ihren KI-Sprachmodellen gezeigt hat. Wie sehr haben denn die Konzerne darauf hingearbeitet, dass wir Menschen die Sprachmodelle jetzt so emotional nutzen? Und was sagt das über uns als Gesellschaft eigentlich aus?
2: Also inwieweit die Konzerne darauf hingearbeitet haben, weiß ich gar nicht. Aber natürlich wissen die Konzerne auch, dass da viel Geld zu holen ist. Mark Zuckerberg hat letztens oder vor ein paar Wochen mal gesagt, dass der durchschnittliche Mensch braucht 15 Freunde. Aber großes Problem, der Mensch hat in der Realität nur 3 Freunde. Und wie will jetzt diese Lücke geschlossen werden, nach Mark Zuckerberg wahrscheinlich so, dass dann eben die anderen 12 Freunde aus der KI kommen. Und tatsächlich würde ich sagen, erleben wir gerade vielleicht das größte psychosoziale Experiment der Menschheitsgeschichte. Also 1 Milliarde Menschen chattet jede Woche mit einem Chatbot und wir wissen nicht, was das mit diesen Menschen macht. Ja, weil ein Chatbot, der ist nie müde, der ist immer empathisch, der ist immer geduldig und da bildet sich sozusagen so ein Schlaraffenland in einer Beziehung quasi zu Chatbots heraus. Mhm. Wenn wir Menschen miteinander reden, dann müssen wir uns natürlich anstrengen. Ja, dann müssen wir, daran wachsen wir aber auch, ja, indem wir mit anderen Menschen interagieren. Und das fehlt eben bei diesen Chatbots. Und wir sehen heute schon bei Studien, wenn wir zum Beispiel uns kleine Kinder anschauen, die mit Alexa aufgewachsen sind, dass die anders kommunizieren, weil die sich halt auch angewöhnt haben, dass man bei Alexa halt im, ja, rüden Befehlston auch mal sagen kann, was man möchte. Und da bin ich wirklich gespannt, wie dieses große psychosoziale Experiment ausgehen wird.
0: Und ich sage in ganz freundlichem Ton, Dankeschön. Und die Ironie ist uns nicht entgangen, dass wir ein bisschen Netzprobleme hatten zur Republika. Christian Schiffer, danke dir und hab einen schönen, erkenntnisreichen Tag in Berlin.
2: Danke, bis dann.

0: Das war der erste große Hit von Anne Maikantereit, Barfuß am Klavier.
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0: Und das kommt heute von Wolfram Schrag.
2: Im Laufe des Lebens sammelt sich einiges an. Dann steht man zwangsläufig vor der Frage, hat das Wert oder kann das weg? Tückisch sind vor allem die Sachen, die mal wertvoll waren und dann weiß man nicht mal mehr, warum eigentlich. So wird es dem einen oder anderen auch gehen, wenn er oder sie alte Schlüssel findet. Ich rätsel zum Beispiel seit geraumer Zeit, zu welchem Schloss die Schlüssel gehören, die ich vor kurzem in einer Kiste wiederfand. Es könnten Wohnungsschlüssel sein, nur zu welcher Bleibe. Mal zog ich hierhin und mal dorthin. Da war doch mal was, oder? Einer aktuellen Umfrage zufolge haben 10% aller Mieter noch einen Schlüssel einer ihrer ehemaligen Wohnungen. Da kann man sich als Nachmieter dann seine Gedanken machen. Kann ich in Ruhe schlafen oder habe ich plötzlich ungebetene Gäste? Das wäre dann ein Schlüsselerlebnis der besonderen Art. Nun ja, meist ist es ja nicht böse Absicht, sondern eher Schusseligkeit, wenn der Schlüssel wegkommt. Die wenigsten ehemaligen Mieter behalten Schlüssel vorsätzlich ein. Wenn bei der Wohnungsübergabe vermerkt ist, dass 3 Wohnungsschlüssel übergeben wurden und dann sind nur 2 da, kann man zunächst mal auf Nachsicht hoffen. Garantiert ist die aber nicht. Da kann eine Unachtsamkeit zum echten Risiko werden, wenn der Ex-Vermieter damit droht, eine ganze Schlüsselanlage in einem Wohnkomplex auszutauschen. Deshalb hilft hier Vorbeugen. Dazu rät die Kripo schon seit langem und die Aktion Das sichere Haus auch. Vorbilder gibt es. Es gab früher mal die sogenannten Schlüsselkinder. Das waren die, bei denen die Mama, und es war immer die Mama, nicht mittags mit dem Essen wartete, sondern arbeiten musste. Das Kind bekam den Schlüssel um den Hals, damit er, also der Schlüssel, nicht verloren ging. Das Kind ging nach der Schule alleine nach Hause und hoffte, selbst nicht verloren zu gehen. Die Schlüssel waren jedenfalls sicherer als das Kind und diese Verbindung von dem einen und dem anderen gab es noch nicht. Von wegen Rechtsanspruch auf einen Krippenplatz, von wegen Handy-Tracker. Diese Kinder hatten ihren Haustürschlüssel um den Hals und wenn sie den Schlüssel vergaßen, dann gab es eine Nachbarin, die den Ersatzschlüssel aufbewahrte. Und dann gab es meistens eine freudige Überraschung. Der Schlüssel am Band lag noch auf dem Schreibtisch. Übrigens, die Schlüsselkinder hatten die Sache meist im Griff und waren entsprechend früh selbstständig. Wer sich also sorgt, dass er einen Schlüssel verlieren könnte, hier wäre ein, Verzeihung, Schlüssel zum Erfolg. Damit ist die Frage aber nicht beantwortet, was man eigentlich mit all den Schlüsseln anfangen soll. Die Bar jedes Schlosses in Kisten und Kästen vergammeln. Der Schrank ist längst zerlegt, das Kastenschloss ist ausgebaut. Und die restlichen Schlüssel, keiner weiß, wofür sie gut waren. Die könnten eigentlich alle weg. Aber wir behalten sie. Vielleicht sind sie ja noch der Ausgangspunkt für ein Schlüsselerlebnis.

0: Das war die erfolgreichste Künstlerin der Welt, Taylor Swift, hier bei uns auf Bayern 2 um kurz vor 9. Die Welt am Morgen mit Christina Wolf ist jetzt quasi vorbei. Jetzt übernimmt hier nah dran in Form von Uli Knapp. Heute ist Diversity-Tag. Gut, dass du jetzt übernimmst.
1: Hallo Christina, guten Morgen.
0: Was machst du?
1: Ja, wir werden diesen Diversity-Tag auf jeden Fall diskutieren. Ich habe einen Gast und mit dem spreche ich über die neue Höflichkeit. Kannst du dir vorstellen, was das bedeutet?
0: Nein.
1: Schau her, darüber sprechen wir. Es geht darum, dass Sitten mehr verrohen, dass wir das, glaube ich, überall erleben, egal ob es in der Politik ist, wie die Leute miteinander umgehen oder einfach so im Gespräch. Und mein Gast plädiert für eine neue Höflichkeit und er zeigt auch, wie das geht, wie wir dadurch dann besser ins Gespräch kommen, besser streiten und damit sogar die Demokratie stärken.
0: Jetzt habe ich ein schlechtes Gewissen, dass ich dich gleich mit einer Unverschämtheit begrüßt habe. Entschuldige mich in aller Form, wünsche dir und allen, die zuhören, einen wunderbaren und gesegneten Dienstag.
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3: Guten Morgen, es ist 9 Uhr. Die Nachrichten des Bayerischen Rundfunks mit Peter Veit. Die Übersicht. Angriffe auf Politiker nehmen um knapp 40% zu. Staatliches Förderprogramm für E-Autokauf ist gestartet. Hitze und Trockenheit setzen Wäldern weiter zu. Das Wetter wechselhaft mit Regen und Gewittern bis 22 Grad. Berlin. Die Zahl der Angriffe auf Politiker hat im vergangenen Jahr massiv zugenommen. Das zeigt eine Antwort der Bundesregierung auf eine Anfrage der AfD-Fraktion. Laut Polizei wurden demnach deutschlandweit insgesamt mehr als 5.100 Attacken registriert. 2024 waren es noch knapp 3.700. Ein Grund dürfte das aufgeheizte Klima im Wahlkampf gewesen sein. Im vergangenen Jahr wurden besonders häufig Vertreter der AfD angegriffen. Sie waren in mehr als einem Drittel aller Fälle betroffen. Stark zugenommen haben auch Attacken gegen die CDU. Vertreter der Grünen gerieten dagegen seltener als in den beiden Vorjahren ins Visier. Oft ging es um Verleumdung oder Beleidigung, aber auch um Farbschmierereien oder Störungen an Infoständen. Berlin. Tausende Tankstellen halten sich offenbar nicht an die 12-Uhr-Regel, die besagt, dass nur einmal am Tag, nämlich mittags, die Spritpreise erhöht werden dürfen. Das zeigt eine Auswertung des Verbraucherdienstes Mehr Tanken. Fast jede fünfte Tankstelle verstößt demnach dagegen. Angesichts hoher Spritpreise könnte der Kauf eines E-Autos interessanter werden. Seit heute ist eine neue Förderprämie der Bundesregierung abrufbar. Für den Kauf oder das Leasing eines Elektroautos oder eines Plug-in-Hybrids gibt es 1.500 bis 6.000 Euro. Die Förderung gilt rückwirkend für neue Autos, die seit dem 1. Januar zugelassen wurden. Berlin. Der deutsche Wald bleibt in schlechter Verfassung. Der Präsident des Waldeigentümerverbandes Andreas Bitter sagte der Rheinischen Post, die Folgen von Extremereignissen wie Trockenheit und Dürre hätten ihre Spuren hinterlassen. Bundeslandwirtschaftsminister Rainer will am Vormittag offiziell die aktuelle Waldzustandserhebung vorstellen. Die Lage ist schon länger angespannt. Im Jahr 2024 war nur jeder fünfte Baum gesund. Grund ist vor allem die Klimaveränderung mit lang anhaltenden Trockenperioden und hohen Temperaturen. Seit den 1980er Jahren werden regelmäßig Stichproben ausgewertet. Peking. Der russische Präsident Putin wird heute zu einem zweitägigen Besuch in China empfangen. Bei einem Treffen mit dem chinesischen Staatschef Xi soll es darum gehen, die strategische Partnerschaft zwischen Russland und China auszubauen. Nach Angaben aus Moskau sollen Abkommen über Kooperationen unter anderem in der Industrie und im Handel unterzeichnet werden. Der russische Präsident wird von einer Wirtschaftsdelegation begleitet. Es wird erwartet, dass Putin und Xi auch über den Ukraine-Krieg und den Krieg im Iran sprechen. Putins Reise erfolgt nur wenige Tage nach dem Staatsbesuch von US-Präsident Trump in China. Der Kreml betonte,

0: dass Putins Reise damit jedoch in keinem Zusammenhang stehe. Görlitz. Nach dem Einsturz eines Hauses im sächsischen Görlitz werden immer noch 3 Menschen vermisst. Wie die Polizei mitteilte, wurden 2 von ursprünglich 5 Vermissten gefunden. Einsatzkräfte suchen zur Stunde weiter nach Verschütteten. Ob sich zum Zeitpunkt des Zusammensturzes überhaupt Menschen in dem Haus aufhielten, ist aber unklar. Als Ursache für den Einsturz vermutet die Polizei eine Gasexplosion. Das Wetter in Bayern. Heute ist es wechselhaft mit Wolken, Regen und Gewittern. Höchstwerte 16 bis 22 Grad. Morgen erst bewölkt, mit etwas Regen, später lockert es auf. Am Donnerstag Sonne und Wolken, im Südosten letzte Schauer. Am Freitag dann trocken und freundlich. Höchstwerte morgen 16 bis 21, am Freitag bis 28 Grad. Die Zeit 9.04 Uhr. Verkehrsmeldungen. Die A9 München Richtung Nürnberg ist zwischen Ingolstadt Süd und Ingolstadt Nord wegen Bergungsarbeiten im Baustellenbereich gesperrt. Zurzeit 5 Kilometer Stau ab Manching. Die Aufräumarbeiten dauern noch bis gegen Mittag. Wir empfehlen, möglichst weiträumig auszuweichen. A45 Gießen Richtung Aschaffenburg. Zwischen Karlstein und Kleinostheim ist nach einem Unfall die linke Spur blockiert. A92 Deggendorf Richtung München, zwischen dem Flughafen München und Oberschleißheim stockender Verkehr. A94 Passau Richtung München, zwischen Feldkirchen Ost und Steinhausen stockender Verkehr. A99 Westumfahrung München Richtung Nürnberg, zwischen Germering Nord und dem Dreieck Feldmoching 8 Kilometer stockend. Und A99 Ostumfahrung München Richtung Nürnberg, zwischen dem Kreuz München Ost und dem Kreuz München Nord 10 Kilometer stockend und Stau an einer Baustelle. Soweit die Verkehrsübersicht.
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2: Einen guten Morgen wünsche ich Ihnen. Schön, dass Sie dabei sind. Ich bin Uli Knapp. Zum Arzt oder in die Klinik geht wahrscheinlich niemand von uns so richtig gern. Nur was, wenn man dann dort auch nicht wirklich richtig gut behandelt wird, weil man ein Kopftuch trägt, weil man einen nicht typischen deutschen Nachnamen hat oder vielleicht weil man schwarz ist.
3: Ich wurde sowieso auch mit meinen Symptomen nie ernst genommen und ich sage mal, wenn ich dann noch als schwarze Frau in der Praxis gekommen bin, wurde sehr oft so Sachen gesagt wie, ja ihr seid immer so dramatisch.
2: Radiowissen widmet sich den Fragen, welche Folgen Rassismus im Gesundheitssystem hat und warum er lebensgefährlich sein kann. Das hören Sie wie gewohnt gegen 20 nach 9. Davor sprechen wir über Höflichkeit. Es sollte ja selbstverständlich sein, dass wir höflich miteinander umgehen. Ist es leider nicht. Egal, ob im öffentlichen Nahverkehr oder in der Politik. Da ist durchaus eine Verrohung der Sitten zu beobachten. Nicht nur deshalb plädiert mein Gast für eine neue Höflichkeit. Was er damit genau meint und wie sie uns helfen kann, besser miteinander zu reden und zu streiten und damit sogar wichtig ist für die Demokratie, das erzählt er gleich selbst.
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2: 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Nief und Liesel spielen auf dem Hafensommer in Würzburg, präsentiert von uns von Bayern 2. Wir haben die beiden auf den BR-Pop-Radar genommen, auf dem wir die beste deutsche Musik aus Bayern versammeln.

0: Neve und Liesel mit Can You Feel Me When You See My Face? Um gleich 8:50. Wenn Vielfalt gewinnt, gewinnen wir alle. Das stand heute früh nicht auf dem Etikett meines Teebeutels, sondern das ist das Motto eines bundesweiten Aktionstags. Dieser Aktionstag feiert die Vielfalt in der Arbeitswelt. Das Ganze nennt sich Diversity Tag. Sprechen wir über Vielfalt und was wir alle tun können, um sie zu fördern und zu erhalten. In einer Zeit, in der Sitten verrohen und Rassismus und Hass salonfähig erscheinen. Das mache ich mit meinem Gast. Er ist Autor und Politikwissenschaftler und steht mir im Bayern 2 Studio gegenüber. Piero Raschdorf. Guten Morgen, Herr Raschdorf.
1: Guten Morgen. Schön, hier zu sein. Vielen Dank.
0: Ja, danke, dass Sie gekommen sind. Sie wohnen in München. Sie stammen aus Ostfriesland. Wie viele Ostfriesen braucht man, um eine Glühbirne reinzuschrauben?
1: Schöner Start weiß ich in der Tat nicht.
0: Okay, es sind 5. Einer hält die Glühbirne fest und 4 drehen den Tisch. Okay, das war jetzt nicht allzu elegant, das war auch nicht unbedingt höflich, darüber jetzt Witze zu machen. Aber war das jetzt schon unhöflich aus Ihrer Sicht?
1: Das Schöne bei Ostfriesen ist ja, also die Ostfriesenwitze gibt es ja schon ein wenig länger, man schaut da ein wenig gelassen drüber. Das war schon als Kind so, dass diese Ostfriesensitze, man kannte sie, man hat sie selber auch praktiziert, aber es war nie wirklich als Angriff verstanden worden bei den Ostfriesen.
0: Das ist eigentlich sehr, sehr schön. Das ist doch schön. Sie haben ganz frisch ein Buch veröffentlicht mit dem Titel Die neue Höflichkeit über eine Tugend und wie sie uns wieder zusammenbringt. Herr Raschdorf, was genau verstehen Sie denn bitte unter dieser neuen Höflichkeit?
1: Ich habe mir Gedanken gemacht, was kann eigentlich jeder Einzelne letztendlich tun? Wir wissen, die Welt verändert sich. Es ist teilweise ja auch schon dramatisch geworden. Wir kennen die berühmten Polikrisen, Krisen, die ineinander greifen. Es wird alles komplexer. Wir wissen, dass es auf der Straße im Alltäglichen doch ein wenig rauer und roher geworden ist, also auch im Dialog. Und die Frage war für mich, welchen Beitrag kann jeder Einzelne, kann ich letztendlich gesehen tun, und löse den Begriff Höflichkeit ein bisschen heraus aus dem, wie wir es verstehen, von Etikette und Benimmregeln, und fasse ihn ein wenig weiter. Für mich ist Höflichkeit eine Form von Haltung.
0: Dann geben Sie uns doch bitte mit einem Beispiel, was Sie da jetzt genau meinen unter dieser neuen Höflichkeit. Wo zeigt sich die?
1: Eigentlich in fast allen Dingen. Also Haltung ist natürlich ein großes Wort. Haltung meine ich schon auch eine Form von Wertschätzung, schon auch eine Form von dem Annehmen, dass wir in einer pluralistischen Gesellschaft auch leben, und natürlich auch klassische Formen des Humanismus. Also wie wollen wir eigentlich miteinander letztendlich umgehen? Kann ich natürlich auch praktischer fassen. Sprich, wir wissen alle, es wird doch ein bisschen, ja, wie gesagt, schwieriger auf der Straße, gerade wenn die Sonne rauskommt, dann denkt man sich ja gerade im Straßenverkehr, Mensch, was ist da los? Die Menschen umarmen sich nicht, obwohl es so schön ist, sondern schreien sich eher an. Worauf will ich hinaus? Dass auch im Kleinen, also auch im Zwischenmenschlichen, doch auch eine Praxis entstehen kann, die auch fürs Große, also fürs Demokratische, interessant sein kann. Wie können wir es, was können wir daran tun? Beispielsweise Smalltalk ist ein bisschen in Verruch geraten, also beziehungsweise gibt es ja auch viele Menschen, die sagen, ja, Smalltalk, das ist mir zu oberflächlich. Aber nein, auch darin steckt was Kraftvolles, mit fremden Menschen schnell und kurz versuchen, wo sind eigentlich unsere Gemeinsamkeiten. Das kann jeder praktizieren und würde ich sagen, auch hilft ein Stück weit.
0: Das stimmt. Da muss man sich dann natürlich trauen, mit anderen ins Gespräch zu kommen. Aber eigentlich ist es auch gar nicht so schwierig und es kann eine große Wirkung haben.
1: Ja, es ist so ein bisschen die niedrigste Schwelle des Gemeinsinns, so würde ich sagen.
0: Die niedrigste Schwelle des Gemeinsinns ist der Smalltalk. In der Politik, da geht es oft ungemütlich zu, wenn es um Kommunikation geht. Also der Bundeskanzler Merz macht den Vizekanzler Klingbeil rund und runter. Delegierte auf dem DGB-Kongress vergangene Woche wiederum buhen und pfeifen Merz aus, als der über die Rente spricht. Und entschuldigen will sich der DGB nicht. Wie sehen Sie das? Also in der Politik wird uns leider nicht vorgelebt, wie gute Kommunikation, wertschätzende Kommunikation miteinander funktioniert. Was wäre da ein besseres Beispiel, was Sie sich erhoffen würden? Und wie könnte man da neue Höflichkeit anwenden?
1: Das ist ein ganz, ganz spannender Punkt. Die neue Höflichkeit fasse ich ja in verschiedene Punkte zusammen. Und ein Punkt ist genau, was Sie gesagt haben, geht es um die Vorbildfunktion. Und gerade um die Vorbildfunktion von Menschen in der Politik, in Anführungsstrichen könnte man auch sagen von der Elite, also Politikern, Menschen, die viel in der Öffentlichkeit stehen. Und wie sie kommunizieren, hat auch einen Einfluss auf dem, wie wir miteinander letztendlich gesehen auch sprechen. Also die Sprache ist natürlich mächtig und da macht es schon Sinn, wenn Politiker eine gewisse Haltung, deswegen gibt es auch in meinem Buch das Kapitel, was heißt Führung braucht Haltung, sprich, wenn der Politiker oder die Politikerin vor allen Dingen ja auch in Wahlkämpfen ja auch ein wenig ihre Werte wiederum auch vermittelt beziehungsweise im Ton eine gewisse Anständigkeit hat. Also wir reden ja auch ganz gerne über Anstand. Das hat schon einen positiven Einfluss auf uns und wie wir miteinander kommunizieren möchten und wollen.
2: Wie sind Sie denn da drauf gekommen? Also was hat Sie angetrieben, diese Höflichkeit und vielleicht auch ein bisschen den Knigge wieder auszupacken? Gibt es da einen persönlichen Antrieb auch?
1: Ja, also vor allen Dingen bei meinem letzten Buch, also das vorherige Buch, da wurde mal bei meiner Lesereise oftmals gefragt. Das Buch ging um Vielfalt, passend ja auch zu unserem heutigen Tag. Ja. Das Buch heißt Schwarz-Rot-Wir. Und da haben einige Zuschauer immer wieder gefragt, Herr Raschdorf, ich fühle mich ein wenig so ein bisschen beklommen und verengt und ich weiß auch gar nicht, wie ich bei diesem schwierigen Thema mit Ihnen in den Dialog trete. Ich bin so ein bisschen verstummt, so ein bisschen ohnmächtig und da war eigentlich auch ein bisschen meine Antwort zu sagen, naja, wenn Sie so ein bisschen höflich sind, können Sie eigentlich mit allen Menschen in den Dialog treten, können Sie eigentlich über fast alle Themen reden. Wenn wir ein wenig uns besinnen darauf, wer wir eigentlich sind, das sage ich ja auch in meinem Buch. Heutzutage hat man ja das Gefühl, oder es wird auch propagiert, dass der Mensch ja im Kern schlecht ist. Das ist diese, ich sag mal, alte Debatte. Ist der Mensch böse oder ist der Mensch gut? Ich sage sehr klar, der Mensch ist positiv. Wir sind Soziale, wir sind Wesen, die Kooperation brauchen. Das stärkt auch. Und wenn wir uns daran mehr erinnern, dass wir im Kern gut sind, das würde schon helfen.
2: Wir leben in einer Einwanderungsgesellschaft und die ist von Perspektivenvielfalt geprägt. Und trotzdem ist halt Rassismus leider allgegenwärtig. Sie sind schwarz. Wie kann denn die neue Höflichkeit helfen, Diskriminierung abzubauen aus Ihrer Erfahrung heraus?
1: Naja, wie eigentlich eben gesagt, also wenn wir einen gewissen Anstand in unserer Sprache haben, wenn wir wissen, dass Sprache letztendlich mächtig ist, dann ist das schon sehr, sehr hilfreich. Aber vor allen Dingen auch, dass wir nicht in einem Dialog in diese klassische Trotzhaltung gehen. Also worauf Sie auch ansprechen, was passiert eigentlich in einem zwischenmenschlichen Dialog, wenn ein diskriminierender Begriff gefallen ist? Klar, da muss ich jetzt ganz persönlich für mich natürlich schauen, geht da jetzt zu weit? Welche emotionale Kraft habe ich auch gerade in mir, um in diesem Dialog zu bleiben, oder gehe ich hinaus? Ich bin schon ganz klar der Meinung, es braucht ja auch gewisse Grenzen. Man muss nicht alles für sich letztendlich annehmen. Das ist auch ganz, ganz wichtig. Aber wir brauchen auf der anderen Seite eine gewisse Fehlertoleranz. Menschen machen nun mal Fehler, aber auch wir müssen reflektieren und dann auch sagen, okay, hey, also wenn ich jetzt einen Fehler gemacht habe, ich habe jetzt hier einen Fehler gemacht, ich nehme das an, wenn ich zum Beispiel zu meinem Gegenüber sage, du, ich glaube, das war jetzt doch diskriminierend, das war jetzt rassistisch aus dem und dem Grund, dann verfallen ja oftmals Menschen in so eine Art Trotzhaltung. Und das ist natürlich gefährlich, nicht in diesen Trotz reingehen, sondern eher sagen, hey, okay, ich nehme es an für mich, ich denke nochmal drüber nach, gehe einen Schritt zurück und gehe dann wieder weiter in den Dialog.
2: Letztlich geht es Ihnen ja auch darum, dass wir besser miteinander sprechen, um dann besser zu streiten, um unsere Demokratie zu verteidigen. Das ist eine der Thesen des Buchs.
1: Auf jeden Fall. Also wir sind, darum geht es letztendlich. Es geht um die Beobachtung, was derzeit in unserer Gesellschaft, wir hatten ja vorhin schon drüber gesprochen, wir haben eine gewisse Verhärtung. Wir sprechen ja ganz gerne über die Spaltung. Die ist jetzt gar nicht so groß, wie man es gerne denkt. Aber nun mal würde ich schon sagen, dass wir im Zwischenmenschlichen schon ein gewisses Problem haben, über politische Themen beispielsweise zu sprechen. Das kennt, glaube ich, jeder. Man sagt ja auch, bloß nicht in der Kneipe über politische Themen reden. Das ist natürlich eigentlich ganz schade. Das ist natürlich wirklich, wirklich ein bisschen schade.
2: Es ist woanders auch anders, in England zum Beispiel. Das sagt Piero Raschdorf. Sein neues Buch ist vorgestern erschienen. Es heißt Die neue Höflichkeit über eine Tugend und wie sie uns wieder zusammenbringt. Herr Raschdorf, haben Sie vielen Dank für den Besuch.
1: Vielen lieben Dank.

0: Das war Michael Kiwanuka mit Black Man in a White World auf Bayern 2 um 9.23 Uhr.
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0: Ja, die Themen Vielfalt und leider auch Rassismus, die ziehen sich durch diese Sendung. Rassismus ist in unserer Gesellschaft leider allgegenwärtig. Beim Thema Gesundheit, da kann er im schlimmsten Fall lebensgefährlich sein. Wenn zum Beispiel die Schmerzen und Symptome eines schwarzen Menschen anders behandelt werden als die eines Weißen. Vorurteile aufgrund von Herkunft oder Hautfarbe, ja, und auch eine Ausrichtung der medizinischen Forschung am weißen männlichen Körper führen dazu, dass falsche Diagnosen oder ungenaue gestellt werden. Wie diese aussehen und was sich ändern muss, das erklärt Lena Sauerer in ihrem Radiowissen zum Rassismus in der Medizin.
2: Meine Endometriose war oder ist sehr, sehr schlimm ausgeprägt gewesen. Ich habe alle möglichen Formen von Methoden versucht, um irgendwie ja besser durch den Alltag zu kommen.
3: Janice Owen-Agedo hat Endometriose. Eine Krankheit, bei der Gewebe, das der Gebärmutterschleimhaut ähnelt, außerhalb der Gebärmutter wächst. Viele Betroffene haben chronische Schmerzen und müssen versuchen, so gut es geht, damit zu leben. Auch Janice Owen-Agedo. Vor gut 5 Jahren recherchiert sie nach Methoden, um ihre Schmerzen erträglicher zu machen und vereinbart danach einen Termin bei ihrem Gynäkologen.
2: Und habe dann auch meinem Arzt erzählt, dass eher in der nicht-westlichen Medizin auch eine Form von Yoni-Steaming, nenne ich das mal, gilt, um Schmerzen zu lindern, um Krämpfe zu lindern.
3: Yoni-Steaming. Ein Dampfsitzbad, dessen Wirkung zwar nicht wissenschaftlich belegt ist, aber den Unterleib entspannen soll.
2: Und er hat mir dann gesagt, von welcher Bush-Medizin ich jetzt hier reden würde. Und ja.
3: Bush-Medizin. Ein Begriff, der Janice Owen-Agedo wehtut. Sie fühlt sich als schwarze Frau von ihrem Arzt einkategorisiert und rassistisch angegriffen. So und so ähnlich geht es ihr bei einigen Arztbesuchen, erinnert sie sich.
2: Ich wurde sowieso auch mit meinen Symptomen nie ernst genommen. Und ich sage mal, wenn ich dann noch irgendwie als schwarze Frau in eine Praxis gekommen bin, wurde sehr oft so Sachen gesagt wie, ja, ihr seid immer so dramatisch.
3: Ihr? Die anderen. Aussagen, die Janice Owen-Agedo abgrenzen, weil sie schwarz ist. Als Frau hat sie es im Gesundheitssystem ohnehin schwerer, ernst genommen zu werden. Studien aus den USA und Israel zeigen zum Beispiel, dass Frauen seltener und weniger starke Schmerzmittel bekommen als Männer und länger auf die Behandlung warten müssen. Forschende aus Schweden fassen in einer Übersichtsstudie zusammen, dass chronische Schmerzen von Frauen eher als psychisch abgetan werden.
2: Man geht als Frau dahin, dann geht man als schwarze Frau dahin, dann hat man vielleicht noch eine chronische Erkrankung und es kann von allen Seiten kommen und man weiß halt nicht, von welcher Seite gerade die Person einen diskriminiert.
3: Mit rassistischen Äußerungen ist Janice Owen-Agedo beim Arzt auch unabhängig von ihrer Erkrankung konfrontiert. Als sie vor einiger Zeit wegen Migräne beim Neurologen ist, läuft erstmal alles gut.
2: Und dann immer noch zum Schluss muss er kommen, ja, wissen Sie, irgendwie, wo kommen Sie denn eigentlich her? Wo ich mir denke, was hat das denn jetzt mit meinen Kopfschmerzen zu tun? Und dann habe ich halt die Frage auch nett abgewunken und gesagt, ja, ich komme hier aus dem Ruhrgebiet, bin nach Düsseldorf gezogen. Nee, aber bei Ihnen, da ist doch noch irgendwas anderes drin. Wo ich mir denke, ich bin keine Mischung, ich bin kein Tier oder so. Und habe dann gesagt irgendwann, ja, mein Dad kommt aus Nigeria. Ah, Nigeria, ja, habe ich sofort gesehen. Wo ich mir denke, bitte, was soll das? Und warum ist das jetzt unbedingt wichtig für meine Behandlung? Und das habe ich halt ständig.
3: Janice Owen-Agedo ist mit ihren Erfahrungen nicht allein. Das belegt der Nationale Diskriminierungs- und Rassismusmonitor, kurz NADIRA, zum Thema Gesundheit. Unter dem Titel Rassismus und seine Symptome haben die Forschenden 2023 ihre Ergebnisse veröffentlicht.
4: Frauen geben am häufigsten an, negative Erfahrungen im Gesundheitsbereich zu machen. So sagen etwas mehr als 2/3 der muslimischen Frauen, sie seien schon mal von Ärztinnen oder sonstigem medizinischen Personal ungerechter oder schlechter behandelt worden als andere. Mehr als 2/3 der schwarzen Frauen geben an, im Gesundheitswesen ungerechter oder schlechter als andere behandelt worden zu sein. Unter asiatischen Frauen geben knapp 2/3 an, dass sie im Gesundheitsbereich eine ungerechte und schlechte Behandlung erfahren haben. Auch knapp 2/3 der schwarzen Männer geben an, im Gesundheitswesen diskriminiert worden zu sein.
3: Die Ergebnisse des NADIRA sind wichtig, denn zuvor gab es in Deutschland keine belastbaren Daten zu gesellschaftlichen Entwicklungen und Trends in Bezug auf Rassismus und Diskriminierung. Bei der Rassismusforschung hinkt Deutschland hinterher.
5: Natürlich gibt es in Deutschland Rassismusforschung seit den Ende 80er, Anfang der 90er Jahre, aber die wird eher an den Rändern des Wissenschaftsbetriebes gemacht und es rückt jetzt langsam immer mehr in die Mitte, ins Zentrum und man sieht das ja auch in den öffentlichen Debatten.
3: Sagt Cihan Sinanoglu. Der Sozialwissenschaftler leitet am Deutschen Zentrum für Integrations- und Migrationsforschung die Geschäftsstelle für den Rassismusmonitor.
5: Also Rassismus ist durchaus ein Thema, was immer mehr diskutiert wird, aber wurde halt in der Geschichte dieses Landes immer wieder entweder an die sozialen Ränder verschoben, also Rassismus wurde gleichgesetzt mit so rechtsextremen Nazis, Springerstiefel und so weiter. Dann wurde Rassismus quasi in die Geschichte verschoben, sowas wie, das gab es vielleicht nur vor 1945, nach 1945 gab es das alles nicht mehr. Und dann wurde Rassismus auch immer wieder verschoben, und zwar territorial. Man hat immer gesagt, ja, Rassismus gibt es in Frankreich, in den USA, in England, aber nicht bei uns.
3: Zur Forschungslücke kommt im Bereich der Medizin noch ein strukturelles Problem. Es gilt die Norm eines weißen Mannes. Konkret heißt das, Medikamente werden auf einen weißen Mann abgestimmt, Geräte auf ihn eingestellt. Frauen, schwarze Menschen, People of Color und alle anderen, die von der Norm abweichen, haben dann möglicherweise eine schlechtere Chance auf eine adäquate Gesundheitsversorgung. Oft wird ihnen darüber hinaus auch vorgeworfen, bei Schmerzen zu übertreiben.
5: Es gibt in der Forschung einen Begriff, der tatsächlich nicht gelehrt wird an den Universitäten, der aber quasi trotzdem noch benutzt wird in Kliniken, und zwar der Morbus Mediterraneus oder Morbus Bosporus genannt oder Mamma Mia-Syndrom. Also alle diese Worte beschreiben eigentlich, dass die Frauen aus dem globalen Süden oder aus dem Mittelmeerraum in ihrem Schmerzempfinden übertreiben würden. Und das wollten wir empirisch überprüfen, ob das denn stimmt, ob wirklich die Patientinnen diese Erfahrungen machen. Und sie machen sie. Und zwar vor allen Dingen die von Rassismus betroffenen Frauen. Die geben zwischen 30% und 40% an, dass ihre Symptomatiken von Ärztinnen nicht ernst genommen werden.
3: Paradoxerweise kursiert gleichzeitig unter Medizinern die Annahme, dass schwarze Menschen weniger Schmerzen empfinden bzw. diese besser aushalten würden.
6: Im Gesundheitswesen denken viele, dass schwarze Menschen viele Schmerzen aushalten können, weil sie kommen aus Ländern, wo viele arm sind und wo man nicht viel hat, wo man mit Schmerzen umgehen lernen musste, wo medizinische Versorgung eh total schlecht ist. Deswegen kann man die lange warten lassen, also wie in meinem Fall.
3: Das sagt Liliane im Rahmen einer Befragung des NADIRA. Medizinische Fachkräfte verbinden ihr Bild von schwarzen Patientinnen und Patienten mit stereotypen Annahmen über die Gesundheitsversorgung in ökonomisch schlechter gestellten Ländern, erklärt die Studie. Rassismus setzt sich, ob bewusst oder unbewusst, im Wissen der Ärzte fest, was wiederum Folgen für die Diagnostik haben kann.
6: Du gehst zum Frauenarzt? Und sie fragen dich, haben sie schon einen HIV-Test gemacht? Nur weil du schwarz bist, wollen sie dich testen.
3: Das sagt Rose in einer Befragung des NADIRA, dem Rassismusmonitor. Während schwarze Frauen berichten, dass sie in der Gesundheitsversorgung hypersexualisiert werden und ihnen deshalb häufig Tests für sexuell übertragbare Krankheiten oder HIV-Infektionen angeboten werden, ist es bei muslimisch gelesenen Frauen genau andersherum. Ihnen wird eine eigenständige Sexualität abgesprochen und Tests auf Geschlechtskrankheiten nicht durchgeführt. Aufgrund von bestimmten äußerlichen Merkmalen wie Hautfarbe, Name oder Kleidung werden Menschen mit einem Herkunftsland, speziellen Krankheiten oder Verhaltensweisen assoziiert. Janice Ounagedo hat erlebt, zu was so eine Stigmatisierung führen kann. Eine schwarze Person in ihrer Familie erkrankt vor einigen Jahren schwer an Krebs und muss im Krankenhaus behandelt werden.
2: Ich habe es live mitbekommen, wie gesagt worden ist, wilder afrikanischer Mann würde hier um sich schlagen, obwohl dieser Person einfach ein falsches Medikament verabreicht worden ist, wo die Person darauf reagiert hat.
3: Dass ihr Familienmitglied Halluzinationen aufgrund des Medikaments bekommen haben könnte, wird erst einmal nicht in Erwägung gezogen. Stattdessen wird die Person ans Bett gefesselt, erzählt sie.
2: Also das war für uns als Familie einfach nur grauenhaft, eine furchtbare Erfahrung. Und ich würde meine Hand dafür ins Feuer legen, wenn da eine Person gelegen hätte, die männlich weiß und mit Nachnamen Meyer-Schmitz, keine Ahnung wie heißen würde, wäre das nicht passiert.
3: Politologin und Gesundheitswissenschaftlerin Teda Borde forscht seit 30 Jahren zu Migration und Gesundheit. In einer früheren und in einer 2024 veröffentlichten Studie haben die Wissenschaftlerin und ihr Team herausgefunden, dass Frauen, die nicht gut Deutsch sprechen, weniger häufig eine Periduralanästhesie, kurz PDA, zur Linderung ihrer Geburtsschmerzen bekamen.
7: Und da war jetzt dann die Annahme, dass es daran liegt, dass die Patientinnenaufklärung, die dafür erforderlich ist, nicht durchgeführt wurde. Und dass man gleichzeitig natürlich auch Vorannahmen hat über bestimmte Bevölkerungsgruppen, dass sie Schmerz besser aushalten oder was auch immer. Also auch da sehen wir ganz deutlich, dass hier die Medizin, die ja eigentlich individuell agiert, mit pauschalen Vorurteilen agiert und nicht den Menschen selber in seinen Wünschen in diesem Fall dann respektiert.
3: Von den Menschen, die neu nach Deutschland kommen, bräuchte eigentlich die Hälfte eine Sprachmittlung, sagt Teda Borde. Dafür gäbe es in Deutschland aber keine zuverlässige Struktur, Finanzierung und Ausstattung. Bedeutet, sie werden strukturell ausgegrenzt. Eine Sprachbarriere kann im Krankenhaus, wo unter Zeitdruck gearbeitet wird und eventuell zu wenig Personal da ist, dazu führen, dass Patienten und Patientinnen vernachlässigt werden. Die, die leichter zu versorgen sind, werden eher versorgt. Das hat auch eine Befragung unter geflüchteten Frauen gezeigt. Teda Borde erinnert sich an die Aussage einer Mutter, die aus Afghanistan stammt und in Berlin lebt.
7: Sie sagte, ich war im Krankenhaus und habe mein Kind ganz allein bekommen. Ich habe die Reinigungsfrau gebeten, den Arzt zu holen. Als sie schließlich kamen, war mein Kind schon da. Das ist also ein gravierendes Beispiel von einer Vernachlässigung und Unterversorgung von einer Frau, die im Krankenhaus war.
3: Ausgrenzung und Rassismus sind gesamtgesellschaftliche Probleme, die nicht plötzlich vor der Medizin Halt machen. Gesundheitswissenschaftlerin Teda Borde.
7: Das fängt an von Ausgrenzung, Vernachlässigung oder auch von tatsächlich rassistischen Übergriffen oder auch, sage ich mal, verbalen Übergriffen. Und es ist ein breites Spektrum. Also es geht im Grunde los von Zugangsbarrieren. Und wir haben festgestellt in verschiedenen Studien, dass sowas wie gesellschaftlicher Rassismus sich natürlich in Institutionen fortsetzt und dann auch auf der interpersonellen Ebene eine Auswirkung hat. Das heißt, wir können das Gesundheitssystem oder die Medizin nicht losgelöst sehen von den gesellschaftlichen Verhältnissen.
8: Sehr geehrte Damen und Herren, ich möchte gerne einen Termin als Patientin in Ihrer Praxis ausmachen. Ich habe viele Muttermale und würde die gern mal wieder untersuchen lassen. Ich bin bei der Allianz versichert. Ich bin zeitlich flexibel und würde mich über einen Vorschlag für einen baldigen Termin freuen. Ich werde diesen dann zeitnah bestätigen. Vielen Dank für Ihre Mühe. Mit freundlichen Grüßen, Elle Vielmas.
3: Eine ganz normale Terminanfrage. Und ein Beispiel von knapp 6.800 fiktiven Anfragen, die Forscher des Rassismusmonitors an verschiedene Praxen geschickt haben. Mit dem Experiment fanden sie heraus, die Wahrscheinlichkeit, dass Frauen und Männer mit einem Namen, der in Nigeria oder der Türkei verbreitet ist, eine positive Antwort auf ihre Terminanfrage erhalten, ist deutlich niedriger als bei Frauen und Männern mit einem in Deutschland verbreiteten Namen. Besonders deutlich sind die Unterschiede bei psychotherapeutischen Praxen. Das Problem ist, wer erst nach etlichen Anfragen einen Termin bekommt, verliert Zeit. Wer sich mit seinen Symptomen nicht ernst genommen fühlt, wechselt womöglich häufig die Praxis oder geht irgendwann überhaupt nicht mehr hin. Auch das kostet Zeit.
5: Wir wissen auch aus der Forschung, dass diese Verzögerungen natürlich lebensbedrohliche Ausmaße annehmen können. Manchmal zählt jede Minute, jede Sekunde. Und das ist, finde ich, auch ein Befund, der uns aufhorchen lassen sollte, weil Gesundheit über ja, Leben und Tod natürlich entscheidet, vor allem die Gesundheitsversorgung oder entscheiden kann.
3: Eine ungleiche Behandlung von Patienten und Patientinnen steht eigentlich den ethischen Prinzipien ärztlichen Handelns entgegen. So heißt es im Gelöbnis der Deklaration von Genf, das Teil der Berufsordnung für Ärztinnen und Ärzte in Deutschland ist.
4: Ich werde nicht zulassen, dass Erwägungen von Alter, Krankheit oder Behinderung, Glaube, ethnischer Herkunft, Geschlecht, Staatsangehörigkeit, politischer Zugehörigkeit, Rasse, sexueller Orientierung, sozialer Stellung oder jeglicher anderer Faktoren zwischen meine Pflichten und meine Patientin oder meinen Patienten treten.
3: Sozialwissenschaftler Jihan Sinanoglu findet diesen Grundsatz erstmal gut, sagt aber, dass die Gleichbehandlung nicht Praxis, sondern eher ein Ziel sei.
5: Nicht der Eid ist das Problem, aber die kritische Auseinandersetzung damit. Ist es denn wirklich so, dass ich alle Menschen gleich behandle? Dieser Eid wirkt manchmal wie so ein Schutzschild. Man sagt, nein, warum? Ich habe doch einen Eid geschworen, ich behandle alle gleich. Deckel drauf, Problem gelöst.
3: Rassismus ist in den Institutionen des Gesundheitswesens verankert. Und das fängt schon bei der Ausbildung an. Denn Stigmatisierung findet sich auch in den medizinischen Lehrmaterialien. Jihan Sinanoglu und sein Team haben sich angeschaut, wie Menschen, die von Rassismus betroffen sind, bebildert und beschrieben werden. Einerseits fanden sie heraus, dass von Rassismus betroffene Gruppen überproportional häufig mit Drogen- und Alkoholkonsum bebildert wurden. Andererseits waren sie auch unterrepräsentiert.
5: Zum Beispiel bei Hautkrankheiten, vor allen Dingen schwarze Haut, dort im Grunde genommen fast gar nicht bebildert wurde. Das könnte man sagen, naja, ist ja egal. Dann werden die so oder so bebildert. Aber bei den Hautkrankheiten, das wissen wir auch aus der Forschung, zum Beispiel Gerätschaften, die Hautscreenings machen und die feststellen wollen, ob Hautkrankheiten oder Hautkrebs vorliegt, bei schwarzer Haut nicht funktionieren, weil sie auf weiße Haut geeicht wurden.
3: Das bedeutet, Mediziner sind mitunter nicht genügend ausgebildet, um Symptome auf allen Hauttönen zu erkennen. Einfach, weil sie kein ausreichendes Bildmaterial dazu im Studium gesehen haben. Dieses Problem kennt auch Efsona Shenkuru. Sie ist Dermatologin und hat sich auf Skin of Color spezialisiert. Dass dunklere Hauttypen viel seltener in Lehrbüchern abgebildet sind, sei aber nicht nur für die Dermatologie problematisch. Denn auch Ärzte anderer Fachrichtungen müssen beurteilen, was sie auf der Haut sehen.
9: Das Wichtige oder so eine Sache, die wir alle früh lernen, ist das Erythem, das heißt die Erkennung von Hautröte. Und da ist ja auch schon der erste wichtige Unterschied, dass einfach Rötung was sehr Subjektives ist und Rötung einfach bei jedem anders aussehen kann. Das heißt, umso dunkler der Hautton ist, dann kann ich nicht erwarten, dass ich ein lachsfarbenes Rot oder Rosa vorfinde, sondern eher vielleicht eine dunklere Pigmentierung oder etwas, was in dieses gräulich, bräunliche, bläuliche übergeht. Und das sind natürlich die wichtigen Sachen, die man wissen muss, um sie zu erkennen, um dann auch vielleicht zu erkennen, dass der Patient eine Infektion hat, um dann auch anschließend behandelt zu werden.
3: Werden Alarmzeichen nicht erkannt und die Diagnose falsch oder verspätet gestellt, kann es gefährlich für Patienten werden. Zum Beispiel beim schwarzen Hautkrebs. Eine Studie aus den USA, die Melanompatienten untersucht hat, fand heraus, dass die Latino- und schwarze Bevölkerung insgesamt zwar seltener schwarzen Hautkrebs hatte, aber wenn, waren sie zum Zeitpunkt der Diagnose schon in einem sehr fortgeschrittenen Stadium.
9: Bedeutet, dass das Outcome des Patienten auch schlechter ist. Das heißt, die Prognose ist schlechter, die Therapie ist viel, viel größer oder viel aufwendiger und bedarf auch wahrscheinlich halt mehr.
3: Für eine gleich gute Behandlung aller Patienten braucht es also mehr Wissen. Das heißt auch mehr Repräsentation in den Lehrmaterialien. Bis die Wissenslücke vollständig geschlossen ist, sind extra Angebote und weitere Aufklärung nötig. Efsona Shenkuru richtete 2022 etwa eine Spezialsprechstunde an der Charité Berlin für Patienten mit Skin of Color ein. Sie erinnert sich besonders an einen Patienten, der schon bei mehreren Hautärzten war und über 7 Jahre Symptome hatte.
9: und diverse Diagnostik eigentlich auch schon lief, was super war, Therapie auch schon bekommen hatte, aber nichts hat so richtig geholfen. Und der hatte letzten Endes wirklich ja eine Erkrankung, die ein ganz anderes Kaliber sozusagen hat. Also das war eine Mycosis fungoides, also das ist eine Art von Lymphom. Das gehört zu der großen Gruppe und ist eigentlich was ganz anderes als das, auf was er bisher die ganzen Jahre behandelt worden ist. Und das war natürlich irgendwie ja, ein sehr, sehr schönes Gefühl und nochmal für mich und ich glaube für mein Team auch so eine Bestätigung für die Sprechstunde, dass wir einfach Patienten den Raum geben können, die Möglichkeiten geben können, sich vorzustellen, wenn sozusagen bis dato sie noch nicht wirklich weitergekommen sind mit ihrer Hauterkrankung.
3: Solche kleinen Erfolge lösen aber nicht das grundsätzliche Problem.
9: Also ich sage immer, mein Ziel ist eigentlich, diese Sprechstunde gar nicht zu haben, weil ich finde, das ist ja was, was jeder machen soll. Ich möchte auch nicht das Gefühl haben, dass dann nur manche Leute dann dafür zuständig sind und es ist ja einfach Teil der Gesellschaft und unsere Gesellschaft ist einfach nur mal divers. Ich sehe es aber eigentlich als eine Chance, dieses Thema rauszutragen.
3: Dieses Ziel verfolgt auch das Projekt Empowerment für Diversität an der Charité Berlin. Wissenschaftlerin Teda Bordel ist dort Co-Leiterin. Seit 2022 arbeitet das Projekt mit 7 Frauenkliniken und 10 Bildungseinrichtungen in Deutschland zusammen. Die Kliniken wollen herausfinden, wo Risiken für Diskriminierung bestehen und praktische Lösungen dafür erarbeiten. Die Bildungspartner entwickeln Lehrmodule und Strategien, um rassismuskritische Inhalte in Ausbildungen, Fortbildungen und Studiengängen des Gesundheitspersonals zu verankern. 2025 soll eine für alle frei zugängliche Plattform mit dem Material gelauncht werden. Das Projekt will auch vernetzen, Kräfte bündeln, viele Menschen für mehr Chancengerechtigkeit sensibilisieren.
7: Was nützt die beste, bestqualifizierte Mensch, wenn sie auf Strukturen kommt, die diese Kompetenzen gar nicht zum Zuge kommen lassen? Weil Aufklärungsmaterialien nicht in verschiedenen Sprachen verfügbar sind, weil keine Sprachmittlerinnen eingesetzt werden, weil vielleicht die Kollegen nicht mitziehen. Und andererseits ist es, was nützen uns die besten Strukturen in der Gesundheitsversorgung, wenn die Kompetenzen fehlen? Also von daher ist es sehr, sehr wichtig, dass wir hier verschiedene Ebenen berühren und die auch die Synergien dazwischen weiterbeleben.
3: Rassismus und damit auch Rassismus in der Medizin betrifft jeden und jede. Nicht nur die, die unmittelbar darunter leiden.
5: Und da geht es nicht nur darum, dass es jetzt quasi verändert werden muss, damit es einer Minderheit in dieser Gesellschaft besser geht, sondern die Art und Weise, wie wir mit Rassismus umgehen, ist ein Maßstab von demokratischer Entwicklung. Wenn wir es nicht schaffen, allen Gruppen, allen Menschen in dieser Gesellschaft einen gleichwertigen Zugang zur Gesundheitsversorgung zu ermöglichen, dann stimmt was mit unserer Demokratie nicht.
9: Ich würde mir einfach wünschen, dass es eine faire und gleiche Behandlung für alle Menschen gibt. Also egal, was eine Person mitbringt, sei es aufgrund ihrer Familiengeschichte, aufgrund der geschlechtlichen Identität oder anderen Themen, dass Ärzte einfach ihren Job machen. Und das ist, Menschen zu helfen und nicht Menschen zu diskriminieren und damit grob fahrlässig zu handeln.
0: Lena Sauerer war das mit ihrem Radio Wissen. 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Auch diese, sie heißt Rassismus in der Medizin. Im schlimmsten Fall lebensgefährlich. 9:46 Uhr haben wir es. Das hier ist Emma Peters mit Multicolore.

0: Was muss man wissen, um durchs Leben zu kommen? Darüber wollen wir sprechen, und zwar eine Stunde lang nach 10 Uhr. Also, was muss man gelesen haben, erlebt haben, schon einmal im Leben gemacht haben und generell wissen, damit man durchs Leben kommt? Und was haben Sie an Ihre Kinder weitergegeben oder wollen es unbedingt machen? Darum geht's bei uns in einer Viertelstunde, also nach 10 Uhr. Und wenn Sie da was haben an Wissen, dass Sie sagen, ja, das muss man wissen, das muss man weitergeben, dann teilen Sie es bitte uns mit in einer Sprachnachricht per WhatsApp oder Signal. Die Nummer ist 0151 7220 2207. Nochmal 0151 7220 2207. Oder Sie schreiben das alles auf in einer E-Mail und schicken die an kontakt@bayern2.de. Was muss man wissen, um durchs Leben zu kommen?
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0: Das nimmt uns diesmal mit ins Jahr 1780.
2: Große Hitze, trockene Flüsse und vergiftetes Wasser. Die Bibel droht seit mehr als 2000 Jahren mit Szenarien, die heute zur Realität auf Erden gehören. Trotzdem glaubt kaum jemand ernsthaft, dass Gebete gegen die globale Erwärmung helfen. Aber ein paar Kerzen im Haus zu haben, die man in der Not anzünden kann, empfiehlt sich dann eben doch. Stichwort Blackout. Nichts geht mehr. Informationen fließen nur spärlich oder gerüchteweise. Der Horror pur. Ohne Strom bricht das moderne Leben ja komplett zusammen. Allein die Sauerei mit den Lebensmitteln, weil die Kühlungen nicht mehr funktionieren, das will man nicht erleben. Die Hölle. Die Menschen vergangener, vorindustrieller Zeiten hatten es in dieser Hinsicht besser, weil ihr Alltag noch nicht von unzähligen Akkus, Batterien und Netzkabeln abhing. Okay, sie hätten deshalb auch keinen Blackout erleben können. Der Einwand zählt. Aber Moment mal, denkste. Am 19. Mai 1780 ereignete sich nämlich tatsächlich so etwas wie ein Blackout im Nordosten der USA, in den Gebieten, die man New England, also Neuengland, nannte. Der Tag ging als Dark Day in die amerikanische Geschichte ein. Was war geschehen? Niemand konnte es sagen. Es blieb einfach dunkel an diesem 19. Mai im Jahr 1780, vom Osten Maines bis hin zur Küste von Connecticut. Ja, die Dunkelheit verdichtete sich gegen Mittag sogar dermaßen zur absoluten Finsternis, dass selbst unerschrockene Bauern ihre Arbeit einstellen mussten. Die Hühner gingen schlafen, die Vögel verstummten, während die Grillen zu zirpen und ein paar durchgedrehte Hähne zu krähen anfingen. Die Welt der Siedlerfamilien stand Kopf, beziehungsweise still. Alt und jung, arm und reich, alle blickten zum Himmel hinauf, fragend, klagend, bangend. Doch der blieb schwarz, ein totaler Blackout. Den Predigern wurden an diesem außergewöhnlichen Freitag die Kirchentüren eingerannt. Sie wussten die Panik zu nutzen, denn so viel schien für viele klar, es handelte sich um eine Strafe Gottes. Fragte sich nur, für was genau? Nun, eine Vermutung lag nahe. Seit der Unabhängigkeitserklärung der Vereinigten Staaten, sprich der 13 neuenglischen Kolonien im Jahr 1776, führten die nordamerikanischen Provinzen Krieg gegen ihr Mutterland. Die Yankees kämpften gegen die britische Krone. War es möglicherweise ein Frevel, im Namen der Freiheit über Leichen zu gehen? Das jüngste Gericht blieb dann zwar aus. Aber die Frage war gar nicht so falsch formuliert. Allein schon, wenn man an das Leid der missachteten indigenen Bevölkerung denkt. Die Ursache dieses Dark Friday im Mai des Jahres 1780 waren nämlich, wie man heute weiß, außer Kontrolle geratene Brandrodungen, mit denen sich die Kolonialisten den Boden urbar und zu eigen machten. Der Wind hatte dichte Aschewolken voller Rußpartikel über das Land getrieben. Eine Inversionswetterlage kam hinzu. Und fertig war die Katastrophe. Doch als am nächsten Tag das Licht die Finsternis wieder vertrieb, ging das Rackern, Raffen und Töten letztlich weiter wie zuvor. Das war das Kalenderblatt, heute von Justina Schreiber. Es sprach Irina Wanka.
0: So viel zum Dark Day vor mehr als 200 Jahren an der Ostküste der USA. Es bleibt dunkel, denn Wenzel singt in meiner schwarzen Stunde.
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0: Welche Filme sollte ich kennen? Wie führe ich eine Gehaltsverhandlung? Das sind alles wichtige Fragen, aber muss man genau sowas wissen? Darüber sprechen wir in der kommenden Stunde, denn wir fragen, was muss man wissen, um durchs Leben zu kommen? Das ist unser Thema nach 10 Uhr. Unsere Expertin ist Katrin Wilkens. Sie ist Jobcoach und Autorin des Buches Was zählt? 50 Listen, die dich durchs Leben begleiten. Schicken Sie uns gerne Ihr Wissen per Sprachnachricht zu diesem Thema, am einfachsten per Signal oder WhatsApp. Die Nummer ist 0151 7220 2207 oder Sie schreiben eine Mail an kontakt@bayern2.de. Was muss man wissen, um durchs Leben zu kommen?
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2: 10 Uhr. Die Nachrichten des Bayerischen Rundfunks mit Peter Veit. Die Übersicht. Staatliches Förderprogramm für E-Autokauf ist gestartet. Viele Selbstständige bangen laut IFO um wirtschaftliche Existenz. Ebola-infizierter US-Bürger wird nach Deutschland gebracht. Das Wetter wechselhaft mit Regen und Gewittern bis 22 Grad. Berlin. Wer ein neues Auto, ein E-Auto oder Hybridfahrzeug kauft oder liest, kann dafür ab heute eine neue staatliche Förderprämie beantragen. Bundesumweltminister Schneider hat am Vormittag das Portal dazu freigeschaltet. Privathaushalte können je nach Familiengröße, Einkommen und Fahrzeugmodell bis zu 6.000 Euro bekommen. Die Summe ist sozial gestaffelt. Die Förderung gilt rückwirkend für alle neuen E-Fahrzeuge, die nach dem 1. Januar zugelassen worden sind. Voraussetzung ist eine Mindesthaltedauer. So soll verhindert werden, dass Geförderte das Auto mit Gewinn sofort weiterverkaufen. Die Bundesregierung stellt bis 2029 3 Milliarden Euro dafür zur Verfügung. Laut dem Umweltministerium können bis zu 800.000 Autos gefördert werden. Berlin. Politiker werden immer häufiger Ziel von verbalen oder körperlichen Attacken. Die Polizei hat im vergangenen Jahr bundesweit mehr als 5.100 entsprechende Straftaten registriert. 2024 waren es noch knapp 3.700. Das zeigt eine Antwort der Bundesregierung auf eine Anfrage der AfD-Fraktion. Danach richteten sich die meisten Angriffe 2025 gegen Mitglieder der AfD. In den Jahren davor waren jeweils die Grünen am stärksten betroffen. Aber auch Straftaten gegen die CDU haben stark zugenommen. Bei den meisten Delikten geht es um Beleidigung oder um Verleumdung. Berlin. Viele Selbstständige in Deutschland fürchten um ihre Existenz, weil ihnen die Aufträge fehlen. Das zeigt die April-Umfrage des Münchner IFO-Instituts. Demnach machen sich mehr als 20% der Befragten Sorgen um ihre wirtschaftliche Zukunft. Knapp die Hälfte der Befragten klagte im April über ausstehende Aufträge. IFO-Expertin Demmelhuber sagte, die Kombination aus Auftragsmangel und wachsender Unsicherheit belaste die Selbstständigen zunehmend. Das schlägt sich auch im Geschäftsklima-Index nieder. Dieser fiel im April um mehr als 9 Punkte im Vergleich zum März auf rund minus 30. Frankfurt am Main. Bei bestimmten Flügen der Lufthansa müssen Passagiere ab heute eine Gebühr für Handygepäck zahlen. Im Tarif Economy Basic darf man nur noch eine Tasche oder einen kleinen Rucksack kostenfrei mitnehmen. Ein zusätzlicher Handgepäckskoffer muss dazu gebucht werden. Nach Angaben der Lufthansa können damit die Tickets für manche Strecken günstiger werden. Ähnliche Handgepäcksregelungen gelten bereits für Billig-Airlines wie Ryanair oder Air France. Das EU-Parlament sieht diese Gebühren kritisch. Kinshasa. Ein US-Amerikaner, der sich im Kongo mit dem Ebola-Virus infiziert hat, soll zur Behandlung nach Deutschland kommen. Die US-Gesundheitsbehörde CDC teilte zur Begründung mit, die Flugzeit sei kürzer als in die USA und man habe in Deutschland Erfahrung mit der Versorgung von Ebola-Patienten. Auch 6 Kontaktpersonen sollen ausgeflogen werden, allerdings blieb offen, wo genau in Deutschland die Patienten aufgenommen werden. Ende April ist in der Demokratischen Republik Kongo das Ebola-Virus ausgebrochen. Inzwischen hat die Weltgesundheitsorganisation im Kongo und in Uganda den internationalen Gesundheitsnotstand ausgerufen. Für die grassierende

0: mutierende Virusvariante gibt es noch keinen Impfstoff. Das Wetter in Bayern. Sonne, Wolken, Regen und Gewitter bei Höchstwerten zwischen 16 und 22 Grad. Kommende Nacht viele Wolken und etwas Regen, Tiefstwerte bis 6 Grad. Morgen erst bewölkt und regnerisch, später freundlicher. Und die Aussichten am Donnerstag Sonne und Wolken, im Südosten letzte Schauer, am Freitag trocken und freundlich. Höchstwerte morgen 16 bis 21, am Freitag bis 28 Grad. Die Zeit 10.05 Uhr. Verkehrsmeldungen. Die A9 München Richtung Nürnberg ist zwischen Ingolstadt Süd und Ingolstadt Nord wegen Bergungsarbeiten gesperrt. Zurzeit 5 Kilometer Stau ab Langenbruck. Die Sperre dauert bis gegen Mittag. Die Umleitungsstrecken sind überlastet. Wir empfehlen, möglichst weiträumig auszuweichen. Die A93 Hof Richtung Weiden ist zwischen Selb Nord und Selb West wegen Reparaturarbeiten gesperrt. Umleitung über die U12. A94 Passau Richtung München zwischen Forst-Inning und Parsdorf 4 Kilometer Stau. Und A99 Ost Umfahrung München Richtung Nürnberg zwischen dem Kreuz München Ost und dem Kreuz München Nord 10 Kilometer stockender Verkehr. Soweit die Verkehrsübersicht.
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2: Weiterhin einen angenehmen Vormittag. Ich bin Uli Knapp. Und ich grüße alle, die in den vergangenen Wochen Abi geschrieben haben in Bayern. Das Schriftliche, das ist ja durch. Jetzt folgt noch die mündliche Prüfung und dann ab ins Leben. Bloß, was muss man wissen, um durchs Leben zu kommen? Binomische Formeln und der Satz des Pythagoras können helfen, aber wahrscheinlich nur bedingt. Wir widmen uns dieser großen Frage, was man wirklich wissen muss, um durchs Leben zu kommen, in dieser Stunde. Wenn Sie Ihren süßen Senf dazu abgeben wollen, dann tun Sie das gern. Bitte als Sprachnachricht per Signal oder WhatsApp an die Nummer 015172202207 oder Sie schreiben eine Mail an kontakt@bayern2.de. Was muss man wissen, um durchs Leben zu kommen?
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2: Mein Gast ist mir live aus Hamburg zugeschaltet. Es ist Katrin Wilkens, Jobcoach, Autorin und kein Blödbommel. Guten Morgen, Frau Wilkens.
3: Guten Morgen. Das ist nicht schön, dass Sie den Namen meiner Tochter, den Sie mir ab und zu in Wut an den Kopf schmeißt, hier wiederholen. Aber gut.
2: Ich sage ja kein Blödbommel. Dieses Wort Blödbommel, das steht, glaube ich, auf der Liste mit den Spitznamen, die Sie nicht haben wollen. Aber Sie haben ja noch ganz viele weitere Listen verfasst, die es auch wirklich dann in Ihr neues Buch geschafft haben. Das heißt, was zählt? 50 Listen, die dich durchs Leben begleiten. So heißt diese Sammlung. Frau Wilkens, warum haben Sie denn überhaupt so ein Buch in die Welt gesetzt?
3: Das fing mit meinem ältesten Sohn an, der sich zum 18. Geburtstag eine Liste wünschte. Und zwar sagte er, Mama, schreib mir auf, was man mit 18 getan haben muss, um als gebildet zu gelten. Danach habe ich erstmal sehr gelacht, weil das ist ja eine sehr schöne Formulierung, nicht gebildet zu sein, sondern gebildet zu gelten. Das fand ich unfreiwillig komisch. Aber dann habe ich angefangen zu suchen, habe gedacht, ja, das ist ein Auftrag und fing so Stück für Stück an. Und meine gute Freundin, die Juristin ist, die sagte so ein bisschen altenglisch, nun, man sollte vielleicht den kürzesten Satz des Grundgesetzes kennen. Und ich dachte, oh, den kenne ich nicht. Was ist das? Eigentum verpflichtet. Punkt. Mein Lateinlehrer sagte, ach, da fällt mir gar nichts dazu ein. Obwohl, warte mal, ein KZ sollte man besucht haben. Mein Schwager sagte, nur ein Wort, eine Weinprobe. Und so ging das dann weiter, dass ich gesucht habe nach Tipps, die man haben sollte. Und die sind genauso subjektiv wie streitbar. Ich hoffe, Sie haben ganz viele Hörerinnen jetzt da, die sich empören und sagen, eine Weinprobe auf gar keinen Fall. Warte mal, da gebe ich jetzt mal meinen süßen Senf dazu. Ich finde es viel wichtiger, wenn man die Märchen kennt oder
2: wenn man wenigstens... So kann man das sehen. Ja, ja, auf jeden Fall. Also ich habe dieses Buch gerade vor mir. Da stehen auch Dinge drin wie Gerichte, die jeder Mensch kochen können sollte. Da steht dann zum Beispiel Spaghetti Carbonara dabei oder Risotto oder Ratatouille oder einen Auflauf. Aber klar, man kann auch sagen, nö, Wozu denn bitte Spaghetti Carbonara? Und genau darum geht es uns
3: Fleisch.
2: Heute.
3: Ist mit Fleisch, ja, ist nicht richtig. Mehr CO2-freundlich. Also die Freundin meiner Söhne, die haben mich dafür gegrillt und trotzdem habe ich es drin gelassen.
2: So. Gegrillt, sehr schön, ja. Wir wollen heute über solche Dinge sprechen. Wir meinen das ernst, wir meinen es aber auch manchmal mit einem dicken Augenzwinkern, so wie Frau Wilkens es gerade schon getan hat. Und wer sich jetzt angesprochen fühlt und sagt, ich habe süßen Senf, den möchte ich abgeben, dann machen Sie das doch gerne in einer Sprachnachricht zum Thema, was man wirklich wissen muss, um durchs Leben zu kommen. Schicken Sie diese Sprachnachricht an die 0151 7220 2207 oder Sie verpacken das alles in eine E-Mail und schicken die los auf die Reise an die Adresse kontakt@bayern2.de. Wir sprechen gleich weiter, aber legen erstmal los mit Judith Holofernes. Sie singt Ich wär so gern gut.
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0: Judith Holofernes und ich wäre so gern gut, geht schon in die Richtung unserer Leitfrage. Was muss man wissen, um durchs Leben zu kommen? Darüber sprechen wir heute eine Stunde lang und wenn Sie sich melden wollen mit Ihrem Vorschlag, was man denn so wissen sollte, dann schreiben Sie uns gerne eine Mail an kontakt@bayern2.de oder Sie nutzen die Nummer 0151 7220 2207, schicken dahin eine Sprachnachricht oder auch eine Textnachricht. Auch die lese ich gerne vor. Mein Gast ist Katrin Wilkens. Sie hilft Menschen dabei, herauszufinden, was sie richtig gut können und wo sie beruflich hinwollen. Das macht Katrin Wilkens als Jobcoach und sie schreibt auch Artikel und Bücher. Frau Wilkens, jetzt haben Sie da Listen in die Welt gesetzt, wo draufsteht, was man so wissen sollte. Welches Wissen war denn bei Ihnen zu Hause wichtig? Was wurde als wichtig vorausgesetzt?
1: Oh, was für eine tolle Frage. Also bei uns wurde das allerabsurdeste Tischkulturwissen vorausgesetzt. Also ich konnte relativ früh als Kind unterscheiden zwischen, Achtung, einem Salzlöffel, einem Mokkalöffel, einem Kaffeelöffel, einem Tassenlöffel, einem Suppenlöffel und niemals, niemals darf man Auftulöffel sagen, sondern Vorlegebesteck, Salat.
0: Ja, das ist wirklich wichtig.
1: Ja, das war sehr wichtig bei uns.
0: Das war sehr wichtig bei Ihnen. Haben Sie das dann auch so an Ihre Kinder weitergegeben?
1: Nee, ich glaube nicht so extrem. Obwohl meine Kinder noch wirklich von den Zeiten profitieren, wo sie bei meiner Mutter waren, ihrer Großmutter. Und den strengen Blick, wenn die zwei Gabeln gedeckt haben, statt einer Fischgabel und einem Fischmesser, den werden die, glaube ich, schon auch zeitlebens in sich tragen.
0: Das glaube ich. Jetzt ist ja so ein Wissen, wie Sie es gerade erklärt haben, nämlich, dass man weiß, wofür man welchen Löffel nimmt und selbst wenn sich die nur minimal unterscheiden, dann gibt es da einen Unterschied. Das kann ja der Zugang sein, zum Beispiel auch in eine feine Gesellschaft, in ja dorthin, wo man vielleicht sonst nicht vorstoßen könnte. Inwiefern hilft sowas?
1: Naja, das zu wissen hilft natürlich und dann kann man sich auch entscheiden, welche Regeln möchte ich brechen oder welche sind für mich völlig viel zu elitär oder welche sind nicht mehr zeitgemäß, ja. Also mir war bei dem Listenbuch wichtig, dass das jetzt nicht eine Fortsetzung des Bildungskanons meiner Eltern war. Also die hätten sich bei diesen Listen wahrscheinlich geschüttelt. Die Weinprobe hätten sie noch akzeptiert, aber viele andere Ideen, da hätten sie, mon Dieu, gedacht oder gar gesagt.
0: Ich habe da schon eine Hörerinnenfrage, die gerne anonym bleiben möchte. Und zwar schreibt sie, ich habe bei der Erziehung meines Sohnes viel auf Tischmanieren geachtet. Zum Beispiel, dass man keine Messer abschleckt. Jetzt ist mein Sohn 11 und kontrolliert mich regelmäßig, wenn ich ein Messer abschlecke, was ich recht häufig tue. Hab ich's übertrieben? Fragt die Person.
1: Nee, ich finde das ganz toll. Erstens, dass der Sohn weiß, Messer leckt man nicht ab. Und zweitens, dass er sich wirklich auch die Kritikfähigkeit und die Freiheit herausnimmt, die Mutter zu kritisieren. Ehrlich, wenn das der einzige Konflikt zwischen den beiden ist, hat die ja eine sensationelle Erziehung hingezimmert. Also.
0: Ja gut, okay, also und wie ist es so, also gut, Messer abschlecken, ich schlecke ganz gerne den Teller ab, würde ich jetzt in Gesellschaft nicht machen, also Gesellschaft heißt im Restaurant, aber wir hatten neulich die Situation, ich kann es kurz erklären, meine Frau und ich, wir hatten Besuch von einer Freundin von ihr und wir haben nach dem Essen, also meine Frau und ich haben jeweils den Teller abgeleckt, was wir ganz gerne mal machen, nie im Lokal, aber zu Hause halt ab und zu schon, wenn es gut war und wenn man selber kocht, ist es ja in der Regel gut und weil es dann beim Spülen auch schon ein bisschen hilft und dann hat der Gast, die Freundin, die da war, nur gesagt, boah, was macht ihr denn da? Ihr könnt doch nicht einen Teller ablecken. Und dann ging die Diskussion los. Man muss sagen, der Gast hat zwei Kinder und sagt halt, das würde ich nie zu Hause meinen Kindern vorleben. Ja, kann ich nachvollziehen, aber andererseits, hey, warum denn? Wo ist denn das Problem?
1: Am schönsten finde ich den Satz von Ihnen, weil es beim Spülen hilft. Ja. Das ist ganz toll. Mit der gleichen Begründung könnten Sie auch den Mülleimer dann auslecken, wenn man den einmal im Jahr irgendwie sauber machen möchte.
0: Ja, ist jetzt vielleicht ein bisschen weit hergeholt. Aber nehmen wir ein anderes Beispiel.
1: Das ist ja ein ganz wahnsinnig nettes, intimes Ritual zwischen Ihnen und Ihrer Frau. Und was für ein Geschenk, sich später mal an sowas erinnern zu können. Mhm. Also ich würde nie, nie, nie dann sagen, das gehört sich aber nicht, sondern das ist ja wie Helmut Schmidt hat mit seiner Frau jeden Abend Schach gespielt. Andere lesen sich abends was vor. Und wenn sie dann gemeinsam am Tisch sitzen und die Teller schon mal vorlecken, ja, das ist doch toll.
0: Ja, es ist ein Ritual auf jeden Fall. Sie haben vorhin schon mal das Wort Weinprobe fallen gelassen. In meinem Studentenwohnheim, es ist ein paar Jahre her, dass ich da gelebt habe, da hatten wir eine Zeit lang einmal im Jahr eine Weinprobe. Hat ein Mitbewohner angeboten, der von einem ganz kleinen Weingut stammte und das Handwerk des Winzers dort gelernt hat. Dann hat er wieder weiter studiert und es war einfach ein lustiges Ereignis. Es war natürlich auch rauschig und das Interessanteste war, der Winzer, der Tobi heißt er, der die Probe geleitet hat, der meinte nur: Ich trinke keinen Alkohol, ich mag den nicht. Er mag nur den Geschmack des Weins. Inwiefern ist es denn wichtig oder kultiviert, einmal im Leben eine Weinprobe zu besuchen, selbst wenn man keinen Alkohol trinkt?
1: Ja, da haben Sie mich jetzt gleich ertappt, weil ich tatsächlich keinen Alkohol trinke und bei der Liste, die ich gemacht habe, nehme ich die Weinprobe mit rein oder nicht, wirklich überlegt habe. Heute gilt Alkohol als Zellgift und man sollte gar keinen Alkohol und so weiter und so weiter. Also ist das eigentlich überholt? Und dann habe ich mir gedacht, nein, das ist so ein Stück Weltkulturerbe, ja. Da will ich mich mit meiner kleinen persönlichen Meinung, ich trinke keinen Alkohol, nicht drüber stellen. Und deswegen habe ich es mit reingeholt. Weil es kann ja für manche bereichernd sein, genau das zu machen. Und gleichzeitig zeigt es auch, dass diese Listen eben nicht komplett richtig oder komplett falsch sind, sondern streitbar sein wollen. Man kann über sowas wirklich, wirklich diskutieren. Muss der Wein rein oder nicht? Und auch das ist ja eine Form von Pluralität, die ich dann erst meinen Kindern und jetzt den Lesern mitgeben wollte. Diese Listen sollen streitbar sein. Tauscht euch darüber aus.
0: Und was lerne ich jetzt bei einer Weinprobe?
1: Dass ein und dasselbe Gesöff auf tausend verschiedene Arten und Weisen schmecken kann und vielleicht könnte es statt der Weinprobe auch eine Bierprobe sein oder dass auf jeden Fall sowas ganz Einfaches, ein Getränk, das Jahrtausende alt ist, so unterschiedlich schmecken kann, dass man daraus eine Handwerkskunst macht. Wahnsinn, Wahnsinn.
0: Das sagt Katrin Wilkens. Wir sprechen gleich weiter. Und wenn Sie, liebe Hörerinnen und Hörer, uns erzählen wollen, was für Sie unbedingt wissenswert im Leben ist, oder wenn Sie eine Frage stellen möchten, dann tun Sie das gern per Sprachnachricht, per Signal oder WhatsApp. Das sind die Messenger. Und die Nummer ist 0151 7220 2207 oder Sie schicken uns eine Mail an die Adresse kontakt@bayern2.de. Was Sie unbedingt über diesen Künstler hier wissen sollten. Er stammt aus dem Bayerischen Wald. Er lebt inzwischen in Berlin und er heißt Andy Finz. Sein Song heißt I Want, I Want.

0: I want. Andy Finz singt das, Heimatsound aus dem bayerischen Wald. Was muss ich tun, um als gebildet oder als höflich zu gelten? Wie werde ich ein politischer Mensch? Welche Bücher sollte ich gelesen und welche Filme gesehen haben? Das sind Fragen, die wir heute beantworten wollen. Und zu diesen Fragen hat meine Gesprächspartnerin Listen erstellt und diese Listen zwischen zwei Buchdeckel drucken lassen. Katrin Wilkens ist weiterhin geschaltet, denn wir widmen uns ja diesen Fragen, was man wirklich wissen muss im Leben. Frau Wilkens, es gibt ja so einen Kanon zu allem Möglichen, also zum Beispiel zu Büchern, die man gelesen haben sollte oder auch zu Filmen, die man gesehen haben sollte oder auch zum Benehmen. Wie verändert sich so ein Kanon und was können wir selber tun, um irgendwie sinnvoll diesen Kanon zu verändern?
1: Um den Kanon sinnvoll zu verändern, da muss ich erstmal nachdenken. Also wenn ich nochmal in die Jahrhunderte so ein bisschen zurückgehe, bei meinem Großvater wäre es wahrscheinlich unhöflich gewesen, wenn ein Mann die Straße betritt ohne einen Hut auf dem Kopf. Mhm. Für meine Eltern wäre es maximal unhöflich gewesen, wenn man mit Kopfhörern im Ohr, die im Handy stecken, zu ihnen geredet hätte. Und ich bin sicher, meine Kinder, wenn die erwachsen sind, dann werden die wahrscheinlich ganz kleine Kopfhörer haben, ganz kleine Google-Brillen oder diskrete. Das wird man gar nicht mehr mitkriegen. Und dann ist was anderes unhöflich. Also ich merke immer, ich bin ja so ein typischer Boomer, ja, und mit drei Kindern kriege ich das auch jeden Tag brühwarm aufs Brot geschmiert. So eine typische Sache, die Boomer nervt und jüngere Leute überhaupt nicht, sind 3-4 Minuten lange Sprachnachrichten. Hallo, ich wollte nur mal sagen, also ich bin jetzt hier und ich hoffe, es geht dir gut. Da könnte ich platzen, weil ich das so unhöflich finde. So, und die gucken mich dann ganz kuhäugig an und denken, hä, wieso, ich habe dich doch nur angerufen zum Muttertag.
0: Ja, da hat sich was verändert.
1: Da hat sich was verändert, das können wir gar nicht aufhalten. Aber ich fand spannend, so diesen Zustand 2026, was ist für mich heute höflich, was ist für mich heute ein guter Tipp zur seelischen Stabilität, was ist heute tabu? Oder was sind Getränke für jede Lebenslage? Was hilft bei Krisen? Und dann habe ich, jetzt wird es mal ein bisschen pathetisch, gedacht, das soll mein Erbe sein für die Kinder, damit die später mal nachschlagen können, was war denn Mama wichtig? Oh, jetzt ist so eine Schweigepause.
0: Ja, ja.
1: Also es sind ja auch ein paar Sachen drin, die flapsiger sind, muss man jetzt nicht so. Aber
0: Sie dürfen gern was Pathetisches auch sagen. Also was ist Mama denn wichtig zum Beispiel?
1: Mir war das Kapitel wichtig, das ist jetzt ein bisschen makaber, was man seine Eltern fragen sollte, bevor sie sterben. Mhm. Weil dieses noch einmal in den Kontakt, ins Gespräch zu kommen, das kann ja ein ganz wahnsinniges Geschenk für einen selber werden. Kleiner Tipp, wenn man das wirklich machen sollte, dann immer mit dem Handy aufnehmen, dann hat man auch noch mal die Stimme von den Eltern konserviert. Und das fände ich einen ganz tollen, wichtigen Punkt, weil der einem, glaube ich, selber später so nützlich sein kann.
0: Ja, das ist ein wichtiges Gespräch. Ein Freund von mir hat das sogar so gemacht, dass er, da war absehbar, dass die Eltern beide leider nicht besonders alt werden wegen Krankheiten. Und dann hat er Videos mit ihnen aufgenommen für die kommenden Enkelkinder, so es denn welche geben wird, wo sich quasi Oma und Opa an das noch nicht geborene Kind wenden. Ich habe damals auch gedacht, boah, das ist jetzt aber echt ganz schön wild, aber andererseits, warum denn nicht? Das ist wohl die einzige Möglichkeit, dass die wirklich ihren Opa mal sprechen, hören und sehen, wie die denn wirklich sich ja quasi gegeben haben. Und nur ein Foto ist halt dann doch ein bisschen weniger, sondern eine direkte Ansprache.
1: Ja, das gibt natürlich ganz viel Identität. Ja, wo komme ich her? Was sind meine Wurzeln? Ja, das ist jetzt albern, wenn die Großmutter so viel Tischkultur darauf so viel Wert legte. Aber gleichzeitig ist es ein sehr beruhigendes Gefühl, wenn man sozusagen seine eigene Biografie entlang gehen kann. Mhm.
0: Wir haben eine Nachricht bekommen von Klaus Jetzelsberger. Er schreibt: Hallo liebe Leute, warum gibt's denn immer wieder neue Bücher, die mir sagen wollen, wie ich richtig in Anführungsstrichen leben kann, soll, muss? Ich habe ein paar Grundsätze, mit denen viele von uns vielleicht auch ganz gut leben könnten. Und jetzt kommen die Grundsätze von Klaus. Er schreibt: Mal mit dem zufrieden sein, was wir haben. Höflichkeit. Raus in die Natur ohne Kopfhörer. Sich mit dem beschäftigen, das man gut kann und an dem man Spaß hat, in Klammern beruflich. Dann aufeinander hören und zuhören. Sich nicht von anderen super wichtigen Leuten beeinflussen lassen. Und der letzte Grundsatz: Ein bisschen Bescheidenheit und Reflexionsfähigkeit. Das hat uns Klaus Jetzelsberger geschickt. Das ist die Liste mit Grundsätzen, die er uns gegeben hat. Frau Wilkens, ich glaube, da sind auch ein paar Sachen dabei, die sich mit Ihren Listen decken, oder?
1: Tatsächlich alle. Finde ich ganz spannend. Das mit der Natur, rausgehen ohne Kopfhörer, sich nicht so wichtig zu nehmen, das steht, glaube ich, in dem Kapitel über Resilienz. Mhm. Aber ganz wichtig, mir ist nicht zu wichtig zu sagen, das müsst ihr machen, damit ihr ein richtiges Leben führt, sondern das sind Angebote, mehr nicht. Keiner wird jeden Punkt aus allen Listen befolgen. Völliger Blödsinn. Schafft man nicht. Und auch das war mir so wichtig, die allerletzte Liste von den 50 heißt nämlich, was unvollendet bleibt. Und die Listen sind unvollendet, unvollständig. Das Leben ist es ja in letzter Konsequenz auch. Und deswegen will ich alles, aber nicht ein Bildungskanon sein. Das fände ich ganz beängstigend und das fände ich auch hochmütig. Ja, was für mich wichtig ist, kann für einen anderen vielleicht gar nicht so wichtig sein oder vielleicht nur der dritte, fünfte, siebte und elfte Punkt. Mhm. Aber es ist eine Einladung dazu, sich mal selber hinzusetzen. Deswegen sind auch ein paar Seiten frei in dem Buch, wo man dann selber was reinschreiben kann und sagen kann, so, und das wären jetzt meine Punkte, ja. Mhm. Und damit kann man das so auch ein bisschen individualisieren. Man kann ja auch einen Stift nehmen und sagen, die blödsten Tipps von Frau Wilkens habe ich mal hellgrün durchgestrichen. Fände ich super, weil es ja dadurch auch gleich zeigt, mit dem kann ich mit dem überhaupt nicht.
0: Genau, ich sehe gerade im Buch von Ihnen ganz am Ende diesen Freiraum. Da steht Platz für deine Listen, deine Liste. Denk dir eine eigene Liste aus und mach dieses Buch so zu deinem. Auf jeden Fall. Wir sprechen gleich weiter über das, was man im Leben wissen muss oder vielleicht sollte oder auch nicht, denn das kann ja jeder unterschiedlich sehen. Also, was ist Ihre Meinung da dazu? Was sollte man wissen, um gut durchs Leben zu kommen? Das können Sie uns mitteilen in einer Sprachnachricht. Und damit könnten Sie dann zum Beispiel den Kanon erweitern. Die Nummer ist 0151 7220 2207 oder Sie schicken uns eine Mail an die Adresse kontakt@bayern2.de. Was muss man wissen, um durchs Leben zu kommen? Sagen Sie es mir oder sag mir, dime auf Spanisch, so heißt der Song von Silvana Estrada. Das ist eine Singer-Songwriterin aus Mexiko. Ihre Eltern sind Geigenbauer und sie hat früh begonnen, selber zu musizieren. Hat ganz offensichtlich geholfen. Silvana Estrada mit Dime.

0: Was muss man wissen, um durchs Leben zu kommen, um gut durchs Leben zu kommen? Das ist die Frage, die wir mit Ihnen gerne diskutieren möchten. Und Sie können sich gern weiterhin melden, so wie Karl-Heinz Gruber aus Stockdorf bei München das getan hat. Er hat uns eine Mail an kontakt@bayern2.de geschrieben. Und da steht drin, Bildung ist kein passiver Akt des Anhäufens von kategorialem Wissen, sondern eine lebenslange Aufgabe für den einzelnen Menschen, die er selbst leisten muss. Deshalb kann auch niemand eine letztlich allgemeingültige Liste aufstellen. Das Wichtigste ist demnach Offenheit für die Veränderungen der Welt und die empathische Anteilnahme an den Menschen in unserem Leben und der Menschheit als Ganzer, soweit das geht. Das wäre letztlich meine Erkenntnis aus 42 Jahren Arbeit in unserem Bildungssystem. Das schreibt Karl-Heinz Gruber aus Stockdorf. Katrin Wilkens ist mir weiterhin zugeschaltet aus Hamburg. Frau Wilkens, gehen Sie da mit? Also, dass dieses sich ständig offen bleiben für Veränderungen der Welt mit das Wichtigste ist, plus die empathische Anteilnahme an den Menschen?
1: Ja, natürlich. Ich habe ja auch, als ich das Buch geschrieben habe, das tatsächlich nicht alleine geschrieben, sondern das haben mir ganz, ganz viele geholfen, weil ich gedacht habe, wenn man so einen Wahnsinn überhaupt hinkriegt, dann nur mit Hilfe von viel Inspiration von außen. Ich mache ja, wie Sie gesagt haben, eine Berufsberatung in Hamburg für meistens junge Frauen. Und was für eine tolle Frage, wenn man dann auch ein Gespräch anfangen kann mit: Was wäre Ihnen denn wichtig? Was ist denn für Sie schön? Was ist für Sie schlechtes Benehmen? Und bei ganz vielen Fragen mussten meine Kundinnen erstmal nachdenken und überlegen, was sagt man denn? Aber ich weiß noch, dass eine ganz spontan angefangen hat zu weinen und sagte: Ich weiß, dass der Sonnenuntergang bei meiner Großmutter immer so wahnsinnig, wahnsinnig schön war. Und jetzt gerade vermisse ich sie. Und was war das für ein wahnsinnig schöner Moment, dass sie das uns erzählt hat. Jetzt kann man sagen, was hat das denn mit Berufsberatung zu tun? Oh, eine Menge. Ich habe ja gelernt und habe in dem Moment verstanden, die kann sich hingeben. Die kann sich hingeben in ein Gefühl. Vorsichtig gesagt, beim Katasteramt wäre das jetzt nicht so die allerbeste Wahl gewesen.
0: Und daraus haben Sie einiges schließen können, also diese Hingabe, diese Leidenschaft für ein Thema zum Beispiel?
1: Ja, dieses in ein Gefühl versinken war tatsächlich bei dem, was wir gesucht haben, hinterher ein wichtiger Punkt. Eine andere Lehrerin, die hat mir ganz viele Tipps gegeben, was man handwerklich können muss. Ja? Ja. Und dann habe ich gelernt, nur von dieser Fülle der Tipps, oh, die muss viel mehr mit den Händen machen. Wer so viel ad hoc, so viel Tipps parat hat, der braucht einen Job, bei dem es händisch zugehen darf. Mhm. Und so waren tatsächlich viele von den Listen mir eine Hilfestellung bei dem, was man nennt, Menschen zu verstehen. Und ganz, ganz am Ende habe ich so gemerkt, ja, und ein bisschen besser habe ich mich selber auch kennengelernt dabei.
0: Wir hatten jetzt gerade schon das große Thema Bildung, was man vielleicht gesehen oder gelesen haben sollte. Vor vielen Jahren, da habe ich keine Folge von der nächsten Serie verpasst. Und es war völlig klar, diese Serie und vor allem auch jede Episode musste man einfach gesehen haben, sonst konnte man am nächsten Tag in der Schule nicht mitreden. Es geht um diese Serie hier.

0: Die Simpsons. Ein absolutes Kulturgut, wie ich finde, aber in den vergangenen Jahren habe ich selber aufgehört, die Serie zu gucken, auch wenn sie ja weiterhin noch mit neuen Staffeln herauskommt. Frau Wilkens, wie sehen Sie das, wenn wir jetzt wieder zum Kanon kommen, was man so kennen sollte? Sind die Simpsons auch für Leute relevant, die, sagen wir mal, 16 Jahre alt sind und jünger?
1: Haben Sie mich auch wieder eiskalt erwischt? Also, heidenei, Sie haben es heute. Ich bin kein Fan von den Simpsons, aber auch die habe ich mit aufgeführt, weil ich einfach glaube, das gehört ein Stück zur Kultur, in der wir gerade leben. Und wenn ich meinen Kindern erklären will, wer bin ich denn, was hat mich geprägt, in welcher Zeit bin ich groß geworden, dann sind die gar nicht so schlecht aus dem Kästchen zu holen. Und dann passiert ja was Eigenartiges. Also zwei meiner drei Kinder sitzen völlig ratlos davor und sagen, aber Mama, das ist doch gar nicht komisch. Was guckst du denn da? Und so kommt man in den Kontakt innerhalb der Generationen. Das finde ich toll.
0: Also wenn sich aus sowas dann quasi ein Gespräch entspinnt und man darüber diskutieren kann, ob das jetzt relevant ist oder was man daraus mitnehmen kann.
1: Ja, also ein ganz tolles Beispiel. Für mich ist Loriot so ein Humorgarant der bundesdeutschen Kultur. Geben Sie einen Loriot-Sketch einem 16-Jährigen, der hält Sie für bescheuert. Der findet das nicht komisch. Überhaupt nicht. Null. Mhm. Null. Charlie Chaplin funktioniert eher. Und das finde ich das Tolle, dass man wirklich gegenseitig sagen kann, was war denn für mich wichtig? Was ist für dich wichtig? Und vielleicht ist es noch wichtiger zu gucken, was trennt uns? Was finden wir beide völlig unterschiedlich, konträr? Wo geraten wir aneinander? Worüber streiten wir?
0: Vorhin haben wir auch schon mal kurz drüber gesprochen, was wir von Kindern lernen können und umgekehrt. Wie ist es denn bei Ihnen? Also was würden Sie sagen, haben Sie von Ihren Kindern gelernt, was Sie selber davor nicht als wichtige Kompetenz auf dem Schirm hatten?
1: Oh, hören jetzt alle drei zu? Nee, kein einziger. Mist.
0: Die sind wahrscheinlich in der Schule jetzt, oder?
1: Nee, zwei nicht mehr, aber eine noch. Mhm. Oh, wenn die zuhört, dann wird's schlimm. Ich weiß, was Gutes. Ich habe von meinen Kindern ganz, ganz ernster, für meinen Mann auch, entdeckt, wie viel Gemeinschaft im Fußball steht. Also für mich war Fußball immer doof, langweilig. Kein Gruppenereignis, passt nicht zu dem Vorlegebesteck Silber. Und mein Sohn hat sehr früh angefangen, alle beide mit Fußballspielen vor der Schule schon und natürlich die WM geguckt und Panini-Bilder gesammelt und den Fußballverein des Großvaters hochgehalten, in Klammern, es ist nicht der HSV.
0: Sie sind in Hamburg, muss man dazu sagen, ja.
1: Ja, es ist BVB, also ganz, Dortmund. Ja. Und auch, dass das so eine Identitätsbindung hat, das finde ich toll, das habe ich wirklich von denen gelernt, ja. Dass Fußball was mit Emotionen, Identität, Persönlichkeit und totaler Lebenswichtigkeit hat, zu tun hat.
0: Also Fußball ist seitdem dann auch bei Ihnen wohl gelitten. Gibt's denn irgendwas, wo Sie sagen, also das möchte ich auf keinen Fall selber weiter vererben, was Ihnen bislang wichtig war oder vielleicht auch aus Ihrer, von Ihren Eltern Sie übernommen haben?
1: Ja, ich bin in den 70ern geboren und da war auch noch eine große Erziehung zum gelobt sei, was hart macht, stell dich nicht so an. Was ja übersetzt nichts anderes heißt, wie nimm dich in diesem Augenblick nicht wichtig. Ja, also meine Schwiegermutter hat dann gesagt, das gibt sich mit 70 und hat sich mit 80. Das ist ein ähnlicher Satz. Und vielleicht, wenn es mir gelingen könnte, meinen Kindern die Erlaubnis zu geben, dass sie sich zu jeder Zeit wichtig nehmen dürfen, ohne andere dabei zu vergessen, dann wäre ich darüber sehr froh.
0: Das ist doch ein schönes Wort. Wir sprechen gleich weiter über das, was man wissen sollte oder auch nichts. Und Sie haben noch die Gelegenheit, sich zu melden. Noch eine Viertelstunde bis um 11 Uhr machen wir das hier. Wenn Sie möchten, dann schreiben Sie uns gerne noch eine Mail an kontakt@bayern2.de. Und das ist jetzt der Talking Heads mit Roads to Nowhere.

0: Genau so heißt der Song. Road to Nowhere von den Talking Heads. Das war einer der größten Hits der Band. Und die Talking Heads, das war eine der bekanntesten New Wave Bands der späten 70er und 80er Jahre. Ich finde, das kann man wissen. Ehrlicherweise habe ich es aber auch vom Zettel abgelesen. Wir sprechen heute darüber, was man wissen, gelesen haben sollte, können sollte, um gut durchs Leben zu kommen. Das machen wir noch ein paar Minuten mit meinem Gast, Katrin Wilkens. Sie ist zugeschaltet aus Hamburg. Frau Wilkens, wir haben vorhin darüber gesprochen, dass meine Frau und ich ganz gerne mal nach dem Essen zu Hause den Teller ablecken und eine Freundin, die zu Besuch war, das nicht gut fand, im Sinne von, wie könnt ihr nur? Und Sie haben es verteidigt und gesagt, hey, das ist doch ein schönes Ritual, so wie sich andere halt nach dem Essen am Abend vielleicht was gegenseitig vorlesen oder eine Partie Schach spielen. Und dazu haben wir eine Nachricht bekommen, die das aufgreift, nämlich von Waltraud. Sie schreibt, oh je, wie kann man Teller abschlecken mit dem Ritual des Schachspielens vergleichen? Punkt, Punkt, Punkt. Und dann geht's weiter. Ich finde es in Anführungsstrichen normal und ein Zeichen davon, dass man ungezwungen und authentisch ist. Ich finde, dass man zwar wissen sollte, wann und wo man das tun kann, oder man in Anführungsstrichen Konsequenzen zu erwarten hat. Aber ich persönlich habe ganz andere Prioritäten im Leben, was Zwischenmenschliches betrifft. Ehrlichkeit und gleichzeitig wertschätzend zu sein, mitfühlend zuhören zu können, allein sein zu können und gleichzeitig Verbundenheit zu leben, gesunde Grenzen zu setzen und vor allem auch einzuhalten. Und Respekt vor allen Lebewesen zu haben. Das hat uns Waltraud via Signal geschrieben zu diesem Thema. Okay, dann bin ich, glaube ich, jetzt bin ich nochmal bestätigt worden im Teller ablecken. Das kann man schon machen, aber es gibt Wichtigeres im Leben auf jeden Fall, natürlich. Was können Sie denn, Frau Wilkens, aus der Nachricht von Waltraud noch rauslesen?
1: Na, dass die Ihnen eigentlich sehr recht gegeben hat, ja. Also ihr ist Ehrlichkeit wichtig, Verbundenheit, Zuneigung, das machen sie ja alles mit dem Ritual. Ich finde es spannend, wenn sie sagt, oh je, wie kann man das mit Schachspielen vergleichen? Man hat ja früher, also wir haben im Musikunterricht immer schwer unterschieden zwischen U- und E-Musik. Mhm. Ja, also zwischen ernsthafter und Unterhaltungsmusik. Ich habe gelernt, Mozart ist gut, Rondo Veneziano ist kitschig. Und diese Unterscheidung gibt es heute, glaube ich, nicht mehr so, sondern wir entscheiden selber, was für uns, für unser Leben sozusagen unsere E-Musik, unsere wichtige, beeinflussende Musik ist. Das kann genauso gut das Brahms-Requiem sein, wie auch, das muss ich jetzt natürlich sagen, 3 Tage nach dem großen Geburtstag, Udo Lindenberg. Mhm. Und das finde ich einerseits ganz, ganz toll, weil das so individuell ist und weil wir das selber entscheiden dürfen. Und andererseits lässt uns das ja auch ein bisschen manchmal ins Leere fallen, ja, dass es eben genau diesen Kanon nicht mehr gibt, bei dem ganz klar ist, richtig oder falsch, gut oder böse, links oder rechts. Wir sind nicht mehr in so einer digitalen Welt wie im Märchen unterwegs. Die Hexe ist böse. Die Hexe bei Hänsel und Gretel, da wird nie über ihre schlimme Kindheit erzählt oder dass sie alleine aufgewachsen ist oder dass sie vielleicht das nicht leicht hatte auf dem Weg zum Hexensein, sondern die ist böse, bleibt böse und ist für alle Zeit damit in einer Ecke. Also, was ich sagen will, diese Freiheit selber entscheiden zu dürfen, was ist die Liste meines Lebens, ist eine große Freiheit und manchmal auch ein Verlorensein.
0: Haben Sie denn selber eine Liste mit Dingen, die Sie auf jeden Fall noch machen wollen? Also Bucketlist, sagen einige dazu.
1: Ja, ich bin nicht so der Typ, der sich am 31.12. so eine schreibt. Vielleicht habe ich das jetzt endgültig abgelegt mit dem Buch. Ja, aber das klingt jetzt ganz schlimm, aber ich habe noch ungefähr 1000 Bücher, die ich in meinem Leben wirklich lesen möchte, weil das eine ganz schwere, schlimme, schlimme Leidenschaft ist. Ich möchte gerne noch auf jedem Kontinent einmal gewesen sein. Ich möchte gerne noch mal verreisen. Mhm. Und wenn es jetzt noch ein bisschen rührselig werden darf, ich glaube, meine Enkel würde ich schon auch noch gerne irgendwann mal sehen.
0: Definitiv. Wir kommen langsam zum Ende.
1: Und oh, ich habe noch eins.
0: Sie haben noch was. Okay, bitte.
1: Ich habe noch, ja, sofort. Ich möchte genau einmal in meinem Leben nach einem richtig guten Essen den Teller ablecken. Das möchte ich noch. Das habe ich heute gelernt.
0: Am besten.
1: Das möchte ich wirklich machen. Mit einem, der mir gekocht hat vorher.
0: Das ist doch schön. Das ist doch schön.
1: Das darf man nicht alleine machen.
0: Das sollte man nicht alleine machen. Frau Wilkins, vielen Dank schon mal für all Ihr Wissen, für Ihre Vorschläge. Es sind ja alles keine verbindlichen, aber eine schöne Inspiration, die Sie zusammengefasst haben im Buch Was zählt? 50 Listen, die dich durchs Leben begleiten. Schöne Texte, kurze und vor allem auch schöne Illustrationen. Also vielen Dank schon mal an Sie und vielen Dank an alle, die sich beteiligt haben. Ich würde gerne noch ein kleines Schlusswort spielen und zwar kommt das von Ilse.
2: Was man unbedingt wissen sollte im Leben, das ist, dass man Liebe nie erzwingen kann. Liebe ist immer freiwillig.
0: Das sagt Ilse. Frau Wilkins, da können Sie wahrscheinlich auch nichts mehr ergänzen, oder?
1: Nee, besser geht's nicht. Besser geht's nicht.
0: Danke Ihnen und bis zum nächsten Mal.
1: Gerne, danke.

0: Holly Humberstone war das mit Drunk Dialing.
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2: Seit 2014 werden die Bezüge der Abgeordneten jährlich an die allgemeine Lohnentwicklung angepasst. Diesmal würden die Diäten um knapp 500 Euro steigen. Und das halten viele Politikerinnen und Politiker im Moment für das falsche Signal. So auch Steffen Bilger, der parlamentarische Geschäftsführer der CDU.
3: In diesem Jahr stehen ja grundlegende Reformen zur Entscheidung an. Und die sind aber auch mit Belastungen verbunden. Und deswegen halte ich es schon auch für richtig, wenn auch wir Politiker einen Beitrag leisten.
2: Diskussion über Diäten.

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1: Um 11 Uhr mit Peter Veit. Die Alternative zum Diesel oder Benziner ist ja das E-Auto oder der Plug-in-Hybrid. Und für die Fahrzeuge gibt es ab jetzt wieder Geld vom Staat. Bis zu 6.000 Euro Förderung sind möglich.
2: Wie hoch der Zuschuss ausfällt, hängt vom Fahrzeug, dem Einkommen und der Familiengröße ab. Vor allem Haushalte mit kleinen und mittleren Einkommen sollen profitieren. Wer im Jahr bis zu 80.000 Euro verdient, kann die Förderung bekommen. Familien mit Kindern dürfen etwas mehr verdienen. Wichtig ist, gefördert werden nur neue Fahrzeuge, die seit Anfang des Jahres zugelassen wurden. Die Förderung kann über ein Online-Portal beantragt werden. Caroline Dünnebier aus Berlin.
1: Bundeslandwirtschaftsminister Rainer stellt zur Stunde den Waldzustandsbericht vor. Im Tegeler Forst in Berlin erläutert der CSU-Politiker, wie es den Wäldern hierzulande geht. Bei der letzten Erhebung war jeder fünfte Baum gesund. Als Gründe gelten Trockenheit, Hitze und Schädlinge wie der Borkenkäfer. Seit 40 Jahren wird der Zustand des Waldes stichprobenartig untersucht. Experten schauen sich dabei die Baumkronen an. Von Beleidigungen über Volksverhetzung bis hin zu täglichen Übergriffen. Die Zahl der Attacken auf Politiker hat im vergangenen Jahr stark zugenommen. Nach Angaben der Bundesregierung wurden über 5.100 Straftaten registriert. Das sind rund 1.500 Fälle mehr als 2024. Gefragt hat die AfD-Bundestagsfraktion, offenbar nicht ohne Grund.
3: Erstmals richten sich demnach die meisten Angriffe gegen die AfD. In den Jahren zuvor waren stets die Grünen am stärksten betroffen von Angriffen. Die Zahl der Angriffe auf grünen Politiker hat leicht abgenommen und sinkt von 1200 Fällen im Jahr 2024 auf 1005 Fälle im letzten Jahr. Dagegen hat sich die Zahl der Angriffe auf CDU-Mitglieder im letzten Jahr nahezu verdreifacht. Aus Berlin Maximilian Ulrich.
1: Viele Selbstständige in Deutschland fürchten um ihre Existenz, weil ihnen die Aufträge fehlen. Das zeigt die April-Umfrage des Münchner IFO-Instituts. Demnach machen sich mehr als 20% der Befragten Sorgen um ihre wirtschaftliche Zukunft. Knapp die Hälfte der Befragten klagte im April über ausstehende Aufträge. IFO-Expertin Demmelhuber sagte, die Kombination aus Auftragsmangel und wachsender Unsicherheit belaste die Selbstständigen zunehmend. Das Wetter in Bayern. Sonne, Wolken, Regen und Gewitter bei Höchstwerten zwischen 16 und 22 Grad. Kommende Nacht viele Wolken und etwas Regen, Tiefstwerte bis 6 Grad. Morgen erst bewölkt und regnerisch, später freundlicher. Am Donnerstag Sonne und Wolken, im Südosten letzte Schauer. Am Freitag trocken und freundlich, Höchstwerte morgen 16 bis 21, am Freitag bis 28 Grad. 11 Uhr und 3 Minuten. Die Verkehrsmeldungen. Die A9 München Richtung Nürnberg ist zwischen Ingolstadt Süd und Ingolstadt Nord immer noch gesperrt. Zurzeit 4 Kilometer Stau ab Manching. Die Aufräumarbeiten dauern noch an. Die Umleitungsstrecken sind überlastet. Wir empfehlen, möglichst weiträumig auszuweichen. A95 München Richtung Garmisch-Partenkirchen. Zwischen Raststätte Höhenrhein West und Wolfratshausen Behinderungen nach einem Unfall. A99 Ostumfahrung München Richtung Nürnberg. Zwischen dem Kreuz München Ost und dem Kreuz München Nord stocken der Verkehr wegen eines defekten LKW und einer Baustelle. Und B471 H Richtung Garching. Zwischen Aschheim-Ismaning und Garching 3 Kilometer Stau. Soweit die Verkehrsübersicht.
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4: Einen entspannten Vormittag wünsche ich Ihnen. Wir widmen uns in wenigen Minuten einem ganz großen Thema. Nämlich, wir fragen uns, wie das Leben auf der Erde entstanden ist. Und könnte Leben nach ähnlichen Prinzipien wie auf der Erde auch woanders entstanden sein, also auf anderen Planeten oder anderen Monden? Darum geht's gleich bei uns. Das Leben beschäftigt uns auch danach, denn ein kleiner Pieks kann viel bedeuten für Kinder. Das Neugeborenen-Screening, das ist eine Erfolgsgeschichte. Und jetzt wird es erweitert, um zum Beispiel Vitamin B12-Mangel früh zu erkennen.
5: Wir konnten zeigen, dass wenn gescreent wird, dann werden deutlich weniger Kinder berichtet, die einen schweren infantilen Vitamin B12-Mangel haben. Und damit konnten wir eigentlich nachweisen, dass das Screening

0: Frühbehandlung und Infekt haben.
1: Wie das genau läuft, das hören Sie bei uns nach 11:30.
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1: Dieses Duo hier, das ist seit Kindertagen befreundet und macht seit Jahren auch Musik gemeinsam. Turin Breaks nennen sie sich, stammen aus London und der Song heißt Life Forms.

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1: Wie hat das angefangen mit dem Leben auf unserem Planeten? Darum geht's jetzt. Vor fast 4 Milliarden Jahren ist was Unerhörtes passiert. Es sind primitive Vorläufer von Zellen und die Urform unserer Erbsubstanz entstanden. Und die konnten den Bauplan speichern. Heute sind davon keine Spuren mehr zu finden. Nur mit Laborexperimenten lässt sich zeigen, wie das Leben entstanden sein könnte. Unsere Reporterin Renate L. hüpft in die Ursuppe und fragt, wie ist es entstanden, das Leben?
2: Die junge Erde vor mehr als 4 Milliarden Jahren war eine ganz andere Welt als heute. Die Atmosphäre hatte sich noch nicht entwickelt. Die Erdkruste hatte sich gerade mal auf unter 100 Grad abgekühlt. Immerhin gab es schon Wasser. Das ist die Welt, in der simple chemische Bausteine zu den Urformen des Lebens zusammenfanden. Mehr ist nicht bekannt. Die Vorläufer der ersten lebenden Zellen haben keine Spuren hinterlassen, keine Fossilien. Wer herausfinden möchte, wie unter diesen Bedingungen einfachste Frühformen von Leben entstanden sein können, hat nur die Möglichkeit, das jetzt, mehr als 4 Milliarden Jahre später, selbst auszuprobieren. Schauen wir uns 3 solche Versuche an.
3: We think hot springs.
4: Wir glauben, heiße Quellen sind wie die Erde vor 4 Milliarden Jahren. Wir nennen sie präbiotische Analogorte.
3: Prebiotic analog sites.
2: Der Biophysiker David Diemer, Professor an der University of California in Santa Cruz, forscht seit Jahrzehnten zur Entstehung des Lebens und experimentiert nicht nur im Labor, sondern auch direkt am Rand von heißen Quellen in Vulkangebieten. Außer dem passenden Ort des Geschehens braucht er dafür noch eine Reihe organisch-chemischer Moleküle. Organisch hat in diesem Fall nichts mit Organismen zu tun, sondern es bedeutet chemische Moleküle, die Kohlenstoff enthalten.
4: Wir nehmen an, dass es im Wasser von heißen Quellen eine verdünnte Mischung organischer Verbindungen gab. Die wurden entweder irgendwie geochemisch synthetisiert oder aus dem All auf die frühe Erde geliefert. Es besteht Einigkeit, dass die meisten organischen Verbindungen mit sogenannten interplanetaren Staubpartikeln auf die frühe Erde gelangten. Meteoriten hatten nur einen sehr geringen Anteil.
2: Tatsächlich fand man im Murchison-Meteorit, der 1969 in Australien niederging, genau die organischen Moleküle, die David Diemer in seinen Experimenten verwendet. Aminosäuren, heute die Bausteine unserer Proteine. Nukleinsäuren, heute die Bausteine der Erbsubstanz DNA. Und Lipide, das sind längliche Moleküle, die eine ganz besondere Eigenschaft haben. Ihr eines Ende mischt sich gut in wässriger, das andere gut in fettiger Umgebung. Deswegen heißen sie auch Amphiphile, auf Deutsch Beidesliebende. Man findet solche Moleküle in jedem Haushalt in Form von Seife. All diese Moleküle sind also im Wasser einer heißen Quelle, aber
4: they won't be reactive. Sie reagieren nicht miteinander, weil sie stark verdünnt sind. Sie müssen aufkonzentriert werden und da kommen wir zu den Nass-Trocken-Zyklen. Mit fortschreitender Verdunstung sammeln sich nach und nach alle gelösten Verbindungen in einem Film. Der besteht aus einer Mischung der amphiphilen Moleküle mit den Nukleobasen und den Aminosäuren in einer räumlich geordneten Form.
2: Unter dem Mikroskop sieht man, die seifenartigen Amphiphile bilden Lamellen, in denen die anderen Moleküle sich verfangen. Noch sind es einzelne Moleküle oder Monomere.
4: Sie reihen sich in diesem trockenen Film hintereinander auf. Das nennen wir Präpolymere. Und wenn man die auf etwa 80 Grad erwärmt, die Temperatur heißer Quellen, entweicht das Wasser und die aufgereihten Monomere schließen sich zu Polymeren zusammen.
2: Polymere, das sind Ketten aus einzelnen Molekülen. Aber es passiert noch etwas anderes.
4: Die amphiphilen Moleküle fügen sich zu Membranen zusammen, in denen sie die Polymere einfangen. Jetzt haben wir Protozellen. Die leben nicht, aber sie sind auf dem Weg zum Leben.
2: Membranen sind halbdurchlässige Hüllen. Dass sie entstehen, ist ein entscheidender Schritt zur Entwicklung der Zelle. Damit in der heißen Quelle die Entwicklung Richtung Leben weitergeht, muss der eingetrocknete Film wieder nass werden. Der Astrobiologe Bruce Damer, der gemeinsam mit David Diemer an der University of California forscht, ist für solche Experimente schon in einige Vulkangebiete gereist. Er beschreibt die Schritte, die er mehrmals wiederholt, bis er das Ergebnis sehen kann.
5: They're done about 35 minutes.
6: Etwa 35 Minuten trocknen lassen, dann wieder anfeuchten. Wenn ich am Rande einer heißen Quelle sitze, habe ich dafür eine Pipette mit Quellwasser. Und in meinen Gläschen sehe ich dann etwas Milchiges. Das sind die kleinen Protozellen. Man kann das in der Küche am Herd machen, an einer heißen Quelle macht es aber viel mehr Spaß.
2: Durch das Wasser kommt der angetrocknete, seifige Film in Bewegung, im Glasgefäß oder vor rund 4 Milliarden Jahren in einer heißen Quelle. Aus den seifigen Molekülen entsteht die Membranhülle der Protozellen.
6: Unter dem Mikroskop kann man das sehen. Einige enthalten Polymere und andere Moleküle, andere sind leer. Es zeigt sich dann, dass Polymere, egal wie lang sie sind, die Membranhülle stabilisieren, in denen sie stecken. Das führt zu einer Selektion, einer Bevorzugung dieser Polymere, bevor es die Darwin'sche Selektion gab.
2: Als chemische Evolution wird das auch bezeichnet. Durch Polymere stabilisierte Protozellen existieren lange genug für weitere Innovationen, etwa kleine Poren in der Membran, durch die sich Moleküle rein- oder raustransportieren lassen. Andererseits existieren in der Protozelle auch die Polymere länger und können weiter reagieren. Darunter sind auch ganz besondere.
6: Kleine, reißverschlussartige Polymere, die sich selbst kopieren können. Damit haben wir den ersten Replikator. Alle diese Bausteine für die Grundlagen des Lebens entstehen gleichzeitig in großen Mengen und durchlaufen eine Selektion.
2: Von der Chemie zur Biologie in heißen Quellen, von denen es auf der jungen Erde wohl sehr viele gab. Die Experimente von David Diemer und Bruce Damer zeigen, das ist möglich. Aber könnte das alles auch woanders passiert sein? Das Problem ist ja, dass die Vorläufer der ersten Zellen keine Spuren hinterlassen haben. Experimente zeigen, wie es gewesen sein könnte und wo. Auf der Grundlage des Wissens über die junge Erde vor etwa 4 Milliarden Jahren. Professor Dieter Braun, Biophysiker an der Ludwig-Maximilians-Universität in München, hat zum Wo eine andere Idee, allerdings in der Nachbarschaft von heißen Quellen. Sein Ort des Geschehens? Poröses Vulkangestein im Wasser, etwa in einem See, das teilweise noch durch vulkanische Aktivität erwärmt wird. Das Labormodell dieses Ortes, eine nachgebaute Gesteinspore, passt in eine Handfläche und sieht ganz anders aus. Ein rechteckiger, silbriger Aluminiumrahmen. Und dazwischen?
7: Eine Glasplatte, auf die die Folie drauf liegt, wo wir den Kanäle rausgeschnitten haben. Und dann nochmal die Glasplatte oben drauf. Und durch die Löcher kann man die Flüssigkeit in diese ausgeschnittenen Poren reinfließen lassen, beobachten und dann insbesondere einen schönen Temperaturunterschied anlegen.
2: Der Temperaturunterschied zwischen warm und kalt treibt die chemischen Reaktionen an. Um genau zu beobachten, was in der nachgebauten Gesteinspore passiert, werden die Moleküle in der Flüssigkeit mit fluoreszierenden Farben markiert und das Modell liegt während der Experimente unter einem Fluoreszenzmikroskop. Die Moleküle, das ist unter anderem RNA. Bruce Damer hat sie als reißverschlussartig beschrieben. Man könnte sagen, eine einfachere Urform der DNA, der Erbsubstanz aller Organismen. RNA kann unter den Bedingungen der jungen Erde entstehen. Das haben etliche Experimente gezeigt, auch die von Dieter Braun. Damit die RNA aktiv wird, muss auch dieses Modell eine erste Hürde überwinden. Alle Moleküle, die gebraucht werden, sind da, aber zu stark verdünnt. Die Experimente zeigen, wie sie dennoch zusammenkommen könnten. In poröser, erstarrter Lava, die teilweise noch von vulkanischer Aktivität erwärmt wird und in deren Poren sich Wasser mit Luftbläschen befindet.
7: Das Wasser verdunstet auf der warmen Seite und die Moleküle akkumulieren auf der warmen Seite an der Luft-Wasser-Grenzfläche. Wenn das stattfindet, werden die Moleküle eintrocknen, werden die sich quasi zu kurzen Ketten von RNA zusammenlagern. Aber diese Moleküle schaffen es an, sich auch in der Flüssigkeit weiter aneinander zu lagern, das aber nur, wenn die Sequenz dann passt.
2: Das heißt, wie Schloss und Schlüssel müssen die gegenüberliegenden Bausteine der RNA zusammenpassen, damit sich die Stränge aneinanderlegen können. Die zusammengefügten RNA-Stränge trennen sich später wieder, werden kopiert, kommen erneut zusammen und immer so weiter. Das sieht schon sehr nach beginnendem Leben aus. Und in derselben Gesteinspore mit Wasser- und Luftblase kann parallel noch eine zweite wichtige Reaktion stattfinden. Einzelne Aminosäuren, wie man sie in Meteoriten gefunden hat, die es also auch auf der jungen Erde gegeben haben muss, verbinden sich zu kurzen Ketten, sogenannten Peptiden. Aber die beiden Prozesse laufen nicht einfach nebeneinander her.
7: Interessanterweise findet man jetzt, dass zum Beispiel die Aminosäuren der RNA helfen, wenn sie sich selber zusammenbauen will. Weil nur in den Poren, wo wir gleichzeitig RNA haben und Aminosäuren, diese ersten RNA-Replikationsreaktionen viel effizienter ablaufen können. Das heißt, wir bekommen erste Hinweise darauf, dass RNA und Aminosäuren sich gegenseitig helfen können, sodass wir besser verstehen können, warum RNA dann am Schluss eine Maschinerie geliefert hat, die aus Aminosäuren Proteine machen kann.
2: Eine Maschinerie, die heute in allen Organismen abläuft, ohne die es kein Leben gäbe und bei der RNA eine Schlüsselrolle spielt. Im Modell passieren die Reaktionen an der Luft-Wasser-Grenzfläche.
7: Völlig freiliegend hat den Riesenvorteil, dass die eigentlich nur warten müssen, bis wieder neue Futtermoleküle durch den Akkumulationsprozess daherkommen und dann werden die verarbeitet. Das funktioniert ohne Verpackung. Die Verpackung hat aber den Riesenvorteil, dass wenn es sich immer wieder verpackt, wenn es wieder repliziert ist, sich dann transportieren kann an die Nachbarpore und dort wieder neu starten kann.
2: Um sich auf diese Weise Schritt für Schritt auszubreiten auf der noch völlig unbelebten jungen Erde. Durch die Verpackung entsteht das, was David Diemer und Bruce Damer als Protozellen bezeichnen. Runde Strukturen mit einer Membran aus seifenartigen Lipiden.
1: Wie ging das los mit dem Leben auf der Erde? Dem widmen wir uns nach dem nächsten Song und hüpfen dann wieder in die Ursuppe. Aber erstmal gibt's Incognito mit Don't You Worry About a Thing.

0: Don't You Worry About a Thing von Inkognito um 11 Uhr und 24 Minuten auf Bayern 2. Wie ist das Leben auf der Erde entstanden? Um nicht weniger ging es ja schon vor der Musik von Inkognito und jetzt geht's weiter. Im ersten Teil hat unsere Autorin Renate L. erzählt, welche Bedingungen auf der Erde herrschten vor mehr als 4 Milliarden Jahren. Im zweiten Teil geht's wieder rein in die Ursuppe im Labor.
1: Die Modelle Gesteinspore und heiße Quelle ähneln sich in einigen Punkten. So spielt der Wechsel zwischen trockeneren und feuchteren Phasen eine wichtige Rolle. Und beide kann man sich in derselben Gegend vorstellen, einem aktiven vulkanischen Gebiet, vielleicht wie heute auf Island. Das gilt zwar auch für ein drittes Modell, bei dem Geysire eine entscheidende Rolle spielen, aber das wird von ganz anderen Kräften angetrieben.
2: Wir brauchen einen geschützten Raum, geschützt vor UV-Strahlung, vor Sonnenwind, vor großen Meteoriteneinschlägen und einen Raum, der über sehr lange Zeiträume, wir denken da in Hunderten von Millionen Jahren, stabil ist. Und das ist nicht so leicht zu finden.
1: Sagt der Geologieprofessor Ulrich Schreiber von der Universität Duisburg-Essen.
2: Und die Überlegung war eben, dass in der Erdkruste eigentlich diese Bedingungen ideal sind. Die Hauptzone, die wir betrachten, ist ungefähr 1000 Meter Tiefe. Wenn wir uns die Erdkruste angucken von über 30 Kilometern, ist das eigentlich noch der obere Bereich.
1: Was der Reaktionsraum außerdem noch braucht, ist ein Antrieb für chemische Reaktionen und Kontakt zur Erdoberfläche, wo sich das Leben letztlich ausbreitet. Beides bieten Gasgeysire mit ihren regelmäßigen Kaltwasserausbrüchen. Die Reaktionskammer in der Tiefe ist geschützt, aber nicht isoliert. Gase und Wasser strömen durch den Untergrund und beim Ausbruch des Geysirs gelangen die Reaktionsprodukte an die Oberfläche. Ein Teil des Wassers fließt auch von dort wieder zurück. Was bei den Ausbrüchen in der Tiefe passiert, simulieren Ulrich Schreiber und sein Kollege Christian Meyer, Professor für physikalische Chemie an der Universität Duisburg-Essen, in einem Labor, in dem ständig eine Art Prasseln zu hören ist.
3: Das ist eine Regelung des Drucks.
1: Umgeben von Druckanzeigen und anderen Gerätschaften steht ein schwarzer Stahlbehälter auf einem Labortisch, etwa 25 cm hoch und im Durchmesser, mit einem Bullauge sowie einigen Anschlüssen für dünne Rohrleitungen und Messgeräte. Der Behälter simuliert den Ursprung des Geysirs in der Erdkruste.
3: Man hat da drin ein Volumen, das 50 Milliliter umfasst. Das ist ein Schnapsglas voll in einem sehr stark gebauten Metallblock. Und dieser Metallblock ist in der Lage, bis zu 1000 Bar Druck aufzufangen. Wenn man also das Experiment hier startet, dann hat man die Zelle etwa zur Hälfte mit Wasser gefüllt und zur Hälfte mit Kohlendioxid. Dieses Kohlendioxid ist unter den Druckverhältnissen, die wir hier einstellen, entweder unter sehr hohem Druck noch gasförmig oder es ist überkritisch.
1: Überkritisch, das ist ein Zustand zwischen gasförmig und flüssig. Die organischen Substanzen, mit denen der Weg zum Leben begann, lösen sich gut in überkritischem CO2. Durch die Druckveränderungen bei einem Geysirausbruch wechselt der Zustand des CO2 ständig zwischen gasförmig und überkritisch. Das wird in dem Druckgefäß simuliert. Was dann passiert, lässt sich im Bullauge beobachten. Auch hier spielen seifenartige amphiphile Moleküle eine wichtige Rolle.
3: Wir haben viele Wassertropfen, Art Nebel, in der gasförmigen Phase. Und diese amphiphilen Moleküle, die lagern sich an der Oberfläche dieser Wassertropfen an. Die lieben Oberflächen. Und ganz besonders lieben sie die Oberflächen zwischen Wasser und einem Gas. Das heißt, die werden dann eine Monolage, eine Monoschicht um den Wassertropfen bilden. Dann setzen sich diese Tropfen allmählich ab. Und irgendwann landen sie auf der Wasseroberfläche, die ebenso von solch einer Schicht bedeckt ist. Und dann entstehen kugelförmige Gebilde, die eine Doppelschicht an ihrem Rand tragen. Und die nennt man Vesikel. Und diese Vesikel haben tatsächlich eine gewisse Ähnlichkeit mit Zellen, dahingehend, dass sie eine sehr dynamische Membran besitzen.
1: David Diemer und Bruce Damer nennen sie deshalb Protozellen. In einem schematischen Bild werden die amphiphilen Moleküle als ein Strich mit einem runden Kopf dargestellt. In der Doppelschicht liegen die wasserliebenden Köpfe jeweils außen, die wassermeidenden Enden im Inneren der Vesikelmembran. Je mehr simulierte Geysirausbrüche, desto stabilere Vesikel entstehen.
3: Also so Standard ist 5000 Generationen. Wir haben also 5000 Geysirausbrüche hintereinander. Das dauert dann 3 Wochen. Jetzt muss man dazu sagen, wir haben nicht nur die Vesikelbildner hier in dem System drin, sondern auch Aminosäuren.
1: Die Bausteine der Proteine, die man in Meteoriten gefunden hat. Es gab sie also sicher auch vor mehr als 4 Milliarden Jahren auf der Erde.
3: Wenn man diese Aminosäuren hier in das System einbringt, dann bilden sich ganz spontan Ketten. Die sind noch nicht so lang wie die von Proteinen, aber es sind Ketten aus 5, 10, 20 Aminosäuren, die nennt man Peptide.
1: Manche dieser Peptide passen aufgrund ihrer chemischen Eigenschaften in die Membran der Vesikel. Dort sind sie geschützt, werden nicht so schnell wieder abgebaut. Gleichzeitig stabilisieren sie auch die Vesikel, weil sie feine Poren oder Kanäle bilden, die einen Druckausgleich zwischen Innen und Außen ermöglichen oder den Austausch von Molekülen. Man könnte sagen, ein chemisches Geben und Nehmen. In der Frühzeit der Erde gab es unzählige Geysire, in denen so etwas passiert sein kann, sagt der Geologe Ulrich Schreiber.
4: Und das bietet natürlich eine viel höhere Chance, dass etwas Vernünftiges dabei herauskommt, als wenn wir nur ein, zwei solche Lokalitäten hätten.
1: Ob etwas Vernünftiges bei den Reaktionen herauskam, wurde auch bei jedem Geysirausbruch sozusagen getestet. Denn nur ein Teil der Reaktionsprodukte hielt den Bedingungen an der Erdoberfläche stand, vor allem der UV-Strahlung. Gelangte dann mit dem zurückfließenden Wasser wieder in die Tiefe und konnte sich weiter optimieren. Dass die nötigen organisch-chemischen Moleküle vorhanden waren für diesen Evolutionsprozess, haben Analysen der weltweit ältesten Felsen gezeigt in den australischen Jack Hills. In 4 Milliarden Jahre alten Quarzgängen befinden sich winzige Flüssigkeitseinschlüsse mit dem nötigen Molekülsortiment. Zurück zum Geysir. In unzähligen Ausbrüchen sind durch den Druckwechsel immer neue Vesikel entstanden, die nach und nach immer mehr Moleküle enthalten. Dann sind sie reif für die nächste Innovation. Aus einem Vesikel werden zwei, mit jeweils derselben Molekülausstattung, wie es heutige Zellen immer noch machen, an die Ulrich Schreiber hier auch schon denkt.
4: Dann brauche ich nur noch eine Turbulenz beim Ausbruch eines Geysirs. Die Zelle wird gedehnt, klappt zusammen. Das kann man an großen Seifenblasen sehen, dass das funktioniert. Und dann haben wir zwei ähnliche Zellen, der Inhalt ist ähnlich. Das ist die Vervielfältigung, die beginnende Vervielfältigung, die rein physikalisch am Anfang abgelaufen sein muss.
1: Aber diese Art der Vervielfältigung ist nicht genug. Dass irgendwelche Moleküle durch chemische Prozesse entstehen und dann durch Teilung auf zwei Vesikel oder Protozellen verteilt werden, bringt die Entwicklung des Lebens nicht voran. Bestimmte Moleküle sollen es sein und die müssen kopiert werden. Hier kommt die RNA ins Spiel. Sie kann es in 1000 Metern Tiefe unter dem Geysir gegeben haben.
4: Die RNA ist von der Zusammensetzung bildbar in der Erdkruste durch Kontakt mit Oberflächen von Mineralen, von Tonmineralen. Das gibt Laborergebnisse und wir können einfach voraussetzen, dass das auch bei uns in dem Modell in der Kruste abgelaufen ist.
1: Auch Aminosäuren, aus denen Peptide entstehen, und Lipide für die Membranhülle der Vesikel oder Protozellen können in der Erdkruste unter dem Geysir entstanden sein.
4: Und diese drei Player, die dann im Spiel sind, die haben die Möglichkeit, durch bestimmte physikochemische Rahmenbedingungen eine Verknüpfung zu bekommen, die dann in eine Art Informationsspeicher übergeht.
1: Bestimmte RNA-Moleküle stellen einen Code dar für eine Aminosäure. Nebeneinander gelegt, kodieren solche RNA-Moleküle eine Kette von Aminosäuren, ein Peptid. Welche Peptide entstehen, hängt davon ab, wie die einzelnen RNA-Moleküle nebeneinander in der Hülle des Vesikels eingebettet werden können. Erstmal entstanden irgendwelche Peptide, aber dann auch solche mit speziellen Eigenschaften.
4: Die erste Aminosäurenkette, die eine Funktion übernimmt. Und diese Funktion heißt, andere Moleküle werden im Zusammenbau katalysiert.
1: Das heißt, solche chemischen Reaktionen werden erleichtert. Etwa die Entstehung der Lipide, aus denen die Membran der Vesikel oder Protozellen entsteht. Durch die chemische Unterstützung werden bestimmte Bausteine für diese Membran bevorzugt. Sprich, es findet eine Selektion statt. Der erste Schritt zur Evolution. Hier erstmal chemische Evolution. Oder ist das doch schon der Übergang zu Leben, beginnendes Leben?
4: Das erste Funktionsmolekül, das erhalten bleibt und zum Weiterbau der anderen Moleküle beiträgt, dass sich das System optimiert, dass also besser funktionierende Moleküle herausgesucht werden durch die katalytischen Funktionen, würde man praktisch aus meiner Sicht jetzt als Lebensstart bezeichnen. Weil dann wird das weitergereicht bis in die heutige Zeit. Diese Moleküle sind dann immer wieder die nachgebildet werden und eine Funktion haben.
1: Von den allerersten Anfängen des Lebens gibt es keine Spuren mehr. Die ältesten bekannten Fossilien sind 3,5 bis 3,7 Milliarden Jahre alt. Sogenannte Stromatolithen, entstanden durch Kalkabscheidung von Mikroorganismen, also Zellen wie in der heutigen Zeit mit DNA und Proteinen. Was waren die entscheidenden Weichenstellungen, damit sie aus Protozellen mit deren simpleren Vorläufern RNA und Peptiden entstehen konnten? Eine war die Verpackung, wie es der Biophysiker Dieter Braun nennt, also die Membran.
5: Verpackung, obwohl sie aufwendig ist, ist praktischer, insbesondere weil wir im darwinschen Selektionsprozess einen kollektiven Selektionsprozess haben. Die Zelle als Einheit wird selektiert. Das hat die Evolution sehr viel schneller gemacht.
1: Man könnte auch sagen, das Ganze ist mehr als die Summe seiner Teile. Der Astrobiologe Bruce Damer geht noch einen Schritt weiter. Er spricht vom Netzwerkeffekt. Je mehr Teilnehmer, desto größer der Nutzen.
6: Wir schlagen vor, dass das Leben nicht mit einem Individuum begann, nicht mit Protozellen, die gegeneinander um Ressourcen kämpfen, so wie oft die natürliche Selektion beschrieben wird, sondern durch den Netzwerkeffekt. Etwas Wettbewerb um Ressourcen, aber Protozellen haben auch Funktionen mit der Gemeinschaft geteilt. Das führte zur Entstehung von mikrobiellen Gemeinschaften, den Stromatolithen, die wir als Fossilien kennen. Die Vorfahren der Stromatolithen sind Gemeinschaften von Protozellen.
1: Also die Gemeinschaft als Leitmotiv der Evolution seit den frühesten Anfängen. Schon kurz nachdem sich die ersten Moleküle bildeten, die eine Funktion hatten und in Vorläufern der Zellen zusammenkamen. So kann es gewesen sein, auf der Erde und vielleicht auch anderswo im Universum.
5: Auf der Venus ganz am Anfang, aber die ist natürlich jetzt viel zu heiß geworden, auf dem Mars ganz am Anfang. Das ist jetzt auffällig ausgetrocknet. Aber was natürlich sehr interessant ist, sind all diese kleineren Monde vom Saturn, Jupiter, auf dem man Wasser vermutet. Und da müssten wir wirklich genauer hinschauen, was da wirklich ist. Weil es könnte tatsächlich sein, dass da komplexe Moleküle drin sind, die man dann auf einen evolutionären Prozess zurückführen kann. Und man dann sagen würde, okay, es ist zwar ein molekulares Leben, aber schaut her, Darwin funktioniert auch auf anderen Planeten.
1: Heutiges Leben kommt nicht ohne komplexe Proteine und die Erbsubstanz DNA aus, mit denen auch schon Stromatolithen vor 3,5 Milliarden Jahren ausgestattet waren. Aber Nukleinsäuren, Aminosäuren und Lipide, RNA und Peptide, die es schon vor mehr als 4 Milliarden Jahren auf der jungen Erde gab, die gibt es unverändert bis heute. Alle Organismen, von Bakterien bis zu Menschen, tragen damit immer noch den Ursprung des Lebens in sich.
0: Das war die Radioreportage von Renate L. Sie steht in ARD Sounds und heißt Die Ursuppe im Labor. Wie das Leben entstanden ist. Wenn Sie es nochmal nachhören wollen, dann schauen Sie einfach in ARD Sounds, schauen Sie nach IQ-Wissenschaft und Forschung. Wir bleiben in einer wissenschaftlich hochrelevanten Gegend und schauen nach Durham in North Carolina. Ich war da schon mal, denn mein Bruder hat dort ein Semester studiert. Ist ein nettes Fleckchen und es gibt da enorm gute Unis. Die Gegend nennt sich Research Triangle, Forschungsdreieck, weil es da drei exzellente Unis auf engem Raum gibt. Zum Beispiel die Duke University in Durham oder auch die University of North Carolina, eine Ortschaft weiter in Chapel Hill. Und genau auf dieser Uni war der nächste Künstler, er hier.

0: Das ist der Künstler, den wir als nächstes hören, nämlich His Golden Messenger, so heißt er. Also so heißt sein Projekt. MC Taylor heißt der Mann wirklich. Er hat einen Masterabschluss in Folklore an der University of North Carolina erworben. Ein Masterabschluss in Folklore. Hier ist der studierte Folklorist mit Abschluss. MC Taylor alias His Golden Messenger mit Who You Gonna Run To.
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0: Golden Messenger mit Who You Gonna Run To um 11.41 Uhr auf Bayern 2. Die Wissenschaft, die beschäftigt uns weiter und jetzt geht's um Babys. Kurz nach der Geburt wird fast allen Neugeborenen Blut abgenommen und auf Stoffwechselerkrankungen untersucht. So wurde bereits tausenden Kindern ein gesundes Leben ermöglicht. Ja, und jetzt wird das Ganze erweitert. Seit einigen Tagen wird im Blut der Kinder neben seltenen Stoffwechselerkrankungen auch nach einem Vitamin B12-Mangel gesucht. Der kann leicht behoben werden, wenn man ihn denn erkennt. Sonst drohen massive Folgen für die Entwicklung des Kindes.
1: Ein letztes Mal. Nur noch diese eine Blutentnahme. Noch einmal kontrollieren, dass Neo genug Vitamin B12 im Körper hat. Dann hat er es geschafft. Eigentlich ist Neo ein fröhliches Kind, tapst herum, entdeckt die Welt. Gerade aber wird er festgehalten. Seine Mutter redet ihm gut zu, aber Neo wehrt sich. Dass er so fit und kräftig ist, ist ein Glück. Denn kurz nach seiner Geburt kam heraus, Neo hatte einen deutlichen Vitamin B12-Mangel. Für die Entwicklung des Gehirns ist das gefährlich, sagt seine behandelnde Ärztin Ulrike Mütze an der Uniklinik Heidelberg.
2: Also es ist so, wenn man einen Vitamin B12-Mangel hat, dann fällt das meistens auf so ab 4-6 Monate, oft im zweiten Hälfte des ersten Lebensjahres, durch eine deutliche Entwicklungsverzögerung, muskuläre Hypotonie. Das heißt, die Kinder sind ein bisschen schlapp, können nicht so richtig anfangen, sich zu lernen, zu bewegen. Da entstehen Schäden im Gehirn, und die dann auch eventuell nicht wieder aufholbar sind.
1: Bisher war die Suche nach einem Vitamin B12-Mangel wie bei Neo Teil einer Studie der Uniklinik Heidelberg. Die Ergebnisse der Untersuchung sind klar, sagt die Professorin für Kinderheilkunde Ulrike Mütze. Das Screening findet betroffene Kinder zuverlässig.
2: Wir konnten zeigen, dass wenn gescreent wird, dann werden deutlich weniger Kinder berichtet, die einen schweren infantilen Vitamin B12-Mangel haben. Und damit konnten wir eigentlich nachweisen, dass das Screening und die frühe Behandlung einen Effekt haben.
1: Das überzeugte auch den gemeinsamen Bundesausschuss. Die Suche nach einem Vitamin B12-Mangel wird jetzt in das reguläre Neugeborenen-Screening aufgenommen. Bei diesem Programm werden den Säuglingen kurz nach der Geburt einige Tropfen Blut entnommen und auf eine Papierkarte getropft. Die Karten werden in eines von 11 spezialisierten Laboren in ganz Deutschland geschickt. Wichtig ist bei all den Tests, einen Fehlalarm aufgrund von Laborfehlern, also falsch positiven Ergebnissen, will man unbedingt vermeiden. Damit auch die Suche nach einem Vitamin B12-Mangel präzise genug ist, mussten die Analysemethoden verfeinert werden. Seit einigen Jahren ist die Technik ausgereift und zuverlässig, zeigen die Studien. Mit dem Vitamin B12-Mangel kommt jetzt eine vergleichsweise häufige Diagnose zum Screening hinzu. Für Christian Scharf, Direktor der Humangenetik am Uniklinikum Heidelberg, ist das Neugeborenen-Screening in Deutschland eine Erfolgsgeschichte.
3: Das Neugeborenen-Screening in unseren industrialisierten Ländern ist wahrscheinlich die erfolgreichste Maßnahme der Sekundärprävention.
1: Das heißt, sie ist sehr gut darin, Erkrankungen zu erkennen, bevor sie entstehen. Allein im Zentrallabor in Heidelberg fällt im Schnitt ein Kind pro Tag ins Screening auf. Alle Diagnosen zusammengenommen, kommt da deutschlandweit eine Menge zusammen.
3: Wir haben hier Tausende und Abertausende von Leben gerettet und Zehntausende, Hunderttausende von Lebensverläufen positiv beeinflusst, von Personen, die, wenn sie nicht erkannt worden wären mit ihrer Krankheit, schwerst behindert gewesen wären und die jetzt ganz andere Lebensperspektiven haben.
1: Beim Screening nach einem Vitamin B12-Mangel gibt es aber auch Kritiker. In der Schweiz beispielsweise ist die Suche nach einem solchen Mangel nicht Teil des Neugeborenen-Screenings. Das wird geleitet von Matthias Baumgartner vom Universitätskinderspital in Zürich. Er gibt zu bedenken, dass nicht alle Kinder mit einem B12-Mangel kurz nach der Geburt später die gleichen Folgen haben.
4: Ein kleinster Bruchteil dieser Kinder braucht wirklich Vitamin B12 und wird wirklich einen Intelligenzschaden nach sich ziehen, wenn sie nicht behandelt werden. Und diese Zahl kennen wir nicht, wie viele das sind.
1: Allerdings, das sagt auch Baumgartner, sei die Behandlung mit Vitamin B12 harmlos und unkompliziert. Ein großer Schaden entstünde für die zusätzlich behandelten Kinder nicht. Der Nutzen für die schwer betroffenen Kinder sei hingegen groß. Vitamin B12 ist vor allem in tierischen Lebensmitteln enthalten. Ein Mangel entsteht, wenn die Mütter in der Schwangerschaft nicht genug aufnehmen können. Ein Grund kann eine vegane Ernährung sein. Häufig hat er aber auch, wie bei Neos Mutter, andere Ursachen. Einmal entdeckt, lässt sich der Mangel leicht beheben. Die Kinder erhalten Tropfen, werden regelmäßig kontrolliert. Spätestens, wenn die Kleinen tierische Produkte essen, erledigt sich das Problem meist von selbst. Die Besonderheit beim Vitamin B12-Screening ist dabei, Es wird eigentlich nach einem Mangel der Mutter gesucht. Sie gibt ihn an das Kind weiter. Ein Forschungsteam der Uniklinik Heidelberg hat daher auch geschaut, ob man nicht schon früher danach suchen könnte, schon in der Schwangerschaft. Doch hier sind klare Hinweise auf einen Mangel nicht so leicht zu finden, sagt Georg Hoffmann, Leiter des Hopp-Stoffwechselzentrums in Heidelberg.
5: Erstaunlicherweise zeigt sich eine leichte Blutarmut, Anämie. Das haben aber irgendwie 10% aller Frauen, wenn sie schwanger sind. Und die spezifischen Hinweise auf B12, die so in den Lehrbüchern stehen, die findet man nicht häufig.
1: Also wird jetzt bei den Kindern gesucht. Neos Mutter erhält mittlerweile regelmäßig Vitamin B12 gespritzt. Über die Nahrung kann sie es nicht gut aufnehmen. Heute ist sie froh, dass sie mit Neo vor 1,5 Jahren beim Neugeborenen-Screening und der Studie mitgemacht hat.
6: Ich habe quasi das Neugeborenen-Screening gemacht, einfach weil ich dachte, ja, schadet ja nichts. Aber ich habe mir überhaupt keine Gedanken darüber gemacht. Und tatsächlich erst, als dann vom Kinderarzt die Nachricht kam, da stimmt was nicht, erst dann wurde mir überhaupt bewusst, was das überhaupt für Folgen haben kann.
1: Folgen, die Neo zum Glück erspart bleiben.
0: Veronika Simon war das dazu, wie ein Pieks Neugeborene retten kann. Sie hier war 54, als ihr Neugeborenes auf die Welt kam. Gianna Nannini mit L'Abbandono.

0: Gianna Nannini war das, um gleich 9:09 auf Bayern 2. Der Preis für Kakao, der geht nach oben und das belastet alle, die auf Kakao stehen oder ihn brauchen, sowie Bäckereien oder eben Kunden. Die Süßwarenindustrie, die sucht deshalb nach günstigeren Schokoladenalternativen. Eine davon ist Cho Viva. Das ist ein Produkt auf Basis von Sonnenblumenkernen. Ein Startup hat 4 Jahre lang daran gearbeitet. Und mittlerweile findet es sich in Süßigkeiten, in Supermärkten und in Discountern. Obwohl es ähnlich schmeckt und günstiger ist als Schokolade, haben Verbraucherschützer Bedenken. Petra Dirk sagt uns, welche Bedenken genau.
1: Christian Brück backt einen Kundenliebling. Den süßen Hefeteig verfeinert der Bäckermeister mit einer neuen Zutat.
2: Das werden Choviva-Brötchen.
1: Choviva, eine Schokoladenalternative aus Sonnenblumenkernen, die es mittlerweile in vielen Varianten gibt. Auch als Zutat für Bäckereibetriebe. Christian Brück hat die gestiegenen Kakaopreise in seinem Betrieb deutlich gemerkt. Choviva ist für ihn günstiger als Schokolade.
2: Die Schokopreise sind halt einfach noch hoch. Also man kennt Schokoladenalternativen, aber halt wesentlich schlechter. Und anfangs war ich sehr skeptisch, aber geschmacklich hat es mich einfach total überzeugt. Ich fand es mega.
1: Dem Bäckermeister war wichtig, dass seine Kunden wissen, was sie da essen. In seinem Laden klärt er auf und auf seinen Instagram- und Facebook-Accounts hat er Infovideos gepostet und einiges dafür eingesteckt.
2: Es gab wahnsinnig, wahnsinnig viele negative Kommentare von Leuten, die es noch nie probiert haben. Solche Sachen wie, da will sich der Bäcker dran bereichern, weil er billige Zutaten einsetzt. Ja, natürlich, ich möchte da Geld mit verdienen. Jeder möchte seine Arbeit bezahlt haben. Dass wir dann aber das Produkt halt auch günstiger anbieten, so weit wurde gar nicht geguckt.
1: Für die Süßwarenindustrie ist Choviva eine Alternative zur Schokolade. Das Münchner Startup Planet A Foods hatte vor 5 Jahren die Idee für Choviva, erzählt Gründer Maximilian Marquardt.
3: Unsere Mission ist, Genuss zukunftsfähig zu machen, also eine nachhaltige, lokale Alternative zur Schokolade anzubieten, also nicht gegen Schokolade, sondern mit Schokolade.
1: Denn der Kakaoanbau wird durch den Klimawandel immer schwieriger. Dürren, Überschwemmungen und Parasiten, explodierende Preise, Kinderarbeit, ein unsicherer Markt. All das macht Kakao zu einem kritischen Rohstoff. Jürgen Blum beschäftigt sich seit Jahrzehnten mit dem Kakaoanbau und setzt sich mit Vorträgen und Seminaren für nachhaltigen Anbau ein. Er sagt, eine Alternative ist dringend nötig.
4: Also ich sehe darin die Möglichkeit, so ein wenig den Druck herauszunehmen aus einer begrenzten Ressource, das ist der Kakao, und eben auch auf die sozialen Aspekte in den Ländern, denn wir haben den ökologischen Fußabdruck, wir haben die Entfernung, Kakao wird teurer.
1: Der Bedarf an Choviva in der Süßwarenindustrie ist riesig. Allein im vergangenen Jahr wurden laut dem Bundesverband der Süßwarenindustrie in Deutschland mehr als 1 Million Tonnen Schokoladenwaren produziert. Für den Experten Jürgen Blum ist der Kakao für industrielle Schokolade im Süßwarenregal aber nicht unbedingt in Massen nötig.
4: Eine klassische Milchschokolade ist in der Regel, wenn man sie im Supermarkt kauft, für mich keine Schokolade, denn der Zucker- und Fettanteil ist höher als der Kakaoanteil. Vor allen Dingen für die große Masse braucht es eine Lösung.
1: Choviva soll eine solche Lösung sein. Die Schokoladenalternative wird in Europa produziert, mit kurzen Lieferketten und somit klimafreundlicher als Schokolade.
3: Wir nehmen alte Produktionsprozesse, Fermentation und Röstung, die seit Jahrhunderten bekannt sind, und transformieren die in die Zukunft.
1: Über 140 Produkte gibt es mittlerweile mit Choviva. Die Verbraucherzentrale beobachtet die Entwicklung eher misstrauisch. Der Vorwurf, Choviva sei ein billiges Imitat und werde nicht ausreichend gekennzeichnet, erklärt Stefanie Wetzel vom Bundesverband.
5: Die Verbraucher müssen doch entscheiden können, was kaufe ich hier und möchte ich genau das haben. Und wenn man ihnen das nicht auf der Schauseite klar kommuniziert, dann kaufen sie unter Umständen was, was sie eigentlich gar nicht kaufen wollten.
3: Wir schreiben hier ganz bewusst drauf, mit einer kakaofreien Schokoladenalternative mit gemahlenen Sonnenblumenkerne. Wir setzen auf extrem hochwertige Rohstoffe. Wir nehmen eigentlich fast immer das teuerste und nachhaltigste, was wir kriegen können für das Produkt. Und das führt halt dazu, dass Choviva eben nicht die billigere Zutat ist.
1: Am Ende werden die Verbraucher das wohl an der Supermarktkasse entscheiden.
0: Das war's mit Bayern 2 am Vormittag und nah dran. Vielen Dank an mein Team. Ich bin Uli Knapp und das hier ist nochmal Heimatsound, in dem Fall aus München, von 2 Künstlern, die sich da zusammengefunden haben, nämlich Blanco Malte und Corbin. Der Song heißt Schick mich zurück.

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6: Kurz vor 12 haben wir es. Gleich nach den Nachrichten übernimmt das Tagesgespräch. Birgit Kappel moderiert. Hallo Birgit.
7: Hallo und schönen guten Tag.
6: Es geht um Diäten, nicht um Paleo, nicht um Low Carb, sondern um Diäten im Bundestag. Was wollt ihr denn genau diskutieren?
7: Ja, du darfst sie auch Abgeordnetengehälter nennen. Vielleicht ist das ein bisschen einfacher zu verstehen. Klar, ich meine, das Ganze wird kontrovers diskutiert. Es geht darum, ob die Abgeordneten im Bundestag dieses Jahr eine Nullrunde machen, also nicht turnusgemäß ihre Gehälter erhöhen.
6: Das ist das Thema im Tagesgespräch. Und wenn Sie möchten, dann können Sie da gerne mitmachen und anrufen. Die Nummer ist gratis 0800 94 95 95 5. Die Nummer ins Tagesgespräch, ich sage sie gerne nochmal, 0800 94 95 95 5. Die Bezahlung der Abgeordneten im Bundestag ist das Thema.

0: Jetzt hoffe ich, bin ich zu hören. Wir sind in den Nachrichten. Ab heute kann die neue Förderprämie für neue E-Autos und Plug-in-Hybride beantragt werden. Das geht, so Umweltminister Schneider, über ein Online-Portal. Gefördert wird der Kauf oder das Leasing eines Neuwagens, der entweder vollelektrisch oder mit einem aufladbaren Hybridantrieb fährt. Die Förderung gilt rückwirkend für Neuzulassungen ab dem 1. Januar. Die Zuschüsse sind gestaffelt nach Einkommen und Zahl der Kinder, bis zu 6.000 Euro sind möglich. Wer ein zu versteuerndes Jahreseinkommen von mehr als 80.000 Euro und keine Kinder hat, bekommt kein Geld. Das Europaparlament hat zum ersten Mal den Europäischen Verdienstorden verliehen. Er soll Menschen ehren, die sich um die EU und ihre Werte verdient gemacht haben. Altkanzlerin Merkel gehört zu den ersten Preisträgern. Neben ihr werden der ukrainische Präsident Zelensky und der frühere polnische Gewerkschaftsführer und Präsident Wałęsa ausgezeichnet und Mitglieder der Band U2. Die Pfingstferien stehen vor der Tür und da sind die Almen und Alpen in den Bergen ein beliebtes Ausflugsziel. Einige von ihnen sind schon in die Saison gestartet, allerdings mit viel Schnee und eisigen Temperaturen, wie, und wir probieren es jetzt, Katharina Reichert berichtet. Nein, sie ist nicht zu hören. Für die Hüttenbetreiber, die schon für geöffnet hatten, hieß das noch einmal Schneeschaufeln, denn zum Beispiel auf der Ostlerhütte bei Pfronten im Ostallgäu. Und der Schnee liegt noch immer in den höheren Lagen. Wer also eine Bergtour plant, sollte deshalb genau über die aktuellen Verhältnisse sich informieren, das rät der Deutsche Alpenverein. Nach dem trockenen und windigen Wetter im Frühjahr haben die Vegetationen jetzt einen regelrechten Schub bekommen und auch die ersten Alpenvereinshütten starten in die neue Saison. Am Wochenende geht es zum Beispiel auf der Rappenseehütte und der Landsberger Hütte los. Der Schauspieler Alexander Held ist tot. Er starb bereits vor einer Woche im Alter von 67 Jahren. Fernsehzuschauer kennen ihn aus Krimis wie Münchenmord oder Stralsund. Er spielte aber auch an den Münchner Kammerspielen und bei den Salzburger Festspielen. Doch in vielen bekannten Filmen war er zu sehen, unter anderem in Der Untergang, Napola, Elite für den Führer und Der Schuh des Manitou. Als Jugendlicher war er als Torwart der Münchner Löwen mehrfach Jugendmeister. Das Wetter in Bayern wechselt bewölkt, etwas Sonne, vor allem im Osten überwiegen die Wolken, im Norden und im Bergland Schauer und Gewitter, Höchstwerte 16 bis 22 Grad. In der Nacht von Westen her Regen bei 11 bis 6 Grad. In den nächsten Tagen immer freundlicher und wärmer, am Freitag bis zu 28 Grad. Soweit die Nachrichten, die Zeit 12.03 Uhr. Und noch der Blick auf die Straßen A8 München Richtung Stuttgart. Zwischen dem Kreuz Ulm-Elchingen und Ulm-Nord 6 Kilometer Verkehr, stockender Verkehr. Und die A9 München Richtung Nürnberg, die ist zwischen Ingolstadt Süd und Ingolstadt Nord wegen Bergungsarbeiten gesperrt. Wir empfehlen, möglichst weiträumig auszuweichen. Soweit der Service.
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2: Willkommen zu dieser Sendung. Ja, und wir sprechen heute über Geld. Geld, das Politiker bekommen für ihre Arbeit. Ein Thema, kontrovers wie die Politik selber. Wir werden Abgeordnete bezahlt und ist das, was sie bekommen, angemessen? Sie haben es sicher mitbekommen. Turnusgemäß sollte eigentlich zum 1. Juli die Erhöhung der Abgeordnetengehälter anstehen. Aber angesichts der aktuellen wirtschaftlichen Lage und der geplanten Reform regt sich Widerstand. Und die Regierungskoalition in Berlin ist ja nicht gerade beliebt. Derzeit gerät da unter Druck. Diese Woche wird entschieden und erstaunlich viele Bundestagsabgeordnete haben sich dafür ausgesprochen, die Anhebung der Gehälter zumindest für dieses Jahr mal auszusetzen. Wir wollen mit Ihnen heute drüber sprechen. Halten Sie das für richtig, hier jetzt mal ein Symbol zu setzen, die Gehälter nicht anzuheben? Oder ist das aus Ihrer Sicht gerade dieses Symbol, diese Symbolpolitik ein falsches Signal? Rufen Sie uns an, diskutieren Sie mit 0800 94 95 95 5.
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2: Ja, und wir sind live auf Bayern 2 und ARD Alpha und diskutieren über Abgeordnetengehälter und Ihre Meinung dazu, dass darüber diskutiert wird, ob die in diesem Jahr ausgesetzt werden, beziehungsweise die Erhöhung, die ansteht.

0: Und dazu haben wir auch schon, wenn ich richtig informiert bin, eine Sprachnachricht von Andrea Sporer.
1: 11.000 Euro im Monat für die Abgeordneten finde ich doch ein bisschen sehr viel. Ich finde es nicht angemessen. Klar haben die auch eine Verantwortung, aber 11.000 Euro im Monat, da können andere wirklich nur von träumen und würden sich auch mit weniger Geld zufrieden geben. Also ich finde das nicht in Ordnung.
0: Ja, das war eine Sprachnachricht, um da mal richtig einzusteigen ins Thema. Und wir haben jemanden, den das betrifft, bei uns heute zu Gast. Und das ist Dr. Reinhard Brandl. Er ist parlamentarischer Geschäftsführer der CSU-Landesgruppe im Deutschen Bundestag. Er sitzt seit 2009 schon im Parlament und er kennt sich so richtig aus. Ich freue mich. Schönen guten Tag nach Berlin. Live auf ARD Alpha auch zu sehen und für alle anderen auf jeden Fall zu hören. Hallo nach Berlin.
2: Grüß Sie nach Bayern.
0: Ich freue mich, dass Sie heute Gast in unserer Sendung sind, Herr Brandl. Jetzt frage ich Sie mal ganz direkt, wenn wir über Geld sprechen, dann will ich auch wissen, wie viel verdienen Sie denn als Bundestagsabgeordneter?
2: Also die monatliche Diät ist im Moment bei 11.833 Euro. Und sie orientiert sich an der Besoldungsstufe R6. Das ist die Besoldung der Bundesrichter an Bundesgerichten. Und wir haben darüber schon länger diskutiert, was ein geeigneter Maßstab wäre. Und haben uns dann mal entschieden zu sagen, R6, das sind diejenigen, die Recht auslegen. Das ist vergleichbar mit der Verantwortung von denjenigen, die Recht machen, die Gesetze erlassen. Und das ist so das Grundlevel, an dem wir ausgehen.
0: Über 11.000 Euro. Es ist jetzt kein schlechtes Gehalt. Es ist jetzt kein super duper Spitzengehalt wie aus der Wirtschaft. Aber es ist eben doch ein Spitzengehalt für, sage ich jetzt mal, ganz normale Arbeitnehmerinnen und Arbeitnehmer. Und Sie haben gerade ganz gut erklärt, woran das angegliedert ist und beziehungsweise woran sich diese Gehälter auch orientieren. Jetzt kommen wir mal auf das, was wir ja gemeinhin als Gehaltserhöhung definieren und die würde jetzt anstehen. Und darüber wird diskutiert, das sind etwas mehr als 400 Euro, fast 500 Euro, die jetzt anstehen würden. Erzählen Sie mal, was in Berlin gerade los ist. Sie sind ja betroffen, Sie kriegen die Diskussion ja gerade mit.
2: Wir haben uns vor ein paar Jahren, 2014, mal dazu entschlossen, die Gehaltserhöhungen oder die Steigerungen der Diäten an den sogenannten Nominallohnindex zu koppeln. Der wird jährlich vom Statistischen Bundesamt ermittelt und gibt an, wie die Löhne und Gehälter in Deutschland im Durchschnitt steigen. Und wir haben für uns entschieden, wir wollen nicht mehr und nicht weniger wie der Durchschnitt in der Bevölkerung an Lohnsteigerungen teilnehmen. Der Mechanismus funktioniert auch in die andere Richtung. Wir hatten in der Corona-Zeit einmal eine Phase, in der der Nominallohnindex gesunken ist und dementsprechend sind auch die Gehälter bzw. die Diäten der Abgeordneten gesunken.
0: Jetzt lassen wir mal Hörerinnen und Hörer zu Wort kommen, damit wir so ein bisschen in die Diskussion reinbekommen. Aber es war, glaube ich, wichtig, dass wir uns erstmal daran orientieren, was die Sachlage ist. Und ich habe jetzt Elke Türdeck bei uns in der Sendung.
3: Ja, Türdeck.
0: Frau Türdeck.
3: Herr Kappel und Herr Brandl, grüß Gott. Ja, eine sehr wichtige Diskussion. Und ich fühle mich angesprochen und ich finde das Signal richtig. Letztendlich, ich sage es mit einfachen Worten, sind Sie Vertreter des Volkes und sollten ein gutes, vorbildliches Signal senden. Das ist meine schlichte, einfache Meinung dazu.
0: Klare, deutliche Meinung. Bleiben Sie mal ganz kurz in der Leitung, weil wenn ich das richtig auf meinem Monitor sehe, haben wir da auch jemand, der ganz anderer Meinung ist. Jens Hümpfner aus Aschaffenburg. Wie geht's Ihnen in dieser Diskussion? Finden Sie das vernünftig, dass darüber diskutiert wird, dieses Jahr eine Nullrunde zu machen?
4: Ja, hallo erst einmal in die Runde, auch von meiner Seite. In meinen Augen sind Besoldungen an der Stelle noch deutlich zu gering für die Qualität, die wir eigentlich an der Stelle an, ich sag's immer, an Management eigentlich brauchen in der aktuellen Lage. Wir sind gerade in der Situation, in der tatsächlich Lösungen, spezielle Lösungen gefragt sind, wie man sie auch von schiefliegenden Konzernen kennt, wenn man jetzt die Besoldungen von Politikern mit den Gehältern von erfolgreichen CEOs vergleicht, dann sind wir da in einer völlig anderen Größenordnung. Und meine Meinung ist, wenn wir die Qualität da wollen, dann müssen wir es auch entsprechend entlohnen.
0: Okay, Herr Höpfner, jetzt ist natürlich nicht jeder Bundestagsabgeordnete vergleichbar mit einem CEO, aber Elke Türdeck, ja, jetzt haben Sie sind da anderer Meinung, oder?
3: Ich vehement widersprechen, dann bitte liefern Sie dieses Management, was da eben angesprochen worden ist. Das wäre auch ein positives Signal. Und dann würde ich doch auch mal einfach benennen, diese vielen Ehrenamtsleute, die so viel bewegen, könnten ja auch mal die so, was gerade zitiert worden ist von dem Herrn, ein gutes Beispiel sein. Das wäre doch ein tolles Signal, meine ich, an die ganze Gesellschaft.
0: Mhm. Frau Türdeck, es wäre ein bisschen ein anderes Thema. Allerdings hat es natürlich auch mit Wertschätzung und mit der Arbeit zu tun, was Management im Zivilbereich zu tun hat. Aber ich glaube, das ist ein ganz wichtiges Signal, was vielleicht die Menschen sehen, die jetzt sagen, nee, es ist richtig, hier auch mal eine Nullrunde zu fahren. Herr Brandl, ich will noch mal zu Ihnen, Herr Brandl, nach Berlin gehen. Jetzt haben Sie zwei starke Stimmen gehört, pro und contra, die Nullrunde einzuläuten. Ich glaube, Sie haben es noch nicht ganz so deutlich gesagt. Wofür werden Sie sich denn aussprechen?
2: Also Sie haben ja in den Wortmeldungen ja gehört, dass Diäten immer ein kontroverses Thema ist. Die einen finden es zu niedrig, die anderen finden es zu hoch. Ich finde grundsätzlich der Maßstab R6, also die Bundesrichter, finde ich eine angemessene Vergleichsgruppe. Und zum Thema Manager, also die Bundestagsabgeordneten machen Gesetze für 84 Millionen Menschen. Sie tragen eine Riesenverantwortung für unser Land. Sie haben ein freies Mandat, müssten aber auch wirtschaftlich unabhängig sein, damit sie auch nur entsprechend ihrem Gewissen handeln können. Also wir wollen unabhängige, hochqualifizierte Leute haben, deswegen brauchen sie eine angemessene Vergütung. Ich glaube, dass R6 angemessen ist. Aber bei der Frage jetzt der Diätenhöhung geht es um was anderes. Wir haben eine Situation in Deutschland, dass wir einen Reformstau haben, den wir eine ganze Zeit lang schon vor uns herschieben. Wir haben jetzt große Reformen vor uns im Bereich der Gesundheit. Wir haben große Reformen bei uns vor uns im Bereich der Pflege, im Bereich der Rente, die notwendig sind, damit unser Land weiter zukunftsfähig ist, dass wir unsere sozialen Sicherungssysteme nachhaltig aufstellen, dass wir nicht in die Schuldenfalle laufen und so weiter. Und das bedeutet konkret, dass es Menschen auch betreffen wird. Also es wäre eine Illusion zu glauben, dass man sagt, wir machen Reformen und jeder geht da mit null oder mit mehr raus. Es wird auch so sein, dass wir in bestimmte Leistungen eingreifen werden. Und unser großes Thema ist, für diese Reformen, die jetzt anstehen, eine Akzeptanz in der Bevölkerung zu schaffen, die wir dringend brauchen.
0: Und diese Akzeptanz, glauben Sie, kriegen Sie dann, wenn Sie auch selber sagen, wir werden unser Gehalt an der Stelle nicht erhöhen. Verstehe ich das richtig?
2: Nicht nur. Nicht nur, wir müssen auch erklären und so weiter. Aber unser Ziel ist, für diese Maßnahmen Akzeptanz zu schaffen. Und wenn wir sagen, ist bei der Gesundheit ja fast jeder Leistungserbringer in irgendeiner Form betroffen, dass wir dann auch sagen, okay, auch wir sind durch Gesetze, die wir machen, betroffen und erhöhen unsere Leistung nicht. Das kann ein Baustein sein, um Akzeptanz zu schaffen. Ich hoffe, dass es gelingt und dieses Signal wollen wir setzen.
0: Danke Ihnen für den Moment und ich würde jetzt gerne Hörerinnen und Hörer zu Wort kommen lassen. Ernst Kauer aus Pfaffenhofen hat uns angerufen. Freue mich, dass Sie bei uns in der Sendung sind.
5: Ja, hallo an alle. Bin da.
0: Hallo, Herr Kauer, ja, ich höre Sie gut. Erzählen Sie, wie sehen Sie das? Sollten die Abgeordnetengehälter in dieser Legislatur oder in diesem Jahr einmal eine Nullrunde einfahren, sodass quasi ein Symbol gegeben wird an die Wählerinnen und Wähler, dass die Abgeordneten auch den Gürtel enger schnallen sozusagen?
5: Nein, Ich bin der Meinung, dass gute Leistung gut bezahlt werden soll. Und da bin ich auch generell der Meinung, dass die Bezahlung reformiert werden sollte. Zum Beispiel sollte jeder als Abgeordneter das bekommen, was er vorher in seinem Beruf verdient hat, plus einen angemessenen Ehrensold. Was mir ein bisschen, was mich stört, ist, dass wir jede Menge Politiker inzwischen haben, die nach einem abgebrochenen Studium ruckzuck im Bundestag landen, ohne vorher mal gearbeitet zu haben. Ich bin der Meinung, wenn wir Leute haben wollen, die weitsichtig sind, dann brauchen wir auch eine angemessene Bezahlung, weil solche Leute in der freien Wirtschaft wesentlich mehr verdienen können. Und wenn sich einer überlegt, aus, sagen wir mal, Idealismus, er könnte seinen besser bezahlten Job in der Wirtschaft aufgeben und in den Bundestag gehen, dann wird ihn spätestens dann seine Frau einnorden und sagen, Moment mal, nicht mit weniger Geld. Ich bin der Meinung, wir brauchen einen qualifizierten Bundestag und da muss man gucken, dass man Qualifikation bezahlt.
0: Herr Kauer, ich lasse noch mal jemand anders zu Wort kommen. Das ist der Bernd Lange aus Bochum. Freue mich sehr, aus dem Ruhrgebiet heute ein Anruf. Und wie sehen Sie das, Herr Lange?
6: Ja, Tag auch. Ich sag mal, ich möchte mich zwei meiner Vorredner noch anschließen mit der Diätenerhöhung, beziehungsweise ist ein kleines Placebo. Ehrt die Abgeordneten, dass sie eventuell drauf verzichten werden, sind knapp 500 Euro. Sag mal, ich als Rentner kriege ja demnächst auch 4,24% mehr. Ich würde auch nicht verzichten, sage ich mal so. Aber es ist nur ein Placebo. Ich sag mal, man sollte das vielleicht mal als Signal an die überbezahlten Manager in der Wirtschaft nehmen, die uns hier jetzt monatelang und zählen, wir müssen den Gürtel enger schnallen. Ich habe bei ThyssenKrupp gearbeitet, da ist auch ein enormes Sparpaket, was die einzelnen Kollegen mehrere tausend Euro im Jahr kosten. Die Vorstände aber nach wie vor ihre Gehälter beziehen, Erhöhung. Und dann, das ist schon schlimm genug, dass zu viel kriegen, das gehört, dieses Thema gehört auch zu diesem. Ja, dass die auch in der Wirtschaft ein Signal senden, nicht nur ihr, sondern wir verzichten auch auf Geld und vor allen Dingen diese perverse Altersversorgung. Da sind Leute in der Energieversorgung, die circa 10,5 Millionen Gehalt kriegen. Die können dann nicht aus dem Gehalt ihre Altersvorsorge machen. Nein, die kriegen von den Konzernen, wenn sie ausscheiden, jede Menge Geld. Und das kostet den Konzern auch Millionen.
0: Herr Lange, ich verstehe total, dass Sie das bewegt, okay, und man hört es ja auch. Aber seien Sie mir nicht böse. Lassen Sie uns zurück zum Thema kommen. Es geht heute ausschließlich um die Abgeordnetendiäten.
6: Ja, das gehört zusammen.
0: Ja, kann man sagen, ich würde es jetzt anders sehen. Zumindest würde ich ganz gerne wieder zurückkommen, nach Berlin kommen und vielleicht tatsächlich an dieser Stelle Herrn Brandl mal zu Wort kommen lassen. Unser Gast heute, er ist der parlamentarische Geschäftsführer der CSU-Landesgruppe, seit 2009 im Bundestag bereits. Und er ist jetzt derjenige, der so ein bisschen in between ist, wenn ich das vorhin richtig herausinterpretiert habe. Also nochmal die Frage an Sie, Herr Brandl. Werden Sie einer Entschließung zustimmen, dass es dieses Jahr eine Nullrunde gibt? Ganz kurze Antwort, ja oder nein?
1: Ja.
0: Ja, jetzt habe ich mich heute Morgen mal ein bisschen erkundigt in die CSU. Sie sind ja hier aus Bayern in München. Die müsste, das Ganze hat ja Strahlkraft auch auf die Landesparlamente. Die hat sich jetzt quasi für den Bayerischen Landtag schon mal dagegen ausgesprochen. Hatten Sie da schon einen Anruf von Herrn Holecek, Fraktionsführer im Bayerischen Landtag, dass es schon irgendwie schwierig ist, dass dann ja die Landesparlamente eventuell nachziehen müssten?
2: Nee, hat man nicht. Und das sind ja ganz unterschiedliche Sachverhalte und die Situation ist jetzt auch nicht ganz mit der Corona-Krise vereinbar. In der Corona-Krise war es ja so, damals hat auch der Landtag in Bayern verzichtet, dass viele Menschen, ich denke nur an die Gastronomie, ich denke an viele Künstler, viele Freiberufler, von heute auf morgen ihren Job nicht mehr ausüben konnten. Eine solche Situation haben wir nicht. Was wir aber haben, ist, dass wir im Bundestag und nicht in den Landtagen wirklich vor großen Reformen stehen. Und Unser großes Ziel ist für diese Reformen, ich habe Gesundheit, Pflege, Rente, auch Steuer genannt, auch eine gewisse Akzeptanz in der Bevölkerung zu schaffen. Wir haben uns da lange drüber nachgedacht, was ein Instrument sein kann, um etwas Akzeptanz mehr zu schaffen, neben dem, dass man viel erklärt, viel unterwegs ist, sich auf diese mit den einzelnen Themen in einem Detail beschäftigt, ist, dass wir sagen, als Abgeordnete, wir leisten auch einen Beitrag. Wir nehmen nicht nur bei anderen etwas weg, sondern wir sind auch bereit, selber auf etwas zu verzichten. Ich hoffe, dass dieses Signal ankommt. Wir haben für uns auf jeden Fall entschieden, es in diesem Jahr deshalb diesen Mechanismus auszusetzen. Das ist eine andere Situation als Corona. Und im Bayerischen Landtag stehen die auch nicht vor diesen großen Entscheidungen, wie wir es jetzt im Moment hier in Berlin stehen.
0: Danke Ihnen, Herr Brandl, für dieses Statement und bis hierhin. Werner Schindler ruft uns an, auch aus Tacherting. Freue mich sehr, dass Sie da sind, Herr Schindler. Wie geht's Ihnen bei dem Thema? Sind Sie da auch so klar wie Ihre Vorredner?
7: Kommt drauf an, welche Vorredner.
0: Ich meinte die Anruferinnen und Anrufer, teilweise sehr pro, sehr kontra, aber eine klare Meinung jeweils.
7: Ja, also ich finde, ich gönne jeden Abgeordneten seine Diäten und finde, die Erhöhung wäre angemessen. Denn das ist ein großer Fortschritt gewesen, vor wie vielen Jahren, wie lange das schon her ist, dass eben das an die Lohnentwicklung gekoppelt worden ist. Und wenn ich mir denke, was Lohnerhöhungen auskann oder was sind, was teilweise Gewerkschaften, ja, ich muss schon sagen, unverschämte Forderungen gestellt haben, warum soll das die Abgeordneten nicht mehr kriegen, wenn jeder Arbeitnehmer einfach beansprucht, der möchte mehr haben? Also, und man muss einfach ganz, das ist eine ganz einfache Sache, wie in der Wirtschaft auch, wenn sie gute Leute haben wollen, müssen sie gut zahlen, wenn sie schlecht zahlen, kriegen schlechte Leute. Ganz einfach.
0: Ja, das hat ja mit dem Wahlprinzip zu tun, dass Leute auch wieder rausgewählt werden können. Und das ist im vergangenen Bundestag natürlich auch so passiert. Herr Schindler, ich danke Ihnen für Ihre klare Meinung. Und viel Verständnis höre ich doch heute bei Ihnen raus. 0800 94 95 95 5 diskutieren Sie sehr gerne mit. Es geht heute um die Abgeordnetengehälter und die vermeintlich geplante Nullrunde, die zumindest in dieser Woche diskutiert wird. Edelgard Spretz.
8: Darf ich was dazu sagen, doch?
0: Ja, sehr gerne, selbstverständlich.
8: Sie haben gerade die Abgeordneten angesprochen, die wieder rausgewählt werden. Wenn man den durchschnittlichen Abgeordneten betrachtet, dann ist er etwa 2 Legislaturperioden, also insgesamt 8 Jahre im Parlament. In der letzten Legislaturperiode sind über 300 Abgeordnete zum großen Teil unfreiwillig aus dem Bundestag rausgewählt worden. Ich glaube, 333 Abgeordnete haben das Parlament verlassen. Und jetzt stehen sie schon, und das verstehe ich, wenn sie sich dafür entscheiden, dazu zu kandidieren, vor einer Situation, dass sie ihren Beruf verlassen. Sie nehmen dann 4 Jahre als Abgeordneter in 4 Jahre als Abgeordneter eine Aufgabe für die Gesellschaft wahr. Und wenn sie nach 4 Jahren wieder rausgewählt werden, sie in der freien Wirtschaft tätig waren, dann ist es nicht so, dass sie dort sofort mit Handkuss wieder genommen werden. Ich erlebe das bei vielen meiner Kollegen, und ich sage nur, bei der FDP ist ja ganze Fraktion rausgewählt worden, die davor ja erst wieder reingewählt worden ist. Die haben alle nach 4 Jahren wieder den Bundestag verlassen. Das ist nicht so einfach für jeden Einzelnen, dann wieder in einem Beruf, in einem anderen Beruf Fuß zu fassen. Und das ist schon auch ein Punkt, den man sehen muss.
0: Finde ich einen ganz interessanten Punkt, der ja quasi sozusagen, so argumentieren ja viele, dass man hier auch einen gewissen Teil an, sage ich mal, Risiko abdeckt bei den Abgeordneten und dass auch das mit vergütet werden muss. Lassen Sie uns weiter reinhören in die Meinung oder lassen Sie uns Hörerinnen und Hörer zu Wort kommen. Edelgard Spretz aus Görlitz, was sagen Sie zu dem Argument, dass ja die Abgeordneten auch ein gewisses Risiko eingehen, wie wir es gerade vom CSU-Landesgruppenchef im Deutschen Bundestag gehört haben?
9: Also zu dem Thema muss ich sagen, andere Leute gehen auch Risiko. Dinge ein, wenn sie ihren Beruf wechseln. Und die Abgeordneten können dann nie bis an ihr Lebensende dann dafür versorgt werden, dass sie vielleicht mal Abgeordnete waren. Und die werden ja auch, die kommen ja, die stürzen ja nicht gleich in die Armut. Die kriegen ja erst noch mal ihre guten Diäten und die kriegen dann auch ihre guten Pensionen. Also so ist es ja noch nie. Und das ist ja auch nie so, dass sie nur diese 11.000 Euro kriegen, sondern die haben ja noch viele andere Vergünstigungen. Die Bahnfahrten und was und die Flugmeilen, was sie alles haben. Das wird ja hier gar nicht erwähnt. Und die hohen Pensionsansprüche, die sie haben, das wird auch nicht erwähnt. Das Gleiche ist ja auch bei den Beamten. Das will ich jetzt gar nicht anfangen. Und das ist keine Neiddebatte. Ich gönne jedem, der studiert hat, der Arzt ist, der Pilot ist oder sonst was, gönne ich das Geld. Und immer das Beispiel mit der freien Wirtschaft. Diese ganzen Manager, die brauchen... Die werden nach meiner Meinung viel zu hoch bezahlt. Wenn die Fehler machen, brauchen sie dafür nie gerade stehen. Wenn ein kleiner Angestellter irgendwo in einer Firma einen Fehler macht, dann kriegt er entweder eine Abmahnung oder wird gekündigt. Also wo sind denn da noch Maßstäbe? Das regt mich maßlos auf.
0: Wenn Sie, Frau Spritz, wenn Sie sich so aufregen, nützt das denn überhaupt was, dass jetzt von den Abgeordneten oder von sehr, sehr vielen Abgeordneten ja sehr wohl gesagt wird, okay, zum 1. Juli werden wir unsere Diäten nicht erhöhen, weil wir sehen das. Wir sehen die Stimme sozusagen des Volkes. Umfragen belegen ja, dass ganz, ganz viele Menschen, zwei Drittel je nach Umfrage, befürworten, wenn die Diäten jetzt nicht zum 1. Juli erhöht werden. Würde sie das, und Sie sind ja tatsächlich sehr wütend, wie ich das raushöre, würde sie das überhaupt in irgendeiner Weise berühren? Kommt das bei Ihnen an als sogenanntes gutes Signal?
9: Doch, es wäre erstmal ein Zeichen. Aber es kann doch nie sein, dass ein Herr Merz sich hinstellt und wird sagen, es wären für alle schmerzliche Einschnitte kommen. Und das kommt ja auf alle zu. Im Gesundheitswesen, in der Rente, das ist ja damit schon gesagt. Und, und bei den anderen soll sich überhaupt nichts ändern. Das kann doch nie möglich sein. Und die kriegen kein Gesetz in die Reihe, was sie alleine bestimmen. Da muss immer noch eine Kommission, die sicher auch sehr gut bezahlt wird. Und also das sind doch für mich Sachen, das hat doch mit Gerechtigkeit absolut nichts zu tun.
0: Also Frau Spritz, ich glaube, es ist total angekommen, was Sie gerade bewegt. Und ich danke Ihnen für Ihren Anruf bei uns in der Sendung. Ich nehme noch Gerd Orban mit rein aus Cottbus. Freue mich sehr, dass Sie anrufen. Geht es Ihnen so ähnlich wie Frau Spritz oder haben Sie eine komplett andere Meinung zu den Abgeordneten-Diäten?
10: Ja, schönen guten Tag, Orban. Ich habe gerade diesen Aspekt jetzt von der Frau, die Ausführungen gehört zum Schluss. Und ich muss sagen, ich kann dieser Frau nur recht geben. Das ist die Realität in Deutschland. Man muss ja mal fragen, wenn ein Politiker der Meinung ist, er ist unterbezahlt, dann soll er in die Wirtschaft gehen. Denn wir haben ja genug Beispiele gehabt, wo Politiker mit diesem Argument in die Wirtschaft gegangen sind, dort versagten und dann klopften sie wieder an das Tür der Politik an. Ich will es nicht ganz so krass darstellen, aber viel ähnlich oder viel anders verhält es sich im Fall Merz auch nicht. So, jetzt zu meiner Allgemeinen. Alleine die Diskussion darüber, ob diese Politiker jetzt eine Diätenerhöhung kriegen, ist für mich eigentlich ein Witz. Denn wer hat denn diese wirtschaftliche Situation in Deutschland zustande gebracht? Wer ist verantwortlich dafür, dass wir jetzt in dieser Situation darüber überhaupt diskutieren müssen? Für mich ist es eigentlich auch undiskutabel, dass überhaupt die politischen Entscheidungen gefällt werden, die zum eigenen Vorteil für die Politiker sind, indem ich automatische Diätenerhöhungen mache. Das ist für mich eine gegenüber den anderen tätigen und arbeitenden Bevölkerungs.
0: Hui, jetzt ist hier die Leitung zusammengebrochen. War ein sehr emotionales Statement und ich glaube, man hat es auch gut nachvollziehen können, was uns der Anrufer sagen wollte. Es ist Halbzeit bei uns in der Sendung und wir weisen nochmal auf das Thema hin.
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0: Ja, wir sind live auf Bayern 2 und wir diskutieren heute mehr oder weniger sehr emotional zum Thema Bezahlung von Abgeordneten, ob die angemessen ist oder ob es jetzt zum 1. Juli eine Nullrunde geben müsste, als sozusagen Symbol, dass die Politik verstanden hat, alle müssen ihren Beitrag leisten. Wir haben schon sehr emotionale Anruferinnen und Anrufer gehabt und Dr. Reinhard Brandl, den parlamentarischen Geschäftsführer der CSU-Landesgruppe im Deutschen Bundestag, war in der ersten halben Stunde bei uns. Wir hatten ein bisschen Tonprobleme, das tut mir wahnsinnig leid. Ich glaube, Herr Brandl ist aber trotzdem super rübergekommen, was Sie sagen. Jetzt hatten wir gerade vor der Pause zwei sehr emotionale Anrufer und deshalb würde ich das gerne so ein bisschen abbinden. Berührt Sie das, wenn Sie Menschen hören, die wirklich auch so ein Stück weit wütend sind und für die das jetzt ganz wichtig ist, dass da die Politik auch sagt, Wir machen jetzt hier die Nullrunde. Kurze Antwort, wenn es geht.
8: Ja, natürlich berührt mich das. Und ehrlicherweise, das ist ja auch mit ein Grund, warum wir es machen, um diesen Menschen auch ein Signal zu senden. Ich möchte nur aber eines sagen. Wir haben uns ja bewusst entschieden, dass wir unsere Diäten an die Lohnentwicklung koppeln. Das heißt, im normalen Jahr steigt unser Salär genauso wie die Löhne und ähnlich wie die Renten. Also, dass wir uns nicht abkoppeln, dass wir nicht mehr, aber auch nicht weniger verdienen oder nicht mehr oder weniger Steigerungen haben wie der Durchschnitt der Bevölkerung.
0: Herr Brandl, ich danke Ihnen ganz herzlich. Ich glaube, Ihre Haltung ist auch klar geworden, sehr differenziert. Aber Sie haben vorhin gesagt, Sie werden ganz klar an dieser Stelle für die Nullrunde auch mit Ja stimmen, so müsste ich sagen, beziehungsweise gegen eine Erhöhung. Ich danke Ihnen, dass Sie heute Zeit hatten. Wie gesagt, entschuldigen Sie ein bisschen die Tonprobleme. Ich hoffe, alle Hörerinnen und Hörer auf Bayern 2 konnten trotzdem Ihren Argumenten gut folgen. Danke Ihnen ganz herzlich für Ihre Zeit und wir machen weiter mit, ich habe es hier gerade auf dem Display gesehen, Hannelore Woleski aus Verden an der Aller, mir sehr nahe, meine Heimatstadt. Freue mich, dass Sie anrufen aus Niedersachsen.
12: Ja, Woleski, guten Tag in die Runde und vielen Dank auch dem Herrn Brandl, der jetzt geht.
0: Ich möchte Ihre Meinung zu der Thematik hören, Frau ja. Woleski.
12: Und zwar ist das mir ist das die Idee, und das finde ich auch gut, wenn Sie da mal ein Jahr drauf verzichten. Zweiter Punkt ist bei mir, es sind zu viele zivile Beschäftigte im Bundestag. Dann wird das auf, wenn die alle mal Ärmel hochkrempeln. Ich komme aus der freien Wirtschaft. Und Ärmel hochkrempeln und mal für ihre Sachen richtig einstehen. Und nicht am Freitag schon der halbe Bundestag ist nur noch gefüllt, weil vielleicht das Thema denen nicht passt oder die schon auf dem Weg nach Hause sind. Das stört mich. Und dann muss man auch bedenken, das vergessen die meisten, wenn dieses Diäten oder auch diese Besoldung, wenn das beschlossen wird, das wird durch ein Gericht beschlossen, meistens. Bundesgerichtshof und was es da alles gibt. Sie vergessen alle, dass die Richter auch Beamte sind. Und ich möchte den Richter sehen, der sagt, nee, wir machen das so, wie es eine freie Wirtschaft ist, der sich den Ast, auf dem man sitzt, selber abschneidet. Hm. Und das ist so, ich möchte, mein Wunsch ist, das wird nie wahr werden, ich bin nur Buchhalterin, es wird nie wahr werden, aber ich möchte mal im Bundestag und möchte mal dem mal sagen, wie die Situation zur Basis ist. Ein
0: bisschen. Frau Woleski, ich danke Ihnen ganz herzlich für Ihre Meinung zu dem Thema. Ich würde gerne auch nochmal daran passend anschließend eine Textnachricht vorlesen wollen von Carmen Hucke. Sie schreibt via Mail: Ich finde es richtig und notwendig, dass die Diäten der Abgeordneten, die viel zu hoch sind, nicht erhöht werden. Meine Frage dazu ist, welche zusätzlichen finanziellen Privilegien zum Sold haben die Abgeordneten? Also Wohnen, Fahrtkosten, Nebenkosten, Leben kosten. Und das kann ich vielleicht mit unserem nächsten Gast klären, den wir heute in der zweiten halben Stunde bei uns haben. Das ist Dr. Finn Heinrich. Er ist von der Bertelsmann Stiftung und Co-Autor der Studie Arbeitsplatz Bundestag. Dazu hatten wir eben auch schon mal eine Frage. Herr Heinrich, was gehört denn tatsächlich alles zu diesem sogenannten Abgeordneten-Sold dazu? Wir haben schon gehört, es sind etwas über 11.000 Euro, aber hier taucht die Frage auf welche Privilegien gehören noch dazu?
13: Ja, hallo und danke für die Einladung. Ja, genau. Also zusätzlich zu den Diäten gibt es, wie von anderen schon angesprochen, die Bahncard 100, also freie Bahncard. Dann gibt es natürlich auch noch die Chancen, die Gelegenheit, eine Altersvorsorge aufzubauen, da Pensionsansprüche geltend zu machen, die relativ substantiv sind. Wo es aber auch keine Einzahlung in die Rentenversicherung gibt. Das ist ja auch eine aktuelle Debatte. Dann hat der Abgeordnete, die Abgeordnete auch noch weitere Summen, Auslagen, die dazukommen. Aber das ist so ungefähr das Pensum, was es sich handelt.
0: Mhm. Wir haben hier eine Zuschrift auch noch über Signal, über den Nachrichtendienst von Hans-Joachim Hartje aus München. Und der schreibt, die Präsenz der Abgeordneten ist häufig unterirdisch. Wenn man die Höhe der Diäten darin misst, ist die Bezahlung zu hoch. Dazu kommen noch die üppigen Versorgungsansprüche. Darüber haben wir gerade gesprochen. Aber das finde ich wirklich einen ganz spannenden Punkt. Weil, Herr Heinrich, Sie sind Co-Autor der Studie Arbeitsplatz Bundestag. Also Sie haben untersucht, was genau die Abgeordneten arbeiten und wie deren Arbeitsbelastung ist. Und dafür haben Sie Ex-Abgeordnete befragt. Warum haben Sie diese Studie gemacht, wenn Sie sie ganz kurz umreißen können? Was ist quasi die Intention gewesen? Und hat das möglicherweise auch damit zu tun, was wir gerade gehört haben, dass die Wertschätzung und die Signalwirkung, was machen eigentlich Bundestagsabgeordnete, gar nicht so präsent ist?
13: Ja, genau. Also ein Beweggrund war auf jeden Fall, dass wir über Umfragen und auch in den Medien sehen, dass die Beziehung, sage ich mal, zwischen der Bevölkerung und gerade den Parlamentariern schwieriger wird und die Wertschätzung da abnimmt und auch das Vertrauen in die Arbeit des Parlaments. Und dann gab es noch ganz akut ja eine Reihe von auch sehr prominenten Abgeordneten, die aus dem Parlament freiwillig ausgeschieden sind. Und wir haben das zum Anlass genommen zu sagen, das ist doch mal eine Perspektive, mit den Leuten zu sprechen, im Rückblick, ja, in der Wirtschaft gibt es so die sogenannten Exit-Interviews, zu schauen, wie blicken Sie aufs Parlament, wo gibt es da Reformbedarf? Und diese Personen, es waren 30 Stück, haben sehr offen gesprochen über ihre Arbeitsbelastung, über den Reformbedarf, das wir in der Studie zusammengestellt haben. Und da ist ein zentraler Punkt schon, dass die Arbeitsbelastung einfach sehr hoch ist und zugenommen hat. Also die dreht sich um 70 bis 80 Stunden Wochen sind da die Norm. Es ist aber nicht nur eine zeitliche Belastung, es ist auch eine atmosphärische, inhaltliche. Es gibt ganz unterschiedliche Kompetenzfelder, die ein Abgeordneter abdecken muss. Der Ton in den sozialen Medien, in der Öffentlichkeit, aber auch im Parlament ist rauer geworden. Also insgesamt gibt es da schon eine Zuspitzung von Arbeitsbelastungen, die man nicht außer Acht lassen sollte.
0: Mhm. Wir kommen gleich weiter noch auf Ihre Studie zu sprechen. Ich würde gerne noch Hörerinnen und Hörer zu Wort kommen lassen. Gunther König aus Poing, der wartet schon länger. Ich freue mich sehr, dass Sie in der Sendung sind. Hallo.
14: Ja, schönen guten Tag ins Studio. Ich wollte zum einen darauf eingehen, Anpassung an die allgemeine Lohnentwicklung. Das kommt den Abgeordneten zugute, denn die niedrigen Lohngruppen haben in den letzten 10 Jahren überproportional viel dazu bekommen, was vielleicht auch okay ist. Nun sind aber Abgeordnete in den hohen Lohngruppen, profitieren aber durch den Mix, indem man auch die niedrigen Lohngruppen zu dieser allgemeinen Lohnerhöhung beizieht. Ja, das passiert dem gewöhnlichen Arbeitgeber, der, was weiß ich, zum Beispiel 8.000 verdient im Monat, nicht. Das ist das eine. Das andere, ich wollte nochmal auf die Altersvorsorge eingehen. Ein durchschnittlicher Vollzeitverdiener verdient zurzeit 4.800 Euro. Zahlt der 8 Jahre in die Rentenversicherung ein, erhält er am Ende einen Betrag, der ihm 340 Euro Rente beschert. In derselben Zeit zahlt ein Bundestagsabgeordneter nichts ein und erhält dann nicht 340 Euro Rente ab 67, sondern 2370. Und das erhält er ja dann, durchschnittliche Lebenserwartung 82, 15 Jahre. Das lässt man immer ganz außer Acht. Das hat auch nichts damit zu tun, dass die wie der Studio-Experte gerade gesagt hat, dass die derzeitige Belastung hoch ist. Gut, da muss man derzeit ihn entlasten durch, was weiß ich, Gehalt und Entspannungstherapien oder was weiß ich. Aber weshalb die hohe Altersversorgung? Und die müssen ja die anderen erwirtschaften. Ja, das sind auf ein 15-jähriges Altersleben gerechnet 426.000 Euro nach 8 Jahren Berufstätigkeit.
0: Mhm. Also sind auf jeden Fall, Herr König, Sie sind auf jeden Fall sehr gut informiert. Danke erstmal für den Einwurf. Ja. Ich würde noch gerne Gerhard Schaffer dazu holen aus Büchenbach. Richtig, Herr Schaffer?
15: Richtig, ja.
0: Halten Sie das für ein richtiges Signal, dass jetzt hier eine Nullrunde eingeläutet werden soll, weil die Abgeordnetengehälter eh so hoch sind und die Abgeordneten einsehen, dass sie hier vielleicht sich ein bisschen zurückhalten sollten, gerade in diesem Jahr, wo so viele Reformen anstehen? Oder sind Sie eher der Meinung, das ist eigentlich nur Symbolpolitik und das hat eigentlich keinen Sinn und die haben ihre Lohnerhöhung verdient?
15: Also ich würde mich dazu gar nicht äußern wollen, sondern einfach zu der Tatsache der Basis dieses Gehaltes. Mhm. Es wurde gesagt, ein Bundesrichter und ein Abgeordneter wären ungefähr gleich von der Verantwortung her. Und das ist, finde ich, eine ziemliche Anmaßung. Ein Bundesrichter legt nicht die Gesetze aus, wie es der Herr Abgeordnete gesagt hat, sondern der prüft sie. Und wenn sie nicht unserem Grundgesetz oder sonstigen wichtigen Regelungen entsprechen, dann erlässt er einen Beschluss, dass das zu ändern ist oder ganz zu unterlassen ist.
0: Also, finde ich einen ganz spannenden Punkt. Da würde ich gerne auch nochmal unseren Gast zu Wort kommen lassen, Dr. Finn Heinrich von der Bertelsmann Stiftung, der ja den Arbeitsplatz Bundestag untersucht hat. Es ist jetzt nicht das erste Mal, dass wir so ein Argument hören, so nach dem Motto, also klar, es ist transparent, es ist angelehnt, das Abgeordnetengehalt an das Gehalt von Bundesrichtern, aber es stimmt hier quasi möglicherweise dieser vielen Abgeordneten der Vergleich zu den Bundesrichtern nicht. Wie würden Sie das beurteilen, beziehungsweise was kommt in Ihrer Studie auch zur Arbeitsbelastung, zu dem, welche Verantwortung Politikerinnen und Politiker tragen, heraus?
13: Ja, also Politiker in unserer Studie sind schon von ihrem Anforderungsprofil eher mit Führungskräften in der freien Wirtschaft zu vergleichen, weil sie also ein Büro führen, weil sie Entscheidungen vorbereiten und für die Gesellschaft ja dann auch wirklich gerade stehen müssen, weil sie in den Medien auftreten. Also es ist ein komplexes Führungsprofil. Und wenn man das als Vergleichsmaßstab anführt, dann ist das Gehalt im Vergleich zur freien Wirtschaft auf der nicht zu gering, aber eher gering. Und man sollte natürlich aufpassen, dass auch zu geringe Gehalt dann die Attraktivität des Jobs als Berufspolitiker, gerade bei Gruppen von aus einkommensschwächeren Schichten, in Leidenschaft zieht. Oder dass dann auch Lobbyinteressen oder Nebeneinkünfte eine zu große Rolle spielen. Also da muss man die Balance finden. Und es scheint, dass dieser Schritt, das auch an die Netto-Lohnentwicklung zu koppeln, einer ist der Transparenz schafft, der Klarheit schafft, unabhängig von der jetzigen Entscheidung, das natürlich erstmal auszusetzen.
0: Lassen wir Franziska Mayer zu Wort kommen aus Aschaffenburg. Freue mich sehr, dass Sie in der Sendung sind. Wir hören heute ganz viel zur Transparenz, wie man nachvollziehen kann, wie die Abgeordnetengehälter sich zusammensetzen. Das ist jetzt erstmal ganz neutral und trotzdem sind viele der Meinung, man muss eigentlich dieses Thema mal grundsätzlich diskutieren. Wie geht's denn Ihnen?
16: Hallo, Gruß an alle. Also, mir geht's beschissen, gut gesagt. Mein Mann ist todkrank, geht trotz allem arbeiten. Die Politiker sind total an der Wirklichkeit der arbeitenden Bevölkerung vorbei. Mein Mann war 2014 klinisch tot, ist damals 5-mal wiederbelebt worden, musste ins künstliche Koma gelegt werden. Das war der 3. Herzinfarkt. Inzwischen hat er 6, hat einen Defibrillator, Schrittmacher eingebaut, hat im Februar jetzt seinen 6. Herzinfarkt gehabt, geht inzwischen schon wieder arbeiten. Ich bin stinksauer. Die erhöhen sich ständig alles. Ich muss auf jedes Medikament zubezahlen. Mein Mann hat einen Schwerbehinderteausweis. Die ganzen Firmen hier im Großraum Aschaffenburg machen so viele zu, gehen pleite. In welcher Realität leben die Politiker? Wie müsste man mit dem Gehalt auskommen? Dann wurde das Haus verkauft, in dem wir wohnen. Das passiert mir jetzt schon zum 2. Mal. Jemand aus dem Ausland. Wie kann es sein, dass jemand aus dem Ausland 0% Finanzierung kriegt, alles aufkauft? Wollte sofort Mieterhöhung, obwohl er es nicht durfte, obwohl erst ein halbes Jahr vorher Mieterhöhung hatte. Dann hieß es, dann bekommen sie Kündigung wegen Eigenbedarf. Habe ich bekommen, habe sie Mieterverein Aschaffenburg gegeben. Dann hat er sie zurückgenommen, die Kündigung. Jetzt will angeblich seine Tochter einziehen. Dasselbe hat er mit den Leuten, die unter dem Dach wohnen, gemacht.
0: Frau Meyer, es sind unglaublich viele Themen. Was ich verstehe, ist natürlich, dass Sie quasi wirklich einen Batzen von Alltagssorgen und Alltagsproblemen haben. Ich danke Ihnen auch sehr,
16: mein
0: dass
16: Mann
0: Sie
16: hat
0: die
16: noch mehrere Krankheiten, Colitis ulcerosa, Morbus Crohn, mehrere Bandscheibenvorfälle. Also das Schlimmste sind die ganzen Herzinfarkte. Geht trotz allem arbeiten.
0: Was arbeitet Ihr Mann? Was arbeitet ihr?
16: Das möchte ich jetzt nicht sagen. In der Baufirma im Großraum Aschaffenburg, die aber auch so kurz vor der Pleite steht. Und das erzählen die einem, als die Bauwirtschaft springt an. Es waren mal ehemals, vor 20 Jahren waren es mal an die 1000 Mann. Im Moment noch 70 und da werden jetzt im Ende Mai wieder 20 entlassen. Also wo soll ein Mensch, der selbst wenn er 30 Jahre und länger hier gearbeitet hat, noch Miete zahlen können, wenn er in Rente gehen muss? Alles erhöht sich, also wirklich.
0: Und Frau Meyer, ich habe vorhin schon zwei Menschen gehabt, die ähnlich emotional auch argumentiert haben, Frau Meyer. Die Frage ist jetzt an Sie. Würden Sie sagen, dass es Ihnen irgendwie schon auch hilft, wenn die Politiker sagen, zum 1. Juli erhöhen wir unsere Diäten nicht? Das ist ja die Ausgangsfrage.
16: Erhöhen? Ich finde, die gehören komplett abgeschafft und an die schwer arbeitende Bevölkerung, die wirklich Jahrzehnte hier gearbeitet hat, an die armen Rentner, das gehört jetzt alles in einen Topf, und die armen Rentner, die Flaschen sammeln gehen müssen, an die verteilt. Also das ist eine Schande, was in unserem Land abgeht. Sind Sie mir nicht böse? Wenn man kein Geld hat, kann man die Kinder nicht fördern. Das ist mal so. Deutschland hat das schlechteste Schulsystem. Geht es nur darum, wenn man Geld hat, kommen die Kinder zu etwas. Ich habe eine Tochter, die ist Metallfacharbeiter. Die Firma läuft noch gut.
0: Frau Meyer, wir müssen ein bisschen beim Thema bleiben. Aber es ist, glaube ich, total angekommen, wie sehr sie dieses Thema auch bewegt und triggert. Und ich würde ganz gerne da tatsächlich noch mal kurz mit Herrn Heinrich drüber sprechen wollen. Dr. Finn Heinrich, er ist der Gast bei uns in der zweiten halben Stunde von der Bertelsmann Stiftung. Er ist Co-Autor der Studie Arbeitsplatz Bundestag. Herr Heinrich, das war jetzt nicht die erste Anruferin, die wirklich wirklich tief betroffen ist, überhaupt über diese Thematik zu sprechen, die uns erzählt hat, wie hart Sie und Ihre Familie arbeiten müssen. Wie kommt es denn zu der Wahrnehmung bei vielen Menschen in der Bevölkerung, dass die Abgeordneten dies nicht tun, dass es irgendwie ungerechtfertigt ist, wie leicht in Anführungsstrichen die ihr Geld verdienen? Und da verglichen zu der Realität, die Sie ja in Ihrer Studie abbilden.
13: Ja, also generell ist das auch nichts Neues und ich glaube auch ein kritischer Blick der Bürger und Bürgerinnen auf die Menschen mit politischer Macht im Parlament ist was Gutes und das tut der Demokratie auch gut. Erstmal als Ausgangsposition. Deswegen da kritisch drauf zu schauen, damit es nicht zu einer Übermacht kommt und dann der Selbstbedienungsladen. Aber ich glaube, in den letzten Jahren, das zeigt sich in den eigenen Anrufen auch, hat sich doch diese Beziehung, die früher noch näher war, mehr und mehr entfremdet. Die Bevölkerung fühlt sich nicht mehr in engen Austausch mit der Politik. Und das hat damit zu tun, dass viele dieser Institutionen wie Kirchen und Gewerkschaften und im vorpolitischen Raum, die da immer noch eine Verbindung geschaffen haben, weggefallen ist. Und auch, was einer der Anrufer sagte, dass man mehr und mehr Berufspolitiker hat, die von vornherein einsteigen und der Querschnitt der Bevölkerung in der Politik nicht mal repräsentiert ist. Und wenn man sich nicht repräsentiert fühlt, dann guckt man sehr kritisch drauf und dann denkt man, das sind andere Leute wie ich und die sind dann nur dazu da, sich in die eigene Tasche zu arbeiten. Was de facto, zeigen unsere Studien, wirklich nicht der Fall ist. Das sind fast alle sehr intrinsisch motivierte Personen in der Politik, die sich für das Gemeinwohl einsetzen und da wirklich sehr, sehr viel und sehr, sehr gute Arbeit eben auch leisten.
0: Gibt es denn von Ihnen als Wissenschaftler eine Empfehlung für Politikerinnen und Politiker? Ja. Sie haben es gerade gesagt, Studien belegen, dass sich die Bevölkerung, viele Menschen nicht repräsentiert fühlen, beziehungsweise, dass sie weit weg sind von den Politikerinnen und Politikern. Was kann man da machen? Weil, klar, es gibt nicht mehr so viele Vorfeldorganisationen, ist das eine. Andererseits haben sich viele Politiker angepasst. Sie sind in den sozialen Medien aktiv und versuchen da in den Austausch zu treten mit der Community. Ist das der falsche Ansatz? Was denken Sie?
13: Ja, es reicht, glaube ich, nicht. Also es ist dann doch eher so eine einseitige Frontalbeschallung oft und der Austausch fehlt und der Austausch vor allem im nicht digitalen Raum fehlt. Und da gibt es interessante Ansätze, die heißen Wahlkreistage, wo man als Abgeordneter und die Abgeordneten mit der Bevölkerung, mal mit dem Querschnitt der Bevölkerung wirklich in den Austausch gehen. Auch die Parteien versuchen sich zu öffnen. Also Stichwort Quereinsteiger wird von der Bevölkerung, zeigen unsere Umfragen, sehr, sehr gewollt. Da müssen sich die Parteien aber auch wirklich öffnen, diesen Leuten auch die Chance geben, dass sie auch wirklich dann vorkommen können. Aber auch diese Fragen von moderner politischer Führung, also wie kann ich authentisch sein, wie kann ich gut kommunizieren, dieses Handwerkszeugs wird den Politikern zu wenig an die Hand gegeben. Also was in der Wirtschaft gang und gäbe ist, Learning on the Job, sollte in der Politik auch eingeführt werden. Also es braucht viele Ansätze und ich glaube auch dieses Symbol, die Diätenerhöhung auszusetzen, ist Teil davon. Auch das Parlament hat ja den Neubau jetzt wahrscheinlich auch erstmal abgesagt. Also da ist es auch so Symbole. Auch der Bundestag hat sich verkleinert. Ne? Also es gibt die richtigen Ansätze. Man muss, glaube ich, noch weitergehen und noch mehr im analogen Raum mit der Bevölkerung in Austausch gehen. Und da die Arbeit leisten, um diese Beziehung, die ein bisschen kaputt gegangen ist, wieder zu kitten.
0: Mhm. Ganz spannende Einblicke. Vielen Dank bis hierher. Ich nehme Karin Fieseler aus Mittelfranken bei uns mit in die Sendung. Freue mich sehr.
17: Hallo. Ja, ich freue mich auch. Hallo zusammen. Ja, die Diskussion hat sich ja jetzt schon ein bisschen weiterentwickelt. Ich wollte vorhin noch mal einhaken auf dieses Thema, welche Funktion oder Rolle ein Politiker eigentlich im Vergleich zu einem Unternehmen dann hat. Eben eine gewisse Managementfunktion mit auch gewisser Personalverantwortung und solche Themen. Und da wollte ich eigentlich mal zu sagen, dass man so eine Position in der Wirtschaft ja auch nicht von jetzt auf gleich bekommt, sondern dass man sich dahin entwickelt über verschiedene, sag ich mal, Berufswege, Karrieresteps und so weiter. Also das heißt, nach der Ausbildung kriege ich ja nicht gleich eine Verantwortung für ein größeres Team oder so. Da wachse ich ja erst rein über meine Qualifikation, die ich mir dann erwerbe. Und das ist eben in der Politik nicht so. Da kommt jeder direkt, ja, von jetzt auf gleich, wenn er reingewählt ist, ist er drin und kriegt dann ein Gehalt, als hätte er diese Qualifikation schon. Aber ich glaube, diese Qualifikation, die erwirbt man ja erst. Und da fehlt eigentlich sowas wie ein Einstiegsgehalt oder.
0: Ach, tatsächlich. Sie würden sagen, okay, jemand, der jetzt erst seit zwei Jahren im Bundestag ist, der sollte weniger verdienen als jemand, der schon mal wiedergewählt wurde, sich schon mal behauptet hat, vielleicht in seinem Wahlkreis sehr aktiv war, wieder aufgestellt wurde und 10 Jahre dabei ist.
17: Ja, also ich finde schon, da fehlt irgendwie so eine Leistungskomponente auch so, ne, wo jemand sich gezeigt hat, dass er was kann und ne, also dass jemand, der gerade eine Ausbildung gemacht hat, wie der Herr Spahn zum Beispiel, und dann direkt in die Politik wechselt. Also ich finde, der sollte dann eigentlich auch so weiter bezahlt werden, wie man eigentlich ursprünglich nach einer Ausbildung bezahlt worden ist. Und dann kann sich das Gehalt ja auch entwickeln. Also das ist in jedem Unternehmen ja auch normal, ne? Und da könnte man ja vielleicht auch Leistungsanreize setzen. Und hier, ich weiß es nicht, wie das ausschauen kann, aber da könnte man ja mal drüber nachdenken.
0: Genau. Da bin ich mal gespannt, was die Abgeordneten dazu sagen, wenn sie mit ihrem Ausbildungsgehalt weitermachen sollten. Aber ja, ich finde es einen charmanten Ansatz.
17: Das hatte ja ein Hörer vorhin auch schon mal gesagt, dass die Leute eigentlich das bekommen sollten, was sie in dem Beruf, in dem sie bis dahin gearbeitet haben, auch bekommen haben oder so. Ne? Also klar, das müsste man vielleicht nach oben auch deckeln, je nachdem, wenn da irgendwann jemand...
0: Und nach unten also hin wahrscheinlich auch. Herr Heinrich, das ist ja nicht das erste Mal, wenn ich Sie noch mal mit in die Runde holen darf, von der Bertelsmann Stiftung. Die Hörerin hat jetzt einen interessanten Vorschlag gemacht. Man hat sich aber dagegen entschieden und das hat natürlich auch Gründe, wenn Sie uns da ein bisschen aufklären können und helfen könnten.
13: Ja, natürlich, ne, durch das freie Mandat ist der Abgeordnete frei und hat keinen Chef sozusagen, der die Leistung des einen Abgeordneten einschätzen könnte und da irgendwie dann auch Gehaltsabstufungen machen könnte. Aber ich glaube, die Hörerin hat schon den Punkt, den ich und andere auch angesprochen haben, stark gemacht, dass es eben um Kompetenzen geht und die nicht immer gleich ausgestaltet sind. Und da würde ich dann eher sozusagen fördernd reingehen und sagen, gerade Leute, die neu in der Politik sind, viele sind zwar vielleicht neu im Bundestag, aber haben schon in der kommunalen und Landespolitik Erfahrung. Mhm. Ja, die steigen dann anders ein. Aber gerade diese Quereinsteiger, denen sollte man die Chance geben, wirklich diese Kompetenzen relativ schnell aufzubauen. Also viele Leute sagen, es gibt ja ein MBA für Wirtschaftsführer, Führerinnen, warum gibt es kein MPA, ne? Also ein Master for Political Affairs. Da also wirklich mal ein Kompetenzprofil zu schaffen. Und ich glaube, das würde der Qualität der politischen Arbeit gut tun.
0: Jetzt würde ich gerne noch einen Hörer ganz kurz mit reinnehmen. Und das ist Achim West. Sie dürfen heute quasi unseren Schlusspunkt setzen. Aus selbst sind Sie. Ich freue mich sehr. Schön, dass Sie dabei sind. Ganz kurz Ihre Meinung zu dem Thema. Sollten die Abgeordneten dieses Jahr eine Nullrunde machen und ihre Diäten nicht erhöhen? Wie ist Ihre Meinung dazu?
18: Also ich war grundsätzlich immer der Meinung, guten Tag erstmal, dass wir Politiker brauchen, die ein Gehalt bekommen, dass sie in der freien Wirtschaft auch erhalten würden. Wenn ein Steuerberater 85 Euro die Stunde verleihen kann, dann sind es 14.000 Euro im Monat, noch ein bisschen mehr. Und dann brauche ich mich nicht wundern, dass das ein Abgeordneter auch haben sollte. Oder aber wir müssen damit leben, das ist jetzt niemand persönlich gemeint, aber wenn ich qualitativ schlecht bezahlt werde, dann werde ich ja nur qualitativ schlechtes Personal bekommen. Das ist in der Wirtschaft schon immer so gewesen. Also, hohe Qualität kostet viel Geld, kostet teure Personalkosten. Weiß jeder, der in der Wirtschaft arbeitet. Und damit werden wir leben müssen. Wir werden also teurere Politiker bezahlen müssen in Zukunft, um bessere Qualität zu erhalten in der Politik. Was immer noch nichts darüber aussagt, inwieweit sich Politiker die Meinung ihres Volkes dann zu eigen machen oder ob sie nicht einfach gegen die Meinung des Volkes regieren.
0: Also ein ganz differenzierter Schlusspunkt von Achim West aus Selb. Und ich danke Ihnen ganz herzlich für diese sehr kontroverse Sendung, diese tolle Diskussion. Wir haben viele Pros und Kontras gehört. Ich danke auch Dr. Finn Heinrich von der Bertelsmann Stiftung für die zweite halbe Stunde. Er war unser Gast und hat uns auch noch den ein oder anderen Punkt eingeordnet. Ihnen danke ich ganz herzlich, verehrte Hörerinnen und Hörer von Bayern 2 und Zuschauerinnen und Zuschauer von ARD Alpha. Hat Spaß gemacht heute und bis zum nächsten Mal wieder.
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0: Ja, und hier geht's gleich weiter mit den Nachrichten und danach dann mit Bayern 2 Stadt, Land, Leute und Nadine Haug. Was sind denn heute eure Themen?
20: Ja, wir lenken zum Beispiel den Blick auf eine kleine, aber doch sehr wichtige Sache in Bayern. Kleine Ökosysteme, auf Unkraut, das eigentlich keins ist. Es geht um Wildpflanzen, die aus allen möglichen Ritzen wachsen. Ja, aber in denen steckt ganz schön viel drin und bei einer Mitmachaktion, die wir heute vorstellen, soll das deutlich werden.
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21: Um 13 Uhr mit Florian Schwarz. Fast ein Drittel Deutschlands ist mit Wald bedeckt, aber unsere Wälder sind in einem schlechten Zustand. Viele Bäume leiden unter den Folgen des Klimawandels, wie aus dem neuen

0: nicht mehr nur ein Land, das Hilfe braucht und bekommt. Sie ist offenbar auch ein strategischer Partner, von dem man lernen kann, etwa wenn es um den Einsatz von Drohnen geht oder um den Schutz der Infrastruktur. Darum geht es bei einem Treffen heute im Auswärtigen Amt.
1: Deutschland will auch von den Erfahrungen des angegriffenen Landes lernen, um sich selbst besser zu schützen. Drohnensichtungen, Sabotageakte und hybride Angriffe zeigen, dass auch Deutschland verwundbar ist. Außenminister Wadephul sagte, die Ukraine habe seit Beginn der russischen Angriffe eine beeindruckende Anpassungs- und Innovationsfähigkeit unter Beweis gestellt. Russland versuche seit 4 Jahren, die Ukraine in den Blackout zu treiben, ohne Erfolg. Markus Sambale, Berlin.
0: Ein US-Amerikaner, der sich im Kongo mit dem Ebola-Virus infiziert hat, soll zur Behandlung nach Deutschland kommen. Die US-Gesundheitsbehörde CDC teilte mit, die Flugzeit sei kürzer und man habe in Deutschland Erfahrung mit der Versorgung von Ebola-Patienten. Auch 6 Kontaktpersonen sollen ausgeflogen werden, allerdings bleibt offen, wo genau in Deutschland die Patienten aufgenommen werden. Derweil hat die WHO ihren Notfallausschuss einberufen. Man sei sehr besorgt über Umfang und Geschwindigkeit der Epidemie, heißt es. Missbrauchsdarstellungen, KI-Models, Skinny Talk oder andere gefährliche Trends. Die von Bund und Ländern finanzierte Plattform Jugendschutz.net hat im vergangenen Jahr über 15.000 Verstöße gegen Jugendschutzbestimmungen im Netz registriert. In den meisten Fällen ging es um Missbrauchsdarstellungen von Kindern und Jugendpornografie. Sicherheit, Schutz und klare Regeln müssten endlich mit der technologischen Entwicklung Schritt halten, so Familienministerin Prien, die dabei auch die Digitalanbieter in die Pflicht nehmen will. Vor 1,5 Jahren starb der Gründer der spanischen Modekette Mango, Isaac Andic, bei einer Bergtour. Jetzt hat die spanische Polizei seinen ältesten Sohn festgenommen. Andic war Ende 2024 in den Bergen nahe Barcelona mehr als 100 Meter tief in den Tod gestürzt. Zu dem Zeitpunkt war nur sein Sohn in seiner Nähe. Die Ermittler gingen zunächst von einem Unfall aus. Wegen widersprüchlicher Aussagen des Sohnes waren die Ermittlungen aber wieder aufgenommen worden. Das Wetter in Bayern. Wechselnd bewölkt, mit etwas Sonne, vor allem im Osten, überwiegen die Wolken im Norden und im Bergland Schauer und Gewitter. Die Höchstwerte 16 bis 22 Grad. In der Nacht von Westen her Regen bei 11 bis 6 Grad. In den nächsten Tagen immer freundlicher und wärmer, am Freitag bis zu 28 Grad. Soweit die Nachrichten, die Zeit 13.03 Uhr. Und der Blick auf die Straßen. A3 Würzburg Richtung Frankfurt, zwischen Bessenbach-Walderschaff und Aschaffenburg-Ost, 5 Kilometer stockender Verkehr. Und zwischen Hößbach und Goldbach ein Unfall auf der rechten Spur. A9 München Richtung Nürnberg zwischen Langenbruck und Ingolstadt Süd. 7 Kilometer Stau an einer Baustelle. Die Unfallstelle ist geräumt. Soweit der Service.
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3: Mit Nadine Haug ein herzliches Grüß Gott aus Würzburg. Erneuerbare Energien haben viele Vorteile. Sie schaffen Energiesicherheit und Wertschöpfung in der Region. Jetzt aber soll das Erneuerbare Energiengesetz geändert werden zum Nachteil der regenerativen Energieerzeuger. Und das schmeckt nicht jedem. Gleich ein Beispiel aus Oberfranken. Außerdem 30 Jahre Sportfreunde Stiller. Das ist ein großartiges Jubiläum, das ordentlich gefeiert wird. Mit einer Tour, einem neuen Album und ganz vielen Einblicken über einen Podcast und eine Doku. Und das macht gerade richtig viel Spaß, sagt der Flo.
4: Auf 3 Dekaden Bandbestehen zurückzublicken, schiebt natürlich an. Gell? Wir sind schon äußerst froh, das zu haben und das haben zu dürfen. Das zwar in Demo zu genießen, aber wir sind jetzt gerade durch die Dokus, durch die Blicke zurück, was für gut wir haben und welche Energie das gibt. Und das schiebt natürlich an.
3: Gestern hatte die Doku Premiere, wir sprechen drüber. Und in Erlangen beginnt am Donnerstag die 5. Jahreszeit, die Bergkirchweih. Persönliche Gedanken eines Anwohners dazu am Ende der Sendung.
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3: Und das ist eine noch recht junge Band aus Brighton, Thrill House. Vor 3 Jahren erst haben sie ihr Debütalbum vorgelegt. Seit April ist ihr neues Werk draußen, Smile, und da ist auch dieser Titel drauf, geschrieben für einen Freund als Botschaft unerschütterlicher Unterstützung in turbulenten Zeiten. I'll be there.

0: Thrill House auf Bayern 2. I'll be there. Sie hören Stadtlandleute um 8:08. Es geht um Energie, Sicherheit und viel Geld. Das Erneuerbare Energiengesetz EEG soll geändert werden zu Lasten der regenerativen Energieerzeuger. Ein neuer Refinanzierungsbeitrag ersetzt zentrale Teile des bisherigen Marktprämienmodells. Ausschreibungen werden stärker auf Resilienz und Freiflächen-PV ausgerichtet. Kommunen erhalten erweiterte Beteiligungsmöglichkeiten und Kleinanlagen verlieren weitgehend ihren Anspruch auf Einspeisevergütung. In Oberfranken regt sich Widerstand.
1: Ja, wir stehen hier auf der Frankenberger Höhe und hier soll ein Stromspeicher entstehen. Wir wollen unsere Energie, die wir hier erzeugen, in der Gemeinde Speichersdorf speichern.
2: Erklärt Bürgermeister Christian Porsch das Vorhaben. Zwei Hochspannungsleitungen führen über die Frankenberger Höhe. An die 180 kV-Leitung würden sie ihren Batteriespeicher einfach gesagt anschließen wollen. Die nächste Siedlung ist weit genug weg, dass die Menschen nicht gestört werden, denn der Speicher wird groß.
1: Der hat insgesamt dann eine Leistung von 60 Megawattstunden, 30 Megawatt wäre die Kapazität. Und ja, der würde dann auch dazu reichen, die Region auch mit Strom zu versorgen, auch wenn es eine Dunkelflaute gibt.
2: Rund um Speichersdorf fallen die zahlreichen Photovoltaikanlagen auf. Die 5000 Einwohnergemeinde im östlichen Landkreis Bayreuth will energieautark werden.
1: Wir wollen unsere Heimatenergie erzeugen, wir wollen auch hier verlässliche Energie erzeugen, die eben nicht durch irgendwie die Straße von Hormus transportiert werden muss, sondern die hier vor Ort entsteht und die hier vor Ort für die Wirtschaft gebraucht wird.
2: Die Novelle des Erneuerbare Energiengesetz EEG sorgt für Unruhe. Es soll keine Vergütung mehr für neue PV und andere Anlagen geben. Genauso soll es kein Geld mehr geben, wenn die Anlagen nichts produzieren, weil keine Sonne scheint oder kein Wind weht. Bürgermeister Porsch befürchtet daher das Aus für seine Projekte.
1: Es wurde schon sehr viel Geld in Planungen investiert, es wurde auch viel Zeit investiert, sehr viele Bürgerdialoge haben stattgefunden. Und das wäre alles, sage ich mal so salopp gesagt, für die Katz, wenn diese Novelle kommt, wenn das Netzanschlusspaket kommt, so wie es in der jetzigen Form geplant ist. Und da protestieren wir dagegen.
2: Porsch ist Sprecher von über 430 bayerischen Bürgermeistern, die vor 3 Jahren einen Appell für die kommunale Energieerzeugung gestartet haben. Im Nachbarlandkreis Kulmbach formiert sich das Aktionsbündnis Energiewende Nordbayern, in dem sich die Betreiber von kleinen und großen Anlagen für die erneuerbaren Energien zusammenschließen. Sie wollen Einfluss auf das neue EEG nehmen.
3: Wir sind in einem Gesetzgebungsverfahren, da gibt es viele, viele Etappen im Grunde genommen. Es ist also noch nicht mal im Kabinett verabschiedet, es kursieren erste Referentenentwürfe. Aber natürlich gibt das schon Anlass zur Sorge. Das, was man liest, wird über kurz oder lang dazu führen, dass in vielen Bereichen Bayerns, auch hier in der Region, der Ausbau der Erneuerbaren im Großen wie im Kleinen de facto zum Stillstand kommen wird.
2: Erläutert Markus Ruckdeschel vom Aktionsbündnis. Die CSU-Bundestagsabgeordneten Silke Launert und Emmy Zeulner hören sich bei Ortsterminen die Sorgen der Wasserkraftbetreiber an. Zeulner berichtet, dass die EEG-Novelle kurzfristig von der Tagesordnung im Kabinett genommen wurde.
4: Wir sind jetzt noch nicht mal im Kabinett mit dem Gesetz und auch noch nicht im parlamentarischen Verfahren. Und wir haben ein ganz klares Interesse im parlamentarischen Verfahren, nämlich im Sinne der regionalen Energiegewinnung auch das EEG oder die Novelle des EEG noch mal abzuändern.
2: Für Reparaturen, Modernisierungen oder Neubauten von PV, Windkraft und Wasserkraft sowie Biogasanlagen seien klare finanzielle Verhältnisse wichtig, meint Markus Ruckdeschel.
3: Die Problematik bei Großanlagen ist, ich brauche eine sichere Finanzierung. Windrad 7 MW, also aktuelle Bauweise, da bist du ungefähr bei einem Investitionsvolumen von 10 Millionen Euro. Und für das brauche ich eine Bank. Und eine Zusage über eine Finanzierung bekomme ich nur, wenn ich sicher bin, dass ich über die Laufzeit gewisse gesicherte Einnahmen habe.
2: Es geht um Energiesicherheit, regionale Wertschöpfung und bezahlbaren Strom für die heimische Wirtschaft. Die braucht vor allem Planungssicherheit. Und die Bürgerinnen und Bürger lassen sich an immer mehr Bürgerenergieanlagen anschließen.
0: Mit den neuen EEG-Regelungen soll das Fördersystem für erneuerbare Energien grundlegend umgestellt werden. Markus Vollner hat die Folgen für Projekte in Oberfranken skizziert.
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0: Es ist einer der unbeliebtesten Jobs sämtlicher Haus- und Gartenbesitzer. Unkraut jäten. Und vielleicht sind Sie ja auch erst kürzlich wieder auf den Knien über die Pflastersteine vor Ihrer Garage gerutscht und haben rausgerupft, was da so durchgebrochen ist. Aber muss das wirklich alles weg? Haben nicht auch kleine Wildpflanzen in Pflasterfugen und Mauerritzen im urbanen Raum ihre Berechtigung? Definitiv. Schließlich sind sie auch kleine Ökosysteme, die helfen, den Boden aufzulockern und die Luft sauberer zu halten. Die bundesweite Aktion Krautschau will genau darauf aufmerksam machen. Einst als More Than Weeds in Paris ins Leben gerufen, hat sie die Senckenberg-Gesellschaft für Naturforschung nach Deutschland gebracht. In Bayern wird die Aktion vom Bund Naturschutz unterstützt. Wie es genau funktioniert, kann uns Martina Gehret erklären. Sie ist Referentin für Mitmachprojekte und Umweltwissenschaftlerin Citizen Science beim Bund Naturschutz in Nürnberg. Hallo Frau Gehret.
6: Hallo.
0: Fangen wir doch erstmal ganz praktisch an. Wie funktioniert die Krautschau? Also wie ist das gedacht? Wie kann ich mitmachen?
6: Die Krautschau ist eigentlich ganz einfach. Jeder kann mitmachen. Entweder man zieht alleine los oder eben als Familie oder man schließt sich einen von zahlreichen angebotenen Krautschau-Spaziergängen an. Dann ist das eigentliche Mitmachen wirklich super einfach. Also man sucht sich eine Pflanze, die zwischen Steinen oder Asphalt oder Mauerritzen wächst, bestimmt die Pflanze entweder mit einem Bestimmungsbuch oder einer Bestimmungs-App seiner Wahl. Ich kann da gerne die App Obsidentify empfehlen oder eben auch die App Flora Incognita. Dann nimmt man ein Stück Kreide und schreibt den Namen der Pflanze dazu, damit auch andere Spaziergänger sehen können, wie diese Pflanze heißt.
0: Was werden das für Wildpflanzen sein, die ich da in den Mauerritzen oder Pflasterfugen entdecke? Also welche Pflanzen kommen mit diesem Habitat zurecht?
6: Ja, überraschend viele sogar. Also in Deutschland sind an solchen extremen Standorten über 500 Pflanzenarten nachgewiesen worden. Dazu gehören natürlich vor allem Moose und Flechten, aber auch spezialisierte Blütenpflanzen, wie Mauerpfeffer, Vogelmiere, Kleearten. Aber jeder kennt den Löwenzahn zum Beispiel. Also welche Art tatsächlich wo vorkommt, hängt natürlich trotzdem von den Standortbedingungen dann ab. Also wie zum Beispiel Feuchtigkeit oder wie die Sonne einstrahlt oder natürlich auch von der Größe der Fuge.
0: Jetzt sind es ja aber Pflanzen, die wir schon gern einfach mal rausrupfen, mit dem Fugenkratzer oder gar mit dem Flammenwerfer bekämpfen, weil es irgendwie ungepflegt aussieht. Was entgegnen Sie dieser Sichtweise?
6: Eigentlich entgegne ich da gar nichts, weil wer mit einem Flammenwerfer in seiner Hofanfahrt arbeitet, wird seine Sichtweise nicht von heute auf morgen ändern. Ich kann das aber trotzdem schon nachvollziehen. Viele Menschen haben einfach gelernt, solche Pflanzen als Unkraut wahrzunehmen und auch der Eindruck, zumindest nach außen, von sauber und ordentlich, spielt einfach für viele Menschen eine total große Rolle. Aber zum Glück geht es bei der Krautschau gar nicht darum, jemanden etwas vorzuschreiben oder jemanden zu belehren, sondern eben genauer hinzuschauen und den Wert dieser kleinen urbanen Lebensräume zu erkennen. Und dadurch soll dann eben ein kleines Umdenken entstehen.
0: Warum sind denn diese Unkräuter More Than Weeds, also wichtig für unser Stadtklima?
6: Sie leisten einen Beitrag zur Kühlung, sie binden Staub, verbessern die Versickerung von Regenwasser und können sogar die Stabilität von Pflasterflächen erhöhen. Übrigens, der Kühleffekt ist wirklich real, auch wenn die Pflanzen ganz, ganz klein sind und natürlich lokal begrenzt sind, aber trotzdem spürbar. Durch die Verdunstung eben heizen sich die Oberflächen nicht so stark auf. Und das kann auch jeder gerne direkt testen. Also wer mal im Sommer barfuß über Pflaster ohne Fugengrün gelaufen ist, weiß genau, wie sich der Unterschied anfühlt, wenn er dann über Pflastersteine mit begrünten Fugen läuft. Also das ist wirklich sofort spürbar.
0: Und für die heimische Tierwelt sind diese Pflasterpflanzen ja auch ganz wichtig.
6: Ja, absolut, denn sie liefern Nektar, Pollen und Lebensraum für Insekten und viele andere Tiere. Diese kleinen Arten sind dann wiederum Nahrungsgrundlage für unsere Vögel oder auch für den Igel und andere Tiere. Und jede noch so kleine Blüte in der Fuge trägt eben zur Artenvielfalt bei. Aus diesem Grund ist die Krautschau wirklich eine ganz tolle und wichtige Aktion, um das Bewusstsein zu schärfen und zu zeigen, dass auch die Kleinsten, die unter extremen Bedingungen im Leben wachsen müssen, ihren Teil leisten und wir sie viel mehr schätzen sollten.
0: Also genauer hinschauen lohnt sich. Wie groß ist denn die Unterstützung für solche Citizen Science Bewegungen, für solche Mitmachaktionen wie die Krautschau? Was können wir damit erreichen?
6: Die Unterstützung für Citizen Science generell wächst kontinuierlich. Das ist wirklich großartig. Bei der Krautschau ist es allerdings so, dass bei uns das nicht primär als Citizen Science Projekt konzipiert ist, sondern eher als Mitmachaktion und Erwachsenenbildung, die eben so ein Umdenken einleiten soll, weil einfach viele Beobachtungen trotzdem dokumentiert werden und das Bewusstsein für die urbane Natur dadurch auch wächst.
0: sagt Martina Gehret, die Ansprechpartnerin für Mitmachprojekte beim Bund Naturschutz. Dazu gehört auch die Aktion Krautschau. Da geht es um Wildpflanzen, die aus Pflasterfugen oder Mauerritzen wuchern. Wenn Sie da was sehen, gucken Sie nach, was das für eine Pflanze ist. Schreiben Sie den Namen mit Kreide auf den Gehweg direkt drunter und posten Sie das Foto in den sozialen Medien unter dem Hashtag Krautschau. Frau Gehret, vielen Dank für Ihre Zeit.
6: Ja, gerne.
0: Bayern 2 Stadtlandleute jetzt mit Musik aus Wien. Hier ist Ella Stern mit Amelie, Heimatsound aus Österreich.

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1: Amelie, das war Ella Stern auf Bayern 2. Die ist im Moment auch unterwegs. Am Sonntag zum Beispiel spielt sie in Augsburg, Ende Juni in Nürnberg. Die Gesundheitsversorgung auf dem Land ist ein schwieriges Thema, eine echte Herausforderung, ein Spagat zwischen Zentralisierung, Fachkräftemangel und Daseinsversorgung. Nicht immer sind die Bürgerinnen und Bürger mit den Entscheidungen zufrieden, die die Politik für sie trifft. Im Landkreis Ansbach beispielsweise hat es in den letzten Jahren ganz schön gebrodelt. Wie geht's da jetzt weiter? Zum ersten Mal seit 54 Jahren nämlich stellt nicht mehr die CSU den Landrat im Landkreis Ansbach. Mit Marco Meyer steht ein Politiker der Freien Wähler an der Spitze des flächengrößten Landkreises in Bayern. Gestern ist er vereidigt worden und das Thema der ländlichen Krankenhausversorgung hat, wie erwartet, direkt in der ersten Sitzung einige Zeit in Anspruch genommen. Laura Nadler.
2: Mit dem neuen Landrat Marco Meyer von den Freien Wählern beginnt nun eine neue Ära für den flächengrößten Landkreis Bayerns. Gestern fand in Ansbach die konstituierende Sitzung statt, mit dem 33-jährigen Meyer an der Spitze.
3: Ich bin mit dem Sitzungsverlauf sehr zufrieden, auch dass wir das in 3,5 Stunden durchgebracht haben. Ich denke, wir haben heute gezeigt, dass wir als Kommunalgremium verschiedener Meinung sind, uns austauschen, dann demokratisch abstimmen und dann gibt's halt mal eine Mehrheit hierfür und mal eine Mehrheit dafür.
2: Das wichtigste Thema, das ihm am Herzen liegt, der Klinikverbund an Regiomed und die Krankenhausversorgung im Landkreis Ansbach. Weil an Regiomed seit Jahren rote Zahlen schreibt, sollten die Krankenhäuser in Dinkelsbühl und Rothenburg massiv herabgestuft werden. Unter anderem drohte der Wegfall der 24-Stunden-Notfallversorgung sowie der Schlaganfalleinheit. Am Ende kamen die Häuser mit einem blauen Auge davon, müssen sich allerdings von einigen Abteilungen verabschieden, die langfristig ins Krankenhaus nach Ansbach ziehen, wie beispielsweise die Endoprothetik oder stationäre Kardiologie. Der Vorwurf vieler Bürgerinnen und Bürger, der damalige Landrat Jürgen Ludwig habe sich zu wenig für die Krankenhäuser eingesetzt. Gegenkandidat und jetziger Landrat Marco Meyer.
3: Fakt ist, die Sicherstellung einer qualitativ hochwertigen und wohnortnahen medizinischen Versorgung hat für mich als Landrat und für uns als Landkreis oberste Priorität. Der Klinikverbund Ahn-Regiomed muss an den Standorten Ansbach, Dinkelsbühl und Rothenburg zukunftsfest aufgestellt werden. Und da beginnen nun die Gespräche. Es finden verschiedene Telefongespräche, verschiedene persönliche Sitzungen in München, Nürnberg und Ansbach statt. Und da gehört es sich natürlich auch dazu, dass man beim zuständigen Fachausschuss des Bayerischen Landkreistages sich unterstützen lässt und natürlich auch direkt auf die bayerische Staatsregierung zugeht.
2: Doch welchen Einfluss hat ein Landrat tatsächlich auf die Krankenhausreform, die vorsieht, ländliche Kliniken in kleinere Gesundheitszentren umzuwandeln? Jürgen Busse von der Bayerischen Akademie für Verwaltungsmanagement erklärt.
4: Ein Landrat kann sich nicht nach Berlin wenden, weil die Frage, ob er von Berlin, vom Bund eine Förderung bekommt, da hat er keinen Anspruch. Also was kann ich als armer Landrat machen? Ich kann versuchen, die Öffentlichkeit zu sensibilisieren. Ich kann mich an meinen kommunalen Spitzenverband, den Bayerischen Landkreistag, wenden und sagen, bitte hilf mir, tu was. Ich kann versuchen, mit anderen Landräten nochmal bei der Staatsregierung zu sagen, ihr seid doch im Bundesrat. Schaut, dass ihr als Freistaat Bayern für uns etwas rausholt.
2: Viel läuft also über Kontakte, meint auch Stefan Horndasch, Vorsitzender der CSU-Kreistagsfraktion Ansbach. Das Gesundheitsministerium ist CSU geführt, der neue Ansbacher Landrat von den Freien Wählern.
5: Es wird spannend werden, wie der neue Landrat hier die entsprechenden Kanäle aufbaut. Es war ja auch so, dass Landrat Dr. Jürgen Ludwig in der Vergangenheit in der Bayerischen Krankenhausgesellschaft mitvertreten war. Die Verbindungen hatte Landrat Dr. Jürgen Ludwig aus der persönlichen Nähe, aus seiner Gremienarbeit heraus, auch beim Bayerischen Landkreistag. Das muss sich halt dann ein neuer Landrat aufbauen.
2: Auf den neuen Landrat Marco Meyer warten also viele neue Aufgaben. Und die Einwohner des Landkreises Ansbach setzen große Hoffnungen auf ihn mit Blick auf die Krankenhausversorgung. Das hat das deutliche Wahlergebnis gezeigt. Marco Meyer gewann die Stichwahl gegen Jürgen Ludwig von der CSU mit 78,4%.
1: Bayern 2, Stadtlandleute am Dienstagmittag. Das Leben ist nicht immer geradlinig. Manchmal biegen wir nochmal ab, machen aus welchen Gründen auch immer nochmal was völlig Neues. Das gilt auch für Jorge Drexler. Er ist in Uruguay geboren, hat Medizin studiert und als Hals-Nasen-Ohrenarzt gearbeitet. Dann kam die Musik. Jetzt lebt er überwiegend in Madrid, ist aber gerade in Brasilien auf Tournee. Vielleicht spielt er da ja auch diesen Song hier.

0: Horcher, Drechsler bei Bayern 2, Stadtlandleute. Fallschirmjäger gelten als die Elitetruppe der Bundeswehr. Sie sind die Ersten, die weltweit in feindliche Gebiete vorstoßen, mit allen damit verbundenen Anforderungen und Risiken. Die Ausbildung ist hart, verlangt den Soldatinnen und Soldaten einiges ab und findet immer auch in Bayern statt. In Altenstadt, im Landkreis Weilheim-Schongau nämlich, befindet sich Deutschlands einzige Luftlande- und Lufttransportschule. Jede Soldatin, jeder Soldat, der irgendwas mit Fallschirmen zu tun hat, muss hier mindestens einen Lehrgang absolvieren. Wie der abläuft, hat sich Louis Knoll angeschaut.
1: Der Stabsgefreite Henry steht noch leicht außer Atem neben der Anlage, die hier Landefalltrainer heißt. Sein Ausbilder Andreas, seines Zeichens Hauptfeldwebel, erklärt, worauf es ankommt, wenn man aus dem Himmel Richtung Erde rauscht.
2: Also wir achten vornehmlich darauf, dass die Füße und Knie geschlossen sind, dass die Abrollbewegung passt und dass der Soldat halt möglichst sanft den Boden dann berührt und dementsprechend auch wieder aufstehen kann.
1: Draußen über dem Oberland würden die Fallschirmspringer normalerweise aus 400 bis 500 Metern Höhe aus dem Flugzeug gehen. Heute bleibt es wegen schlechtem Wetter und Wind beim Trockentraining. Henry kennt den echten Sprung aber schon. Das Spektakuläre, sagt er, sei gar nicht der Moment, in dem man sich vom Flugzeug löst.
3: Der Sprung an sich ist gar nicht so spektakulär, wie man sich das jetzt vorstellen würde. Das Spektakulärste ist eigentlich dieser Übergang zwischen dem hohen Lärm im Flieger und der totalen Leere, dem Nichts in der Luft.
1: An der nächsten Trainingsstation, einem 12-Meter-Turm im Freien, wird es ernst. Hier in dieser kletterturmähnlichen Konstruktion wird der Absprung aus dem Flieger simuliert, in der Sprache der Fallschirmspringer ein Stahlflügler. 12 Meter, höher als der Zehner im Freibad, mehr als genug, damit die Knie weich werden. Hauptfeldwebel Andreas leitet das Training an diesem Tag.
2: Also hier wird der Absprung aus dem militärischen Stahlflügler simuliert und die Sprungwilligkeit von den Einzelnen getestet. Heißt, wenn die hier nicht rausspringen wollen, dann logischerweise auch nicht aus dem Flugzeug.
1: Wer hier oben am Turm in Altenstadt scheitert, wird später nicht irgendwo über Oberbayern aus einem Flugzeug springen. Das ist die Trennlinie. Mut oder Lehrgangsende. Stabsfeldwebel Nathalie ist gerade abgeschwungen. Der Ruck geht durch den ganzen Körper. Man sieht, wie das Seil arbeitet. Hat es weh getan?
4: Nein, es tut gar nicht weh. Wenn man die richtige Haltung einnimmt, dann klappt das auch ganz gut. Man kommt da gut durch.
5: Also Körperspannung ist da ganz wichtig.
4: Körperspannung ist gefragt, genau.
1: Sie erinnert sich an ihren ersten Sprung vom Turm.
4: Der hat mich auch Überwindung gekostet. Da waren die zweiten und die dritten, die folgenden gar nicht so schlimm. Da konnte man an seine Absprunghaltung feilen und alles perfektionieren, sodass man nachher problemlos rausspringen kann.
1: 75 Lehrgangsteilnehmer sind es hier normalerweise, verteilt auf 3 Gruppen. Wenn die Trockenübungen absolviert sind, wird es ernst. Der Sprung aus dem Kleinflugzeug oder dem neuen Transportflieger A400M. Dann zahlt sich aus, dass sie die Sprünge hier in Altenstadt vorher trainiert haben.
0: Bayern 2, Stadtlandleute, jetzt mit Carly Simon, You're So Vain. Und wenn Sie ganz genau hinhören, dann kommt Ihnen die Stimme im Background vielleicht irgendwie bekannt vor. Die kennen Sie ganz sicher. Da singt nämlich Mick Jagger.

0: Carly Simonoff Bayern 2, You're So Vain.
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0: Applaus, Applaus. Die Sportfreunde Stiller gehören seit sage und schreibe 30 Jahren zum Lebensgefühl einer ganzen Generation. In all den wunderbaren Jahren gab es weit mehr als 7 Tage, 7 Nächte, in denen sie in New York, Rio, Rosenheim mit uns gefeiert haben. Candlelight und Hardcore, einmal Mond und zurück. Ich rocke. Dafür muss man den Jungs einfach ein Kompliment machen. Ihre Jubiläumstour haben sie schon gestartet. Am 12. Juni kommt mit Happy Birthday das neue Album und ab 28. Mai erscheint ein Podcast und eine Doku über die Band. Der Podcast heißt ARD Ikonen Sportfreunde Stiller und die Doku, die heißt Sportfreunde Stiller mit dem Herz in der Hand. Gestern Abend ist beides vorgestellt worden in München. Und Florian Scheirer vom Bayern 2 Zündfunk war dabei. Hallo Florian.
2: Hi.
0: 30 Jahre Sportfreunde Stiller. Wo fängt man da an? Wo hört man da auf? Also was hat die Doku alles eingefangen?
2: Ja, es geht ganz am Anfang los, wo Flo und Peter sich kennengelernt haben im Sportstudium. Und dann kommt Rüde dazu und bis jetzt. Also einmal durch die komplette Geschichte.
0: Also da ist dann wirklich alles drin, ungeschönt und intensiv. Wahrscheinlich auch ein paar schwierigere Punkte. Die Sportfreunde standen ja mal vor einem Beinahe aus, scheinen danach aber nochmal richtig gewachsen zu sein. Kommt es in der Doku auch vor?
2: Ja, natürlich kommt es vor und das war nicht nur ein Beinahe aus, sondern die waren wirklich 3 Jahre getrennt und haben da in der Zeit auch kaum miteinander geredet. Und ja, es ist ja eigentlich die Geschichte einer großen Freundschaft. Und man stellt sich schon von Anfang an auch ein bisschen die Frage, ja, wie konnte eigentlich in dieser Freundschaft sowas passieren? Und das erlebt man dann auch mit.
0: Wie sehen die Sportis diese Zeit im Rückblick?
2: Na, ich glaube, es gab unterschiedliche Positionen. Das sind ja 3 sehr unterschiedliche Menschen. Der Rüde, der Flo und der Peter. Und das wird in dem Film klar. Und die ergänzen sich sehr gut, aber es gibt natürlich auch ja, große Unterschiede im Charakter. Und so sind die alle unterschiedlich in diesen Breakup irgendwie reingerutscht. Ich glaube, der Flo hat sehr gelitten, der Rüde hat sich um sein gesellschaftliches Engagement gekümmert und der Peter brauchte einfach mal eine Zeit für sich und für seine Familie. Und ja, wie es dann so ist, wenn man es danach geschafft hat und überwunden hat, dann geht man natürlich gestärkt wieder raus. Und jetzt sagen sie ganz klar, das war super wichtig, dass sie diese Zeit hatten und sie verstehen sich heute besser als jemals zuvor.
0: Jetzt haben ja viele mit den Sportis schon mehr oder weniger alles erlebt. Liebeskummer, Hochzeit, Sommermärchen. Die Sportfreunde Stiller gehören für viele wirklich zum Lebensgefühl. Wird das in der Doku auch deutlich?
2: Ja. Wobei, man hat ja nur 90 Minuten in so einem Film und was schön ist, ist, dass man doch ganz viel eigentlich bei den Bandmitgliedern bleibt und gar nicht so viel so Leute hat, die dann so sagen, ja, das war ganz toll hier und ganz toll da. Es gibt allerdings eine sehr schöne Szene, da geht's um den Song Ein Kompliment und da sind ganz viele lustige YouTube-Schnipsel von Leuten, die diesen Song covern, reingeschnitten und das ist da sehr, sehr witzig und am Schluss sieht man dann die Sportfreunde selber noch in der Fußgängerzone diesen Song selber spielen. Also ein paar Szenen gibt es natürlich schon und es gibt natürlich beeindruckende Szenen von Live-Konzerten. Es ist, glaube ich, manchen Leuten auch nicht so ganz klar, wie riesig diese Band in Teilen natürlich war. Zum einen bei Rock am Ring, Rock im Park, aber natürlich auch beim Sommermärchen 2006, wo sie vor, ich weiß nicht, 800.000 Menschen am Brandenburger Tor mit der Nationalmannschaft gespielt haben. Also das ist natürlich alles mit drin.
0: Legendär. Gestern hat es das alles zum allerersten Mal zu sehen gegeben in München. Da waren die Sportfreunde Stiller natürlich auch mit dabei. Wie war es denn für Peter, Flo und Rüde, gemeinsam mit dem Publikum dieses doch ja recht intensive Porträt über sich, über ihre Band, über ihr Leben mal anzuschauen?
2: Also sie waren vor dem Film kurz auf der Bühne, sozusagen als Begrüßung, aber danach hat man richtig gemerkt, sie waren irgendwie anders, nämlich angerührt, bewegt, auch natürlich dankbar, weil sie gesagt haben, hey, was für ein Geschenk, jemand gibt hier alles und macht einen Film über unser Leben, denn die Band ist ja nun ein der wichtigsten Teile des Lebens und das haben wir jetzt sozusagen als Geschenk und da haben sie sich vor allem auch einfach bedankt dafür.
0: Aktuell sind Sie schon auf Tour, 30 wunderbaren Jahren 2026 heißt die. Ich war beim Tourauftakt in Erlangen dabei und ich hatte schon so den Eindruck, dass diese Tour im Jubiläumsjahr schon irgendwie besonders ist für die Sportfreunde Stiller. Wie sehen das Peter, Flo und Rüder selber?
2: Da haben Sie gestern bei der Premiere nicht so viel drüber gesprochen. Ich war aber am Samstag in der Olympiahalle und habe das Konzert dort gesehen. Und ja, also ein Punkt wird auch im Film erwähnt. Jetzt haben Sie eigentlich nichts mehr zu verlieren. Ja, Sie sind durch, einmal durch alles durch, haben alles erreicht, was man sozusagen ungefähr erreichen kann, gefühlt zumindest. Und jetzt ist sozusagen, ab jetzt ist sozusagen Spaß, Freude und alles, was da noch kommt, wird freudig mitgenommen. Und das hat man bei dem Konzert am Samstag auf jeden Fall gesehen. Und gestern haben sie auch sehr locker und entspannt gewirkt.
0: Eine Band mit dem Herz in der Hand. Die Sportfreunde Stiller feiern grandioses 30-Jähriges. Zum Partypaket gehört neben einer Tour und einem neuen Album auch eine Doku. Die hatte gestern Premiere in München. Florian Scheirer war dabei. Danke dir für diesen Einblick.
2: Ja, sehr gerne.
0: Und ich bin wirklich sehr gespannt auf den 28. Mai. Da gibt's dann Sportfreunde Stiller mit dem Herz in der Hand in der ARD Mediathek. Und zeitgleich erscheint auch der Podcast bei ARD Sounds, ARD Ikonen, Sportfreunde Stiller. Ich werde reinhören. 13.41 Uhr bei Bayern 2 Stadtland, Leute. Und hier sind sie natürlich jetzt, die Sporties. I'm all right.

0: I'm all right. Die Sportfreunde stehen da auf Bayern 2. Sie sind eine echte Besonderheit in Bayern, unsere Flussmeister. Es gibt sie in keinem anderen Bundesland, nur bei uns. Sie sind bei den Wasserwirtschaftsämtern angesiedelt und kümmern sich um unsere Gewässer. Von Wildbächen über Fischteiche bis hin zu den staatlichen Speicher- und Rückhaltebecken. Sie wissen am besten, wie es unseren Gewässern geht, unseren Bächen und Flüssen. Doch wie sieht Ihr Arbeitsalltag konkret aus? Brigitte Kornberger hat zwei Flussmeister des Wasserwirtschaftsamts Kempten begleitet, und zwar im Oberallgäu, in Wertach und Rettenberg, dort, wo die Wildbäche in die Iller fließen.
1: Je lauter das Rauschen, desto gesünder der Bach. Wasser, das über Steine plätschert, sich durch den Wald windet. So wie es dem Naturell eines gesunden Gewässers entspricht. Für die beiden Flussmeister Florian Bieser und Yannick Barwendick ist das ein selten gewordener Anblick hier an der Rottach bei Rettenberg.
2: Wenn so ein Wald und Fluss direkt Hand in Hand arbeiten, ist es immer total wertvoll für die Natur. Und man sieht ja auch durch die großen Steine, kleinen Steine, ganz viel Struktur im Gewässer. Man hört es ja richtig rauschen hinter uns. Das heißt, man hat viel Bewegung im Wasser. Und das heißt natürlich auch auf anderer Linie, es ist viel Leben im Fluss und viele Lebensräume, die dort vorhanden sind einfach.
3: Aber die Baumaßnahmen, wo wir probieren umzusetzen und das natürlich umzugestalten, können wir natürlich sowas als Vorlage nehmen. Und das ist richtig hochwertig.
1: Nicht allen Bächen geht es so gut. Radikal begradigt durch die Flurbereinigung durchfließen sie oft landwirtschaftliche Nutzflächen. Dann muss der Flussmeister darauf achten, dass alle die Spielregeln einhalten zugunsten des Wassers. Eine Wasserprobe zeigt Yannick Barwendick, ob der Regen Gülle hineingespült hat in den Bach. Auch Sauerstoffsättigung und Temperatur kontrolliert der Flussmeister. Im Sommer wird das Wasser schnell zu warm am schnurgeraden, schattenlosen Bach. Vor 100 Jahren war das noch ganz anders, wie ein historisches Foto zeigt.
2: Wenn man jetzt sich vergleichend mal anschaut, vor ungefähr 100 Jahren, ist es immer noch dieselbe Bachstrecke, aber mit viel mehr Kurven und einer viel längeren Gewässerstrecke. Und das zeigt natürlich auch, wie viel Lebensraum vielleicht verloren gegangen ist und wie viel man auch, wenn man die Flächen hat und dem Fluss wieder ein Stück weit seine Flächen zurückgibt, wie viel man auch für die Natur wieder gewinnen kann.
3: Wie sieht's aus?
1: Eine Baustelle an der Wertacher Staatslach. Flussmeisterkollege Florian Bieser zeigt, wie zum Schutz vor Hochwasser hier Staustufen errichtet wurden. Eine Barriere für die Bachforelle. Nun soll sie eine Aufstiegshilfe bekommen.
3: Grundlegend treibt mir mal an, dass wir was fürs Gewässer tun können, für die Fische, für die Ökologie. Und eigentlich mit kleinen Maßnahmen dann auch wieder eigentlich Großes bewirken. Und dass wir sagen, auf ein Stück von einem Kilometer bringen wir wieder eigentlich die Ökologie in einen guten Zustand. Und dass wir auch die Fische auf der ganzen Strecke wieder haben.
1: Ein Stück weiter flussaufwärts hat Yannick Barwendick mitten im Bach auf einem Tisch ein Mikroskop aufgebaut. In überdimensionaler Größe kann er nun die Köcherfliegenlarven begutachten. Sie sind ein Indikator für die Wasserqualität.
2: Es gibt total viel zu entdecken. Man muss nur genau hinschauen. Weil viele Leute, glaube ich, gar nicht das Gespür haben, was eigentlich alles in so einem Bach zu finden ist. Und dafür ist dann so eine kleine Einsicht eigentlich immer ganz spannend. Und man sieht dann den Bach vielleicht schon mit anderen Augen oder dreht auch öfter mal einen Stein um und guckt, was da alles so drunter lebt. Was ich bewirken möchte oder was mich antreibt, ist, dass es insgesamt mehr Mitgefühl mit Fließgewässern gibt. Dass man den Fluss nicht mehr nach wirtschaftlichen Faktoren bewertet, sondern wirklich als Lebewesen wahrnimmt und dementsprechend auch Mögliches tut, um diese schönen Ökosysteme zu schützen und weiter zu bewahren, auch für nachkommende Generationen.
1: Es hat sich schon einiges getan im Bewusstsein der Menschen. Auch weiterhin sollen möglichst viele Flüsse und Bäche wieder in ihren ursprünglichen Zustand gebracht werden, hier im Oberallgäu.
0: Bayern 2 Stadtlandleute am Dienstagmittag, jetzt mit Sarah T. Musician. Sie hat in Würzburg Zahnmedizin studiert, um den Menschen ein Lächeln zu schenken. Das tut sie aber auch mit ihrer Musik. City of Love, Heimatsound aus Unterfranken.

0: Sarah, Team Musician bei Bayern 2, Stadtland, Leute, um 10 vor 2. Damit sind es noch genau 2 Tage und etwas mehr als 3 Stunden bis zur Bergkirchweih in Erlangen. Das ist eines der schönsten und ältesten Volksfeste Bayerns. Der Berg ist stolze 55 Jahre älter als das Münchner Oktoberfest. Gefeiert wird am Burgberg, charmant unter alten Kastanienbäumen. Das zieht jedes Jahr rund 1 Million Besucher an, Fremde wie Einheimische. Andere hauen ab, wie Tobias Föhrenbach aus eigener Erfahrung zu berichten weiß.
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2: Als ich vor kurzem einem Bekannten erzählte, dass ich an Pfingsten in den Urlaub fahre, entgegnete der gebürtige Erlanger völlig entgeistert: Aber da ist doch der Berg, beziehungsweise der Berg. Um ihn nicht weiter zu brüskieren, verzichtete ich auf ein »ja gerade deshalb«. Denn beim Thema Berg, so viel weiß ich, ist Vorsicht geboten hier in Erlangen. Die traditionelle Bergkirchweih besteht bereits seit 271 Jahren. Somit ist sie das älteste Bierfest der Welt und das gepflegteste Heiligtum der Stadt. Ein Fest, das die Massen bewegt, positiv wie negativ. Seit Wochen vergeht kein Tag, an dem keine aktuelle Meldung über das anstehende Highlight des Jahres erscheint. Wie fallen die Bierpreise aus? Welche Trends gibt's bei Dirndl und Lederhosen? Was sind dieses Jahr die Do's und Don'ts beim Flirten etc.? Auch wenn es mich bisher nicht gereizt hat, heuer, da gibt's ein paar Gründe mehr, mal vorbeizuschauen. Ende März wurde bekannt, dass das traditionsreiche Fest in das Bayerische Landesverzeichnis des immateriellen Kulturerbes der UNESCO aufgenommen wurde. Das müsse doch extra gefeiert werden, so auch die Meinung meines Bekannten. Und dann sei natürlich die Frage, wie sich der neue Erlanger Oberbürgermeister Jörg Volleth von der CSU schlagen wird, beziehungsweise wie geschickt er das Fass an schlagen wird. Zum ersten Mal wird auch eine Bergkönigin gesucht, die vom Festpublikum gewählt werden soll und als offizielle Vertreterin nächstes Jahr dann bei allen Terminen, Bierproben und während der ganzen Bergkirchweih dabei sein soll. Die Glückliche, sagt mein Bekannter, die Arme, denke ich. Der Berg polarisiert. Zuletzt wurde darüber diskutiert, wie man weniger Ballermann, dafür wieder mehr Gemütlichkeit hinbekommt. Die Veranstalter möchten zumindest darauf hinwirken. Die direkten Anwohner werden sicherlich gespannt in ihre Vorgärten schauen, ob sich dann dort weniger Alkoholleichen zum Schlafen eingenistet haben als in den vergangenen Jahren. Wie viel Hype tut so einem traditionsreichen Fest eigentlich gut? Diese Frage kam mir zugezogenem zum ersten Mal, als ich von der Veranstaltung noch 100 Tage bis zum Berg Ende Februar erfuhr. Ebenfalls über meinen Bekannten, der von der damaligen Bierprobe am Erlanger Burgberg heute noch schwärmt. Die Vorfreude ist ungebremst. Die Gefahr des Überschwanges ist auf jeden Fall gegeben. Und die Befürchtung, dass Traditionen durch Kommerz untergehen könnten, auch. Man kennt das vielleicht von Kindergeburtstagen oder Silvesterfeiern, auf die wochenlang hingefiebert wird und man dann doch eher enttäuscht ist, wenn die hohen Ansprüche nicht so recht eingelöst wurden. Bleibt zu hoffen, dass der Berg weiterhin den hohen Erwartungen standhält, nicht, dass es bei alteingesessenen Erlangern irgendwann mal heißt, wohin fahren wir eigentlich an Pfingsten?
0: Neulich in Erlangen. Damit geht Bayern 2 Stadtland, Leute, an diesem Dienstagmittag auch fast schon wieder zu Ende. Ich bin Nadine Haug, vielen Dank für Ihr Interesse. Und bevor ich gleich ans Bayern 2 Kulturleben übergebe, habe ich noch Michael Bublé für Sie. Crazy Love.

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4: Und direkt nach Stadtland, Leute, geht es jetzt hier auf Bayern 2 weiter mit dem Bayern 2 Kulturleben und Judith Heidkamp. Grüß dich, Judith.
5: Hallo, grüße dich.
4: Was hast du denn Schönes dabei?
5: Ich habe dabei Differenz und Wiederholung. Und das klingt ein bisschen theoretisch und das ist philosophisch. Es geht nämlich um Philosophie im Comic. Gleich mehr über Salut Deleuze.
4: Viel Spaß heute Nachmittag.

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1: Um 14 Uhr mit Florian Schwarz. Deutschlands Wäldern geht es schlecht und sie leiden unter den Folgen des Klimawandels. Das geht aus dem neuen Waldzustandsbericht hervor, den Landwirtschaftsminister Rainer vorgestellt hat. Zumindest gibt es einen kleinen Lichtblick.
2: Bei den Fichten gilt inzwischen wieder etwa jeder vierte Baum als gesund. Im Vorjahr war es nur jeder fünfte. Auch Buchen scheinen sich etwas zu erholen. Insgesamt trägt aber weiterhin nur jeder fünfte Baum in Deutschland eine volle, gesunde Krone. Besonders schlecht ist der Zustand von Kiefern und Eichen. Gleichzeitig ist die Zahl neu abgestorbener Bäume weiter zurückgegangen. Laut Ministerium verjüngen sich viele Wälder inzwischen langsam wieder. Bundeslandwirtschaftsminister Rainer sprach dennoch von einer langfristigen Aufgabe. Die Folgen der extrem trocken heißen Sommer zwischen 2018 und 2020 wirkten bis heute nach. Isabel Karas, Berlin.
1: 15.000 Kilometer Bahnstrecken sind in den letzten Jahren stillgelegt.

0: Kontakte in allen Bundesländern auswertete. Johannes Frevel, Berlin.
1: Das Europäische Parlament stoppt bis auf Weiteres Betrugsermittlungen gegen die CSU-Vizevorsitzende und Europaabgeordnete Angelika Niebler. In einer geheimen Abstimmung votierte eine Mehrheit dafür, einen Antrag der Europäischen Staatsanwaltschaft auf Aufhebung der Immunität Nieblers abzulehnen. Niebler soll unter anderem, so der Vorwurf, Reisekosten nicht vorschriftsmäßig abgerechnet und zeitweise Nebentätigkeiten ausgeübt haben. Sie wies die Vorwürfe zurück. Es ist die nächste Jobsbotschaft aus der Wirtschaft. Der Batteriehersteller Warta stellt die Produktion von Knopfzellen in Nördlingen bis zum Jahresende ein. Das hat ein Sprecher des Unternehmens dem BR bestätigt. 350 Jobs fallen demnach weg. Der Grund für die Schließung ist laut dem Sprecher, dass ein großer Kunde künftig nicht mehr bei Warta einkauft. Medienberichten zufolge handelt es sich dabei um Apple. Der Schauspieler Alexander Held ist tot. Er starb bereits vor einer Woche im Alter von 67 Jahren. Fernsehzuschauer kennen ihn aus Krimis wie Münchenmord oder Stralsund. Er spielte aber auch an den Münchner Kammerspielen und bei den Salzburger Festspielen. Noch in vielen bekannten Filmen war er zu sehen, unter anderem in Der Untergang, Napola, Elite für den Führer und Der Schuh des Manitou. Als Jugendlicher war er als Torwart der Münchner Löwen mehrfach Jugendmeister. Das Wetter in Bayern. Wechselnd bewölkt mit etwas Sonne, vor allem im Osten, überwiegen die Wolken im Norden und im Bergland Schauer und Gewitter. Höchstwerte 16 bis 22 Grad. In der Nacht von Westen her Regen bei 11 bis 6 Grad. In den nächsten Tagen immer freundlicher und wärmer, am Freitag bis zu 28 Grad. Soweit die Nachrichten, die Zeit 14.03 Uhr. Der Blick auf die Straßen. A3 Würzburg Richtung Frankfurt, zwischen Hößbach und Goldbach, ein Unfall auf der rechten Spur. A8 Salzburg Richtung München zwischen Traunstein, Siegsdorf Ost und Siegsdorf West, ein Unfall auf der rechten Spur. A9 München Richtung Nürnberg zwischen Langenbruck und Ingolstadt Süd, 5 Kilometer Stau an einer Baustelle. A9 Berlin Richtung Nürnberg zwischen Bad Berneck-Himmelkron und Dreieck Bayreuth-Kulmbach, dort blockiert ein defektes Fahrzeug die linke Spur. A92 München Richtung Deckendorf zwischen Wörth an der Isar und Dingolfing West. Ein Unfall. Bitte bilden Sie eine Rettungsgasse zwischen der ganz linken Spur und der Spur daneben und halten Sie diese bitte offen. Und B11 Landshut Richtung Moosburg zwischen Eiching und Weichserau. Ein Unfall. Soweit der Service.
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3: In Erlangen geht das Team des Comic-Salons gerade so richtig in den Endspurt, denn bald, am 1. Juni-Wochenende, ist es wieder soweit. Und wir hier machen schon mal Lust auf Comics in dieser Sendung mit einem Blick auf eine echte Comic-Herausforderung. Salut Deleuze greift ein Hauptwerk des französischen Philosophen Gilles Deleuze auf. Und wir widmen uns einem Kopf hinter der Superheldenwelt, nämlich Chris Claremont und seinem Kosmos der Outsider-Helden. Außerdem schlendern wir durch die Kunst bei Various Others in München und wie immer am Dienstag unser Sprachpodcast sozusagen.
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3: Susan Vega hat mal ein Carson McCullers Album gemacht und dies ist einer ihrer Songs zu der amerikanischen Schriftstellerin We of May.

0: 30 Jahre zeichnen für einen Comic. Das nennt man wohl Lebenswerk. Über 30 Jahre hat der Zeichner Martin Tomdijk zusammen mit dem Kulturpublizisten Jens Balzer an einem Projekt gearbeitet, das wirklich etwas will. Nämlich eins der Hauptwerke des französischen Philosophen Gilles Deleuze ins Bild setzen. Differenz und Wiederholung. Damit hat Deleuze sich 1968 habilitiert. Philosophie und Comic also. Geht das? Und was kommt dabei heraus? Salut Deleuze, so heißt das Werk, und Martin Zein war dabei, als in Berlin der dritte und letzte Band vorgestellt wurde.
1: Wenn es okay ist, lege ich es einfach hier dazu.
2: Berlin, Januar 2026, der Comicladen Modern Graphics. An den Wänden und der Decke T-Shirts mit Comic-Motiven, natürlich Superhelden-Merch und Sammlerstücke aus den Filmen des japanischen Zeichentrickstudios Ghibli. In den Regalen alles, was der Comic zu bieten hat. Von kanadischen Indie-Verlagen, Comic-Klassikern mit festem Einband über das Komplettprogramm kleiner deutscher Verlage. Alle Stühle sind besetzt, viele müssen stehen.
3: Ja.
4: Ja?
5: Das Mikro ist an.
2: Martin Tomdijk und Jens Balzer präsentieren den letzten Band ihrer Deleuze-Trilogie über Gilles Deleuze, einen der großen Philosophen des letzten Jahrtausends. Jens Balzer ist Autor vieler Bücher zur Popkultur und Comicgeschichte und ein profunder Kenner der postmodernen Philosophie. Martin Tomdijk ist vor allem Spezialisten bekannt. Der Grund dafür ist relativ einfach. Er hat bisher leider nur sehr wenige Comics veröffentlicht. Sehr zum Leidwesen seiner treuen Leserschaft. Tomdijk, Professor für Illustration an der Folkwang-Universität in Essen, über die Entstehungsgeschichte des ersten Bands der Deleuze-Trilogie.
3: Aber Deleuze spielte auch eine Rolle, Poststrukturalismus, und auch in einem Sinne, dass das mich tatsächlich so übergreifend angeregt hat zu Ideen für nicht einfach Zeichnung, sondern die Organisation von Zeichnung in einem narrativen Sinn. Und als Deleuze dann starb, 95, habe ich das bedauern können und habe jedenfalls gedacht, aus einem bestimmten Anlass heraus, den es damals gab, eine Hommage zu machen.
2: Eine überraschende Wahl. Deleuze wird in Deutschland mehr gefeiert als gelesen. Vor allem für den Anti-Ödipus, ein kleiner philosophischer Bestseller, anfangs jenseits der Universität, die lange Zeit immer noch an der Dualität von Kant und Hegel festhielt. Der Anti-Ödipus, zusammen mit dem Psychologen Félix Guattari verfasst, war eine harsche Kritik an der orthodoxen Psychoanalyse und vor allem eine Feier des Exzesses. Deleuze' Hauptwerk Differenz und Wiederholung hingegen hat die Seminarräume bis heute kaum verlassen. Dabei klingt es in der Auslegung von Jens Balzer wie ein Leitfaden für Social Media. Nur Wiederholungen schaffen etwas, das wie eine Identität erscheint.
5: Deleuze ist ja zum einen der Denker der Differenz und Wiederholung. Das ist also ein Philosoph, eins der philosophischen Hauptwerke aus dem Jahr 1968, wo es darum geht, wie aller Sinn oder alle Bedeutung wie aus endlosen Wiederholungen, wie Subjektivität aus Wiederholung entsteht und wie alles das, was wir für festgefügte Identitäten halten, wie sich eigentlich nur aus instabilen oder fragilen Wiederholungen ergibt und deswegen auch immer wieder verändert werden können. Also Identität ist ein Verben, so ein Bonmot von Deleuze. Und dann dachte ich, lass uns doch einfach irgendwie diese Geschichte fünfmal wiederholen.
2: Der Trick, so einfach wie zwingend, Differenz und Wiederholung werden buchstäblich genommen, geradezu ausbuchstabiert. Der Effekt der Wiederholung ist aber nicht Langeweile, sondern Überraschung, erklärt der Zeichner Tomdijk.
3: Die ganz simple Taktik, einfach mehr oder weniger exakt dieselben Bilder nochmal einzusetzen und nur den Text zu ändern, tatsächlich dazu führt, dass man die Bilder anders interpretiert. Obwohl es exakt die gleichen Bilder sind, die liegen nun nicht nebeneinander, man hat nicht genau den Vergleich, sondern man sieht das so im Blättern. Ich habe tatsächlich auch die Frage mal bekommen, die fand ich wirklich toll, dass jemand sagte, warum hast du das immer wieder neu gezeichnet? Du hättest es einfach kopieren können.
2: Im ersten Band spielen Balzer und Tomdijk das konsequent durch. Identische Bilder. Aber die Story, die sie erzählen, ändert sich in jeder Variante. Viel passiert trotzdem nicht im ersten Band.
5: Deleuze ist gestorben und kommt dann irgendwie am Totenfluss Lethe an und trifft dann Charon, den Fährmann, der ihn über die Lethe irgendwie in den Hades, in die Unterwelt fährt. Und in Martins Version kam die dann halt ja auch auf der anderen Seite an. Er wurde dann auf der anderen Seite empfangen von seinen Freunden, die vorher schon verstorben waren aus der Philosophie, Michel Foucault, Bonnard und Jacques Lacan.
2: Abstrakt oder langweilig? Kein Stück. Die Comicgeschichte lebt von Wiederholungen. Bekannt sind die Superhelden, die die mit ihnen in einer Sadomaso-Beziehung verbundenen Superbösewichte auf ewig verkloppen müssen. Aber auch gerade die herausragenden Klassiker wie die Peanuts oder die hierzulande viel zu wenig bekannten Crazy Cat Comics von George Harriman arbeiten damit, etwas immerfort zu wiederholen und dann, oft nur mit einer ganz kleinen Abweichung, einen maximalen humoristischen Effekt zu erzielen. Differenz und Wiederholung als Spiel mit Erwartungen, Vorwissen, Abwandlung und der daraus erwachsenen Überraschung. Im zweiten Band der Deleuze-Trilogie ändert sich das Erzählen. Der Grund: diesmal war keine Kurzgeschichte die Urzelle, sondern ein täglicher Comic mit 6 Bildern.
5: Der zweite Teil war dann eine Auftragsarbeit von der Frankfurter Allgemeinen Zeitung. Die hatte ich, die Älteren werden sich erinnern, es gab die Anfang der Nullerjahre, gab es von der FAZ ein Supplement, das hieß Berliner Seiten. Funktioniert irgendwie. Aber diese Berliner Seiten hatten am Ende immer einen Comic, und zwar so einen Comic-Strip. Und da hatten wir den Auftrag, irgendwie über eine Zahl von Wochen, also ich glaube auch 40 Wochen oder wie lang war das, irgendwie diesen Comic-Strip-Platz zu füllen. Das war dann eine völlig andere Arbeitsweise, weil jeden Tag 6 Panels erschienen und gewissermaßen als Fortsetzungsgeschichte am Ende jeder Folge so eine Art von Cliffhanger, wie man das aus klassischen Comic-Strips der 30er und 40er Jahre kennt.
2: Für Fans vom Zeichner Tom Deak eine gute Nachricht. Es gibt mehr schwarz-weiße Zeichnungen mit surrealistischen Hintergründen, eckigen Konturen, harten Schatten und noch mehr schrulligen Details. Im dritten Band kommt dann Sigmund Freud dazu. Für den Psychoanalyse-Kritiker Deleuze eine eher zwiespältige Begegnung. Natürlich sind sich die beiden nie wirklich begegnet. Nein, denn die Deleuze-Trilogie ist alles andere als ein Biopic. Es gibt nicht das Sicherheitsnetz von biografischen Daten, an denen sich die Autoren langhangeln würden. Salut Deleuze ist ein Spaß, ein manchmal blödelndes, manchmal nerviges Spiel mit Verweisen, also intelligent erzählte Comicunterhaltung. Und es ist ein Stück deutscher Comicgeschichte. Der Vorläufer, eine Kurzgeschichte, ist erst beim Comicmagazin Strapazin und danach beim legendären französischen Verlag Lampen erschienen. Der erste Band der Trilogie dann bei einem belgischen Verlag, auf Französisch. Danach eine niederländische Ausgabe. Und erst mit dieser Anschubhilfe fand sich ein deutscher Verlag. Der zweite Band startete seinen Weg als Album in der Schweiz. Die ersten 2 Bände erschienen dann sogar auf Chinesisch, immerhin mit jeweils 3000 verkauften Exemplaren. Gegenüber dieser verzwickten Editionsgeschichte ist Deleuze' Philosophie vergleichsweise eingängig. Vielleicht braucht es ja wie beim Krautrock ein paar Jahrzehnte, bis klar wird, manchmal sind es gerade die Nischen, in denen wirklich spannendes Zeug entsteht. Und vielleicht wird man dann von den wahnsinnig innovativen Crowd-Comics sprechen. Vielleicht. Klar ist nur, wenn es dazu kommt, dann fällt bestimmt als erster Albumtitel Salut Deleuze. Ein großartig gezeichneter Comic, der bei jedem Wiederlesen neue Differenzen aufscheinen lässt. Oder einfacher ausgedrückt, bei dem es wirklich Spaß macht, ihn immer wieder zu lesen.
0: Martins Hein war das über ein Comic-Lebenswerk. Salut Deleuze von Jens Balzer und Martin Tom Deak. Die Editionsgeschichte klang ja kompliziert. Es gibt jetzt aber auch die gesamte Trilogie in einem gebundenen Band erschienen bei Reprodukt. Und treffen kann man die Autoren demnächst auch. Sie sind beide dabei beim Erlanger Comic-Salon am 6. Juni im Lesemarathon ihres Verlags Reprodukt. Dieses Neues von Mama's Gun, Electric Groove Band aus London mit Erfolgsschwerpunkt in Südostasien übrigens. Joy.

0: Mind Freude macht Freude, bedeutet Freude. Mama's Gun mit Joy. Bayern hat bekanntlich das wichtigste Festival für Comics und grafische Literatur im deutschsprachigen Raum zu bieten. Es ist der Erlanger Comic-Salon, der alle 2 Jahre die Größen der Spitzenfeder bzw. auch alle anderen Zeichenutensilien zum bayerischen Publikum holt. Vom 4. bis zum 7. Juni, in 2 Wochen also, ist es wieder soweit. Über 300 Verlage, Comicbuchhandlungen und Künstler und Künstlerinnen werden in diesem Jahr auf der zugehörigen Comic-Messe sein. 19 Einzelausstellungen wird es geben, ein Comic-Filmfest und vieles mehr. Vormerken.
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0: Und wir bleiben in der Comicwelt und gehen zu einem Mann, dessen Namen vielleicht nicht jeder kennt, der aber im Maschinenraum der Superheldenwelt als einer der besten Autoren aller Zeiten gilt. Zum Beispiel wegen seiner Arbeit an den X-Men, die auch die Grundlage für die erfolgreichen Verfilmungen geliefert haben. Die Hefte, die er für den Marvel-Kosmos geschrieben hat, die gelten bis heute als die erfolgreichsten. Es ist die Rede von dem Amerikaner Chris Claremont. Hören Sie noch einmal Martin Zeint, der uns in dessen Welt einführt.
2: Diese Welt meint es nicht gut mit den Superhelden. Sie, die Beschützer der Welt, sind die neuen Parias, von Ausgrenzung, ja von Auslöschung bedroht. Sie sollen geheilt werden, was nichts anderes bedeutet als, für viele sind sie kranke Existenzen.
3: Ihr habt keine Ahnung. Ihr habt keine Ahnung, was jetzt auf uns zukommt.
4: Ein Inferno, wie es die Welt noch nicht erlebt hat.
2: Seit 1975 schreibt Claremont Skripte für die X-Men, bis er im Streit 1991 Marvel verließ. Schon vor ihm hatten Helden im Marvel-Universum Probleme, aber nie in diesem existenziellen, diesem bedrohlichen Ausmaß. Die Mutanten sind anders, deswegen werden sie gefürchtet. Aus den superstarken Kostümträgern, die nach einer Menge Prügeleien endlich doch die Bösen besiegen, also überschaubar komplexen Stories, werden große, sich oft über viele Hefte erstreckende Geschichten. Klar, Länge hilft, um spannende, widersprüchliche Charaktere zu entwerfen. Aber Länge ist für Claremont nie ein Selbstzweck. Viele seiner Geschichten füllen genau nur ein Heft aus. Aber was neu ist, er nutzt das Serienkonzept, um die Figuren mit einer echten Biografie auszustatten. Diskriminierung bleibt dabei ein immer wiederkehrendes Thema und ruft bei einigen die allerschlimmsten Erinnerungen wach. Der Gegenspieler der X-Men, Magneto, selbst ein Mutant, befürwortet einen Entscheidungskampf Superhelden gegen die Menschheit. Er will nicht noch einmal das Opfer sein. Seine Familie ist in den NS-Vernichtungslagern umgebracht worden. Claremont kam nicht zufällig auf diesen Konflikt.
5: In war, Magneto was in a concentration camp. Wait, who goes to concentration camps? And so I began playing with the reality that perhaps he was one of those victims of the Shoah. But he didn't die.
6: Magneto war in einem KZ. Wer musste ins KZ? Und so begann ich damit zu spielen. Vielleicht war er einer der Opfer der Shoah. Als junger Mann habe ich neben meinem Praktikum bei Marvel auch 2 Monate in einem Kibbutz in Israel verbracht. Eine tolle Zeit. Außer viele im Kibbutz waren Überlebende der Shoah.
2: Wieso bringen Menschen andere um? Nie wieder ist in Comics so intensiv über das biologistische Konzept von Herrenrassen, überlegenen Genen und über die Vernichtung von Menschen nachgedacht worden. Womit Claremont allerdings in einer alten Tradition steht. Schon Captain America kämpfte auf einer legendären Titelseite gegen Hitler. Kein bloßer Zufall. Das Superhelden-Genre entstand Ende der 30er Jahre und viele der Schöpfer waren Juden. Wofür brauchte es damals unendlich starke Helden? Für den Kampf gegen die NS-Rassenideologie. Der Romancier Michael Chabon hat die Entstehung der Superhelden deswegen als Reaktion auf die Bedrohung von Verwandten und Glaubensgenossen in Europa gedeutet. Tatsächlich ist Claremonts Mutter Jüdin. Aber Claremont bekämpft nicht Feuer mit dem Öl, macht die Angegriffenen nicht zu idealen, sonnenüberstrahlten Protagonisten. Die Superhelden sind aufgrund ihrer anderen Genetik nicht per se bessere Menschen, keine Homo superior, sondern müssen lernen, ihre Wut, ihre Rachegefühle einzuhegen. Und das Jüdischsein sei nicht die Essenz der Figuren, sondern ein Marker, mit dem Clermont deutlich macht, wie Rassismus funktioniert. So erklärt er es bei einem Gespräch im Center for Jewish History.
5: This is not a minor confrontation. This is racism at its core. It doesn't matter.
6: Das ist kein zweitrangiger Konflikt. Das ist Rassismus. Es spielt keine Rolle, dass manche Figuren jüdisch sind, manche schwul, manche schwarz, andere Asiaten oder Indigene. Sie werden zum Ziel, weil sie anders sind. Und das ängstigt Menschen. Dabei spielt es keine Rolle, dass es Jugendliche sind, auch nicht, dass die Mutanten die Welt retten. Allein die Tatsache, dass sie Mutanten sind, ruft Angst hervor. Sie sind anders. Und viele Menschen ängstigen sich vor dem, was Angst in ihnen auslöst.
5: The mere fact that they are mutants makes them scary. And a lot of people are scared by what they perceive as scary.
2: Das klingt wie ein Zirkelschluss, sagt aber viel über menschliche Psychologie. Sehr oft liegt der Grund für Angst in uns, nicht in dem, was uns ängstigt. Was die Heldinnen und Helden eint, alle sind Ziele von Witzen, Lügen, offenem Hass. In einem Heft bringt sich deswegen ein Schüler um, weil er das Ziel von ständigen Lästereien an der Highschool ist. Seine Superkraft, wunderschöne Lichtskulpturen kreieren zu können. Mehr nicht. Hass, Diskriminierung, Furcht braucht keine Gründe. Für die Angst vor dem Fremden, dem anderen genügt es, dass Superhelden irgendwie anders sind. Und zwar anders, als wir es bisher kannten. Richtig ist, das Motiv des Anderssein durchzieht das gesamte Superhelden-Genre. Schon der 1938 entstandene Superman war ein Alien, ein Fremder. Und Peter Parker, alias Spider-Man, ist abseits seiner Spinnensinne ein typischer pubertierender Jugendlicher. Allein, weil so anders. So allein, verstockt, nerdig, verklemmt, anders. Ein wunderbares Angebot an seine jugendlichen Leser. Auch Chris Claremont beliefert das. In seinen Comics wimmelt es nur so von unglücklicher oder unerwiderter Liebe, von Selbstzweifeln und dem Gefühl, allein auf der Welt zu sein. Hinzu kommt aber eine zweite gesellschaftliche Ebene, die von Ausgrenzung aufgrund von Merkmalen, von einer postulierten Andersartigkeit, die im Widerspruch zum sogenannten Normalen steht. Aber es ist nicht nur das Außen, das eine Bedrohung ist, sondern auch das Innen. Keine Figur, die er geschaffen habe, kommt ohne Trauma aus, hat er in einem Interview bekannt. Diese Verletzung ist der Kern ihrer Persönlichkeit, nicht aber ihres Schicksals. Er macht das deutlich an der Figur Kurt Wagner alias Nightcrawler. Ein Sonderfall in der gesamten Superheldenwelt, nicht nur für Clermont, nicht schön, an Füßen und Händen deformiert und mit einem langen Schwanz. Eher ein Dämon als ein Held. Bis er ins Team der X-Men aufgenommen wurde, war er eine Zirkusattraktion, etwas, vor dem sich die Menschen gegruselt hatten.
5: Taking someone like Nightcrawler, who visually and how he was presented in Giant Size Number One, he was fleeing a mob, he was a creature of demonic appearance and obviously being persecuted.
6: Nightcrawler zeigte ich am Anfang, wie er vor einem Mob flieht. Eine Kreatur, die wie ein Dämon aussieht. Er ist 18, hat einen Schwanz und blaues Fell. Und ja, er ist ein Teleporter. Alle hassen ihn, weil er so aussieht, wie er aussieht. Wie geht er damit um? Zerfleischt er sich in Selbstzweifel? Das würde ihn zu einer attraktiven Figur machen. Aber nein, er ist Deutscher. Nette Leute mit Humor und einem Sinn für Humanität. Wie also verhält er sich? Weil er wie ein Dämon aussieht, muss er sich deswegen auch so benehmen? Nein, er ist ein charmanter Gentleman Und so gehen seine Mitschüler auch mit ihm um. Keine Rolle spielt dabei, wie er ausschaut. Das ist der Kern dessen, was im Zentrum der X-Men steht. Es geht nicht darum, wie sie aussehen, sondern wie sie sich verhalten.
7: Became in that short story me again trying to make the metaphor for the X-Men as a whole. It's not what they look like that we should be focusing on. It's how everyone behaves. What their actions define their character. Their character is ideally one we would like to know more about.
2: Nightcrawler ist der emphatischste, der mitfühlendste aller Superhelden. Er, der schon optisch sich nie als normal tarnen kann, kümmert sich um die anderen, hört ihnen zu. Der, der am meisten anders ist, ist der menschlichste. Und Hilfe haben alle nötig. Vor allem Ororo, die das Wetter beherrscht, die durch ihren Großmut selbst Feinde wie Dr. Doom oder sogar Dracula kurzzeitig zu Gentlemen werden lässt. Diese Ororo wurde als Kind lebendig vergraben. Seither erträgt sie es nicht, eingesperrt zu sein. Sie dreht dann komplett durch, wird zu einer Gefahr selbst für ihre Freunde. Wer versucht dann, sie zu retten, ohne auf seine eigene Gesundheit zu achten? Kurt Wagner, der Deutsche. Was für die deutsche Leserschaft interessant ist, Clermont streut immer wieder deutsche Einsprengsel ein, etwa Katzchen, auf Wiedersehen. Deutsch ist bei Clermont zwar die Sprache, in der sich die Bösewichte der Nazi-Nachfolgeorganisation Hydra unterhalten, aber eben auch die von dem überaus positiv besetzten Nightcrawler. Die von Chris Claremont über 16 Jahre getextete X-Men-Reihe ist ein kleines Comicwunder. Ein Team von der schwarzen Person Ororo geleitet, voller Menschen mit Traumata, Schwächen und sogar körperlichen Deformationen in Konflikten, die bei uns Leserinnen und Lesern lange nachwirken. Eine Serie voller Humanität. Nicht, weil die Superhelden übermenschlich gut oder souverän sind, sondern weil sie menschlich handeln und scheitern und wieder aufstehen. Ein Wunder, weil diese Comic-Revolution einfach innerhalb eines Konzerns möglich war. Wobei es half, dass vor Clermont die Verkäufe zurückgingen. Das Konzept der Superhelden schien ausgereizt. Es ist ein Wunder, für das alle Leserinnen und Leser Chris Clermont bis heute bewundern.
0: Martin Zein über eine Comic-Legende. 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

0: Malamente.
1: Das war Rosalía aus Barcelona. Das ist die Frau mit den meisten Nummer-1-Hits in Spanien. Sehr facettenreich, von Flamenco bis Hip-Hop, aber auch bis zur Klassik reicht ihre Musik. Malamente. Ungewohntes im Gewohnten zu entdecken, eine neue Sichtweise auf die Welt oder auf uns selbst bieten, das kann im besten Fall die Kunst. München ist gerade ein besonders guter Ort für Kunst, die auf diese Art inspiriert, denn im Rahmen des Kunstfestivals Various Others und der Public Art München öffnen Galerien und Museen mit einem Spezialprogramm mit Veranstaltungen und Workshops und überraschen mit Kunst an Orten, an denen man sie eben nicht vermuten würde. Ronja Dittrich war für uns auf Entdeckungstour.
2: Wahrscheinlich gibt es in München keinen Ort, an dem mehr Sprachen gleichzeitig gesprochen werden als die Kaufinger Straße. Besucherinnen und Besucher aus den unterschiedlichsten Teilen der Welt kommen hier zusammen. Babylonische Gleichzeitigkeit verschiedener Sprachen. Jetzt kommt noch eine weitere dazu. Die amerikanische Gebärdensprache, die in die Passage gegenüber dem Galeria Kaufhof eingezogen ist. Das Künstlerpaar Christine Sun Kim und Thomas Mader, sie gehörlos, er hörend, erzählen auf 11 Monitoren von der kulturellen Entwicklung der amerikanischen Gebärdensprache.
3: Wenn wir zusammen unterwegs sind und hörende Menschen treffen, die noch nie Kontakt mit tauben Menschen hatten, gibt es immer zwei Fragen. Einmal, wieso gibt es denn mehr als eine Gebärdensprache auf der Welt? Und dann zweitens, aber alle Gebärden müssen einen total direkten visuellen Bezug zu Dingen in der Welt haben.
2: Durch diese Fragen entstand die Idee für ihre Arbeit, die nun bis Ende des Jahres im Rahmen von Public Art München sichtbar ist. Mitten in der Fußgängerzone zeigen sie in kleinen Animationen die Geschichte der amerikanischen Gebärdensprache. Etymologisch ist sie eine Mischung aus den Gebärdensprachen von nordamerikanischen Indigenen und von den Franzosen. Christine Sun Kim gibt ein Beispiel. Eine Dolmetscherin übersetzt in gesprochene Sprache.
4: Here's the letter A in American Sign Language.
5: Das ist der Buchstabe A.
2: Sie streckt einen Daumen nach oben.
4: Now in old French Sign Language.
5: In alter französischer Gebärdensprache steht diese Gebärde für die Zahl 1. Damals haben sie für das Wort anyone, also ganz oft dieses Zeichen gemacht. Also hier einer, hier noch einer. Und dann hat man das irgendwann abgekürzt zu einer einzigen Gebärde.
2: Fast jedes Land hat seine eigene Gebärdensprache, die sich, ganz wie gesprochene Sprache, unter dem Einfluss von kulturellen Besonderheiten entwickelt hat. Das zeigt die künstlerische Arbeit. Und sie macht auch deutlich, wie sehr Elemente aus dem Leben von gehörlosen Menschen mittlerweile ganz selbstverständlich in das Leben von Hörenden integriert wurden und dort Kommunikationsmöglichkeiten erweitern, etwa in der Verwendung von Emojis oder von Untertiteln beim Streaming. Die Reihe Public Art München und das Kunstfestival Various Others bringen derzeit Kunst an verschiedene ungewöhnliche Orte und viele Kunstwerke hinterfragen die Art, wie wir kommunizieren. Im Foyer des Bayerischen Rundfunks ist ein riesiger, durchsichtiger, aufblasbarer Plastikelefant gelandet. So groß, dass er sowieso nur liegend Platz im Raum findet und auch dann noch an der Decke anstößt. Und man sich als BR-Mitarbeiterin die Augen reibt, ob das gerade wirklich im sonst eher seriösen Entree des Hauses stattfindet. Es wirkt wie ein Computerglitch. Die Skulptur stammt vom Künstler Cem A.
6: Ich mag diese Metapher des Elefanten im Raum. Menschen werden dieses Bild ganz unterschiedlich interpretieren. Für jeden und jede steht ein anderer Elefant im Raum. Das ist schön.
2: Als Teil des Vectors One Spezialprogramm von Various Others ist er bis Freitag noch zweimal als Teil einer Führung zu besuchen. In einer Performance hat der Künstler seine Auseinandersetzung mit Kommunikation auch nochmals erweitert. Am vergangenen Freitag ließ er einen BR-Filmemacher und einen Schönheitschirurg in einer gemeinsamen Diskussion aufeinandertreffen. Beide bekamen die gleichen Fragen.
7: Can you walk us through the last minute before you make the first cut?
2: Also etwa, was passiert im letzten Moment vor dem ersten Schnitt? Die jeweiligen Antworten des anderen konnten sie nicht hören. Der Künstler filterte dann die Worte raus, die dennoch beide verwendeten, etwa Verantwortung oder Wünsche.
6: So viele Dinge sind nur scheinbar unverbunden. Aber wenn wir anfangen, uns auf die Gemeinsamkeiten zu konzentrieren, dann können wir ganz neue Dinge entdecken.
2: Um einen neuen Blick auf altbekannte Dinge geht es auch im Museum Brandhorst. Auf einer öffentlichen Fläche vor dem Haus wurde gerade eine neue Arbeit der Künstlerin Kate Newby vorgestellt. Um sie zu entdecken, muss man auf den Boden blicken. Ziegel, die in zwei langen Linien in den Grünstreifen eingebettet sind, die an Kanallinien erinnern. Kuratorin Franziska Linhardt erklärt, warum sie mit einer selten erzählten Geschichte der Stadt verbunden sind.
0: Was spannend ist, weil die sogenannte Türkenstraße vom sogenannten Türkengraben kommt, der mal gebaut werden sollte und ein ganz, ganz, ganz langer Kanal sein sollte. Und der hieß eben Türkengraben, weil aus dem Kriegen gegen das Osmanische Reich Kriegsgefangene nach München gebracht worden sind, die dann bauen sollten und eben auch diesen langen Kanal.
2: Welche Geschichten werden erzählt und von wem werden sie erzählt? Darum geht es auch in der soeben eröffneten Ausstellung Carrying, die noch bis November im Museum Brandhorst zu sehen ist. Die Ziegel werden noch ein ganzes Jahr an ihrem Ort bleiben und so die Geschichte der Stadt fortschreiben.
0: Wir sind nicht in dem weißen Museumsraum mit den perfekten Temperaturen. Wir haben keine Aufsichten, da werden sich die Blätter drin sammeln. Hier sind unglaublich viele PassantInnen auf der Straße unterwegs. Und auch darum geht es, dass diese Arbeit eben offen ist und sich sozusagen auch das Umfeld und die Geschichten sich wiederum in sie einschreibt.
1: Das Kunstfestival Various Others in München läuft noch bis zum Sonntag. Viele Ausstellungen, die dort jetzt eröffnet wurden, sind aber auch noch länger zu sehen. Zum Beispiel die Werke von Public Art München. Die gibt's noch bis zum Jahresende. Dieses Poetisches aus Australien. Papierdrachen und Blüten. Bloom mit den Paper Kites.

0: Entspanntes Pfeifen mit den Paper Kites am Nachmittag. Blum. Dienstags gibt's hier im Bayern 2 Kulturleben immer Platz für unseren sprachkritischen Podcast sozusagen, der heute das Sprechen aufs Gucken ausweitet.
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0: Julia Cortis ist im Gespräch mit der Schriftstellerin Gunnar Wendt über den weiblichen Blick auf Figuren und Biografien, diese wie alle Episoden auch zu finden in ARD Sounds.
2: Bei mir im Studio ist Gunnar Wendt, Schriftstellerin, Journalistin, Ausstellungsmacherin, Trägerin des Bayerischen Poetentalers und Expertin auf dem Gebiet der Biografie. Herzlich willkommen, Gunnar.
3: Dankeschön.
2: Und da wir uns seit vielen Jahren kennen, duzen wir uns auch in der Sendung. Als sähe man verschiedene Zeiten durch zwei gleiche Zimmer gehen, das schreibt Rainer Maria Rilke in seinem Gedicht »Die Schwestern«. Von dir gibt es inzwischen zahlreiche Biografien über Frauen. Liesel Karlstadt, Maria Callas, Sonja Gräfin Bernadotte, Franziska zu Reventlow, Lisa de la Casa, Lena Christ und nun auch immer mehr Paarbiografien, Schwestern oder Freundinnen, Verbündete. Wie wählst du deine biografischen Subjekte aus?
3: Ja, vielleicht das erste Kriterium ist, ob es über eine Figur, die ich spannend finde, schon was gibt oder nicht. Mhm. Wenn es natürlich darüber schon eine tolle Biografie gibt, ist es nicht notwendig, aber ich habe doch einige gefunden, wo das nicht der Fall war. Entweder, weil es so gut wie gar nichts über sie gab, oder, und das war häufig der Fall, nicht das, von dem ich meinte, was eigentlich diese Figur ausmacht. Also zu den ersten gehört, du hast es schon erwähnt, die Liesel Karlstadt. Mhm. Da hatte ich das Gefühl, da muss man was richtigstellen, denn sie tauchte überall nur als Assistentin und Stichwortgeberin von Valentin auf und ich fand sie so spannend. Ich fand, sie wurde nicht ausreichend gewürdigt und da stimmte was nicht. Mhm. Und ich weiß noch, nach einer Moderation, nach einer Lesung, da hat mich der Moderator gefragt, sind Sie eine Gerechtigkeitsfanatikerin? Ich wollte spontan, weil ich gesagt, nein, und dann habe ich überlegt gesagt, ja, doch, eigentlich kann man es außer dem Wort Fanatikerin schon so sehen, weil es ging mir immer darum, was hervorzubringen, was unsichtbar schien oder irgendwie den Blick zu ändern. Zum Beispiel bei der Callas, dann kann man nicht sagen, da gibt's nichts, da gibt es eine Flut von Literatur. Ja. Aber fast alle bleiben dabei, da ist einerseits die exzentrische Diva, die launenhaft ist, die ihr Ding macht und dann aber die liebende Frau, der das nicht gestattet wird und die an gebrochenem Herzen stirbt. Und dass aber jemand mit so einer Weltkarriere ganz andere Dimensionen hat, wobei die beiden eben genannten schon eine Rolle spielen. Aber das war mir wichtig rauszuarbeiten und darum hieß das Buch auch »Meine Stimme verstörte die Leute«.
2: Aha. In deinem neuesten Buch »Frauen von morgen«, das jetzt beim Reclam Verlag erschienen ist, porträtierst du die Richthofen-Schwestern, also drei Frauen, die sich gegen die Konvention ihrer Zeit auflehnen. Also zwei lehnen sich auf, eine lehnt sich ein bisschen weniger auf. Ihre Beziehungen untereinander und mit anderen Frauen und Männern spielen darin dann die zentrale Rolle. Als Freundinnen, Schwestern, Ehefrauen, Liebhaberinnen. Was wiegt denn in deinem Blick auf diese Frauen schwerer? Der Widerstand gegen patriarchale Strukturen oder die Solidarität untereinander?
3: Ich weiß nicht, ob es schon so ist, aber ich denke, die Solidarität untereinander sollte das Eigentliche sein, das eigentliche Ziel und nicht unbedingt die Reaktion auf etwas anderes. Aber ich glaube, so weit sind wir noch nicht. Ich glaube, dass wir uns ohnehin, dass man sich entwickelt, dass man sich auch selbst entdeckt, manchmal schon eher im Widerstand. Aha. Ich kann mich daran erinnern, dass ich, als ich sehr jung war, ich wusste immer, was ich nicht wollte, aber ich wusste nicht unbedingt, was ich wollte. Also es hat auch damit zu tun. Ich denke aber, bei den Frauen der damaligen Zeit, die du genannt hast, die Richthofen-Schwestern und auch die Freundinnen und Frauen drumherum, da war schon eine bestimmte Form der Solidarität, des Umgangs, der selbstverständlich gelebten Solidarität. Mhm. Die war eigentlich da. Mhm. Das hat mich eigentlich auch beeindruckt. Das kommt auch in den Briefen vor, da wird es deutlich.
2: Die Männer in deiner Schwesternbiografie sind extrem bekannt. Das sind neben der Adelsfamilie der Richthofens zum Beispiel Max Weber und Edgar Jaffe, der Psychiater und Psychoanalytiker Otto Groß und vor allem der englische Schriftsteller David Herbert alias D.H. Lawrence. Else und Frieda von Richthofen, sie hat ja maßgeblich zum literarischen Erfolg ihres Mannes beigetragen, sind eigentlich kaum bekannt. Lässt du das gelten als Beleg für den männlichen Blick auf die Geschichte, der doch längst überholt und dennoch so manifest ist?
3: Ja, ein Blick, den aber auch Frauen übernehmen, muss ich sagen, diese Art Blick. Und ich selber, wenn ich jetzt erzählt habe, worüber ich schreibe, über mein neues Projekt, ich war irgendwann auch an dem Punkt, wo ich natürlich an die Edge Lawrence nicht vorbeikam, weil der natürlich mit seinem beeindruckenden Werk da im Vordergrund steht. Und das wäre ja jetzt auch lächerlich, das wegzulassen irgendwie. Aber er sollte nicht Thema des Ganzen sein. Aber ich glaube, das Problem ist eben nicht nur, dass Männer diesen Blick auf Frauen werfen, sondern Frauen selber auch.
2: Und an der Stelle ein schönes Zitat, das ganz gut dazu passt. Ich möchte nicht, dass Sie denken, Sie hätten was mit mir, weil die Wahrheit ist, dass ich etwas mit Ihnen habe. Ein Zitat von Fassbinders Maria Braun im Prolog deines neuen Buchs »Frauen von morgen«. Die Schriftstellerin Gunnar Wendt ist hier zu Gast im Sprachmagazin sozusagen auf Bayern 2. Über sie hat Ruth Klüger einmal gesagt, sie habe den weiblichen Blick auf weibliches Leben und weiblichen Ehrgeiz. Und mir ist aufgefallen, dass dein Schreiben eine Verflechtung von Zitaten aus Originaltexten, Briefen und Tagebüchern mit deiner eigenen Einschätzung der jeweiligen Situation ist. Etwa wenn Frieda sich selbst als aufmüpfiges Kind beschreibt, das immun ist gegen die Disziplinierungsversuche ihrer Umgebung. Und, Zitat, ihr Repertoire an Fratzen und unverschämten Blicken sei groß gewesen. Ist das jetzt eine bewusste stilistische Entscheidung von dir? Oder machst du die Frauen eher unbewusst sichtbar aus deiner eigenen Erfahrung heraus?
3: Vielleicht beides. Aber es ist schon eine bewusste Entscheidung, weil ich finde immer toll, wenn ich Originalton habe aus der damaligen Zeit. Der schafft eine Atmosphäre und der holt auch die Zeit rein. Also diese Mischung ist von mir ganz klar gewollt, um die Atmosphäre zu schaffen.
2: Ja. Du bleibst aber bei den Fakten.
3: Ich bleibe bei den Fakten. Ich erfinde nichts dazu. Die Auswahl, die ich treffe, wenn ich ein Leben erzähle, das ist natürlich mein Ding, ganz klar. Da wird jemand anders andere Schwerpunkte setzen. Aber ich erfinde keine Ereignisse, ich erfinde keine Figuren. Ich arbeite auch so weit, dass ich jetzt, wenn ich nur eine Quelle habe, irgendetwas nicht schreibe oder dann sage, dort und dort wurde es so und so erwähnt, sondern eher versuche, von mehreren Seiten eine Situation geschildert zu bekommen von meinen Figuren. Und dann gestalte ich natürlich schon, das macht man klar. Es soll ja keine Aneinanderreihung von Fakten sein, aber ich bleibe immer bei den Tatsachen.
2: In der feministischen Literaturkritik wird ja argumentiert, dass weibliche Ästhetik oft am biologischen Geschlecht festgemacht wird. Man nimmt an, Frauen schrieben einfach emotionaler, zyklischer, assoziativer, gleichzeitig reproduzieren scheinbar geschlechtsneutrale Kriterien wie Objektivität, Universalität und kanonische Qualität wieder männliche Normen. Ein Beispiel, du beschreibst Else von Richthofens nüchterne analytische Schreibweise aus der Sicht von Max Weber, ihrem Doktorvater. Er lobt ihre klare, nüchterne Auffassungsgabe, obwohl ihm ihre Doktorarbeit schlaflose Nächte bereitet hat. Man hört durch das Lob die tradierte Bewertung, weibliches Schreiben sei zu emotional, zu subjektiv. Wie gehst du mit geschlechtlichen Zuschreibungen als Autorin um? Sprengt weibliche Ästhetik immer noch die männliche Norm und bewerten wir uns immer noch nach ihr?
3: Das kann ich gar nicht so genau entscheiden. Manchmal erwische ich mich dabei, dass ich diese Bewertung übernehme. Man hat ja nicht immer dieses Moment, wo man auf das von außen schaut, was man eigentlich tut. Aber ich denke mir, männlich-weiblich spielt in der Literatur, es war wichtig, die Bewegungen, die wir kennen. Aber ich glaube, es kommt jetzt wirklich ein bisschen in Schleudern, weil ich einfach finde, es wird überbewertet. Es wird tatsächlich überbewertet. Also wenn ich jetzt etwas schreibe, dann überlege ich vorher nicht, habe ich jetzt den Blick oder diesen Blick oder benutze ich jetzt ein weibliches oder männliches Vokabular. Das würde mich jetzt eher stören und einengen. Ich lasse es einfach laufen. Und da ich natürlich geprägt bin von einer Zeit, in der dieses, was wir jetzt mal den männlichen Blick oder wie auch immer nennen wollen, das kann ich jetzt nicht für mich garantieren, dass ich das nicht habe. Nur mein Versuch ist es, und da war ich auch so stolz, dass Ruth Klüger das so gesagt hat, einen weiblichen Blick darauf zu werfen. Ob es jetzt immer gelingt, ich weiß es nicht. Da ist für mich auch ein ganz wichtiges Wort, also Perspektivwechsel. Ja. Das steckt ja auch in dem Zitat, was du vorhin vorgelesen hast. Das ist ein Unterschied, wenn die Maria Braun sagt, ich habe was mit Ihnen.
2: Genau.
3: Nicht sie mit mir.
2: Und was würdest du jungen Frauen, jungen Autorinnen heute raten?
3: Was ich immer raten würde, dass man versucht, den eigenen Stil zu finden.
2: Genau.
3: Das eigene. Und jetzt nicht von Anfang an sich in Ketten zu legen und zu sagen, nee, das darf mir nicht passieren, dies nicht, das nicht. Also bei mir würde das dann gar nichts. Also irgendwie, ich würde ihn auch raten, sich nicht zu sehr Autoritäten, das sind heute eher Influencerinnen und Influencer oder so, Autoritäten oder Normen von außen zu unterwerfen. Heute wundert es mich manchmal, wie Dinge übernommen werden.
2: Das sagt Gunnar Wendt. Ihre umfangreiche Geschwisterbiografie Frauen von Morgen über die Richthofenschwestern Frieda, Else und auch Johanna ist bei Reclam erschienen und kostet 25 Euro. Vielen Dank für das Gespräch, Gunnar.
3: Ich danke dir, Julia. Hat Spaß gemacht.
2: Mir auch.
0: Soweit sozusagen unser Sprachpodcast mit weitem Sprachbegriff. Und hier kommt Deutschpop, der ausbricht aus dem Alltag. Irgendwohin.

0: Reis ausnehmen mit deutschen Indie-Pop-Musikerinnen. Antje Schomaker, Eva Briegel und die Band Juli waren das. Irgendwohin wollten die. Sie können aber natürlich auch noch bleiben hier bei Kulturleben auf Bayern 2. Am Mikrofon ist Judith Heidkamp.
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0: Nach den 15 Uhr Nachrichten kriegen Sie bei uns Radio Wissen frei Haus, wie gewohnt um diese Zeit. Und im Gespräch haben wir nachher den Verfassungsrechtler Christoph Möllers, der heute ein Buch über ein derzeit überall diskutiertes Thema veröffentlicht, die Freiheit der Kunst nämlich.

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1: Um 15 Uhr mit Florian Schwarz. Nur jeder fünfte Baum in Deutschlands Wäldern gilt als gesund. Das geht aus dem heute von Bundeslandwirtschaftsminister Rainer vorgestellten Waldzustandsbericht hervor. Vor allem der Klimawandel macht Bäumen zu schaffen. Welche Arten besonders leiden und wie die Bundesregierung den Wald schützen will, erklärt Isabel Karras.
2: Bei den Kiefern sind nur noch 13% der Bäume gesund, bei den Eichen 16. Etwas besser läuft es inzwischen wieder bei Fichten und Buchen. Das sind nämlich die vier, die wir in Deutschland am häufigsten haben. Deshalb zeigen die auch ziemlich gut, wie es dem Wald insgesamt geht. Die Bundesregierung setzt vor allem auf den sogenannten Waldumbau. Also es soll zum Beispiel mehr Mischwälder geben. Die kommen besser mit Hitze und Trockenheit klar. Allein dafür stehen in diesem Jahr bis zu 100 Millionen Euro bereit. Außerdem will Landwirtschaftsminister Rainer vor allem junge Menschen wieder stärker für den Wald begeistern, zum Beispiel mit Schulprojekten oder gemeinsamen Aufforstungsaktionen.
1: Es gibt wieder Zuschüsse vom Staat für neue Elektroautos. Seit heute kann man die Förderung online beantragen. Und das Interesse ist enorm. Minuten nachdem das Portal freigeschaltet wurde, gingen schon tausende Anträge ein. Der Zuschuss beträgt zwischen 1.500 und 6.000 Euro. Wie hoch er genau ausfällt, das hängt nicht nur vom Auto ab, sondern auch vom Einkommen. Die Kaufprämie soll vor allem Haushalte mit schmalerem Geldbeutel erreichen. Krisensitzung in Genf. Der Notfallausschuss der Weltgesundheitsorganisation befasst sich mit dem neuen Ebola-Ausbruch in Afrika. Die Fachleute hoffen, dass die Medikamente und Impfstoffe, die es gibt, zumindest helfen.

0: Neben Merkel erhielten der frühere Gewerkschaftsführer und polnische Präsident Wałęsa sowie der ukrainische Präsident Zelensky den Preis. Merkel rief in ihrer Rede vor dem Europaparlament in Straßburg unter anderem zu besserem Schutz der EU-Bürgerrechte auf. Zum Schutz der Demokratie müssten sich die Abgeordneten dafür einsetzen, an bestehenden EU-Gesetzen für Digitalkonzerne und künstliche Intelligenz festzuhalten. Vielen Kommunen in Bayern fehlt es an Geld, in Unterfranken können sich einige Gemeinden jetzt aber über Fördermittel der EU freuen. Aus dem Europäischen Landwirtschaftsfonds bekommen unter anderem Bad Kissingen, Elfershausen und Rannungen insgesamt fast 4 Millionen Euro. Damit werden die Dorferneuerung sowie die Infrastrukturprojekte gefördert. Das Wetter in Bayern. Wechselnd bewölkt mit etwas Sonne, vor allem im Osten, überwiegend die Wolken im Norden und im Bergland Schauer und Gewitter. Höchstwerte 16 bis 22 Grad. In der Nacht von Westen her Regen bei 11 bis 6 Grad. In den nächsten Tagen immer freundlicher und wärmer, am Freitag bis zu 28 Grad. Soweit die Nachrichten, die Zeit 15.03 Uhr. Der Blick auf die Straßen. A3 Nürnberg Richtung Würzburg zwischen Erlangen-West und Höchstadt-Ost. Bergungsarbeiten auf der rechten Spur. A3 Würzburg Richtung Frankfurt zwischen Wertheim-Lenkfurt und Marktheidenfeld. Dort sind zwei Spuren nach einem Unfall blockiert. A8 München Richtung Stuttgart zwischen Leipheim und Ulm-Nord 10 Kilometer stockend. Und A93 Regensburg Richtung Holledau in der Einfahrt Regensburg-Nord Behinderungen nach einem LKW-Unfall. Soweit der Service.
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2: Ja, schön, dass Sie da sind bei uns bei der Kultur am Nachmittag. Wie immer in der Stunde zwischen 3 und 4 mit einem Radiowissen. Und das führt heute in die internationale Politik der Nachkriegszeit. Die Bandung-Konferenz von 1955 war ein Treffen asiatischer und afrikanischer Politiker, die gegen Imperialismus und Kolonialherrschaft kämpften und eine neue Weltordnung wollten. Und im Bayern 2 Kultur-Update reden wir dann mit dem Verfassungsrechtler Christoph Möllers über Kunst und Freiheit und Fragen, die in letzter Zeit immer wieder aufploppen. Wie frei darf sie denn nun sein, die Kunst? Und mit wessen Geld?
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2: Trio, das sind 3 Akustikgitarren plus Percussion und damit füllt diese Truppe Stadien. Respekt.
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0: La de la Fée, so hieß dieser Titel der französischen Band Trio. Ein kreolischer Ausdruck, so ungefähr, wer so sagt, auch so tut. In den 1950er Jahren spielten die Staaten Afrikas und Asiens international kaum eine Rolle. Kolonialregimes waren noch längst nicht Geschichte. Der Ost-West-Konflikt dominierte das internationale politische Denken. Und dann gab es dieses Treffen von Vertretern aus Staaten in Afrika und Asien im indonesischen Bandung, die sich organisieren und eine Zusammenarbeit aufbauen wollten. Was weitreichende Folgen hatte. Es waren wenige Tage, die die Weltpolitik verändert haben.
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0: Heute von Linus Lühring über die Bandung-Konferenz von 1955.
2: Der indonesische Präsident Sukarno ist sichtlich ergriffen, als er ans Rednerpult tritt. Er wird in wenigen Augenblicken eine Konferenz eröffnen, die die Welt verändern wird. Manche sagen sogar revolutionieren. Sukarno blickt in einen großen Saal in Bandung, einer Stadt auf der indonesischen Insel Java. Es ist der 18. April 1955.
3: This is the first intercontinental conference of colored peoples, so-called colored peoples in the history of mankind.
2: Dies sei, erklärt Präsident Sukarno feierlich, die erste Konferenz in der Geschichte der Menschheit, in der sogenannte People of Color sich treffen. Hinter ihm sind zahlreiche Flaggen aufgereiht, ausschließlich von Staaten aus Afrika und Asien. Vertreten sind zum Beispiel Indien, Japan, Syrien oder auch Äthiopien.
4: Es ist ein neuer Aufbruch in der Geschichte der Welt, dass Führer asiatischer und afrikanischer Völker sich in ihren eigenen Ländern treffen können, um über Angelegenheiten von gemeinsamem Interesse zu diskutieren und zu beraten.
2: Und was das gemeinsame Interesse ist, das der indonesische Präsident Sukarno hier erwähnt, sind große Ziele. Die Staaten Afrikas und Asiens möchten endlich auf der internationalen Bühne ernst genommen werden. Bei der Eröffnung redet Indonesiens Präsident dann fast schon beschwörend auf die Gäste ein.
3: Let this conference be a great success.
2: Dass die Konferenz von Bandung tatsächlich ein riesiger Erfolg werden wird und von manchen sogar mit der Französischen Revolution verglichen, das ahnen Sukarno und die anderen Teilnehmer noch nicht. Aber eines ist von Anfang an in der Stadt zu spüren, nämlich eine riesige Euphorie, erklärt der Historiker Dr. Jürgen Dinkel. Er lehrt an der Uni Leipzig.
5: Also die Stimmung kann man vermutlich gar nicht fassen, was da passiert ist. Und das vor allem vor dem Hintergrund, weil sehr viele Personen, die dort anwesend waren, und das betrifft sowohl die Organisatoren, die Teilnehmer als auch die Beobachter, viele haben damit gerechnet, dass diese Konferenz gar nicht stattfinden wird.
2: Noch kurz vor dem Konferenzbeginn sollen auch Großbritannien und die USA Depeschen ausgetauscht haben und sich gegenseitig versichert haben, dass Indonesier und ihre Partner es niemals schaffen würden, eine solche Konferenz zu organisieren. Und tatsächlich sind die insgesamt 29 Staaten, die Delegationen nach Bandung senden, sehr unterschiedlich. Manche sind gerade erst unabhängig geworden, andere haben sogar noch bis vor kurzem Krieg gegeneinander geführt, zum Beispiel Pakistan und Indien.
6: Aber alle Staaten eint ein Gefühl. Sie sind frustriert. Nach dem Ende des Zweiten Weltkriegs hatten sie große Hoffnungen in eine neue internationale Ordnung gesetzt. Sie waren daher eigentlich auch glühende Befürworter der Vereinten Nationen, die wenige Jahre vorher gegründet worden waren. Jürgen Dinkel?
5: Also sie wollten eine internationale Plattform, auf der Themen besprochen werden, die alle Menschen weltweit betreffen. Also da waren sie sehr dafür. Nur dann kam die große Enttäuschung, dass sie zu den Treffen gar nicht eingeladen wurden, dass sie verhindert wurde, dass sie Mitglied werden.
2: Kolonialmächte wie Frankreich und Großbritannien dominieren weiterhin zusammen mit den Supermächten USA und der Sowjetunion die Vereinten Nationen und damit die internationale Politik. Sie entscheiden über Grenzziehungen und Machtverteilungen weltweit. Das wollen sich Länder wie Indonesien, Indien oder Ceylon, das heutige Sri Lanka, nicht mehr gefallen lassen. Sie beginnen in Asien und Afrika für eine Zusammenkunft zu werben.
5: Man will ein für alle Mal ein sehr deutliches Signal aussenden, dass das Kolonialzeitalter zu Ende ist und dass es neue postkoloniale Staaten gibt.
2: Entscheidendes Kriterium für eine Einladung zur Konferenz ist in erster Linie die geografische Lage in Asien oder Afrika. Offiziell heißt die Tagung auch Asien-Afrika-Konferenz. Bewusst nicht eingeladen wird Südafrika, wegen der rassistischen Apartheid-Politik. Arabische Teilnehmer sprechen sich außerdem vehement gegen eine Einladung Israels aus.
6: Als Ort für die Konferenz wird Bandung ausgewählt. Das Städtchen liegt in den Bergen auf der indonesischen Insel Java und ist bekannt für sein mildes Klima. Während der niederländischen Kolonialherrschaft war Bandung zum Erholungsort ausgebaut worden. Es gibt also viele Hotels und ein großes Tagungszentrum. Dazu kommt, dass Bandung im Zweiten Weltkrieg und im indonesischen Unabhängigkeitskrieg im Vergleich zu anderen Städten wenig zerstört worden war.
2: Im April 1955 ist es dann soweit. Nach Bandung reisen Delegationen aus 23 asiatischen Staaten an. Unter anderem aus der Türkei, dem Libanon, Japan und Thailand. Außerdem sind 6 Staaten aus Afrika vertreten. Dies hört sich erstmal wenig an, aber im Jahr 1955 sind große Teile Afrikas noch immer unter kolonialer Herrschaft. Insgesamt repräsentieren die Delegationen, die nach Bandung kommen, 1,5 Milliarden Menschen. Zur Einordnung, das ist damals über die Hälfte der Weltbevölkerung. Und schon am Anfang versuchen die Organisatoren der Konferenz bewusst zu verdeutlichen, dass dies mehr ist als ein formelles Zusammentreffen von Staatschefs und Diplomaten, analysiert Christopher Lee. Der Historiker forscht seit langem zur Bandung-Konferenz und Unabhängigkeitsbewegungen in Asien und Afrika.
7: It was not a meeting held in secret.
8: Das war kein Geheimtreffen, das hinter verschlossenen Türen stattfand. Es waren ja auch diese weltbekannten Führer gekommen. Neben Sukarno waren das auch Nehru aus Indien oder Nasser aus Ägypten. Das war ein richtiges Spektakel und die Indonesier wollten unbedingt diese Staatschefs in der eigenen Stadt sehen. Deswegen gibt es zahlreiche berühmte Fotos, die diese Persönlichkeiten zeigen, wie sie auf der Straße spazieren und wie sich Menschenmengen versammeln, um sie zu sehen.
7: Walking on the street and, you know, crowds showing up to see them.
2: Es gibt damals so gut wie keine Sicherheitsvorkehrungen. Dabei geht es nicht bloß darum, Volksnähe zu zeigen. Dahinter steckt eine von den Organisatoren geschickt inszenierte Symbolik, analysiert der Historiker Jürgen Dinkel. Zwischen den Hotels und der Konferenzhalle liegen nur wenige hundert Meter. Und alle Delegationen werden gebeten, diesen kurzen Weg zu Fuß zu gehen.
5: Die Beobachter beschreiben das wie so eine Parade der Nationen. Es gab Freiheitsrufe, manche haben Autogramme geschrieben, Hände wurden geschüttelt. Und damit haben alle Teilnehmer auch nochmal verdeutlicht, dass sie sozusagen aus den unabhängig werdenden Völkern kommen, dass sie mit ihnen in Kontakt stehen. Und dann sind sie so von der Straße, aus dem Volk, als neu entstehende Regierungen in die Konferenzhalle eingezogen und haben dann dort die Interessen ihrer Länder repräsentiert.
2: Der Tagungsraum ist dabei bewusst ähnlich aufgebaut wie der der Vereinten Nationen. Jede Delegation setzt sich auf Plätze vor der eigenen Nationalflagge. Damit wird gut sichtbar dokumentiert: Wir repräsentieren einen unabhängigen, souveränen Staat. Dabei gibt es allerdings ein Problem, nämlich für die Vertreter des Sudan. Der Staat ist so jung, dass er 1955 noch keine eigene Flagge hat. Auf Fotos ist die Lösung zu erkennen. Kurzerhand wurde ein weißes Laken genommen und mit schwarzer Farbe Sudan draufgeschrieben. Dieses Provisorium stellt alle zufrieden.
6: Eine andere Herausforderung betrifft alle teilnehmenden Staaten. Sie eint zwar das Ziel, auf der Weltbühne eine gewichtigere Stimme zu bekommen. Wie bereits angedeutet, sind die sonstigen Gemeinsamkeiten der Staaten aus Afrika und Asien aber überschaubar. Präsident Sukarno geht darauf in seiner Eröffnungsrede ausführlich ein.
9: Yes, there is diversity among us. Who denies it? Small and great.
4: Ja, wir sind sehr unterschiedlich. Wer könnte das leugnen? Kleine und große Nationen sind hier vertreten. Mit Menschen, die fast jede Religion unter der Sonne praktizieren. Buddhismus, Islam, Christentum, Konfuzianismus, Hinduismus, Sikhismus, Shintoismus und andere. Fast jede politische Überzeugung ist hier vertreten. Demokratie, Monarchie, Theokratie mit unzähligen Varianten. Und praktisch jede wirtschaftliche Doktrin hat ihren Vertreter in diesem Saal. Sozialismus, Kapitalismus, Kommunismus in all ihren vielfältigen Variationen und Kombinationen. Aber wie kann diese Vielfalt schaden, wenn man sich in den Zielen einig ist? Diese Konferenz ist nicht dazu da, sich gegenseitig zu bekämpfen. Sie ist eine Konferenz der Brüderlichkeit.
9: This conference is not to oppose each other. It is a conference of brotherhood.
2: Zwischen den Konferenzstaaten in Bandung gibt es also durchaus großes Konfliktpotenzial. Auch wegen unterschiedlicher politischer Ideologien von Ost und West. Dazu versuchten die Großmächte, den Konferenzverlauf im eigenen Sinn zu beeinflussen. Sowjetische Vertreter bemühen sich, die antikoloniale Stimmung für sich zu nutzen und den Kommunismus als Gegenentwurf zum Kolonialismus zu präsentieren. Das alarmiert die USA. Auch weil in Bandung mehrere kommunistische Staaten vertreten sind, allen voran die Volksrepublik China, versuchen die USA, die gesamten neutraler Staaten unter Druck zu setzen. Es soll um jeden Preis verhindert werden, dass diese kommunistischen Forderungen zustimmen. Auch Großbritannien und Frankreich sind besorgt. Beide Staaten besitzen zu dem Zeitpunkt immer noch zahlreiche Kolonien, vor allem in Afrika. Sie befürchten, dass ihre Einflusszonen weltweit immer kleiner werden. Um das zu verhindern, hatten sie teilweise versucht, Gesandte von einer Reise nach Bandung abzubringen.
6: Es gelingt aber überraschend gut, die Konferenz von den Einflüssen externer Staaten abzuschirmen. Auch Konfliktthemen werden bewusst nicht auf die Tagesordnung gesetzt. Stattdessen bleibt die Konferenzagenda eher allgemein. Man vereinbart, verschiedene große Themenbereiche zu diskutieren. Dazu zählen die kulturelle und die wirtschaftliche Zusammenarbeit, das Selbstbestimmungsrecht der Völker und auch die Förderung des Weltfriedens. Zu allen Fragen werden Unterausschüsse gebildet. Um alle mit ins Boot zu holen, gilt dabei das Prinzip, keine Mehrheitsabstimmungen. Stattdessen müssen alle Beschlüsse und Erklärungen einstimmig verabschiedet werden. Es soll von vornherein vermieden werden, dass die von Sukarno geforderte Konferenz der Brüderlichkeit zu einer Bühne für Streit wird. Eine sehr weitsichtige Maßnahme, wie sich zeigen wird.
2: Sukarno und den anderen Organisatoren ist gleichzeitig bewusst, dass die versammelten Staaten im internationalen Vergleich kein großes ökonomisches oder militärisches Gewicht haben. Eine harmonische Konferenz und vehemente Forderungen allein, das ist ihnen klar, reichen nicht, um ihre Ziele zu erreichen. Wenn man weltweit wahrgenommen und respektiert werden will, braucht es mehr. Die Konferenz von Bandung setzt deshalb für die damalige Zeit völlig neue Maßstäbe in der Öffentlichkeitsarbeit. Denn eines wissen alle Delegationen in Bandung, betont der Historiker Jürgen Dinkel.
5: Die Konferenz wird nur erfolgreich sein, wenn sie es schafft, ihre zentralen politischen Forderungen und Botschaften weltweit zu verbreiten. Es gab eben Abendveranstaltungen, wo man Delegierte und Journalisten gezielt zusammengebracht hat. Vieles, was wir von heutigen internationalen Konferenzen auch kennen.
2: Im Vorfeld der Konferenz werden auch Kommunikationsstrukturen neu aufgebaut. Zum Beispiel wird damals die erste Faxverbindung Indonesiens eingerichtet. Und Medienvertreter aus der ganzen Welt werden nach Bandung eingeladen. An die 700 von ihnen werden am Ende anreisen. Und das Konzept geht auf. Vor der Konferenz waren in zahlreichen Medien noch Skepsis und Zurückhaltung zu spüren. Jetzt transportieren Reporter ein anderes Bild in die Welt. Hier entsteht etwas völlig Neues. Das ist der Grundtenor vieler Berichte. Im britischen Guardian wird zum Beispiel die heitere und enthusiastische Atmosphäre von Bandung hervorgehoben. Und weiter heißt es in einem Artikel:
6: Die asiatische und wohl auch die asiatisch-afrikanische Einheit wird zu einem bedeutenden politischen Faktor werden.
2: Die Frankfurter Allgemeine Zeitung erklärt den Lesern in Deutschland schon kurz nach Beginn der Konferenz:
6: Dem Zeitalter des weißen Imperialismus soll in Bandung der Todesstoß gegeben werden. Niemand zweifelt seit ihrer Einberufung an dem wahrhaft geschichtlichen Rang dieser Konferenz als Zäsur der Zeitalter.
2: Die FAZ betont auch, dass zum ersten Mal seit einem Jahrzehnt, also seit dem Ende des Zweiten Weltkriegs, weder die russische noch die US-amerikanische Großmacht an einer Entscheidung von Weltbedeutung beteiligt seien. Und die Wochenzeitung Die Zeit misst der Bandung-Konferenz eine zukunftsweisende Bedeutung zu.
6: Sie ist erst der Beginn einer langen Entwicklung, die das Bild unserer heutigen Welt gründlich verändern kann.
2: Auch wegen dieser Berichte wird die Konferenz weltweit mit immer größeren Sympathien wahrgenommen. Es gelingt, die öffentliche Meinung in vielen Staaten für sich zu gewinnen und auch damit Druck auf Regierungen auszuüben. Das Abschlusskommuniqué, das nach 6 Konferenztagen in Bandung am 24. April 1955 verabschiedet wird, beinhaltet dann zwar keine konkreten Entscheidungen oder Vereinbarungen. Die 10 zentralen Prinzipien in dem Dokument sind aber leidenschaftliche Appelle, die sich in ihren Forderungen gegen den Kolonialismus und imperialistische Ziele richten. Dazu zählen die Respektierung der fundamentalen Menschenrechte. Außerdem wird die Achtung der territorialen Integrität und Souveränität aller Staaten betont. Und auch die Nichteinmischung in innere Angelegenheiten anderer Länder wird gefordert. Diese eher allgemeinen Formulierungen spiegeln den Verlauf der Konferenz von Bandung wider. Trennendes oder heikle Themen sind ja bewusst ausgeblendet worden.
6: Wirksam ist daher wahrscheinlich etwas anderes. Allein durch die Tatsache, dass sich so unterschiedliche Staaten in Bandung versammeln konnten, entgegen aller Skepsis, wird ein Signal der Einigkeit und der Stärke in die Welt gesendet. Es hat sich eine Stimmung entwickelt, die nicht durch Beschlüsse oder Deklarationen herbeigeführt werden kann. Diese wird als Geist von Bandung beschrieben, der um die Welt geht, wie Christopher Lee erklärt. Der Historiker hat unter anderem an der Münchner Ludwig-Maximilians-Universität geforscht.
7: One of the things that came out of the conference that was recognized at the time.
4: Eines der Ergebnisse der Konferenz ist der sogenannte Geist von Bandung. Bis heute wird in verschiedenen Kontexten darüber gesprochen. Dieser Geist von Bandung steht für die Solidarität zwischen den Entwicklungsländern, insbesondere zwischen den Ländern in Afrika und Asien, also im Wesentlichen zwischen den Staaten, die wir heute als den globalen Süden bezeichnen. Er verkörpert eine positive Grundstimmung, eine politische Vorstellungskraft und die Vision von einer anderen Welt.
7: You know, a positive spirit, it's about political imagination and imagining a different world.
2: Nach dem Ende der Konferenz sind sich Teilnehmer wie Beobachter zum übergroßen Teil einig, dass sich diese Forderung des indonesischen Präsidenten Sukarno bewahrheitet hat.
3: Let this conference be a great success.
2: Wie groß der Erfolg der Konferenz von Bandung war, zeigt sich in den Jahren danach, analysiert Jürgen Dinkel. Er hat intensiv untersucht, welche Folgen die 6 Tage von Bandung hatten.
5: Danach ist koloniale Herrschaft, die Legitimation von kolonialer Herrschaft tiefgreifend erschüttert. Und die teilnehmenden Staaten werden dann in den nächsten Jahren in die Vereinten Nationen aufgenommen. 1960 und in den folgenden Jahren werden große Teile Afrikas unabhängig. Also ihr zentrales Ziel erreichen die Organisatoren. Und diese Staaten sind eben plötzlich auch auf der weltpolitischen Bühne.
2: Den Teilnehmerstaaten von Bandung ist es gelungen, ihre Bedeutung weltweit sichtbar zu machen. Das zeigt sich auch an der Reaktion der Supermächte USA und Sowjetunion. Diese verändern ihre Strategie jetzt grundlegend.
5: Bis dahin rechnet man diesen Staaten kein großes politisches Gewicht zu. Und nach Bandung wird klar, den Kalten Krieg kann man nur gewinnen, wenn man diese Staaten auf seiner Seite hat oder wenn sie sich zumindest neutral verhalten. Aber sie sollen auf keinen Fall zum Gegner überlaufen. Dadurch gewinnen diese Staaten auch an Gewicht.
2: Und noch eine Folge hat die Konferenz von Bandung. Und da wird Jürgen Dinkel etwas nachdenklicher.
5: Also man kann vielleicht tatsächlich wenig Negatives über die Bandung-Konferenz sagen, aber man darf sie auch, glaube ich, nicht zu sehr glorifizieren. Es war keine Konferenz, die sich für Demokratie oder demokratische Regierungsformen ausgesprochen hat.
2: Das Wort Demokratie kommt im Abschlusskommuniqué kein einziges Mal vor. Aus gutem Grund. Viele der Staatschefs, die nach Bandung gekommen sind, waren kurz vorher noch Anführer von Unabhängigkeitsbewegungen. Sie sind zwar angesehen, aber demokratisch gewählt wurden sie nicht. Der ägyptische Staatspräsident Nasser zum Beispiel ist erst seit wenigen Jahren an der Macht und gilt in seiner Heimat als umstritten. Bandung wird für ihn zum Wendepunkt.
5: Nasser nimmt eine wichtige Rolle in Bandung ein und davon profitiert er dann auch zu Hause. Also er wird dann auch in Ägypten akzeptiert als der rechtmäßige Präsident Ägyptens. Eben auch, weil er zeigen kann, dass er international in dieser Rolle anerkannt ist.
2: Das, was Nasser und andere in Bandung erleben, ist ein Mechanismus, der in den kommenden Jahrzehnten immer wieder wirkt. Herrschaft wird dabei nicht durch demokratische Wahlen im Land legitimiert, sondern stattdessen auf der internationalen Ebene. Das ist ein entscheidender Faktor, wenn sich neue Staatschefs an die Macht putschen.
5: Und das zeigt sich in Bandung auch schon sehr stark für die Regierungsoberhäupter, dass sie da sich gegenüber der eigenen Bevölkerung legitimieren können, wenn sie ihnen Bilder zeigen, dass andere Staatschefs sie als Regierungsoberhäupter anerkennen.
2: Und damit nochmal zurück zum Abschlussdokument der Konferenz von Bandung. Ganz am Ende bekräftigen die Teilnehmerländer, dass es bald eine Folgekonferenz geben soll. Und es gibt in den Jahren danach immer wieder Überlegungen, eine neue Konferenz asiatischer und afrikanischer Staaten einzuberufen. Zum Beispiel in Algerien. Doch alle Versuche scheitern. Das hat auch mit dem Erfolg der Konferenz von Bandung zu tun, nämlich, dass Kolonialismus nicht mehr als legitim galt und zahlreiche Staaten neues internationales Gewicht bekommen haben.
5: Das Hauptziel wurde erreicht und damit ist das Element, was Zusammenhalt gestiftet hat, verloren gegangen.
2: Konflikte unter den Teilnehmern von Bandung brechen jetzt stärker auf, etwa weil manche Staaten sich den USA zuwenden, andere dagegen dem kommunistischen Lager unter sowjetischer Führung beitreten. Aber der Geist von Bandung lebt weiter.
6: Es entsteht in den 1960er Jahren zum Beispiel die Bewegung bündnisfreier Staaten, die versucht, im Kalten Krieg einen Weg jenseits von Ost und West zu gehen. Zusammenschlüsse wie diese gehen nicht direkt auf die Konferenz von Bandung zurück, aber sie berufen sich auf den gleichen Gedanken. Und der ist bis heute gültig. Nämlich die Erkenntnis, dass kleinere Staaten oder Länder mit wenig ökonomischer oder militärischer Macht mehr internationalen Einfluss entwickeln können, wenn sie sich verbünden und mit einer Stimme sprechen.
0: 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Und dies hier ist Casey Musgraves aus Texas mit brandneuem Country-Pop Dry Spell. 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
1: Genau, mit dem Bayern 2 Kultur-Update, nämlich mit Judith Heidkamp und heute mit diesen Themen. Das ist alles von der Kunstfreiheit gedeckt, sang Danger Dan bekanntlich mit Blick auf Kunstaufreger. In letzter Zeit diskutieren wir beim Thema Kunstfreiheit aber auch sehr viel über Geld. Denn Kunst ist ja bekanntlich schön, macht aber viel Arbeit und das kostet. Eine zentrale Stimme in dieser Debatte um Kunstförderung und Kunstfreiheit ist der Verfassungsrechtler Christoph Müllers. Gleich ein Gespräch mit ihm. Außerdem, der Schauspieler Alexander Held ist gestorben. Er war zum Beispiel der Fernsehkommissar in München Mord, spielte aber auch in Kinofilmen und im Theater. Bei uns ein Nachruf. Und wir versuchen, Ihnen das Ende des gewohnten Zwölftonschemas in der Musik nahezubringen. Ein Festival in München hat sich dem Aufbruch in neue musikalische Referenzen verschrieben. Es heißt Antwelving. Im gewohnten Schema ist es hier Prince, the most beautiful girl in the world.

0: Was darf Kunst und was nicht? Welche Kunst soll der Staat fördern und welche besser nicht? Über solche Fragen debattieren wir gerade ziemlich oft. Da war natürlich die letzte Documenta, wo an prominenter Stelle ein Banner mit antisemitischen Darstellungen gezeigt wurde. Es gab heftigen öffentlichen Einspruch und das Banner wurde dann abgenommen. Zu dieser Diskussion hatte der Berliner Verfassungsrechtler Christoph Möllers ein vielbeachtetes Rechtsgutachten vorgelegt und jetzt folgt ein Buch mit dem Titel Öffentliche Kunstfreiheit. Christoph Möllers hat es zusammen mit seinem Co-Autor Nils Weinberg geschrieben und Christoph Möllers ist mir jetzt zugeschaltet. Guten Tag, Professor Möllers.
1: Guten Tag.
0: Kunst soll frei sein, ist aber zugleich angewiesen auf staatliche Finanzierung. Und gerade in Deutschland gibt es ja eine breite öffentlich geförderte Kunst. Abhängig und frei, kann das gehen?
1: Das kann schon gehen, denke ich. Ich denke, das ist ein Modell, das wir auch in anderen Bereichen haben, etwa in den Universitäten, dass wir sagen, der Staat stellt einen Raum zur Verfügung und der Raum kann dann aber eigentlich eigenständig von den jeweils Berechtigten ausgefüllt werden. Das stößt immer wieder an Grenzen, aber grundsätzlich ist die Idee erstmal richtig.
0: Könnte die Politik andersrum gedacht auch sagen, wer zahlt, schafft an, macht bitte nur Kunst, die unsere Werte positiv darstellt?
1: Also sagen kann sie es natürlich auf jeden Fall und sie kann bis zu einem gewissen Grad auch Politik machen. Sie kann zum Beispiel Projekte fördern, sie kann sagen, wir wollen ein Memorial zur Erinnerung an die Vernichtung der europäischen Juden, wie wir es in Berlin haben. Das ist auch völlig legitim, dass in einem demokratischen Staat auch Kultur- und Kunstpolitik gemacht wird. Aber es scheint mir auf der anderen Seite auch wichtig und eigentlich auch traditionell so zu sein, dass wir auf der anderen Seite dann halt auch einen sehr großen Bereich haben, in dem staatliche Gelder mehr oder weniger selbstverwaltet vergeben werden. Also dass man einen Kulturbetrieb schafft, der erstmal machen kann, was er will, tatsächlich sehr weitgehend, auch wenn der Staat das finanziert, der dann halt auch gerade stehen muss dafür, wenn Dinge schieflaufen oder Skandale entstehen.
0: Sie haben ja eben schon die Wissenschaft erwähnt, die auch so einen Freiraum hat, der geschützt wird, wo sie erstmal machen kann, was sie will, steht auch im Grundgesetz. Kann man das vergleichen, Kunstfreiheit, Wissenschaftsfreiheit?
1: Das kann man vergleichen. Ich denke auch, dass die Mütter und Väter des Grundgesetzes und auch die davor ablaufenden Verfassungstraditionen immer Wissenschaft und Kunst nicht zufällig in einem Atem genannt haben. Das steht ja auch so im Grundgesetz. Die stehen beide im selben Satz, das ist Artikel 5 Absatz 3. Sie haben sich nur relativ unterschiedlich entwickelt, was damit zusammenhängt, dass die Universitäten eigentlich seit sehr, sehr langer Zeit daran gewöhnt sind, ihre Autonomie zu verteidigen, selbstverwaltet sind, auch ein bisschen selbstbewusster sind, während der Kultur- und Kunstbetrieb sehr viel diverser ist, sehr viel vielfältiger organisiert, teilweise auch viel staatsnäher, wenn wir an Museen teilweise denken oder auch an Theater und keine eigene Selbstverwaltungsstruktur entwickelt hat. Und deswegen ist es für Kunst und Kultur immer schwieriger, sich auf die eigenen Rechte zu berufen. Wir haben auch viel weniger Fälle, viel weniger Rechtsprechung. Das ist alles eher noch eine Terra Incognita tatsächlich.
0: Wäre das dann eine gute Idee, Selbstverwaltung für Museen und Theater?
1: Also ich glaube tatsächlich, es gibt eine große Vielfalt im Kulturbetrieb und man kann sich fragen, ob das dann für alle gleich funktioniert. Auf der anderen Seite haben wir natürlich im Theater auch schon so Experimente gehabt. Also ich glaube nicht, dass es da so ein Format gibt, das alle gleich gut bedienen würde. Aber es ist trotzdem wichtig, dass diese Kulturinstitutionen sich klar werden, dass sie auch Teil der Kunstfreiheit sind und dass sie sich auch gegenüber ihren staatlichen Geldgebern darauf berufen können.
0: Was ja nicht immer so einfach ist. Wir haben gerade viele Debatten und Kulturstaatsminister Wolfram Weimer zum Beispiel in der Debatte vom Buchhandlungspreis oder auch um die Berlinale hat mehrfach darauf verwiesen, Kunst dürfe zwar machen und viel machen, der Staat müsse aber sicherstellen, dass er keine Extremisten fördere. Und das klingt ja auch sehr plausibel. Was bedeutet das dann für öffentliche Kunst- und Kulturförderung?
1: Extremismusförderung will natürlich niemand, aber es ist auch klar, dass nicht mal ganz klar ist, was damit gemeint ist, wenn man keine Extremisten fördern will. Heißt das, dass man keine extremistischen Projekte fördern will? Ja, natürlich will man das nicht. Im Kunstbetrieb finde ich es ein bisschen schwieriger, weil wir natürlich erstmal Kunst fördern und nicht Künstlerinnen. Also wir fördern erstmal Projekte und nicht Leute mit bestimmten Ideologien. Das heißt, es scheint mir zumindest problematisch zu werden, wenn wir sagen, man muss eine bestimmte Gesinnung haben, um staatlich für Kunstprojekte gefördert zu werden. Ich denke, wir haben eine lange Geschichte der Kunst mit Leuten mit absurden politischen Ansichten, die trotzdem große Künstlerin war. Also das geht nicht so ganz auf. Das zweite Problem scheint mir zu sein, dass es natürlich richtig ist, dass man keine Extremisten fördern will, aber dass das auch erfordert, dass man eine Kontrollstruktur aufbaut. Und da muss man sich dann nochmal die Frage stellen, will man wegen einiger Ausreißer tatsächlich einen Apparat aufbauen, in dem die gesamte Kunstförderung nochmal auf weltanschauliche Richtigkeit überprüft wird? Oder will man nicht eher sagen, wie überall anders auch, ist in der liberalen Ordnung, ist auch immer möglich, dass der Falsche gefördert wird. Das nehmen wir aber dafür in Kauf, dass die Ordnung als solche freiheitlich funktioniert.
0: Was würden Sie denn sagen, müsste die öffentliche Förderung dann alles aushalten? Auch antisemitische Kunst wie auf der Documenta?
1: Also sie hat sie ja ausgehalten. Ich glaube, es war eine gute Diskussion. Und das ist doch eigentlich das, was man dann braucht, wenn sowas passiert. Also insofern würde ich sagen, ja, es ist ein Skandal passiert. Da sind auch Fehler gemacht worden. Für meinen Geschmack hat die Documenta-Leitung da auch zu wenig kommuniziert und sich zu wenig kritisch geäußert gegenüber ihren eigenen Künstlern. Aber das ist dann halt, was passiert. Es wird das Falsche gefördert und das wird dann öffentlich debattiert und skandalisiert. Wir haben die Kunstfreiheit ja nur für strittige Kunst. Ich meine, für Unstrittiges braucht man keine Grundrechte.
0: Es schwingt ja sowieso immer ein bisschen mit, diese Frage nach der Funktion von Kunst in der Gesellschaft. Mhm. Auch wenn wir den Vergleich zur Wissenschaft wieder heranziehen. Sie haben mal geschrieben, es gäbe einen Unterschied zwischen einem schlechten Impfstoff und einem schlechten Gedicht. Also man kann sagen, der gute Impfstoff ist wichtiger für die Gesellschaft. Warum sollten wir uns denn überhaupt einen Kunstbetrieb leisten, der also öffentliches Geld bekommt, aber nach eigenen Regeln spielt?
1: Naja, ich glaube, das Versprechen der Kunst ist in gewisser Weise, dass die Funktionslosigkeit auch wieder eine Funktion erfüllen kann. Ich meine, also die Funktionslosigkeit erster Ordnung, man muss keinem Zweck dienen, man muss nicht den Staat schützen, man muss nicht die öffentliche Ordnung unterstützen oder sonst irgendwas Gutes tun, sondern man muss erstmal den Prozess offen halten. Und diese Offenheit, diese auch Imagination, diese Möglichkeit, Dinge sich vorzustellen, die es nicht gibt, diese ganze Welt des Möglichen, des Fiktiven, die wiederum kann vielleicht einer offenen Gesellschaft auch helfen, sich weiterzuentwickeln. Ob das gelingt oder nicht, weiß man nicht. Ist auch schwer nachzuweisen, auch historisch, denke ich. Aber die Vorstellung ist schon, dass die Funktionslosigkeit uns weiterbringt als die Funktionalisierung.
0: Christoph Möllers war das. Er ist Verfassungsrechtler an der Humboldt-Universität in Berlin. Ich sage Ihnen ganz vielen Dank für dieses Gespräch.
1: Ich danke Ihnen.
0: Und öffentliche Kunstfreiheit von Christoph Möllers und Nils Weinberg erscheint heute im Surkamp Verlag und kostet 20 Euro. Und es gibt einen Vortragsband mit dem Titel Unverbindlicher Eigensinn über Freiheiten und Unfreiheiten der Kunst, der über die Website der Karl-Friedrich-von-Siemens-Stiftung in München kostenfrei bestellt werden kann. Ja.

0: Il Civetto sind eine fünfköpfige Band aus Berlin und Army Warning waren das mit Alles, was ich hab. Sommerversion. 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Er war der Kommissar in Münchenmord und auch in Stralsund. Alexander Held, in München geboren, einer der bekanntesten Darsteller der deutschen Film- und Fernsehszene. Im Kino zum Beispiel war er unter anderem zu sehen in Sophie Scholl, die letzten Tage, der seinerzeit eine Oscar-Nominierung bekam. Und heute wurde bekannt, dass Alexander Held am vergangenen Dienstag im Alter von 67 Jahren nach kurzer Krankheit gestorben ist.
1: Alexander Held gehörte zu den bekanntesten Gesichtern des deutschen Fernsehens. Er war ein überaus fleißiger und stets gefragter Darsteller, den man selten an seinem Anwesen in den Tiroler Bergen nahe der bayerischen Grenze antraf. Begonnen hatte der gebürtige Münchner seine Karriere nach Schauspielausbildung an der Falkenbergschule in der bayerischen Landeshauptstadt. Sein erstes Engagement 1980 an den dortigen Kammerspielen. Zuvor war er während seiner Schulzeit Solosänger bei den Regensburger Domspatzen und zudem ein talentierter Fußballspieler in der Jugend von 1860 München. Nach dem im Schauspielbetrieb üblichen Wanderjahren am Theater und kleineren Rollen war er zum ersten Mal 1993 in der Thriller-Reihe Morlock neben Götz George zu sehen. Dann besetzte ihn Steven Spielberg im selben Jahr in Schindlers Liste als Soldat des NS-Systems. Die Besetzung durch Spielberg brachte ihm in der Folge zahlreiche ähnliche Rollen von Funktionsträgern des NS-Regimes ein. So etwa im Fernseh-Zweiteiler Die Gustloff, in Oliver Hirschbiegels Hitlerfilm Der Untergang oder in Sophie Scholl Die letzten Tage als Vernehmer der jungen Widerstandskämpferin.
2: Fräulein Sophia Magdalena Scholl?
3: Ja.
2: Geboren am 9.5.1921 in Feuchtenberg. 21 Jahre.
4: Wollen Sie nachlesen, was auf Hochverrat und Feindbegünstigung steht? Gefängnis, Zuchthaus oder Todesstrafe?
1: Dieser Historienfilm mit Julia Jentsch, der 2005 auf der Berlinale mit dem Preis für die beste Hauptdarstellerin sowie dem Silbernen Bären ausgezeichnet wurde und deutsche Oscar-Nominierung war, war für Alexander Held ein großer Karrieresprung. In der Folge wirkte er bei zahlreichen Produktionen, etwa von Bernd Eichinger oder Josef Filsmeier mit. Er arbeitete aber auch mit Margarete von Trotta oder Sönke Wortmann und spielte in Michael Bulli Herbigs Der Schuh des Manitou den Schriftsteller Karl May. 2014 fand der höchst wandelbare Schauspieler mit der markanten Stimme und den weichen Gesichtszügen dann seine Rolle, die des Hauptkommissar Schaller in der ZDF-Reihe Münchenmord.
5: Bekommen wir die Durchsuchungsbeschlüsse?
6: Ja, da müsste ich erst einmal wissen, was ihr genau durchsuchen wollt. Dann bekäme ich auch Beschlüsse. Was macht ihr da, ihr Wahnsinnigen?
7: Ermitteln, was sonst? Wir kreisen hinein, den Mörder.
6: Das ist ein einziger Ausnahmezustand.
7: Das ist Mord immer, Herr.
1: Für die Rolle des ironischen Polizisten, der eigene Wege geht, erhielt Alexander Held vor 12 Jahren den Bayerischen Fernsehpreis in der Kategorie Serien und Reihen. 2023 wurde er dann mit dem Ehrenpreis beim Deutschen Fernsehkrimi-Festival ausgezeichnet. Im Privatleben und seiner Wahlheimat Tirol war Held, den der plötzliche Tod seiner geliebten Frau Patricia 2014 schwer gezeichnet hatte, ein höchst nahbarer, sehr charmanter und fideler Charakter. Ganz anders als seine bekannten Krimifiguren, denen er mit scharfem Blick meist ein sinisteres und undurchsichtiges Profil verlieh. Mit ihm verliert die deutsche Filmbranche einen Schauspieler, der beim Publikum ebenso beliebt war wie bei der Kollegenschaft.
0: Ein Nachruf von Markus Eicher. Sfiorivano le viole, das ist ein Lied von Daniele Silvestri, einem italienischen Cantautore, das entstanden ist als Erinnerung an einen Freund, den verunglückten italienischen Liedermacher Rino Gaetano.

0: Eine Oktave besteht aus 7 Ganz- und 5 Halbtönen. So haben wir das mal gelernt. Das sind die Bausteine von Musik. Muss nicht, sagen aber manche Musikerinnen und Musiker und verlassen unser gewohntes 12-Ton-Schema. Klingt dann ungewohnt, das stimmt. Trotzdem, es gibt regelrechte Stars der Szene auf Social Media, denen Hunderttausende folgen. Angine de Poitrine zum Beispiel oder Maddie Ashman. Und Maddie Ashman und einige andere Größen der Szene kommen am Wochenende für ein neues Festival nach München. Entzwölfing heißt das. Entzwölfen. Christoph Lindemann weiß mehr.
1: Ein wenig kann es einem schon die Ohren verbiegen, wenn man zum ersten Mal Musik hört, die als mikrotonal oder xenharmonisch bezeichnet wird.
2: Das heißt ganz konkret, 12 Töne haben wir in der Schule gelernt, gibt es pro Oktave. Und diese MusikerInnen arbeiten dann einfach mit mehr oder weniger als 12 Tönen. Beliebte Zahlen sind 17, 31, 24.
1: Sagt Bastian Zimmermann, Herausgeber eines Magazins für neue Musik. Er hat die Künstlerinnen und Künstler zum Entzwölfing Festival eingeladen. An 3 Tagen dreht sich da alles um Musik, die nach anderen Regeln funktioniert.
2: Es gibt manche Tracks, wenn ich die auf dem Kopfhörer höre und durch die Straße laufe, habe ich manchmal das Gefühl, dass es mir die Füße wegzieht, richtig. Dass es mir wie so das Fundament nimmt, weil sie sich nicht so auflösen harmonisch, wie man es halt einfach gewohnt ist. Und ich glaube, dass viele MusikerInnen daran großen Spaß haben.
1: Eine davon ist die junge Britin Maddie Ashman. Sie hat ursprünglich klassische Musik studiert, jetzt aber komponiert sie Popsongs, zumindest im weitesten Sinne.

0: Ihre Videos, in denen sie windschiefe Tonleitern und ihre einzigartigen Songs präsentiert, haben Hunderttausende von Aufrufen. Bewundernde Kommentare kommen von Stars wie Diplo, Jacob Collier und John Mayer. Wie wird man mit mikrotonaler Musik berühmt, will ich von ihr wissen.
1: Ich glaube, das Zentrale ist, dass ich mikrotonale Musik nicht um ihrer selbst willen mache oder wegen der Technik dahinter. Ich komme über die Gefühle. Mein Geheimnis ist, Sachen zu machen, die ich interessant finde, weil sie mich berühren, nicht aufgrund der Mathematik dahinter.
0: Ein bisschen Mathematik braucht Maddie Ashman manchmal auch, um die Tonintervalle zu berechnen, wenn sie ihre Gitarre, ihr Cello oder ihr Klavier neu stimmt. Am Ende aber kommen Songs heraus, die neben leicht verstörenden Momenten auch wunderschöne Melodiebögen haben.
1: Ich mag es, dass die Leute manchmal von der Musik verwirrt werden. Aber provokante Kunst kann sehr stark sein, besonders wenn sie auf sanfte Art provokativ ist.
0: Begleitet werden die Konzerte beim Untwelving Festival in München von Diskussionen und Workshops. Die abstrakte Auseinandersetzung mit der Kunst auf der einen Seite, das konkrete Ausprobieren auf der anderen. Auch das kann einem regelrecht die Sinne öffnen, sagt die weltweit erfolgreiche Obertonsängerin Anna-Maria Hefele aus Passau, die beim Festival einen Workshop anbietet.
2: Das heißt, wenn man da jetzt anfängt, sich zu beschäftigen mit, wie filter ich den Klang hier mit meinem Mundraum, mit der Zunge, mit dem Vokaltrakt, wie verändert sich der Klang und wie kriege ich die Obertöne raus und wie lerne ich überhaupt, die jetzt wahrzunehmen, zu hören? Also da verändert sich erstmal ganz, ganz viel und stellt sich einfach in der Wahrnehmung um.
0: Es ist durchaus eine Herausforderung, sich für mikrotonale Musik zu öffnen, sich in Räume zu begeben, in denen unsere traditionelle Zwölftonstimmung aufgelöst wird. Ein spannender Prozess, denn hat man die Verwirrung, die diese Klänge auslösen mögen, erstmal überwunden, kann sich ein Gefühl von Freiheit einstellen. Und das, meint Festivalleiter Bastian Zimmermann, ist für jede und jeden erfahrbar.
3: Ich glaube aber trotzdem, auch wenn man da jetzt noch nicht so voll eingestiegen ist, dass man da trotzdem was mitbekommen kann. Also diese Menschen sind alle wahnsinnig offen und keine Ahnung, mal gucken, was für Reaktionen aus dem Publikum kommen. Also wer da überrascht wird und reinstolpert und denkt, die Welt steht schief oder so.
4: Ausprobieren kann man's am kommenden Wochenende in München. Das Festival Untwelving, Convention für aktuelle mikrotonale und xenharmonische Musik aller Genres, so heißt's ganz genau, in den Münchner Kammerspielen und in der Fat Cat. Vielstimmig, wie immer, war das Bayern 2 Kultur-Update, auch in ARD Sounds als Podcast zu finden. Danke fürs Zuhören, sagt Judith Heidkamp.
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10: Er mag's als Autor, gerne krachert und lebensnah und schätzt Bukowski. Und was ist mit Goethe?
11: Finde ich auch nicht schlecht.
10: Ja, kommt doch schön hemdsärmlich daher. Und ich freue mich auf Stefan Wimmer gleich nach den Nachrichten.
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12: Um 16 Uhr mit Florian Schwarz. Trockenheit, Hitze, dazu Schädlinge. Der Zustand der Wälder in Deutschland ist nach wie vor besorgniserregend. Laut aktuellem Waldzustandsbericht geht es nur knapp jedem fünften Baum gut. Besonders von Schäden betroffen sind Fichten, Kiefern, Buchen und Eichen. Bundeslandwirtschaftsminister Rainer will die Wälder in Deutschland resistenter machen, etwa durch Aufforstung und Investitionen in Mischwälder mit widerstandsfähigeren Arten. Heute ist das Online-Portal für die neue E-Auto-Prämie an den Start gegangen und schon nach wenigen Minuten wurden tausende Anträge für Fördermittel gestellt. Welche Bedingungen erfüllt sein müssen, damit man die Prämie bekommt, erklärt Jan-Frederik Willems.
13: Die Prämie richtet sich vor allem an Menschen mit kleinem oder mittlerem Einkommen und an Familien. Bei mehr als 90.000 Euro zu versteuerndem Haushaltseinkommen im Jahr ist Schluss mit der Förderung. Ansonsten kann sie jeder beantragen, der in diesem Jahr sein E-Auto zugelassen hat, also auch rückwirkend bis 1. Januar. Am meisten Geld gibt es für reine Stromer, also echte E-Autos. Aber auch Plug-in-Hybride oder E-Autos mit Range-Extender werden gefördert. Bei denen ist nur wichtig, dass sie gewisse Abgaswerte und Batteriereichweiten einhalten. Am meisten Geld, 6.000 Euro Zuschuss für ein rein elektrisches Auto, gibt es für Haushalte mit zwei oder mehr Kindern und einem gemeinsamen zu versteuernden Einkommen von maximal 45.000 Euro im Jahr.
12: Missbrauchsdarstellungen, KI-Models, Skinny-Talk oder andere gefährliche Trends. Die von Bund und Ländern finanzierte Plattform Jugendschutz.net hat im vergangenen Jahr über 15.000 Verstöße gegen Jugendschutzbestimmungen im Netz registriert. In den meisten Fällen ging es um Missbrauchsdarstellungen von Kindern und Jugendpornografie. Sicherheit, Schutz und klare Regeln müssten endlich mit der technologischen Entwicklung Schritt halten, so Familienministerin Prien. Israels Finanzminister Smotrich geht davon aus, dass es für ihn einen geheimen Haftbefehl des Internationalen Strafgerichtshofs gibt. Bislang haben die Ermittler in Den Haag offiziell nur Premier Netanyahu und Ex-Verteidigungsminister Gallant im Visier. Aber es könnte Ermittlungen gegen weitere Politiker geben wegen möglicher Kriegsverbrechen im Gazastreifen und im besetzten Westjordanland. Smotrich reagiert auf

0: und diesen Bereich verkaufen. ZF ist jetzt zu dem Schluss gekommen, Elektromotoren weiterhin selbst bauen zu wollen, weil, der wichtigste Faktor, die internen Kosten verringert werden konnten.
1: Norbert Steiche berichtete aus Schweinfurt. Das Wetter in Bayern wechselnd bewölkt mit etwas Sonne, vor allem im Osten überwiegen die Wolken, im Norden und im Bergland Schauer und Gewitter. Höchstwerte 16 bis 22 Grad. In der Nacht von Westen her Regen bei 11 bis 6 Grad. In den nächsten Tagen immer freundlicher und wärmer, am Freitag bis zu 28 Grad. Soweit die Nachrichten, die Zeit 16.03 Uhr. Der Blick auf die Straßen. A3 Würzburg Richtung Frankfurt zwischen Wertheim-Lenkfurt und Marktheidenfeld sind zwei Spuren nach einem Unfall blockiert. A6 Heilbronn Richtung Nürnberg zwischen Crailsheim und Schnelldorf 3 Kilometer Stau. A9 Berlin Richtung Nürnberg zwischen Münchberg Süd und Dreieck Bayreuth-Kulmbach immer wieder Stau und stockend. A9 Nürnberg Richtung München in der Ausfahrt Hilpoltstein Behinderungen nach einem Unfall. A73 Nürnberg Richtung Feucht zwischen Nürnberg-Hafen Ost und Nürnberg-Münchner Straße 5 Kilometer Stau nach einem Unfall mit mehreren Fahrzeugen. Und B289 Kulmbach-Rehau zwischen Kupferberg und Mannsflur in beiden Richtungen. Sperre nach einem Unfall. Soweit der Service.
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3: Willkommen, Stefan Wimmer.
4: Hallo, grüß dich.
3: Hätte ich hier eine Fahrkarte für die Zeitmaschine, die legendäre. Wohin wird's denn gehen für eine Woche?
4: Also ich muss ganz ehrlich sagen, ich mochte die 80er sehr, sehr gern, die Zeit meiner Jugend, und hätte nichts dagegen, da wieder zurückzukehren, auch für längere Zeit als eine Woche. Ich fand das ziemlich klasse Jahre, vor allen Dingen zwischen 82 und 87, war eigentlich mit so die beste Zeit, die ich verbracht habe.
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5: Stefan Wimmer, Pasinger Krawallautor mit Hang zur Anarchie.
3: Und einem Fable für die Zeit vor 40 Jahren. Kunststück, da waren sie auch schon Teenager. Aber es ging gerade um Krawall und Anarchie. Das wohnt sicher auch in Ihnen und in den 80ern. Was ist denn das Schöne daran?
4: Also ich würde sagen, es war eine sehr romantische Zeit und es war eine wahnsinnig intensive Zeit. Ich habe so in Erinnerung, von 12 sozusagen bis 16 Jahre, 17 Jahre, ist fast jeden Tag irgendwas Neues passiert. Es war sensationell, was man erlebt hat, auch wenn ich mir meine alten Tagebücher anschaue. Es war wirklich, jeden Tag ist irgendwas Sensationelles passiert. Man hat hübsche Frauen getroffen, man ist auf gute Konzerte gegangen, man ist auf total schöne Partys gegangen oder es waren extreme Trümmer erlebt. Die aber jetzt im Nachhinein immer noch total lustig sind, wenn man sie erzählt. Das fand ich, ist das Schöne an der Zeit gewesen.
3: Und Sie haben Tagebücher geschrieben und auf Langstrecke?
4: Ich habe damals schon immer Tagebücher geschrieben, genau. Wahrscheinlich stand da instinktiv so ein bisschen der Hintergedanke, dass ich die später verwenden kann, sozusagen als Notizhefte für die Sachen, die ich dann schreibe, also für die Komödien, die ich mache.
3: Das erklärt natürlich auch die Detailfülle in Ihren Büchern, vor allem in der Kajal-Trilogie, so nennen wir es mal, 800 Seiten. Der Schlachtruf über allem lautet Party, Petting, Punk. Haben Sie den New Wave-Mantel noch daheim?
4: Ah, den habe ich irgendwann mal weggeschmissen. Der Satz stammt von der Englischlehrerin von uns, der ist sogar authentisch so gefallen. Also, dass sie sozusagen zu meinem Vater in der Elternsprechstunde gesagt hat, Herr Wimmer, Ihr Sohn und seine Freunde, sie sind in einem sehr gefährlichen Fahrwasser. Partys, Petting, Punkmusik ist somit die größten Gefahren für einen jungen Heranwachsenden. Wir müssen da was unternehmen.
3: Und suchend ist man ja ohnehin als Teenager. Ich gucke gerade Ihre Augenbrauen an, da wird schon länger kein Kajal mehr nachgezogen.
4: Ja, ich hätte fast sogar mal wieder Lust, das auszuprobieren. Mir juckt's in den Fingern, mal wieder Kajal aufzutragen. Kürzlich hat ein Freund von mir im Biergarten mir Fotos gezeigt von seinen Söhnen, die jetzt gerade auf einer Party waren und die alle Kajal sozusagen dran hatten. Und es muss eine lustige Party gewesen sein. Schade, dass ich nicht eingeladen war.
3: Ja, die Generation ist sehr modebewusst, stylisch, zum Teil auch feminin. Und im Unterschied zu Ihrem Quartett aus den 80ern haben Sie wahrscheinlich ein bisschen mehr Taktgefühl.

0: auch einen anderen Blick aufs weibliche Geschlecht, weil mir fällt ein, in ihrem Quartett, da gibt es den Boss, der Roderick, das Brain, das ist der Michi, der Clown, das ist der Deibel, der ganz schön viel herhalten muss für dies und das. Und sie waren tatsächlich und im wirklichen Leben auch in Pasing, in diesem Münchner Stadtteil an der Schule, der Belesene.
1: Nee, das habe ich erfunden. Ich habe natürlich irgendwie viel gelesen, aber sozusagen ein Haufen Jokes, die ich da mache über diese Zeit, sind erfunden. Die Figuren selbst, die Protagonisten sind aus der Wirklichkeit gegriffen. Also wer noch lebt, mit dem bin ich heute noch befreundet. Und die können auch drüber lachen. Also ich ziehe natürlich in meinen Büchern immer so alle ein bisschen durch den Kakao, mich zuallererst und mit allen ihren Ecken und Kanten.
0: Ja, das ist nicht sehr geglättet, sag ich mal, der Text. Teil 1 heißt die 12 Leidensstationen nach Pasing. Da geht's um die Anreise nach Hause, nach Pasing, diesen Stadtteil im Münchner Westen. Es ist ein Roman in der Unterzeile übers Aufwachsen in der Vorstadthölle.
1: Es gab zu der damaligen Zeit, was in dem Buch auch vorkommt, auf jeden Fall eine Menge Gewalt. Also die 80er habe ich als sehr gewalttätige Zeit in Erinnerung, weil natürlich ein Haufen Schläger in diesen ganzen Arbeitervierteln rund um Pasing. Pasing selbst war ja auch jetzt irgendwie nicht so wahnsinnig elitär. Und da ging es natürlich richtig zur Sache. Man musste sich da auch in Acht nehmen. Ich kannte Leute zu der Zeit, die später gestorben sind im Knast mit Waffenbesitz, Drogenbesitz, weswegen auch immer schwere Körperverletzungen, die ganze Zeit Körperverletzungen, weswegen auch immer sie da eingesessen sind. Diesen Leuten ist man täglich begegnet und wenn die sehr sauer waren, musste man natürlich aufpassen, ihnen aus dem Weg zu gehen.
0: Ja, der Ton ist auch sehr rüde und wahrhaftig. Da ist nicht viel Schnickschnack drin, stilistisch. Und später schrieb dieser Megaseller-Autor, kann man schon sagen, Benedikt Welz über ihr Buch Gott ist das gut. Wenn das kein Kultbuch wird, weiß ich auch nicht. Und was ist passiert?
1: Es ist mit meinen Büchern immer so ein bisschen schwierig. Ich würde sagen, sie sind zeitlos und ich muss auch ganz ehrlich sagen, ich finde, sie kommen teilweise ran an beispielsweise den ersten Teil von Dostojewski, Der Idiot. Sie haben es nur ein bisschen schwer.
0: Und zwar ich überlege gerade, wie viel Ironie dabei ist.
1: So viel Ironie ist gar nicht dabei. Also ich finde,
0: mehr Größenwahn.
1: Größenwahn durchaus. Aber wenn man es sich anschaut, ich fange in relativ kurzer Zeit eine ganze Epoche ein mit diesen Protagonisten. Und deswegen kriegen diese Bücher auch sehr, sehr viel Fanpost. Also ich kriege immer wieder sozusagen geschrieben per E-Mail, dass die Leser sagen, ich habe noch kein Buch gelesen, was mich so wieder erinnert hat an meine Jugend, an die Zeit, wie wir aufgewachsen sind, teilweise auch in ganz anderen Vierteln Münchens, teilweise in ganz anderen Gegenden, Dörfern Bayerns, auch in anderen Städten. Wir fanden das super. Das war wie so ein Urlaub zurück in die Vergangenheit.
0: Voller Details, also wo ich auch gestutzt habe. Die Otto Walkes Kassette auf der Bustour. Die Moon Boots, fast vergessen. Whisky Cola, Granatengetränk. Und im zweiten Band, Teenie Sehnsüchte, der erste Urlaub ohne Eltern in Italien. Schöner Titel, Lost in Translatione. Teil 3, die weiße Hölle vom Fuchsenhof. Vermutlich den meisten noch im Gedächtnis als die Schulwoche, das Skilager. Wenn was haften bleibt, glaube ich, das Skilager. Da ist auch die Kajal-Clique mittendrin. Und weit, weit weg von achtsamer, korrekter Sprache. Also da gibt's Schnecken-Action. Die Mädchen glitzerten im Disco-Licht wie Blinkköder. Oder Astrid gehört zu meinen Liegenschaften. Und da haben sie Freud und Leid, dass da kein Lektor war. Sie konnten es einfach so reinschreiben.
1: Doch, die wollten eigentlich schon bei Random House. Da ist mir gesagt worden, also irgendeine Passage heißt und Meindorf legte Sina vor der Party den Arm um die Schulter. Und dann hieß es auch, ja, können wir das nicht streichen? Das ist ja toxisch. Das wird so nicht mehr verstanden. Das wird als Aggression oder was auch immer interpretiert. Aber ich habe dann natürlich gesagt, tut mir leid, Leute, das bleibt da drin. Ich bin nicht Schriftsteller geworden, um da irgendwelchen Moden hinterher, da irgendwie nach der Pfeife von irgendwelchen Moden zu tanzen. Ja, ich bin Schriftsteller geworden, um die Freiheit zu haben, zu schreiben, was ich möchte, weil sonst hätte ich auch irgendwas ganz anderes machen können. Ich hätte Banker werden können oder Beamtendienst oder so.
0: Aber Ihnen ist klar, dass heutige Teenager und sei es meine Kinder völlig anders auf so einen Text schauen. Das ist ein Zeitdokument.
1: Ich bin mir da nicht so sicher. Ich glaube, ehrlich gesagt, dass es wahrscheinlich eher so, keine Ahnung, 5% der bundesdeutschen Gesellschaft sind, die sich über solche Sachen dann echauffieren können. Leider ist die Verlagslandschaft so ein bisschen auch in Beschlag genommen von diesen Leuten, teilweise auch einfach nur aus Unsicherheit oder weil man Angst hat vor einem Shitstorm oder aus Bequemlichkeit. Dann liegen die einem in den Ohren, wie man schreiben soll. Also bei mir war das jetzt 20 Jahre so.
0: In dem anderen Ohr habe ich aber gerade noch die 50% Frauen, die sagen, hey, wir sind noch ein bisschen mehr als ein Lustobjekt. Aber es ist ein weites Feld. Wir können doch die ganze Stunde drüber reden und beamen uns erstmal zurück. 82, Spider Murphy, Sommer in der Stadt.

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1: Stefan Wimmer verlegt seine Bücher lieber selbst.
2: Und da haben die Spiders auch gerade gesungen. Und schau die jungen Hasen nach. Würden meine Töchter auch schon die Augenbrauen heben jetzt. Deswegen war es auch ein Grund für sie, dass sie gesagt haben, ich mach mein Ding. Frag gar keinen Verlag mehr und keinen Lektor, was er davon hält.
3: Sicher, klar, das war ein Grund. Ich habe 15 Jahre meines Lebens da ein bisschen verplempert, Klinken zu putzen bei großen Verlagen. Und man muss sagen, die 12 Leidenstationen standen sogar auf der Longlist von einem Literaturpreis. Und Lost in Translation ist von der Süddeutschen unter die 10 besten Bücher 2024 gewählt worden. Und dann geht es natürlich einem so ein bisschen auf den Keks, wenn man dann von den Lektoraten Antworten kriegt wie, nein, eine Jungs-Clique, das machen wir überhaupt nicht mehr. Und außerdem hat niemand von den Protagonisten Migrationshintergrund und es kommen auch keine schwul-lesbischen Probleme darin vor und so weiter.
2: So simpel ist das wirklich? Das haben Sie alles gehört?
3: Ich habe unglaublich viel E-Mails. Die ganze Kajal-Clique, diese Saga, die ja jetzt 3 Bücher umfasst, jetzt habe ich gerade das 4. fertig geschrieben in Mexiko, hat insgesamt 130 oder 140 Ablehnungsschreiben gekriegt. Und da muss man sich natürlich an den Kopf langen, wenn ich sage, von der Süddeutschen wird es zu den, keine Ahnung, zu den 10 besten süddeutschen Büchern des Jahres gewählt und so weiter. Aber sie sind sozusagen beratungsresistent und sie machen mit dieser sonderbaren Ästhetik immer weiter. Deswegen habe ich einen eigenen Verlag gegründet, genau, bei dem auch andere Leute veröffentlichen können und wir stehen gar nicht so schlecht da.
2: Der Blond Verlag heißt, lässt sich daraus eine Vorliebe ableiten?
3: Ich mag die Haarfarbe Blond ganz gern. Ich fand den Titel lustig. Irgendwann gab es sogar mal eine Zeitschrift, die ich gar nicht schlecht fand. Blond hieß die. Und ich fand, das klang einfach gut.
2: Ja, da sehe ich richtig die Lektoren, wie sie die Haare hochstellen. Sie schreiben, am Anfang wollten es alle fein, elitär, kultiviert. Auch daher die Ablehnung. Und ich habe jüngst mit einer Bekannten drüber gesprochen, die versucht hat, auch da zu reüssieren und mit Agenten viel Kontakt hat. Es geht tatsächlich um ein Branding, Stile, Genres, aktuell gewünscht, Dark Romance, Romantasy und Hybride. Science Fiction mit Mythos oder Krimi und Fantasy.
3: Klingt doch ganz gut. Würde ich schon mal lesen, was Sie da jetzt erwähnt haben. Und ich interessiere mich halt einfach sehr für Komödie. Wenn ich was lese, dann muss das gut geschrieben sein. Das muss mich ein bisschen zum Lachen bringen, weil das Leben ist schon, das Leben ist schwer genug. Oder wie hieß es in dieser Werbung? Sie rauchen milde Sorte, weil das Leben ist schon hart genug. Genau, also ein bisschen Lachen ist nie schlecht.
2: Und es braucht wahrscheinlich auch einen grimmigen Humor beim Blick auf die Auflage und einen Kontostand, oder?
3: Nee, Lost in Translation hat super funktioniert. Ich habe mit keinem Buch so viel Geld verdient wie mit Lost in Translation. Also das erste, was ich sozusagen rausgehauen habe, also selbst rausgehauen habe mit dieser Kajal-Clique. 3.000 das eine und die anderen verkaufen sich auch ganz gut. Und solche Vorschüsse kriegt man ja.
2: Aber das sind die Größenordnungen, damit man sich's mal klar macht. Die meisten haben ja einen völlig falschen Sinn mit Blick auf die Spiegel-Bestsellerliste. 3.000, 4.000, 5.000 Bücher ist schon super. Ab wann ist eigentlich die schwarze Null dann bei Ihnen? Wie viele Bücher müssen Sie verkaufen im Eigenverlag, damit ein bisschen was rausschaut?
3: Also, du musst 150 Bücher verkaufen, dann hast du die Druckkosten drinnen. 150 Bücher, und das ist ja jetzt keine Hexerei. Das ist ja relativ einfach.
2: Und ab wann habe ich ungefähr, sag mal, 2.000 Euro verdient, wirklich selber bekommen?
3: Ab wie viel Stück auch Bücher? Schnell. Ein Buch kostet 20 Euro. Normalerweise muss man dem Buchhandel immer 50% abgeben pro verkauften Buch. Das ist so der Deal.
2: Von den 20 Euro bekommen Sie als Autor?
3: Wenn ich es über den Buchhandel mache, 10 Euro. Und dann müssten Sie sozusagen rechnen, wenn Sie 2.000 Euro verdienen wollen, gebrochen durch 10, dann sind wir bei 200 Stück.
2: Ja, das geht aber.
3: Ja. Also es ist ein gutes Geschäft und der Punkt ist, ich habe vorher mit den ganzen Verlagen wirklich nur Mist erlebt. Sie haben viel zu wenig gemacht für die Bücher, sie waren nicht in der Lage, gescheite Covers zu machen oder irgendwie eine gescheite PR, meiner Ansicht nach. Und insofern habe ich jetzt die Kontrolle über diese Sache. Und da ist mir wesentlich wohler, als da immer ausgeliefert zu sein, dass da irgendwelche Unterabteilungen, die eigentlich mit meinen Büchern gar nichts anfangen können, irgendwas erledigen sollen, was sie dann sowieso nicht machen, außer halt Kaffee trinken.
2: Und gibt's da noch irgendeinen, der einen Blick drauf wirft oder ein bisschen korrigiert oder eine Meinung dazu hat? Oder hauen sie es einfach so raus, wie sie es mögen?
3: Nee, ich habe schon einen Lektor. Ich gebe es dann wieder jemandem, der soll sich das mal anschauen. Also man braucht schon jemanden, der es gut analysieren kann.
2: Und gab es denn nie einen Gedanken bei 130 Ablehnungen, vielleicht haben die recht und ich kann's nicht wirklich?
3: Nee, völlig ausgeschlossen. Stefan Wimmer hat recht. Am Ende des Tages hat Stefan Wimmer recht. Sie nennen mich ja auch, oder Sie haben mich genannt, mein Freund Roderick, der Prophet.
2: Also es braucht sowas Unkaputtbares und einen Hauch Größenwahn.
3: Ganz sicher, ein bisschen Größenwahn ist sicher nicht falsch und man muss an sich glauben. Und die zweite Sache ist, wenn ich über dieses Buch dann ein Jahr oder zwei Jahre später schallend lachen kann an vielen Stellen, dann habe ich was richtig gemacht. Also das ist sozusagen meiner Ansicht nach der Beweis, dass es gut gemacht ist.
2: Jetzt kommt ein Wunschlied von Ihnen und ich frage mich, warum dieser Titel von Valerie Dore, It's So Easy.
3: Die sogenannte Italo-Disco-Zeit. Also welche Lieder erinnern mich daran, wie wir dieses erste, wie sagt man heute, Culture-Clash-Erlebnis hatten. Also zum ersten Mal allein in fremdes Land fahren, ohne Eltern, mit der Freiheit, da in die Discos zu gehen und das andere Geschlecht kennenzulernen. Ein bisschen mit der Angst, das ist ein fremdes Land, wir sprechen die Sprache nicht, wir kennen uns da gar nicht aus. Und die sind ja so wahnsinnig katholisch. Also ist es regelrecht gefährlich, da vielleicht mit einem Mädel zu sprechen.
2: Darüber reden wir noch ganz viel im übernächsten Kapitel. Lost in Translatione, geben uns aber erstmal diesem Gefühl der großen Disco-Kugel hin. Und einer Musik, die im Rückblick kaum tanzbar ist. Ich sehe mich noch linkes Bein, rechtes Bein und irgendwo auf der Tanzfläche einige Fukuhilas, Sommer 85.
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0: Bayern 2, 1:1 mit dem Autor Stefan Wimmer, geboren Januar 69 in einer Hochhaussiedlung im Münchner Westen, Blumenau. Was steigt denn da auf an frühen Kindheitsbildern, also aus den frühen 70ern?
1: Also die Sache ist so, ich habe an meine ganz frühe Kindheit gar nicht so wahnsinnig viele Erinnerungen. Ich hatte immer so ein bisschen das Gefühl, als ob in Deutschland ständig Winter ist. Ich kann mich immer nur an Anoraks erinnern und an Schnee und an den Geruch von, keine Ahnung, schweißigen Menschen in Schulzimmern, Grundschule und so weiter. Also ich fand das jetzt nicht so den wahnsinnigen Brüller, diese frühen Jahre. Meine Jugend habe ich als extrem schön in Erinnerung, extrem lustig und befreiend. Und ich sag spaßeshalber, so ab dem Zeitpunkt, als ich irgendwie 16 war, ging es eigentlich kontinuierlich bergab.
0: Also seit über 40 Jahren jetzt. Genau. Eine lange Zeit. Schön, dass Sie noch auf dieser Höhe sind, immerhin. Die Eltern damals, die waren beide bei der Landesbank. Das denke ich mir als Laie. Das heißt, da war genug Geld daheim?
1: Ja, an Geld hat es jetzt nicht gefehlt.
0: Zeit für die Kinder war auch genug da?
1: Ich war ein Schlüsselkind, wie die meisten meiner Freunde. Wir sind nicht rund um die Uhr, aber zumindest bis spät nachts da immer allein auf uns gestellt gewesen mit Zigaretten rauchen und ins Bella Italia gehen und
0: den
1: auf Partys
0: Eltern
1: gehen.
0: War es wurscht?
1: Nee, natürlich, die lagen einem schon immer in den Ohren, man soll dieses und jenes nicht machen, aber also es war eine ganz große Freiheit, fand ich super. Viel passiert.
0: Ja, allerdings auch viel Tragisches, weil sie waren 12 und ihre Schwester 17, als die starb. Was war denn da geschehen?
1: Oh ja, das hat mich natürlich stark mitgenommen. Ich würde mal so sagen, wenn man jemanden hat, der früh stirbt in der engen Familie oder Freunde, dann hat man danach so ein bisschen einen anderen Blick aufs Leben.
0: War es ein Unfall oder eine Krankheit?
1: Das war ein ärztlicher Pfusch. Und ich glaube, das ist auch ein Grund, wieso ich schreibe, dass ich sozusagen Leben festhalten will. Ich möchte Dinge, die passiert sind und Schönheit und Menschen. Es gibt einen Haufen Leute, die nicht mehr leben in Mexiko, in Deutschland, die meine Freunde waren und so weiter. Ich möchte diese Schönheit festhalten. Und ich möchte sie verewigen. Ich selber würde auch gerne wieder jung sein. Ich würde gerne wieder 15 sein. Aber vor allen Dingen möchte ich dieses unglaublich schöne Leben und diese wertvollen Existenzen, die ich gesehen habe, festhalten. Das ist einer eigentlich wahrscheinlich sogar mein Hauptgrund, wieso ich schreibe, nebenbei noch die Leute zum Lachen bringen.
0: Das heißt, die Figuren sind in Ihnen und lebendig. Sie möchten Ihnen ein Denkmal setzen. Und ich höre aus, es reicht ja auch so ein tiefer Einschnitt für ein Trauma. Nehmen mal nicht an, dass es irgendeine Art von Betreuung gab damals für den 12-Jährigen, wenn die Schwester plötzlich tot ist.
1: Nee, sicher. Aber gut, in anderen Zeiten sterben die Leute wie die Fliegen. Wir haben Glück, dass wir noch in einer leben, wo nicht so viel gestorben wird.
0: Und danach ging das Familienleben mit der tiefen Erschütterung ähnlich weiter oder war danach vieles anders?
1: Also meine Eltern haben das ganz gut verkraftet. Die sind bis heute zusammen und haben sich sehr lieb und hat wunderbar funktioniert, die Ehe von ihnen.
0: Bei ihnen, denke ich, ging es danach mit einer tiefen Erschütterung vermutlich ja erst recht ins Wilde, ins Aufbegehren, ins Lebenshungrige.
1: Tja, ich muss ganz ehrlich sagen, da bin ich überfragt. Also, ob mein Lebenshunger jetzt mit dem Tod meiner Schwester zu tun hatte oder nicht. Ich würde sogar eher sagen, ich glaube nicht. Ich glaube, ich wäre auch so geworden, wie ich heute bin, ohne diesen Schicksalsschlag. Aber gut.
0: Aber der Sinn für Tragisch-Komisches kommt da sicher auch her. Sie haben ein paar Stellen vor sich aus dem zweiten Band, aus Lost in Translatione. Das ist dieser Sommer 86. Da waren sie 17, da ging es ins gelobte Land, nach Italien, ein Sehnsuchtsort, die große Freiheit mit ihren Kumpels, der Kajal-Clique. Aber ich finde es eigentlich auch ganz rührend, es gibt auch Passagen drin, da schreiben sie, wie sie sich selber am Strand fühlen, wenn sie das vielleicht mal vorlesen.
1: Ich muss sagen, das ist natürlich eine Situation gewesen, die ganz klassisch war. Wir waren ein bisschen punkig oder New Wave angehauchte Clique. Und dann kommt man zum ersten Mal nach Italien und sieht da so, naja, so ein bisschen diese Muskelmänner, diese braungebrannten, die hatten ja damals eine ganz andere Körperkultur als wir Stadtkinder da in Deutschland. Und ich habe das so ein bisschen versucht zu beschreiben in dem Buch. Während die Sonne auf meine schwarze New Wave Kutte brannte, wurde mir klar, warum ich mich hier so unwohl fühlte. Ich hasste meinen Körper. Ich schämte mich meines dürren, wenig muskulösen Körpers. Alle hier zeigten völlig unverhohlen ihre schadhaften Figuren. Doch ich hätte noch nicht einmal im Traum gewagt, meine Kutte abzulegen und mich in einer albernen Badehose zu präsentieren.
0: Aber dank den Kumpels, die ihn auch aufbauen, und vor allem der Verheißung, dass es vielleicht wirklich mal mit einem Mädchen zu dem kommt, was alle sich ersehnen, geht's zum x-ten Mal in die Disco. Und da bitte ich Sie noch, die Folgepassage zu lesen. Im Papagaio hieß das, glaube ich, das Etablissement.
1: So statteten wir dem Papagaio schon am folgenden Abend wieder einen Besuch ab. Und es wurde fantastisch. Die Frauen im Papagaio waren so schön wie beim ersten Mal. Cool, unverstellt und rasant. Und sie sahen uns an, als ob wir aus einem Raumschiff gestiegen wären. Manche Mädchen blieben beim Sichtkontakt mit uns wie angewurzelt im Durchgang stehen und blickten drein, als ob der Blitz eingeschlagen habe. Einige mussten von ihren Freundinnen sogar regelrecht weggezerrt werden, und ich übertreibe nicht, wenn ich sage, es kamen sogar Abschleppfahrzeuge zum Einsatz.
0: Tja, Teenie-Prosa, in die sie sich relativ leicht zurückbegeben haben. Die meisten Stellen aus dem Buch können wir gar nicht vorlesen. Das ist schon sehr am Leben, würde ich mal sagen, vorsichtig umschrieben.
1: Klar, Lost in Translation ist natürlich, der Hintergedanke war auch ein bisschen ein Porno zu fabrizieren sozusagen. Eine Pornokomödie mit relativ viel nicht jugendfreiem Inhalt.
0: Das kann ich bestätigen. Dann klappen wir das hier mal zu auf Bayern 2. Streifen noch, dass Sie als Doktorand mit Stipendium in Mexiko-Stadt waren. Weil da wird es gleich viel drum gehen um Mexiko. Aber warum wird's ausgerechnet dieser Moloch? Da leben, glaube ich, mittlerweile 20 Millionen Leute.
1: Also diese Sache mit Mexiko war Liebe auf den ersten Blick. Das erste Mal, als ich hingefahren bin, da war ich 22, da bin ich mit einem guten Freund gefahren. Und ich fand's so fantastisch, dass ich danach eigentlich versucht habe, in Mexiko eine Doktorarbeit zu schreiben und immer nach Mexiko wollte. Was mir dann auch gelungen ist. Also jetzt zusammengerechnet habe ich, glaube ich, 8 Jahre in Mexiko verbracht, ein paar Jahre auch in Spanien, aber 8 Jahre in Mexiko oder 7 Jahre.
0: Nur lassen Sie mich raten, zur Doktorarbeit kam es am Ende nie.
1: Ja, das war diese Geschichte, dass die Uni nach 1,5 Jahren Vorbereitung dann in Streik gegangen ist. Und dieser Streik hat, glaube ich, diese ganze Universität 1,5 Jahre lang flachgelegt. Da war dann nichts mehr mit Doktorarbeit und Seminaren.
0: Was Ihnen wahrscheinlich gar nicht so unrecht war. Aber mögen werden Sie wahrscheinlich den nächsten Titel von Vanessa Zamora aus Tijuana.

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1: Stefan Wimmer in München daheim, in Mexiko zu Hause.
2: Aber was verbindet denn beides, außer dem M am Anfang?
3: Ich liebe einfach die Mexikaner.
2: Ein großes Wort.
3: Ich liebe den schwarzen Humor der Mexikaner. Die haben einen wahnsinnig guten Humor, über den ich lachen kann.
2: Die haben auch diesen grimmigen Humor. Da gibt es doch diese Totenfeier, oder? Wo die Toten tanzen, kostümiert.
3: Ja, so diese berühmten Totengeschichten in Mexiko. Sie haben ein sehr unverkrampftes Verhältnis zum Tod. Und sie sind wahnsinnig liebenswürdige Menschen. Höfliche, zärtliche und liebenswerte Menschen, die durchaus aber auch explodieren können. Ich bin jedes Mal wieder wahnsinnig froh, wenn ich in Mexiko bin und mit diesen Leuten zu tun habe.
2: Ans Auswandern haben Sie nie gedacht?
3: Doch, ich werde über kurz oder lang sicher auch wieder hinfahren und länger bleiben. Jetzt habe ich ein paar Sachen zu tun noch in Deutschland. Ich habe viele Freunde dort. Leider sind die auch ein bisschen dezimiert worden, weil der Mexikaner feiert ganz gern. Und einige sind da sozusagen dieser Feierlust schon zum Opfer gefallen.
2: Also Alkohol und Drogen.
3: Ja.
2: Und Schießerei und Raub, was hier auch in den Medien so auftaucht, vor allem im Norden. Haben Sie das mitbekommen?
3: Ja, sicher, klar. Die meisten Leute, die ich kenne, sterben bei Stürzen. Stürze aus dem Fenster, Stürze die Treppe runter.
2: Gestoßen oder hingefallen?
3: Nee, das wird schon ein bisschen auch unter dem Einfluss von Tequila stattgefunden haben.
2: Ja, aber dann ist es fast schon ein bisschen verherrlichend, der König von Mexiko. Knapp an Geld, reich an Testosteron, Alkohol und Drogen, hängt der etwas ramponierte Germanistikstudent im Nachtleben von Mexico City herum. Das sind schon Sie gewesen, ne?
3: Ja, das war das zweite Buch, wo ich die Zeit in Mexiko beschreibe.
2: In jeder Hinsicht ein Abenteuer.
3: Ja, ja, auf alle Fälle, da kann schon allerhand passieren. Unterm Strich finde ich es ja schön, wenn sie feierfreudig sind. Also die meisten von meinen Freunden, wenn ich jetzt schaue auf Facebook, was machen sie im Augenblick, dann sind sie immer noch auf irgendwelchen Partys zugange, auf irgendwelchen After-Hours, auf irgendwelchen Umtrünken oder Frühshoppen in der Taqueria beim Essen um 9 Uhr, 10 Uhr in der Früh.
2: Wenn sie Mitte, Ende 50 sind wie Sie oder sind die deutlich jünger?
3: Ach, die Jungen genauso wie die Alten. Alle haben denselben Lifestyle noch so drauf. Ich würde das Land mal als sehr vital beschreiben. Als sehr, sehr vital, was mir so ein bisschen in Deutschland inzwischen abgeht eigentlich. Es funktionieren ja reihenweise diese ganzen Discos oder auch Bars gar nicht mehr so richtig, weil die jungen Leute nicht mehr wie wir damals noch in Discos gehen und rumfeiern. Das hat sich so ein bisschen abgeflacht. Selbst Lesungen oder irgendwelche Events oder so haben da Schwierigkeiten, ihre Gäste, ihr Publikum zu finden. Also dann bin ich eigentlich lieber in einem Land, was gefährlicher ist, wo es aber einfach belebter zugeht. Das mache ich ganz gerne. Und inzwischen ist es jetzt zum Beispiel so, dass Mexico City, das war das letzte Mal, als ich da war, wahnsinnig attraktiv geworden ist für US-Amerikaner. Da müssen jetzt inzwischen, ich weiß nicht, 500.000, vielleicht noch mehr, vielleicht das Doppelte, junge US-Amerikaner leben da, haben da teilweise Apartments gekauft, weil die Stadt so toll finden. Was natürlich wieder ein bisschen schwierig ist, weil dann die Preise hochgehen. Mexico City ist in den letzten 10 Jahren ums Doppelte teuer geworden. Nicht zu reden natürlich auch von anderen Metropolen. Das sind so ein bisschen diese Negativaspekte.
2: Ja, aber Sie als Autor wären ja frei, dahin zu ziehen. Ich habe gehört, Sie haben viele Münchner Geschichten auch in Mexiko in der Hängematte entwickelt. Sie sind ja gar nicht an München oder Pasing gebunden.
3: Das ist völlig richtig. Ich muss einfach nur ein paar Sachen hier ab und zu erledigen, dann switchere ich wieder ab. Ich schaue eigentlich inzwischen, dass ich so oft wie möglich rauskomme.
2: In mitunter Städte mit unaussprechlichen Namen. Ich werde sicher falsch sagen jetzt. Tlaxcala?
3: Fast.
2: Sagen Sie es mal.
3: Tlaxcala.
2: Tlaxcala, 800 Kilometer südlich von Mexico City, eine Kleinstadt. Warum waren Sie da? Was haben Sie da erlebt zuletzt?
3: Ach, das ist eine süße Stadt, man hat einen schönen Blick auf den Vulkan, es ist nicht teuer, es ist sehr, sehr ruhig. Es gibt tausend schöne Orte in Mexiko, wo man sozusagen unbehelligt von der Drogenmafia arbeiten kann, schreiben kann.
2: Entstand dort das Bilderbuch der Vulkanvaginas?
3: Das Bilderbuch der Vulkanvaginas ist meine Novellensammlung. Es ist eine Novellensammlung über Mädchen, die in meinem Leben eine wichtige Rolle gespielt haben, sowohl im Argen wie im Guten. Es sind Geschichten teils aus München, teils aus Mexiko. Und
2: die Bilder zeigen aber Vulkane.
3: Die Bilder zeigen Vulkane, genau. Zum Lob der Damen, zum Lob der Frauen.
2: Und garantiert hat kein Verlag oder Lektor irgendwas dazu gesagt.
3: Der König von Mexiko war ein Bestseller. Der hat sich, glaube ich, 20.000 oder noch mehr verkauft. Und dennoch, sie wollten dann mein Nachfolgebuch wieder nicht. Also sie wollten noch nicht mal das Nachfolgebuch eines Bestsellers. Aber deswegen geht's den Verlagen jetzt auch schlecht und das finde ich gut.
2: Ich wollte gerade sagen, ich höre eine Kränkung raus und eine Genugtuung.
3: Es ist mehr Genugtuung, es ist mehr Genugtuung. Ich weiß auch nicht, es ist wie mit kleinen Narren, muss man sich halt irgendwie so ein bisschen rumärgern. Es sind wie so kleine Kinder oder Narren, die einem immer so Knüppel zwischen die Beine werfen. Aber man darf sich da eigentlich nicht so davon tangieren lassen.
2: Man kann nur selber Recht haben, wenn alle anderen Unrecht haben. Sehe ich das richtig?
3: Ich schätze, jeder Schriftsteller hat so ein bisschen diesen Standpunkt. Da bin ich nicht der Einzige.
2: Dann gehen wir mal vorsichtig auf ein anderes Terrain zur Musik. Das haben Sie sich auch gewünscht, den nächsten Titel von den Simple Minds. Aber nicht Don't You Forget About Me, das kam mir sofort in den Sinn, sondern Glittering Prize. Ich kannte den gar nicht mehr, Sommer 82. Warum wurde es das?
3: Ah, fand ich schon immer toll. Dieses Lied lief in Italien auch sehr häufig. Ein sehr elegantes, schönes Lied.

0: Bayern 2, 1:1 mit dem Autor Stefan Wimmer, der schon lang in München ist, sein Herz aber auch an Mexiko verloren hat. Pasinger Vorstadtgeschichten geschrieben um die Kajal-Clique. Sehr krachert, sehr derb, sehr lebensnah. Alles im Eigenverlag zuletzt, unter Umgehung aller Lektoren und sonstigen Instanzen. Und Sie haben es eine Weile mit Hamburg und Berlin probiert. Ich finde ja beide auf ihre Weise tolle Großstädte und sicher mehr Metropole als München. Warum wurde es da nichts?
1: Ach, ich war vorübergehend mal in Hamburg ein paar Monate oder in Berlin. Das ist sehr schön für die Hamburger und die Berliner. Ich bin jetzt nicht jemand, den es da so hochzieht. Ist okay, wenn man da ist eine Zeit lang, aber na gut, also mit München können sie immer noch mithalten. Das muss man auch wiederum dazu sagen. Also ich bin jetzt hier nicht irgendwie der große Lokalpatriot.
0: Ja, und hier sind ja auch ein paar Verlage. Ich weiß gar nicht, ob Madame, Playboy und Louis in München saßen oder sitzen.
1: Ja, die saßen in München, genau.
0: Ja. Für die haben sie geschrieben eine Weile. Die Männer werden mehrheitlich sofort wissen, um was es da geht. Männermagazin, sagte man früher dazu. Denkt mal eher an die Fotos. Was haben Sie da für Geschichten, Texte beigesteuert?
1: Ach, ich habe da in der Redaktion gearbeitet. War ein schöner Job bei diesen Männerzeitschriften. Ich habe auch für andere, für Frauenzeitschriften gearbeitet.
0: Eine Spannbreite.
1: Auf alle Fälle. Ich habe alles Mögliche schon gemacht, journalistisch. Ich habe natürlich ewig lang die letzten 20 Jahre für die ARD und das ZDF geschrieben, Features. Ich habe einen deutschen Radiopreis gekriegt fürs beste Langfeature.
0: Drei 2010. Stunden mit dem Titel »Dir gehört mein Leben«. Geht's um die Liebe?
1: Da ging es um Mexiko, um die Zeit 20er, 30er, 40er Jahre, Mexico City, diese nachrevolutionäre Zeit, die Wirren in dieser Zeit, das Nachtleben in Mexico City, ein Genre, was später den ganzen lateinamerikanischen Kontinent erobert hat, ein Musikgenre, der Bolero.
0: Eine Weile her. Jetzt geht's in Ihren Büchern ja viel ums Begehren, um die Lust am Rande, glaube ich auch, zu vernehmen, auch um die Liebe. Jetzt muss ich spät aber doch mal fragen, wie ist der Beziehungsstatus bei Ihnen?
1: Der Beziehungsstatus? Das ist mir zu anstrengend, jetzt das irgendwie aufzudröseln.
0: Ist Stefan Wimmer in guten Händen?
1: Stefan Wimmer ist immer in guten Händen.
0: Und wenn Stefan Wimmer spontan was unternehmen möchte? Die Mehrheit der Mit-50er um Sie herum ist vermutlich gebunden. Wen ruft man an?
1: Also ich gehe ganz gerne ins Weiße Bräuhaus, um Weißbier zu trinken. Im C4 bin ich ganz gern. Und ansonsten schaue ich, dass ich nach Tirol fahre und in die Berge gehe. Das ist so eigentlich die Hauptbeschäftigung, viel in die Berge zu gehen, Bergsteigen, Tiere anschauen.
0: Sie können richtig Bergsteigen, eine Wanden hoch mit Sicherungsseil, Haken.
1: Ich mache so Zweier und that's it. Meistens mit dem Mountainbike.
0: Zweier Schwierigkeitsgrad. Das ist also kein senkrecht die Wand hochklettern.
1: Nee, aber es sind halt Geschichten, wo man auch nicht weiß, ob man runterfällt oder nicht. Und insofern ist da immer so ein bisschen Risiko dabei, genau.
0: Da ich weiß, dass Sie auch einen rabenschwarzen Humor haben. Wie viel käme wohl zur Beerdigung, wenn Sie mal runterfallen?
1: Bittere Tränen würden vergossen werden. Ich kenne einen Haufen Leute, die mich ganz gern mögen, trotz meiner unkorrekten Witze oder meines schwarzen Humors.
0: Sind aus der Schulzeit noch welche da oder von der Kajal-Clique?
1: Oh ja. Die Hälfte von ihnen tummelt sich noch in München, genau.
0: Ja, nur der Roderick nicht mehr, der Boss. Was ist mit dem passiert?
1: Auch ein bisschen zu wild gelebt, zu viele Substanzen, zu viel Alkohol und das hat sein Körper nicht so vertragen. Der ist dann leider mit 32 von uns gegangen. Silvester 2000 war das. Ich war zu der Zeit in Mexiko. Ich habe immer noch sehr, sehr große Liebe zu Roderick. Er hieß ein bisschen anders. Ich fand ihn einer der intelligentesten, prägendsten und faszinierendsten Menschen für mich in der damaligen Zeit. Ich habe ihn wirklich geliebt wie einen Bruder und ich denke oft an ihn. Er taucht sogar in meinen Träumen ab und zu auf. Und ich habe sogar die Hoffnung oder bin mir relativ sicher, dass wir uns wiedersehen werden.
0: Ist ja schon quasi religiös. Im Jenseits gibt es sowas für Sie?
1: Ja, kann man schon so sagen. Ich bin gut katholisch. altkatholisch.
0: Ein Altkatholik, der Pornos schreibt.
1: Viejo Católico, wie man auf Spanisch sagt.
0: Wo wird's wohl noch hingehen mit Stefan Wimmer? Der nächste Geburtstag ist der 58.
1: Also wir haben die große Hoffnung, und ich glaube, ich liege auch gar nicht so falsch, dass die Kajal-Clique verfilmt wird. Da sind wir gerade ein bisschen beschäftigt, einen Produzenten zu finden. Und wie gesagt, selbes Thema wie mit dem Lektorat. Ne? Ich kenne Leute, die sagen mir bei Arbeitsessen, sie trauen sich nicht, dieses Thema, obwohl sie diese Bücher super finden, vorzuschlagen, weil sie sind abhängig sozusagen vom Regierungsgeld. Und die Regierung möchte nichts unterstützen, was nicht woke ist.
0: Es ist schlicht aus der Zeit gefallen.
1: Wir gehen aber davon aus, dass über kurz oder lang die KI auch dieses Problem vielleicht lösen wird, weil dann machen wir es halt einfach in 6 oder 7 Jahren, genauso wie wir es jetzt mit unserem Verlag gemacht haben. Er ist ja, wie gesagt, auch offen für andere Autoren, also es stehen auch schon welche jetzt Schlange. Dann machen wir es halt einfach mit der KI, damit was Schönes zusammenkommt, im Stil vom Münchner Geschichtner oder vom Monaco Franzi. Das wäre doch was.
0: Und die KI wird eines Tages auch solche Texte schreiben wie Sie? Oder Radiosendungen machen wie wir hier und dann haben wir alle ganz viel Zeit.
1: Ich bin mir nicht sicher, ob die KI das dann wirklich so mustergültig macht, aber beobachten wir mal, zu was die KI alles fähig ist.
0: Sie waren fähig zu dieser Stunde und ich sage danke fürs Kommen.
1: Danke, Stefan Wimmer. Danke an euch.
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2: Jetzt aber erstmal die Nachrichten, dann die Welt am Abend. Eine schöne Zeit wünscht Norbert Joachim.

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1: Um 17 Uhr mit Florian Schwarz. Zuletzt hatte es ziemlich geknirscht zwischen Union und SPD. Bundeskanzler Merz geht jetzt auf den Koalitionspartner zu. Zum ersten Mal ist er Gast in einer Sitzung der SPD-Fraktion.
2: Wir brauchen jetzt Ruhe, Vertrauen und auch Mut in der Regierung, sagte Merz vor seinem ersten Auftritt in der SPD-Fraktion seit seiner Wahl zum Bundeskanzler vor rund einem Jahr. Die Stimmung sei gerade nicht gut. Er sei sich aber sicher, dass wir da rauskommen, betonte der Kanzler. Deutschland brauche Strukturreformen. Die Koalition wolle die Reformen weiter voranbringen. SPD-Fraktionschef Mirsch unterstrich, vor der Koalition liegen wichtige Wochen. Man wolle große Themen vor der Sommerpause klären. Dagmar Pepping, Berlin.
1: Nur jeder fünfte Baum in Deutschlands Wäldern gilt als gesund. Das geht aus dem heute von Bundeslandwirtschaftsminister Rainer vorgestellten Waldzustandsbericht hervor. Vor allem der Klimawandel macht Bäumen zu schaffen. Welche Arten besonders leiden und wie die Bundesregierung den Wald schützen will, erklärt Isabel Karas.
3: Bei den Kiefern sind nur noch 13% der Bäume gesund, bei den Eichen 16. Etwas besser läuft's inzwischen wieder bei Fichten und Buchen. Das sind nämlich die vier, die wir in Deutschland am häufigsten haben. Deshalb zeigen die auch ziemlich gut, wie es dem Wald insgesamt geht. Die Bundesregierung setzt vor allem auf den sogenannten Waldumbau. Also es soll zum Beispiel mehr Mischwälder geben. Die kommen besser mit Hitze und Trockenheit klar. Allein dafür stehen in diesem Jahr bis zu 100 Millionen Euro bereit. Außerdem will Landwirtschaftsminister Rainer vor allem junge Menschen wieder stärker für den Wald begeistern, zum Beispiel mit Schulprojekten oder gemeinsamen Aufforstungsaktionen.
1: Das Europäische Parlament stoppt bis auf Weiteres Betrugsermittlungen gegen die CSU-Vizevorsitzende und Europaabgeordnete Angelika Niebler. In einer geheimen Abstimmung votierte eine Mehrheit dafür, einen Antrag der Europäischen Staatsanwaltschaft auf Aufhebung der Immunität Nieblers abzulehnen. Niebler soll unter anderem, so der Vorwurf, Reisekosten nicht vorschriftsmäßig abgerechnet und zeitweise Nebentätigkeiten ausgeübt haben. Sie wies die Vorwürfe zurück. Nach dem plötzlichen Hauseinsturz in Görlitz in Sachsen gestern werden noch immer 3 Menschen vermisst. Feuerwehr und technisches Hilfswerk haben heute die Trümmer per Hand sowie mit Wärmebildkameras durchsucht. Bei den 3 noch Vermissten handelt es sich laut Polizei um 2 Frauen im Alter von 25 und 26 Jahren sowie einen 48-jährigen Mann. Grund für den Einsturz gestern war wohl eine Gasexplosion. Bienenseuche im Landkreis Straubing-Bogen in Geiselhöring ist die amerikanische Faulbrut nachgewiesen worden, teilte das Landratsamt mit. Wegen des Ausbruchs haben die Behörden einen Sperrbezirk eingerichtet. In einem Radius von 2 Kilometern

0: Kilometer Stau und stockend. A9 München Richtung Nürnberg zwischen Manching und Ingolstadt Nord Stau. Die A9 München Richtung Nürnberg ist zwischen Manching und Ingolstadt Süd nach einem Unfall gesperrt. Es staut sich ab Langenbruck. A9 Berlin Richtung Nürnberg zwischen Münchberg Süd und Dreieck Bayreuth-Kulmbach Stau. A73 Nürnberg Richtung Feuch zwischen Nürnberg-Hafen und Nürnberg-Münchner Straße. 4 Kilometer Stau nach einem Unfall mit mehreren Fahrzeugen. Und A99 Westumfahrung München Richtung Lindau zwischen Neuherberg und Dreieck Allach. 8 Kilometer stockender Verkehr. Soweit der Service.
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2: 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Es ist Dienstag, der 19. Mai, zur Welt am Abend hier auf Bayern 2. Herzlich willkommen. Die Europäische Union will ihre Verteidigungsfähigkeit stärken. Der Plan von Kommissionspräsidentin von der Leyen sieht neue Waffensysteme ebenso vor wie eine viel engere Zusammenarbeit der einzelnen Staaten.
3: Rearm Europe könnte nahezu 800 Milliarden Euro an Verteidigungsausgaben mobilisieren. Dies ist ein entscheidender Moment für Europa und wir sind bereit, mehr zu machen.
4: And we are ready to step up.
2: Ein Gespräch dazu gleich mit dem Politikwissenschaftler und Sicherheitsexperten Johannes Fawig. Außerdem der Ebola-Ausbruch in Zentralafrika und wie die Weltgesundheitsorganisation ihn einschätzt. Und Wirbel um die CSU-Europaabgeordnete Angelika Niebler. Den Betrugsvorwürfen gegen sie kann die Staatsanwaltschaft vorerst nicht nachgehen, weil das Europaparlament die Immunität der Politikerin nicht aufgehoben hat.
5: Dass eine Mehrheit aus Konservativen und Rechtsextremen hier das verhindert hat, dass die Staatsanwaltschaft ihre Arbeit machen kann, das ist wirklich ein schwarzer Tag für das Europäische Parlament.
2: Sagt der Grünen-Politiker Daniel Freund. Die Hintergründe des Falls um 17:30.
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2: Bis zum nächsten Wochenende ist es noch ein bisschen hin, aber Chicago besingen jetzt trotzdem schon mal den Saturday in the Park. Das bunte Treiben im New Yorker Central Park hat die Band zu diesem Song inspiriert.

0: Die Band Chicago, Saturday in the Park, hier in der Welt am Abend. 17.10 Uhr wird es gleich. Es ist die zentrale Frage für Europa zurzeit. Wie können wir auch in Zukunft noch sicher und in Frieden hier leben, wenn uns auf der einen Seite Russland bedroht und auf der anderen Seite das bisherige Schutzversprechen durch die USA immer brüchiger wird? Über eine Antwort beraten die EU-Staaten gerade, auch heute und morgen in Straßburg. Es geht um ein 800 Milliarden Euro schweres Paket für Europas Verteidigungsfähigkeit.
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2: Vor allem geht es darum, zentrale militärische Lücken zu schließen, die Europa im Vergleich zu anderen militärischen Großmächten hat, also flächendeckende Abfangsysteme, die Massenproduktion von Drohnen, Munition, Artillerie, mehr Schutz vor Cyberangriffen. Aber auch soll es um den Ausbau von Straßen, Brücken und Schienennetzen gehen, um Truppenverbände schnell quer durch Europa, vor allem an die Ostflanke, verlegen zu können. Das sind die zentralen Punkte. Hier soll mehr und vor allem mehr gemeinsam investiert werden.
0: Defense Readiness Omnibus, so heißt dieses Gesetzespaket, und darüber wollen wir sprechen mit Johannes Fawig. Er ist Professor für internationale Beziehungen und europäische Politik an der Universität Halle-Wittenberg. Schönen guten Abend.
3: Ich grüße Sie, Herr Perenbaum.
0: Dieses Gesetzespaket zur europäischen Verteidigungsbereitschaft soll zunächst auch mal Bürokratie abbauen, damit man Rüstungsgüter leichter beschaffen kann und auch grenzüberschreitend transportieren kann. Klingt ein bisschen so, als ob bisher die militärische Zusammenarbeit in Europa schon an einfachsten bürokratischen Hürden scheitert oder im Zustand von Straßen oder Brücken. Ist das so?
3: Das kann man sagen. Die Europäische Union hat ja auch im engeren Sinne gar keine Zuständigkeit für Verteidigungspolitik. Das wollen die Mitgliedstaaten alleine machen oder teilweise im Rahmen der NATO. Aber die NATO verliert an Bedeutung, jedenfalls an Bindekraft durch die Umkehr der Amerikaner unter Trump. Und jetzt versuchen die Europäer, das ein Stück weit alleine zu stemmen. Ob das funktioniert, da kann man sicherlich Fragezeichen haben. Ob das notwendig ist, ist, glaube ich, unstrittig. Aber ob das wirklich was wird diesmal, ich habe da doch große Zweifel.
0: Was lässt Sie denn da so skeptisch sein?
3: Ja, weil die europäischen Staaten oder die EU-Staaten eben eigentlich ihre Souveränität im Bereich der Verteidigung und Sicherheitspolitik nicht wirklich aufgeben wollen. Wenn wir zum Beispiel sowas wie eine europäische Armee hätten, dann, glaube ich, könnte die Europäische Union wirklich sehr wirksam sein in diesem Bereich. Aber das wollen die Mitgliedstaaten nicht. Da kocht jeder im Prinzip noch sein eigenes Süppchen, obwohl der Weckruf eigentlich sehr groß und laut war, nicht nur wegen Donald Trump, sondern vor allen Dingen natürlich für Russland, die wieder eine Bedrohung für europäische Sicherheit sind. Aber so laut klingeln die Glocken noch nicht, dass Brüssel das jetzt an sich zieht. Es will es machen, aber die Mitgliedstaaten wollen das nicht wirklich.
0: Die Mitgliedstaaten also betreiben weiterhin alle ihre eigene nationale Verteidigungspolitik. Das heißt, wenn man das versucht zu koordinieren, so wie es die EU jetzt tut, damit nicht alles doppelt und dreifach gemacht wird oder der eine mit dem anderen nicht spricht, dann ist das einfach ein sehr mühsamer Prozess, der wahrscheinlich viel länger dauert, wenn er überhaupt gelingt, als die Sicherheitslage es erlaubt, oder?
3: So ist es. Und im Moment wird in Brüssel sehr viel über mehr Geld geredet. Es sind ja auch gerade Haushaltsberatungen für den neuen mehrjährigen EU-Finanzrahmen. Da beansprucht die Europäische Kommission doppelt so viel Mittel wie bisher. Das sind Größenordnungen, die kann man sich eigentlich kaum noch vorstellen. Ich glaube nicht, dass das der richtige Weg ist, immer mehr Geld in Verteidigung zu pumpen und die Rüstungsindustrie damit zu pampern. Anders kann man das ja nicht nennen, sondern es wäre eigentlich sehr viel klüger, wenn man mal über eine gemeinsame politische Strategie in diesem Bereich nachdenkt. Aber denken Sie nur an das Desaster mit Blick auf Russland und die Ukraine. Die EU ist ja nicht mal in der Lage, einen eigenen Vermittler zu benennen. Das heißt, das sind die echten Probleme, die auf politischer Ebene liegen. Und die müsste man überwinden. Dann kann man auch darüber reden, dass man im militärischen Bereich schlagkräftiger wird. Aber umgekehrt kann das, glaube ich, nicht wirklich funktionieren.
0: Wenn wir aber nochmal bei den Rüstungsgütern bleiben, da sagt ja die EU-Kommission, dass es bestimmte Waffensysteme in Europa nicht ausreichend gibt. Drohnen zum Beispiel, Luftabwehr, alles das, was, wie man in der Ukraine sieht, offenbar in modernen Kriegen benötigt wird. Wenn man da jetzt Lücken schließen möchte, würde das ja durchaus zu einer größeren Unabhängigkeit von den USA führen und zu einer höheren Verteidigungsbereitschaft, oder?
3: Ja, das ist richtig. Wenn das funktioniert, dann wäre das sinnvoll. Aber nochmal, es kocht jeder sein nationales Süppchen und daran ändert sich im Moment auch nichts. Und wenn man immer nur mehr Geld in ein sozusagen dysfunktionales System pumpt, dann kann das eigentlich nicht der richtige Ansatz sein. Man muss jetzt sauberer definieren, was kann man wirklich auf EU-Ebene gemeinsam besser machen. Und da wird mir eine ganze Menge einfallen. Sie haben ja die Stichworte schon erwähnt, etwa im Bereich Cyberabwehr, Drohnen, Luftabwehr, Truppentransport, das sind alles Dinge, da könnte Europa tatsächlich einen Mehrwert haben. Aber das geht nur dann, wenn die Mitgliedstaaten auch auf gemeinsame europäische Strategien setzen und nicht wie ein nationaler Hühnerhaufen gewissermaßen in jeder Krise auseinanderfallen. Wir brauchen also mehr EU-Außenpolitik. Ohne mehr Außenpolitik gibt es auch keine EU-Sicherheitspolitik.
0: Und was sollte in dieser Außenpolitik der Europäischen der Schwerpunkt sein, wenn Sie eben sagen, Sicherheitspolitik funktioniert nicht nur über Aufrüstung, sondern eben auch über Diplomatie?
3: Aus meiner Sicht gibt es wirklich eine Fähigkeitslücke im diplomatischen Bereich. Mit Blick auf Russland haben wir zum Beispiel keinen eigenen europäischen Verhandlungsansatz. Wir überlassen das den Amerikanern. Manche Nationen, etwa Frankreich, fangen jetzt damit an, darüber nachzudenken, wie man das anders machen kann. Aber auf europäischer Ebene passiert da relativ wenig. Das müsste angegangen werden. Und wenn man das schafft, dann, glaube ich, entsteht auch der Humus gewissermaßen für vielleicht auch visionäre Gedanken, zum Beispiel für wirklich eine europäische Streitmacht. Ich denke schon, das wäre an der Zeit. Aber offenkundig ist die Zeit noch nicht gekommen, weil die Nationalstaaten das nach wie vor nicht wollen.
0: Die Europäische Union berät zurzeit über ein Gesetzespaket zur Stärkung der europäischen Verteidigungsfähigkeit. Und das waren dazu Einschätzungen von Johannes Fawig, Professor für internationale Beziehungen und europäische Politik an der Uni in Halle-Wittenberg. Herr Fawig, danke für das Gespräch.
3: Sehr gerne, danke Ihnen. 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

0: Lange war sie im Hintergrund gestanden als Background-Sängerin oder als Songschreiberin, aber längst ist sie in den Vordergrund getreten. Jessie Ware aus London war das, aus ihrem gerade erschienenen 6. Album, der Titel Automatic. Friedrich Merz hat heute einen Raum im Reichstagsgebäude betreten, in dem er seit seiner Kanzlerwahl noch nicht war, nämlich den Sitzungssaal der SPD-Fraktion. Für einen Unionskanzler ist das vielleicht auch nicht unbedingt das natürliche Habitat, selbst wenn er mit den Sozialdemokraten koaliert, aber die hatten ihn eingeladen, ein symbolischer Besuch, bei dem es um gegenseitiges Vertrauen und um bessere Zusammenarbeit gehen sollte. Wie das Treffen verlaufen ist, hat Felix Thienbaum beobachtet.
1: Der Bundeskanzler und der SPD-Fraktionschef versuchen es bei ihrem Treffen heute erst einmal mit augenzwinkernden Bemerkungen über die Position der Rednerpulte.
2: Es ist auch selten, dass jemand links von mir steht, aber diese Ehre hat er heute,
1: sagt Matthias Miersch.
3: Ich stehe nicht nur links, ich komme auch von links heute zu Ihnen,
1: entgegnet Friedrich Merz. Die Stimmung beim Besuch des Kanzlers in der SPD-Fraktion soll betont locker und positiv sein. Und das hat seinen Grund. Es ist viel Porzellan zerbrochen in den letzten Wochen zwischen dem Bundeskanzler und diversen Sozialdemokraten. Der Streit mit Vizekanzler und SPD-Chef Lars Klingbeil beim Koalitionsausschuss in der Villa Borsig, Buhrufe auf dem DGB-Kongress und eben dort beschrieb SPD-Koparteichefin und Arbeitsministerin Bärbel Baas die Stimmung in der Koalition als so schlecht wie lange nicht. Das alles soll beim Besuch nun keine Rolle mehr spielen.
3: Ich erwarte eine gute Aufbruchstimmung und eine Zuversicht, dass wir mit dieser Regierung das Land in die richtige Richtung führen.
1: Und das sieht SPD-Fraktionschef Matthias Miersch ähnlich.
2: Das sind jetzt wichtige Wochen, die vor uns liegen. Wir haben uns in der Koalition auf einen Fahrplan geeinigt. Wir wollen große Themen vor der Sommerpause in dieser Koalition klären.
1: Gesundheitsreform, die Steuer-, Renten- und Pflegereformen, alles dicke Brocken, bei denen es vor der Sommerpause noch Entscheidungen geben soll. Wie wichtig es ist, alle Abgeordneten der Koalition mit an Bord zu haben, hat die Vergangenheit schon gezeigt. Gerade einmal 12 Stimmen Mehrheit hat Schwarz-Rot. Wie wackelig die ist, konnte Merz bei seiner Kanzlerwahl vor rund einem Jahr sehen, als er 2 Wahlgänge brauchte. Zwischen den Wahlgängen war Merz zu Gast in der SPD-Fraktion, bis heute zum letzten Mal. Mit Blick auf dieses zurückliegende Jahr, sagt der Kanzler.
3: Das war ein gutes Jahr für uns, aber wir wissen, dass das alles noch nicht genug ist. Wir müssen es noch besser machen.
1: Selbstkritik, das hat man von Friedrich Merz zuletzt immer mal wieder gehört. Vor dem Besuch bei den Sozialdemokraten appellierte er aber auch.
3: Ich möchte uns alle bitten, das gilt für die Unionsfraktion genauso wie für die SPD-Bundestagsfraktion, uns nicht gegenseitig öffentlich rote Linien aufzuzeigen. Und ich möchte das Wort da drüben nicht hören, das ist mit der Union nicht zu machen. Ich möchte es auch hier nicht hören, das ist mit der SPD nicht zu machen.
1: Die Opposition erwartet in jedem Fall schnelles Handeln.
4: Ich kann nur sagen, reißt euch zusammen und liefert endlich. Die Leute erwarten, dass diese Regierung funktioniert und sich nicht jeden Tag über alles zerstreitet,
1: sagt Britta Hasselmann von den Grünen. Ähnliche Kritik kommt von linken Fraktionschefin Heidi Reicheneck.
5: Die Koalition hat eine ganze Menge auf dem To-Do-Zettel und bisher wenig Ansätze, da auch wirklich gute Lösungen zu präsentieren. Ich würde mir einfach wünschen, dass diese Koalition sich ihrer Verantwortung bewusst wird und jetzt endlich mal dafür sorgt, dass es der Mehrheit im Land wirklich besser geht, dass es konkrete Entlastungen gibt.
1: Gelassen gibt sich die Spitze der AfD. Die in Teilen rechtsextreme Partei verzeichnet in den Umfragen seit Wochen steigende Werte. Partei- und Fraktionschefin Alice Weidel.
6: Der Umfrageabsturz von SPD und Union sind die klare Botschaft des demokratischen Souveräns, dass ein Politikwechsel jetzt erfolgen muss. Die AfD, wir sind bereit, Verantwortung zu übernehmen, um Deutschland wieder in Ordnung zu bringen.
1: Einer Zusammenarbeit mit der AfD hat Kanzler Merz aber heute erneut klipp und klar eine Absage erteilt, bevor er in den Fraktionssaal der SPD ging.
0: Pino Daniele jetzt auf Bayern 2, ein Mann mit einer musikalischen Bandbreite von Blues bis zu neapolitanischer Volksmusik. Hier ist er mit Ice Day Istocca.

0: Pino Daniele hier auf Bayern 2, 17.26 Uhr. Ebola gehört zu den Viren, auf die Mediziner, aber auch wir Laien mit besonders großer Sorge blicken. Es löst schweres Fieber aus, innere Blutungen, oft verläuft die Infektion tödlich. Beim aktuellen Ausbruch in der Demokratischen Republik Kongo und in Uganda werden bereits mehrere Dutzend Tote gemeldet, hunderte Verdachtsfälle. Ein Ebola-infizierter US-Bürger soll nun aus Afrika nach Deutschland ausgeflogen werden, um hier in der Berliner Charité behandelt zu werden. Bei der Weltgesundheitsorganisation macht man sich durchaus auch große Gedanken angesichts der Virusausbreitung. Katrin Hondel berichtet vom WHO-Sitz in Genf.
1: I'm deeply concerned about the scale and the speed of the epidemic.
2: Er sei tief besorgt über das Ausmaß und die Geschwindigkeit der Epidemie, so WHO-Generaldirektor Tedros in Genf. Bereits am Sonntag hat er deshalb einen internationalen Gesundheitsnotstand ausgerufen, zum ersten Mal in der WHO-Geschichte, also noch vor der Tagung des Notfallkomitees. Die Gruppe unabhängiger Expertinnen und Experten wird nun über das weitere Vorgehen beraten. Eines ist klar, die Zeit drängt. Anne-Anstia ist für die Weltgesundheitsorganisation im Epizentrum des Ebola-Ausbruchs der Provinz Ituri im Nordosten der Demokratischen Republik Kongo. Abwarten ist keine Option, sagt sie. Wir handeln jetzt so schnell wie möglich, um die Übertragungsketten zu stoppen. So werden wir diese Epidemie besiegen und eingrenzen, bevor sie sich noch weiter ausbreitet. Bislang hat das kongolesische Gesundheitsministerium mehr als 500 Verdachtsfälle gemeldet. Mehr als 130 Menschen sind vermutlich an dem Virus gestorben. Auch aus anderen Regionen und dem Nachbarland Uganda werden neue Verdachtsfälle gemeldet. Besonders wichtig sei es nun, bei Verdacht auf eine Infektion die Menschen schneller testen zu können, so Anne-Anstia. Momentan können wir nur 6 Tests pro Stunde durchführen. Wir erwarten morgen die Lieferung eines weiteren Geräts, mit dem dann viel, viel mehr Tests möglich sind. Ab dann werden wir stündlich 96 Menschen auf das Virus testen können. Die Arbeit von WHO und Hilfsorganisationen wird auch dadurch erschwert, dass einige Regionen des Epidemiegebiets nur schwer zugänglich sind. Die humanitäre Lage ist ohnehin schon prekär. Bewaffnete Gruppen treiben Hunderttausende Menschen in die Flucht. Es gibt unaufhörliche Bevölkerungsbewegungen, aktuell mehr als 1 Million Vertriebene. Zahlreiche Gesundheitseinrichtungen wurden geplündert und angegriffen. Es gibt also eklatante Verstöße gegen das humanitäre Völkerrecht. Und nun haben wir in einer ohnehin schon so schwierigen Lage zusätzlich noch diese Epidemie. Für den Ausbruch ist eine seltene Variante des Ebola-Virus verantwortlich, die Bundibugyo-Variante, für die es keinen spezifischen Impfstoff und auch keine Behandlungsmethoden gibt.
3: We are also at the international level looking at what candidate vaccines or treatment are available and if any could be of use in this outbreak.
2: Die Weltgesundheitsorganisation werde nun unter anderem prüfen, so WHO-Expertin Anne-Anstia, ob eventuell existierende Impfstoffe oder Medikamente bei der Eindämmung dieser Epidemie helfen könnten.
0: Ein Beitrag von Katrin Hondel aus Genf. Lärm, Abgase, Gedränge. Das Leben in großen Städten kann ganz schön stressig sein. Was diese spezielle Form von Stress auslöst bei uns, was man dagegen tun kann, darum geht's in etwa 10 Minuten. Jetzt die Nachrichten mit Florian Schwarz.
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5: Es ist 17.30 Uhr. Die Bäume erholen sich nur langsam. Den deutschen Wäldern machen die Folgen von Hitze und Trockenheit weiterhin stark zu schaffen. Bei den häufigsten Arten sind nach wie vor 4 von 5 Bäumen krank. So steht es in der aktuellen Waldzustandserhebung. Bundeslandwirtschaftsminister Rainer sprach von einer Stabilisierung. Der Zustand des Waldes habe sich nicht weiter verschlechtert. Umweltverbände mahnten angesichts der Klimakrise, es gebe keinen Grund zur Entwarnung. Digitale Plattform für neue E-Auto-Förderung ist freigeschaltet. Schon kurz nach dem Start zeichnete sich reges Interesse ab. Innerhalb einer Viertelstunde gingen mehr als 1800 Anträge ein. Bundesumweltminister Schneider sagte, die neue Prämie solle es auch Menschen mit mittlerem und geringerem Einkommen ermöglichen, sich umweltfreundlich, nachhaltig und kostengünstig zu bewegen. Europäisches Parlament stoppt Ermittlungen gegen CSU-Politikerin Niebler. In einer geheimen Abstimmung votierte eine Mehrheit der Abgeordneten dafür, einen Antrag der Europäischen Staatsanwaltschaft auf Aufhebung der Immunität Nieblers abzulehnen. Gegen die CSU-Vizevorsitzende und Europaabgeordnete gibt es den Verdacht des Betrugs. Es geht um die Erstattung von Reisekosten und die womöglich unrechtmäßige Beschäftigung von Assistenten. Weltgesundheitsorganisation tagt zu Ebola. Ein Notfallausschuss soll Empfehlungen ausarbeiten. Geprüft werden soll etwa, ob existierende Impfstoffe oder Medikamente bei der Eindämmung helfen können. In der Demokratischen Republik Kongo breitet sich das Virus derzeit schnell aus. Mehr als 130 Menschen sind bereits gestorben. Soweit die Nachrichten um halb.
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5: Bis zum Abend teils bewölkt mit Schauern, in der Nacht gebietsweise Regen. Und die Bayern 2 Verkehrsmeldungen. A3 Nürnberg Richtung Passau zwischen Oberölsbach und Neumarkt in der Oberpfalz ein Unfall mit mehreren Fahrzeugen. A6 Nürnberg Richtung Heilbronn zwischen Crailsheim und Ilshofen-Wolpertshausen stockender Verkehr. Die A9 München Richtung Nürnberg ist zwischen Manching und Ingolstadt Süd nach einem Unfall gesperrt. Dort ist ein Rettungshubschrauber im Einsatz. Es staut sich ab Langenbruck. A73 Nürnberg Richtung Feucht zwischen Nürnberg-Hafen und Nürnberg-Münchner Straße. 4 Kilometer Stau nach einem Unfall mit mehreren Fahrzeugen. A99 Westumfahrung München Richtung Lindau zwischen Neuherberg und Dreieck Allach. 9 Kilometer stockend. Und B472 Irschenberg Richtung Peiting zwischen Barkirchen und Bad Tölz. 3 Kilometer Stau. Soweit der Service, die Zeit gleich 17.33 Uhr.
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0: Am Mikrofon ist Christoph Perenboom. Angelika Niebler gehört zu den erfahrensten Europapolitikerinnen der CSU. Sie sitzt seit über 25 Jahren im EU-Parlament und steht jetzt im Zentrum diverser Anschuldigungen. Die Europäische Staatsanwaltschaft wollte untersuchen, ob Niebler vorschriftswidrig Reisekostenerstattung beantragt hat und ob sie Mitarbeiter mit EU-Geldern bezahlt hat, obwohl diese für ganz andere Tätigkeiten zuständig waren. Starten können die Betrugsermittlungen allerdings nicht, denn heute hat das Europaparlament mit knapper Mehrheit abgelehnt, die Immunität der CSU-Politikerin aufzuheben. Was dahinter steckt, dazu Andreas Meyer-Feist.
6: Zuletzt stieg die Spannung noch einmal. Es wurde still im Parlament bei einer Abstimmung, die das politische Schicksal der CSU-Politikerin nachhaltig hätte beeinflussen können.
1: On the request for the waiver of immunity of Angelika Niebler. This is a vote proposal for a decision by secret ballot.
6: Abgestimmt wurde geheim. Das ist eigentlich bei solchen Entscheidungen nicht üblich. Jetzt wurde es aber so gemacht, nach einem Antrag aus den Reihen des Parlaments. Einige Abgeordnete erwarteten, dass dadurch vielleicht mehr Stimmen gegen Angelika Niebler zusammenkommen als bei einer Abstimmung, die offen zeigt, wer sich wie entschieden hat. Aber dem war nicht so. Schon Augenblicke später ein klares Ergebnis.
1: The immunity of Angelika Niebler was therefore not waived.
6: Das EU-Parlament hatte sich mit 309 zu 283 Stimmen gegen eine Aufhebung der Immunität ausgesprochen. Damit wurde, wie in diesen Fällen meistens üblich, eine vorangegangene Empfehlung des Justizausschusses bestätigt. Der Forderung der Europäischen Staatsanwaltschaft wird also nicht nachgekommen. Es darf keine weiteren Ermittlungen gegen die CSU-Politikerin geben. Die Justiz hatte sich eingeschaltet, nachdem eine ehemalige Mitarbeiterin belastende Aussagen gemacht hatte, die überprüft werden sollten. Dafür hätte aber die Immunität aufgehoben werden müssen, was nicht passiert ist. Denn für Abgeordnete gelten besondere Voraussetzungen, erklärt Nina Katzemich von der Organisation Lobby Control.
7: Die Immunität ist ein Sonderrecht für Abgeordnete und soll sie vor politischer Verfolgung schützen. Aber es gibt hier keine politische Verfolgung. Und so entsteht der Eindruck, dass die Abgeordneten lieber wegschauen, wenn es um die Zweckentfremdung von Steuergeldern geht. Und das wirft schon Fragen auf, ob das Parlament hier insgesamt etwas zu verbergen hat.
6: Der grüne EU-Abgeordnete Daniel Freund kritisiert die Entscheidung.
8: Und dass eine Mehrheit aus Konservativen und Rechtsextremen hier das verhindert hat, dass die Staatsanwaltschaft ihre Arbeit machen kann, auch wenn es keine Anzeichen von politischer Einflussnahme oder eines politisch motivierten Verfahrens gab. Das ist wirklich ein schwarzer Tag für das Europäische Parlament.
6: Angelika Niebler wurde vorgeworfen, vom EU-Parlament bezahlte Mitarbeiter für Aufgaben eingesetzt zu haben, die nichts mit ihrer Tätigkeit als Abgeordnete zu tun hatten. Nieblers Unterstützer verweisen auf die dürftige Quellenlage und die mangelnde Glaubwürdigkeit der vorliegenden Aussagen. Angelika Niebler sitzt seit 1999 im EU-Parlament. In wichtigen EU-Ausschüssen nimmt sie eine besondere Rolle ein. Eine Politikerin mit großem politischem Gewicht in der EVP-Fraktion. Die Europäische Staatsanwaltschaft, die ihre Immunität aufheben wollte, gibt es seit 5 Jahren. Sie wurde als unabhängige Institution der EU gegründet. Das Besondere ist, dass sie grenzüberschreitend und eigenständig strafrechtliche Ermittlungen führen kann, aber auch Anklagen vor nationalen Gerichten erheben darf. Gegen Angelika Niebler geht das nun nicht mehr.
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0: Und hier ist Bayern 2 am Dienstagabend, jetzt mit Joan as a Policewoman aus den USA und Holy City.

0: Joan as a Policewoman war das auf Bayern 2, 17.40 Uhr. Wer in einer größeren Stadt wohnt, weiß es. Es gibt viel Verkehr, es ist laut und eng, oft drängen sich die Menschen. Alles Stressfaktoren. Wie das auf unsere Psyche wirkt, ist ein Thema, das gerade auf der Digital- und Gesellschaftsmesse Republika diskutiert wird und um das sich die Forschungsrichtung Neurourbanistik kümmert.
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2: Wie können Städte so gestaltet werden, dass ihre Bewohnerinnen und Bewohner psychisch und körperlich gesund leben können? Fragen, die angesichts der wachsenden Ballungsräume immer wichtiger werden. Um Antworten zu finden, arbeiten in der Neurourbanistik Wissenschaftlerinnen und Wissenschaftler aus diversen Bereichen zusammen, etwa aus Psychiatrie, Psychologie, Neurowissenschaften, Architektur, Soziologie, Philosophie und Ethnographie. Sie untersuchen Stressfaktoren im urbanen Lebensraum, wie starken Verkehr, Lärm, Umweltbelastungen, die Entstehung sozialer Brennpunkte, Armut oder Vereinsamung. Und sie erproben Lösungen in der Praxis. So können zum Beispiel Grünflächen oder Parks in städtischen Räumen für Ausgleich und Regeneration sorgen.
0: Ein führender Neurourbanistik- und Stressforscher ist der Psychiater Professor Mazda Adli, arbeitet unter anderem an der Berliner Charité und hat das Buch mit dem schönen Titel Stress and the City geschrieben. Guten Abend, Herr Adli.
3: Guten Abend aus Berlin.
0: Also wir haben es gehört, Städte stressen uns. Was löst diesen Stress denn vor allem aus?
3: Also dass Stadtleben mit Stress verbunden ist, das leuchtet, glaube ich, allen ein. Aber Stadtstress macht nicht immer gleich krank. Meistens nervt er nur, wenn wir zum Beispiel keinen Platz in der vollen Bahn bekommen. Der Stress, der aber in der Tat gesundheitsrelevant wird, ist nach allen Hinweisen, die wir in der Forschung haben, sozialer Stress. Mhm.
0: Sozialer Stress, der also entsteht durch die Enge der vielen Menschen oder durch die Art, wie die in der Stadt miteinander umgehen?
3: Sozialer Stress ist diejenige Stressform, die aus dem Zusammenleben von Menschen auf begrenztem Raume vor allem entstehen kann. Und wir sind vor allen Dingen zwei Formen von Sozialstress auf der Spur. Das eine ist dichte Stress, also wenn es zu eng ist, wenn wir keinen Rückzugsraum haben, wenn wir keine vernünftige Tür haben, die wir mal hinter uns zumachen können. Und die andere Form ist Isolationsstress, also wenn zum Beispiel Einsamkeit entsteht, wenn wir mitten unter Millionen Menschen mit der Anonymität nicht klarkommen und dann uns isoliert und einsam fühlen.
0: Wäre es denn dann aus gesundheitlicher Sicht zumindest eher zu empfehlen, auf dem Land zu leben, also mit mehr sozialen Kontakten, mit mehr Ruhe, mit mehr Platz?
3: Nein, keineswegs. Also ich muss sagen, ich mache diese ganze Forschung auch als überzeugter Großstadtbewohner. Dafür hat die Stadt auch viel zu viele Vorteile zu bieten, denn Städte sind zugleich Orte von Freiheit, persönlicher Entwicklung, Entfaltung, Innovation. Städte sind ja die Motoren von Wissenschaft, Kunst, Demokratie und all das wollen wir, auf all das wollen wir nicht verzichten. Es geht in erster Linie, muss es darum gehen, zu begreifen, dass Städte einen Einfluss auf unser Gehirn und auf unsere psychische Gesundheit haben und die Städte entsprechend auch zu planen.
0: Städte planen, da sind wir bei dem Punkt, was man vielleicht tun kann, um sie zu entstressen, die Städte. Wenn es eine Platzfrage vor allem ist, ist man natürlich da stößt man schnell an Grenzen, denn es gibt nicht beliebig viel Platz, den man in der Stadt noch schaffen kann. Oder wie würden Sie da vorgehen?
3: Na, man muss den Platz vor allem gut organisieren, auch Dichte, über die wir gerade gesprochen haben, ist nicht immer nur negativ. Es ist die unkontrollierbare Dichte, die wir als bedrohlich und stressig empfinden, während die kontrollierbare und gut organisierte Dichte auch zu den Vorteilen der Stadt gehört, wenn die Kompaktheit der Stadt zum Beispiel dazu führt, dass alles fußläufig gut erreichbar ist. Es geht also vor allen Dingen darum, dass wir Dichte gut organisieren, dass jeder Mensch eben einen individuellen und adäquaten Rückzugsraum hat, ein eigenes Territorium hat. Und um Isolationsstress vorzubeugen, das ist ja die andere große Stressform, da geht es darum, unsere öffentlichen Räume so zu gestalten, dass sie zu Begegnungsräumen werden, dass sie attraktiv gestaltet sind, dass Menschen sich auf ihnen aufhalten, dass da Verbindungen und Verbundenheit entsteht. Mit solchen Maßnahmen kann man sozialem Stress entgegenwirken.
0: Gibt es denn da Positivbeispiele, die Sie kennen, Städte, die das schon recht vorbildlich machen, möglichst stressfrei das Leben zu organisieren für die Bewohnerinnen und Bewohner?
3: Ja, es gibt ja viele Städte, die sich inzwischen in diese Richtung bewegen. Kopenhagen etwa mit seiner konsequent menschenorientierten Verkehrsplanung oder auch Singapur integriert systematisch Grün in die Stadtarchitektur. Paris versucht mit dem Konzept der 15-Minuten-Stadt mehr Nähe und Lebensqualität herzustellen. Aber ehrlich gesagt, wir stehen insgesamt noch am Anfang dieser Form von Intervention und auch dieser Form von Forschung. Und deswegen versuchen wir in der Neurourbanistik Stadtplanung, Politik mit an den Tisch zu bekommen, um unsere Erkenntnisse mit dann auch in anwendbare stadtplanerische Praxis zu bringen.
0: Warum Städte uns stressen und was man dagegen tun kann. Darüber hat Professor Mazda Adli gerade auf der Messe Republika gesprochen und jetzt hier auf Bayern 2 ist Stressforscher, Psychiater unter anderem an der Berliner Charité tätig. Danke Ihnen sehr und schönen Abend noch.
3: Danke, das wünsche ich Ihnen auch.

0: Heimatsound aus Österreich mit der Gruppe Ja, Panik und Libertatia hier auf Bayern 2, 17.49 Uhr. Eigentlich sollte es nur ein kleiner Urlaub werden in Görlitz, doch dann explodiert das Airbnb, in das sich die Urlauber eingemietet haben. Ein ganzes Mehrfamilienhaus stürzt ein und begräbt zwei Frauen und einen Mann unter den Trümmern. Vor gut 24 Stunden hat sich dieser Unfall ereignet, vermutlich eine Gasexplosion. Und immer noch weiß niemand, ob die Vermissten noch am Leben sind. Viola Simank ist bei den Rettungsarbeiten in Görlitz dabei.
1: Wo gestern noch ein mehrstöckiges Gebäude stand, liegt nur noch ein großer Trümmerhaufen. Irgendwo darin vermuten die Rettungskräfte die zwei jungen Frauen und den Mann, die vermisst werden. Deren Angehörige warten seit dem Einsturz gestern Abend vor der Unglücksstelle. Unter ihnen ist Cosmin Cioban. Seine Freundin und seine Cousine gehören zu den Vermissten. Sie waren gestern Abend alle gemeinsam für einen Kurzurlaub in einer Ferienwohnung des Hauses angekommen. Nur weil er noch einmal kurz hinaus ist, hat er überlebt, erzählt der Rumäne.
2: Ich habe in der Wohnung ungefähr 30, 40 Minuten geblieben. Nach 30, 40 Minuten hat meine Freundin gesagt, dass ich was für Kopfschmerzen von der Apotheke kaufen darf und ein stilles Wasser. Danach, ich war rausgegangen, ich habe ungefähr 20 Sekunden gelaufen. Danach, ich habe eine Explosion hinten auf mich angekommen. Ich habe gedacht, das ist ein Unfall mit Auto und so. Unser Haus, wo die Wohnung ist, komplett nach unten.
1: 25 und 26 Jahre alt sind die jungen Frauen aus Rumänien. Außerdem wird ein 48-jähriger Deutsch-Bulgare vermisst. Cosmin Cioban und die anderen Angehörigen werden von Notfallseelsorgern betreut. Diese halten sie auch über die Suche auf dem Laufenden. Die Experten von Feuerwehr und technischem Hilfswerk müssen sehr vorsichtig die Trümmer beseitigen. Sämtliche Trümmer, Möbel oder Kühlschränke, die sie finden, müssen sie mit der Hand wegräumen, sagt Brandoberinspektor Sebastian Schramm.
3: Bei diesem Trümmerfeld ist es halt so, dass darunter liegende Hohlräume durch schweres Gerät gegebenenfalls einstürzen können. Und die Fachmänner vom technischen Hilfswerk sprechen einfach davon, dass in diesen Hohlräumen noch Leute bis zu 72 Stunden überleben können. Und deswegen haben wir also so viel wie möglich an Personal eingestellt, um die Trümmer mit der Hand wegzuräumen.
1: Auch Rettungshunde werden für die Suche weiter eingesetzt. Sie haben bereits an verschiedenen Stellen angeschlagen. Diese werden noch einmal mit speziellen Sonden untersucht. Ein Problem bleibt die Gasleitung. Die Stadtwerke müssen sie an drei Stellen in der Straße kappen, da man an den eigentlichen Hausanschluss nicht herankomme, sagt Oberbürgermeister Octavian Urso.
4: Weil der Hausanschluss befindet sich unter den Trümmern vor dem Haus. Und die Trümmern können nicht weggeräumt werden. Wenn wir sie wegräumen würden, würden die anderen Trümmern von hinten auch noch nach vorne kommen. Also die Situation ist kompliziert.
1: Doch die vielen Experten des technischen Hilfswerkes, der Feuerwehr, des DRK und der Polizei würden an einer Lösung arbeiten, betonte Urso. Es gebe immer noch Hoffnung, die drei Vermissten lebend zu finden. Das habe oberste Priorität.
0: Aus Görlitz berichtete Viola Simank.
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0: Bayern ist ein Autoland und in Franken sitzen viele Zulieferer für die großen Autohersteller weltweit, nicht nur für BMW oder Audi. Zuletzt kamen von diesen Unternehmen nur schlechte Nachrichten. Auch in Schweinfurt fürchtete man um viele Arbeitsplätze. Doch offenbar kommt's nicht so schlimm wie befürchtet. Rigobert Kaiser, unser Wirtschaftsexperte. Warum?
6: Ja, die erlösende Nachricht, die kam vom Bodensee. Dort sitzt ZF Friedrichshafen, einer der ganz großen Autozulieferer in der Bundesrepublik, auch in Europa. Und ZF produziert eben in Schweinfurt für seine E-Auto-Sparte. Und da wurde lange, Monate, Wochen darum gerungen, ob Stellen abgebaut werden, wie stark und wie kräftig. Und da gab es jetzt offenbar ein Umdenken, das berichtet Norbert Steiche.
7: Rund 3.800 ZF-Mitarbeiterinnen und Mitarbeiter bauen im Augenblick in Schweinfurt PKW-Elektromotoren. Und es sind schon viele freiwillig im Rahmen von unter anderem Abfindungsprogrammen gegangen. Jetzt müssen sich in der E-Mobilitätssparte laut dem stellvertretenden ZF-Betriebsratsvorsitzenden in Schweinfurt, Oliver Moll, noch 133 Leute bis Ende des Jahres entscheiden, ebenfalls Vorruhestandsmöglichkeiten oder Abfindungszahlungen zu akzeptieren. Sonst würden tatsächlich betriebsbedingte Kündigungen drohen. Im letzten Jahr wollte sich das Unternehmen komplett von der zu diesem Zeitpunkt defizitären E-Mobilitätssparte verabschieden und diesen Bereich verkaufen. Alleine am Standort Schweinfurt wären zu diesem Zeitpunkt noch 5.500 Menschen davon betroffen gewesen. ZF ist jetzt zu dem Schluss gekommen, Elektromotoren weiterhin selbst bauen zu wollen, weil, Der wichtigste Faktor, die internen Kosten verringert werden konnten. Das ist laut Unternehmen, Betriebsrat und IG Metall gelungen, weil sich alle Gedanken gemacht haben, wie an welchen Stellen Kosten reduziert werden können.
6: ZF produziert noch in Auerbach, in der Oberpfalz. Auch dort bleibt der Kahlschlag aus. Stellen werden trotzdem abgebaut.
0: Schauen wir nach Nördlingen, denn dort wird ein ganzes Werk geschlossen.
6: Ja, Warta schließt dort sein komplettes Batteriewerk. Problem, das Werk hatte nämlich nur einen einzigen großen Kunden, Apple. Und die Amerikaner haben ihren Vertrag für die Lieferung von Knopfzellen für AirPods gekündigt. Das heißt, das Werk in Nördlingen wird zum Oktober geschlossen und dann verlieren 350 Mitarbeiter ihren Arbeitsplatz.
0: Eine positive Nachricht aber gibt's noch, oder? Die Kreditanstalt für Wiederaufbau spricht von einem Gründungsboom.
6: Ja, sie hat festgestellt, dass im vergangenen Jahr 690.000 Unternehmen gegründet wurden, 100.000 mehr als im Jahr zuvor. Und was die KfW hervorhebt, dass auffällig sei, die Gründer werden immer jünger. Im Schnitt sind es 34,2 Jahre alt. Aber vor allem bei den unter 30-Jährigen ist offenbar die Lust und Laune, sich selbstständig zu machen, doch wieder recht groß geworden.
0: Die Welt der Wirtschaft. Rigobert Kaiser war das. Dankeschön.
6: Bitteschön.

0: Shelby Lynn war das mit Telephone.
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0: Fast 500 Euro mehr pro Monat hätten Bundestagsabgeordnete eigentlich ab Juli verdienen sollen, aber das wollen die Parlamentsfraktionen jetzt selbst stoppen. Es wäre angesichts der vielen Sparzwänge für die Bürger vielleicht das falsche Signal gewesen, so heißt es parteiübergreifend in Berlin. Einen Kommentar dazu hören Sie in der nächsten Stunde hier auf Bayern 2 in der Welt am Abend. Jetzt aber erstmal die Nachrichten um 18 Uhr.

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1: Um 18 Uhr mit Andreas Derschall. Nach den Streitereien der letzten Wochen geht Bundeskanzler Merz auf die SPD zu. Und zwar wortwörtlich. Zum ersten Mal seit seiner Wahl als Bundeskanzler nahm er an einer Fraktionssitzung des Koalitionspartners teil. Die Stimmung sei gerade nicht gut, räumte er vor dem Treffen ein. Aber da werde man rauskommen. Vor den anstehenden großen Reformen brauche die Regierung jetzt Ruhe, Vertrauen und auch Mut.
2: Ich möchte uns alle bitten, das gilt für die Unionsfraktion genauso wie für die SPD-Bundestagsfraktion, uns nicht gegenseitig öffentlich rote Linien aufzuzeigen. Und ich möchte das Wort da drüben nicht hören. Das ist mit der Union nicht zu machen. Ich möchte es auch hier nicht hören. Das ist mit der SPD nicht zu machen.
1: Heute ist das Online-Portal für die neue E-Auto-Prämie an den Start gegangen. Und schon nach wenigen Minuten wurden tausende Anträge für Fördermittel gestellt. Welche Bedingungen erfüllt sein müssen, damit die Prämie bekommt, erklärt Jan-Frederik Willems.
3: Die Prämie richtet sich vor allem an Menschen mit kleinem oder mittlerem Einkommen und an Familien. Bei mehr als 90.000 Euro zu versteuerndem Haushaltseinkommen im Jahr ist Schluss mit der Förderung. Ansonsten kann sie jeder beantragen, der in diesem Jahr sein E-Auto zugelassen hat, also auch rückwirkend bis 1. Januar. Am meisten Geld gibt es für reine Stromer, also echte E-Autos. Aber auch Plug-in-Hybride oder E-Autos mit Range-Extender werden gefördert. Bei denen ist nur wichtig, dass sie gewisse Abgaswerte und Batteriereichweiten einhalten. Am meisten Geld, 6.000 Euro Zuschuss für ein rein elektrisches Auto, gibt es für Haushalte mit zwei oder mehr Kindern und einem gemeinsamen zu versteuernden Einkommen von maximal 45.000 Euro im Jahr.
1: Krisensitzung in Genf. Der Notfallausschuss der Weltgesundheitsorganisation hat sich mit dem neuen Ebola-Ausbruch in Afrika beschäftigt. Die Fachleute hoffen, dass die Medikamente und Impfstoffe, die es gibt, zumindest helfen können, die Krankheit einzudämmen. Gegen den Virusstamm, der gerade in Afrika grassiert, gibt es keinen speziellen Impfstoff. Ein mit Ebola infizierter US-Amerikaner soll an der Berliner Charité aufgenommen und isoliert werden. Die US-Behörden hatten darum gebeten, weil Berlin von Uganda aus schneller zu erreichen ist als die USA. Es ist die nächste Hiobsbotschaft aus der Wirtschaft. Der Batteriehersteller Varta stellt die Produktion von Knopfzellen in Nördlingen zum Jahresende ein. Das hat ein Sprecher des Unternehmens dem BR bestätigt. 350 Jobs fallen demnach weg. Der Grund für die Schließung ist laut dem Sprecher, dass ein großer Kunde künftig nicht mehr bei Varta einkauft. Medienberichten zufolge handelt es sich dabei um Apple. Bayern will gegen lange Schlangen vor Damentoiletten vorgehen. Der Bauausschuss im Landtag stimmte dafür, eine Verordnung so zu ändern, dass es bei Veranstaltungen gleich viele Toiletten für Männer und Frauen geben muss. Bis jetzt sehen die Regeln wesentlich mehr stille Örtchen für Männer vor. Für bestehende Hallen oder Lokale soll die Regelung aber nicht zwingend gelten. Es muss also niemand umbauen. Die Landtagsgrünen hatten unter dem Motto »Frauen müssen auch mal auf das Problem aufmerksam gemacht«. Das Wetter in Bayern? Wechselnd bewölkt, teils auch klar. Im Norden und im Bergland Schauer und Gewitter. Höchstwerte 16 bis 22 Grad. In der Nacht von Westen her Wolken und Regen bei 11 bis 6 Grad. In den nächsten Tagen immer freundlicher und wärmer, am Freitag bis

0: zwischen Waakirchen und Bad Tölz Ost 2 Kilometer Stau. Soweit die Verkehrsübersicht.
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2: Mit Christoph Perenboom an diesem Dienstag. Willkommen zur Welt am Abend hier auf Bayern 2. Mehr Menschen in Deutschland sollen sich künftig für ein Elektroauto entscheiden. Das will die Bundesregierung mit Zuschüssen erreichen.
3: Wir haben ein Förderprogramm aufgelegt, das das Ziel hat, für breite Bevölkerungsschichten es möglich zu machen, sich umweltfreundlich, nachhaltig und kostengünstig zu bewegen.
2: Sagt Bundesumweltminister Schneider. Wie das Programm heute am ersten Tag angelaufen ist, dazu gleich mehr. Außerdem, der Schauspieler Alexander Held. Er hat historische Rollen ebenso gespielt wie den Kriminalkommissar in der ZDF-Serie München Mord.
4: Bekommen wir die Durchsuchungsbeschlüsse?
5: Was macht ihr da, ihr Wahnsinnigen?
6: Ermitteln, was sonst?
2: Künftig muss ohne ihn ermittelt werden. Alexander Held ist im Alter von 67 Jahren gestorben. Und wie gut oder schlecht es dem Wald geht in Deutschland und in Bayern, das hören Sie nach 6:30.
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2: Und das hier ist der spanische Musiker und Liedermacher Oscar Bries mit Acá la Rosa.

0: Oscar Bries aus Spanien war das. Acala Rosa hier auf Bayern 2, 18.08 Uhr. Lieber ein Elektroauto kaufen oder doch nochmal einen Verbrenner? Wer sich das überlegt, rechnet das Ganze natürlich auch finanziell durch. Die Spritpreise an den Tankstellen, die der Iran-Krieg nach oben getrieben hat, machen den Strombetrieb natürlich gerade ein bisschen attraktiver. Und jetzt gibt's auch noch Geld vom Staat, zumindest für manche. Mit einer Förderprämie will die Bundesregierung den E-Auto-Absatz ankurbeln. Das entsprechende Antragsportal ist seit heute freigeschaltet. Wie es funktioniert? Dazu aus Berlin Dietrich Karl Meurer.
1: Schon wenige Minuten nach dem Start des neuen Förderportals für Elektroautos sind mehr als 1.800 Anträge eingegangen, meldet das Bundesamt.

0: Das Amt für Wirtschaft und Ausfuhrkontrolle, kurz BAFA, das für die Bearbeitung zuständig ist. BAFA-Präsidentin Mandy Pastor sagt erfreut:
1: Das Interesse ist groß und es ist gut, dass es jetzt losgeht.
0: Privatpersonen können ab sofort die Prämie für Kauf oder Leasing eines Elektroautos oder Plug-in-Hybridfahrzeugs beantragen. Die Förderung gilt auch rückwirkend für seit Jahresbeginn zugelassene Fahrzeuge. Je nach Einkommen und Haushaltsgröße zahlt der Staat 1.500 bis 6.000 Euro. Wer weniger verdient, erhält mehr. Auch Familien profitieren stärker. Darauf verweist Bundesumweltminister Carsten Schneider. Der SPD-Politiker sagt:
2: Wir haben ein Förderprogramm aufgelegt, das das Ziel hat, für breite Bevölkerungsschichten, nicht nur für die Spitze der Gesellschaft, sondern gerade für diejenigen, die über mittlere, auch geringere Einkommen verfügen, es möglich zu machen, sich umweltfreundlich, nachhaltig und kostengünstig zu bewegen.
0: Zugleich betont der Minister die energiepolitische Bedeutung von Autos mit Elektroantrieb.
2: Mit ihnen haben wir die Chance, uns unabhängig von Diesel und Benzin zu machen, von den Weltmärkten, aber vor allen Dingen auch von den Kriegen und den eben unserer Erpressbarkeit, die wir in Teilen haben. Wir werden resilienter als Bundesrepublik Deutschland.
0: Die Förderung soll zudem den CO2-Ausstoß im Verkehr senken und die Nachfrage nach neuen Elektrofahrzeugen stärken. Bis 2029 stehen dafür rund 3 Milliarden Euro bereit. Das Ministerium rechnet mit rund 800.000 geförderten Fahrzeugen. Schon jetzt fahre fast jeder vierte Neuwagen elektrisch, sagt Schneider. Er berichtet auf der Pressekonferenz über seine Erfahrungen mit E-Autos des Umweltministeriums.
2: So Elektroautofahren macht auch verdammt viel Spaß.
0: Privat fährt der Minister noch einen 13 Jahre alten Dieselkombi. Zu seinem nächsten Auto sagt er:
2: Wenn das neu kommt, dann wird das ein E-Auto.
0: Die Beantragung der Förderung sei bewusst unkompliziert organisiert und laufe komplett digital, erläutert BAFA-Präsidentin Mandy Pastor.
1: Wir haben ein schlankes Verfahren, das sehr, sehr einfach zu bedienen ist.
0: Um sich bei der Förderplattform anzumelden, benötigen die Nutzerinnen und Nutzer einen Personalausweis mit Online-Funktion oder ein Elster-Zertifikat. Danach laden sie Steuerbescheide und Fahrzeugdaten hoch. Viele Angaben übernimmt das System automatisch. Wer Hilfe braucht, erreicht eine Hotline. Die Anträge bearbeitet das BAFA am Standort Weißwasser in der Oberlausitz. Wie lang das dauert, da will sich Pastor nicht festlegen.
1: Wir setzen alles daran, dass es so schnell wie möglich geht.
0: Käufer zahlen das Auto also zunächst selbst. Erst nach der Prüfung überweist der Staat die Förderung. Kritik kommt vom Autoexperten Ferdinand Dudenhöfer. Er hält die Prämie wegen hoher Spritpreise für unnötig. Schneider widerspricht. Die Förderung schaffe zusätzliche Anreize.
3: Das Förderprogramm der Bundesregierung zum Kauf von E-Autos. Ab heute können die entsprechenden Anträge gestellt werden.
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1: Sie wurde bei den Brit Awards vor 2 Jahren mit gleich 6 Preisen ausgezeichnet, hatte vor ihr noch kein Künstler und keine Künstlerin geschafft. Ray aus London war das. Aktueller Titel von ihr, Happier Times Ahead, 18.17 Uhr.
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1: Jetzt aktuelle Meldungen aus der Forschung. Veronika Bräse aus der Wissenschaftsredaktion ist ins Studio gekommen. Hallo.
3: Hallo Christoph.
1: Es geht um ein Thema, das für viele kein einfaches ist, nämlich den Schlaf.
3: Jede 4. Person in Deutschland leidet an behandlungsbedürftigen Schlafstörungen. Also die Leute schlafen schlecht, die wachen auf oder sie schlafen nicht lang genug. Jetzt gibt es eine große Nature-Studie. Da hat sich ein internationales Forscherteam die Frage gestellt, wie viel Schlaf ist eigentlich notwendig, dass Organe gesund bleiben und dass sie nicht vorzeitig altern. Also zum Beispiel das Gehirn, die Leber, das Herz oder die Lunge.
1: Und was ist die optimale Schlafzeit?
3: Also so zwischen 6 und 8 Stunden haben die Forscher herausgefunden, sollte man schlafen, dann bleiben die Organe am längsten gesund. Das Gehirn zum Beispiel, das braucht in der Nacht Zeit zum Aufräumen, also da wird aussortiert, was unwichtig ist, wird sozusagen gelöscht und dann trägt man auch nicht so viel Ballast mit sich herum. Die Forscher, die haben sich 17 verschiedene Organe angeschaut und jedes Organ besitzt so eine Art Altersuhr. Bei der Leber beispielsweise lässt sich das Alter an bestimmten Eiweißen festmachen und auch an Stoffwechselprodukten. Und im MRT oder im bildgebenden Verfahren allgemein lässt sich dann auch sehen, ob die Organe gesund wirken oder Schädigungen zeigen. Und nachts brauchen die Organe einfach Zeit, um irgendwas auszuscheiden oder auch einfach um zu regenerieren. Und 6 bis 8 Stunden, das scheint wohl die beste Zeit zu sein.
1: Und was ist mit Langschläfern? Je mehr schlaft, desto besser oder eher nicht?
3: Also wer jetzt zu lange schläft, der schadet den Organen auch wieder. Vor allem dem Gehirn. Das braucht nämlich irgendwann auch Anregungen, wieder neue Anregungen. Und auch die Muskeln bauen natürlich ab, wenn man zu viel rumliegt. Was man auch noch wissen sollte, der Schlaf ist natürlich ganz individuell. Also manche, die fühlen sich nach 5 Stunden schon fit wie ein Turnschuh. Das ist dann auch in Ordnung. Und andere brauchen eben 9 Stunden Schlaf. Entscheidend ist, dass man sich am nächsten Tag ausgeruht fühlt und kraftvoll fühlt. Und wer das nicht tut, der sollte mal einen Schlafforscher fragen. Eine Nacht im Schlaflabor kann oft schon viel aufhellen, also weiß man schon, was los ist. Und es gibt auch von der Krankenkasse so eine kostenlose App, die nennt sich Somnio, die kann man sich runterladen. Und das ist so eine Verhaltenstherapie, da lernt man einfach mit dem Schlaf besser umzugehen und auch die eigenen Daten, die man da eingibt, besser zu verstehen.
1: Also man kann schon einiges tun, um seinen Schlaf zu verbessern. Kommen wir zum zweiten Thema heute aus der Wissenschaft, da geht es um Küstenstädte.
3: Ja, diese Küstenstädte auf der Welt, die haben ein gravierendes Problem. Nämlich zum einen, da steigt der Meeresspiegel jedes Jahr und deshalb drohen sie halt im Meer zu versinken. Im Schnitt steigt der Meeresspiegel nämlich um 6 Millimeter pro Jahr. Und dazu kommt die gegenläufige Tendenz. Das Land sinkt ab, also die Küstenstädte sinken nach unten.
1: Warum das?
3: Also das hat mehrere Gründe, vor allem, da wird ganz viel Grundwasser entnommen, also Trinkwasser, das wir eben brauchen. Und außerdem leert man unterirdische Erdöl- oder Gasvorkommen. Also da wird ganz viel rausgenommen aus dem Untergrund. Und die Städte obendrauf, die werden aber immer schwerer. Also da kommen neue Gebäude dazu, neue Straßen dazu. Die Erdoberfläche wird schwerer und der Untergrund wird immer leerer. Und das kann natürlich zu Problemen führen, ja, dass die Städte dann sozusagen ertrinken. Und besonders betroffen sind Küstenstädte in Thailand, in Bangladesch, Nigeria, Ägypten, China und auch in Indonesien. Also vor allem in den ärmeren Ländern ist das so. Anderes Beispiel, die Großstadt Tokio, die ist auch eine Weile sogar 10 Zentimeter pro Jahr abgesackt. Aber die Japaner, die haben natürlich Geld und konnten da jetzt gut gegensteuern. Und die haben das dann so gemacht, dass sie die Wasserversorgung besser organisiert haben. Also da wird jetzt kein Grundwasser mehr von unten entnommen, sondern im Gegenteil, die wasserführenden Gesteinsschichten im Untergrund, die wurden sogar wieder mit Wasser gefüllt. Und seither läuft Tokio nicht mehr die Gefahr, im Meer zu versinken.
1: Das war Veronika Bräse aus der Wissenschaftsredaktion. Dankeschön.
3: Bitteschön.

0: Der legendäre Soul-Musiker Al Green war das mit Let's Stay Together hier auf Bayern 2, 18.25 Uhr gleich. Alexander Held war ein Schauspieler mit unglaublich vielen Facetten. Er hat Wehrmachtssoldaten und NS-Ermittler ebenso verkörpert wie komödiantische Rollen oder den Hauptkommissar in der Krimireihe München Mord. Ein Mann mit hintergründigem, melancholischem Blick, der seinem Spiel eine philosophische Note gab und zugleich feinen Humor besaß. So hat ihn das ZDF gerade gewürdigt, denn im Alter von 67 Jahren ist Alexander Held gestorben, nach kurzer, schwerer Krankheit. Markus Eicher schaut auf eine bemerkenswerte Karriere zurück.
1: Alexander Held gehörte zu den bekanntesten Gesichtern des deutschen Fernsehens. Er war ein überaus fleißiger und stets gefragter Darsteller, den man selten an seinem Anwesen in den Tiroler Bergen nahe der bayerischen Grenze antraf. Begonnen hatte der gebürtige Münchner seine Karriere nach Schauspielausbildung an der Falkenbergschule in der bayerischen Landeshauptstadt. Sein erstes Engagement 1980 an den dortigen Kammerspielen. Zuvor war er während seiner Schulzeit Solosänger bei den Regensburger Domspatzen und zudem ein talentierter Fußballspieler in der Jugend von 1860 München. Nach dem im Schauspielbetrieb üblichen Wanderjahren am Theater und kleineren Rollen war er zum ersten Mal 1993 in der Thriller-Reihe Morlock neben Götz George zu sehen. Dann besetzte ihn Steven Spielberg im selben Jahr in Schindlers Liste als Soldat des NS-Systems. Die Besetzung durch Spielberg brachte ihm in der Folge zahlreiche ähnliche Rollen von Funktionsträgern des NS-Regimes ein. So etwa im Fernseh-Zweiteiler Die Gustloff, in Oliver Hirschbiegels Hitlerfilm Der Untergang oder in Sophie Scholl Die letzten Tage als Vernehmer der jungen Widerstandskämpferin.
2: Fräulein Sophia Magdalena Scholl?
3: Ja.
2: Geboren am 9.5.1921 in Feuchtenberg.
4: 21 Jahre.
2: Wollen Sie nachlesen, was auf Hochverrat und Feindbegünstigung steht? Gefängnis, Zuchthaus oder Todesstrafe?
1: Dieser Historienfilm mit Julia Jentsch, der 2005 auf der Berlinale mit dem Preis für die beste Hauptdarstellerin sowie dem Silbernen Bären ausgezeichnet wurde und deutsche Oscar-Nominierung war, war für Alexander Held ein großer Karrieresprung. In der Folge wirkte er bei zahlreichen Produktionen, etwa von Bernd Eichinger oder Josef Filsmeier mit. Er arbeitete aber auch mit Margarete von Trotta oder Sönke Wortmann und spielte in Michael Bulli Herbigs Der Judas Manitou den Schriftsteller Karl May. 2014 fand der höchst wandelbare Schauspieler mit der markanten Stimme und den weichen Gesichtszügen dann seine Rolle, die des Hauptkommissar Schaller in der ZDF-Reihe Münchenmord.
5: Bekommen wir die Durchsuchungsbeschlüsse?
6: Ja, da müsste ich erst einmal wissen, was ihr genau durchsuchen wollt. Dann bekäme ich auch Beschlüsse. Was macht ihr da, ihr Wahnsinnigen?
7: Ermitteln, was sonst?
8: Wir kreisen ihn ein, den Mörder.
6: Das ist ein einziger Ausnahmezustand.
8: Das ist Mord immerhin.
1: Für die Rolle des ironischen Polizisten, der eigene Wege geht, erhielt Alexander Held vor 12 Jahren den Bayerischen Fernsehpreis in der Kategorie Serien und Reihen. 2023 wurde er dann mit dem Ehrenpreis beim Deutschen Fernsehkrimi-Festival ausgezeichnet. Im Privatleben und seiner Wahlheimat Tirol war Held, den der plötzliche Tod seiner geliebten Frau Patricia 2014 schwer gezeichnet hatte, ein höchst nahbarer, sehr charmanter und fideler Charakter. Ganz anders als seine bekannten Krimifiguren, denen er mit scharfem Blick meist ein sinisteres und undurchsichtiges Profil verlieh. Mit ihm verliert die deutsche Filmbranche einen Schauspieler, der beim Publikum ebenso beliebt war wie bei der Kollegenschaft.
0: Zum Tod von Alexander Held. Im Alter von 67 Jahren ist der Schauspieler gestorben. Könnte man Tiere wie das längst ausgestorbene Mammut tatsächlich wieder zurückholen? Genau daran forscht ein Biotech-Unternehmen aus den USA. Wie die Pläne funktionieren sollen, wie realistisch sie sind, ein Thema nach den Nachrichten mit Andreas Dirscherl.
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10: Merz ruft Koalitionsparteien zu mehr Zusammenarbeit auf. Beide Seiten sollten damit aufhören, im Streit über Reformen rote Linien aufzuzeigen, sagte Merz vor seinem ersten Besuch bei der SPD-Bundestagsfraktion. Spekulationen über eine Minderheitsregierung wies er erneut zurück. Merz will mit seinem Besuch nach eigenen Aussagen den Boden für schwierige Reformverhandlungen bereiten. Wälder leiden unter anhaltenden Dürrefolgen. Das ist das Ergebnis des Waldzustandsberichts, den Bundeslandwirtschaftsminister Rainer vorgestellt hat. Bei den häufigsten Arten sind nach wie vor 4 von 5 Bäumen krank. Rainer sprach von einer Stabilisierung trotz ungünstiger Wetterbedingungen. Umweltverbände mahnten dagegen eine Kehrtwende hin zu einer ökologischen Waldwirtschaft an. Ebola-Patient soll im Berliner Charité ankommen. Das hat das Bundesgesundheitsministerium bestätigt. Bei dem Mann soll es sich um einen US-Mediziner von Ärzte ohne Grenzen handeln. Die US-Behörden haben demnach die Bundesregierung gebeten, ihren Staatsbürger wegen der kürzeren Flugzeit nach Deutschland bringen zu dürfen. Putin trifft in China ein. Die russische Staatsagentur TASS berichtete am Abend von der Landung des russischen Präsidenten in Peking. Putin will morgen mit Chinas Staatschef Xi über eine weitere Vertiefung der Beziehungen beider Länder sprechen. Thematisiert werden dürften auch der Ukraine-Krieg und der Krieg im Nahen Osten. Soweit die Nachrichten um 13:30.
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10: Am Abend und in der Nacht wechselhaft mit vereinzelt Schauern oder Gewittern. Tiefstwerte 11 bis 6 Grad. Bayern 2 Verkehrsmeldungen. A3 in Nürnberg Richtung Passau zwischen Altdorf-Burgthann und Neumarkt-Oberpfalz. Stau nach einem Unfall mit mehreren Fahrzeugen. A9 München Richtung Nürnberg zwischen Langenbruck und Ingolstadt Süd. 5 Kilometer Stau nach einem Unfall. 2 Spuren sind gesperrt. Dort ist ein Rettungshubschrauber im Einsatz. B17 Augsburg Richtung Landsberg zwischen Kriegshaber Süd und Inningen Stau. Und B20 Berchtesgaden Richtung Burghausen zwischen Bad Reichenhall und Pieding Stau. Es ist 18.31 Uhr.
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0: Im Studio Christoph Perenbohm. Eigentlich steigen die Diäten der Bundestagsabgeordneten automatisch in der Höhe wie die Durchschnittslöhne auch. Mit diesem Verfahren will man vermeiden, dass jedes Jahr wieder neu diskutiert wird, ob Politiker nun zu viel verdienen oder nicht. Heuer zeichnet sich aber ein Verzicht auf die Diätenerhöhung ab. Knapp 500 Euro mehr pro Monat für die Abgeordneten ab Juli. Das könnte das falsche Signal sein in Zeiten von Energiepreisschüben und Reformbeschlüssen, so lautet inzwischen parteiübergreifend die Einschätzung in den Bundestagsfraktionen. Im Bayern 2 Tagesgespräch haben sich heute Mittag zahlreiche Hörerinnen und Hörer zu diesem Thema zu Wort gemeldet.
3: Also ich finde eine Diätenerhöhung in der heutigen, jetzigen Zeit absolut unangebracht. Es steigt gerade alles immens, nur die Löhne der arbeitenden Klasse steigt nicht. Und Politiker sollen aber dann eine Diätenerhöhung bekommen? Also nee, finde ich, geht gar nicht.
4: Ich bin der Meinung, dass die Nullrunde bei den Diäten reine Symbolpolitik ist, die gar nichts bringt. Im Gegenteil, es kann sogar gefährlich sein, was dabei rauskommt. Wenn nur noch Reiche Politik machen können, muss man nicht einmal nach USA schauen.
11: Die Abgeordneten sollten mehr Geld verdienen und dafür aus allen Vorstandsposten, aus allen Wirtschaftsunternehmen ausscheiden, kein Geld empfangen, nicht Nebeneinkünfte haben, die man nicht nachverfolgen kann, die sie eigentlich auch nicht haben dürften.
0: Die Debatte um die Diätenerhöhung. Dazu jetzt die Meinung von Maximilian Heim aus unserem Berliner Hauptstadtstudio.
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12: Ob eine Entscheidung unausweichlich ist, das hängt immer von den Alternativen ab. Beim Thema Diätenerhöhung hätte die Alternative so ausgesehen. Eine Regierungskoalition mit historisch schlechten Zustimmungswerten hält am bisherigen Mechanismus fest. Aus aktuell gut 11.800 Euro vor Steuern wären dann ab Juli gut 12.300 geworden. Also 500 Euro mehr jeden Monat für jeden Abgeordneten. Was wäre das für ein Zeichen gewesen an ein Land, das sich auf große, auch schmerzhafte Reformen einstellen muss? Insofern war das diesjährige Aus für die automatische Diätenanpassung strategisch gesehen alternativlos. Es ist richtig, dass die Abgeordneten bei sich selbst ein Zeichen setzen, ein kleines jedenfalls. Denn zur Wahrheit gehört natürlich, gut 11.800 Euro brutto jeden Monat, das ist viel Geld. Zumal weitere Annehmlichkeiten und Zuschläge die Regel sind. Und klar, die Diäten einmalig nicht steigen zu lassen, das ersetzt kein politisches Handeln. Keine nachvollziehbaren, weitsichtigen, schlauen Weichenstellungen, ob bei der Rente, beim Gesundheitssystem oder im Dickicht der deutschen Sozialleistungen. Die eigentliche Vertrauensfrage für Schwarz-Rot entscheidet sich nicht bei den Abgeordneten-Diäten und ein paar hundert Euro mehr oder weniger im Monat, sondern daran, ob ein Sommer der Reformen bringt, was Kanzler Merz endlich liefern will. Zuversicht in seiner Koalition und im ganzen Land.
0: Ein Kommentar war das von Maximilian Heim.

0: Sliver Lane, das war Sophie Hunger hier auf Bayern 2, 18.38 Uhr. Jetzt im Frühjahr ist es eine besondere Wohltat, mal in den Wald zu gehen. Alles wächst, die Bäume in sattem Grün, die Luft ist frisch. Wenn man genauer hinschaut, kann man aber auch in dieser Jahreszeit sehen, dass es den Bäumen bei uns nicht überall gut geht. Sie leiden zum Beispiel unter dem Klimawandel, unter hohen Temperaturen und Trockenstress. Die jährliche Waldzustandserhebung listet all das genau auf. Heute hat Bundeslandwirtschaftsminister Alois Rainer sie in Berlin vorgestellt. Wie es dem Wald geht in Deutschland, aber speziell auch hier bei uns in Bayern. Dazu jetzt mehr von Achim Schödel.
1: Martin Eggert streift durch einen Wald bei Wettenhausen im Landkreis Günzburg. Eggert ist Förster bei den Bayerischen Staatsforsten. Sein Blick auf den Wald in Bayern ist
2: positiv, vorsichtig positiv kann man sagen. Das können wir daran auch ersehen, dass wir wenig Schadholz in den Wäldern haben. Schadholz fällt immer an, wenn Wälder gestresst sind. Und wir sind da auf dem niedrigsten Wert seit 10 Jahren im Augenblick. Das ist einerseits ein Erfolg von unserem Management. Wir sind natürlich aktiv in der Waldpflege und schauen, dass es unseren Wäldern gut geht. Bringen zum Beispiel Borkenkäferholz schnell aus dem Wald.
1: Weil es dieses Jahr länger kalt war, gibt es vermutlich etwas weniger Borkenkäfer als in den letzten Jahren. Borkenkäferfallen sind hier ein gutes Mittel, nicht nur um die Tiere zu fangen, sondern auch um den Überblick zu behalten.
2: Andererseits sind wir aufs Wetter auch angewiesen. Und wenn wir keine Dürreperioden erleben, sondern Niederschlag und kühle, feuchte Sommer, die letzten beiden Jahre waren da eigentlich ganz gut für den Wald, dann spiegelt sich das auch darin wieder, dass es unseren Wäldern etwas besser wieder geht.
1: Regen ist also unabdingbar. Das bestätigt auch ein anderer Mann, Bundeslandwirtschaftsminister Alois Rainer. Er lädt in den Tegeler Forst bei Berlin. Dort stellt er die Waldzustandserhebung 2025 vor und sagt, wie es um die Wälder in Deutschland steht. Das Ergebnis? In Deutschland ist nur jeder 5. Baum vollkommen gesund. Hier hat sich im Vergleich zum Vorjahr nicht viel verändert, obwohl die Wetterbedingungen im vergangenen Jahr noch ungünstiger waren als die 2024, so Rainer.
3: Und allen Widrigkeiten zum Trotz, der Zustand unseres Waldes hat sich zumindest insgesamt nicht verschlechtert. Das ist eine gute Nachricht. Klar ist aber auch, der Wald hat sich bis heute nicht von den Dürrejahren vollständig erholt, eigentlich noch nicht erholt. Die Jahre 18 bis 20 wirken nach.
1: Damals gab es in Deutschland lange Hitzeperioden. In Bayern aber hat sich die Waldlage im letzten Jahr verbessert. Da ist der Minister, wie auch Förster Eggert, vorsichtig positiv. Ein kurzer Exkurs. Die Waldzustandserhebung misst, wie dicht die Nadeln oder Blätter an Bäumen sind. Diese sogenannte Kronenverlichtung ist der Indikator für die Waldgesundheit. Ist die Kronenverlichtung niedrig, hat der Baum viel Laub und es geht ihm gut. Ist die Kronenverlichtung hoch, hat der Baum wenig Laub und ist krank. Im Freistaat zeigt sich hier ein Unterschied im Vergleich zum gesamten Bundesgebiet.
3: Hier waren die Witterungsbedingungen im letzten Jahr teils viel besser als in anderen Regionen. Hier geht es dem Großteil der Wälder auch dementsprechend gut. Nur einer von 4 Bäumen weist eine deutliche Kronenverlichtung auf. Das sind 11% weniger als noch 2024.
1: Rainer sagt auch, dass es innerhalb Bayerns nochmal Unterschiede gibt. Immerhin besteht mehr als ein Drittel der Fläche des Freistaates aus Wald.
3: Wenn ich den Bayerischen Wald anschaue, meine Heimat, und den Bereich Unterfranken anschaue, in Unterfranken ist es wesentlich trockener, haben wir ganz andere Baumarten.
1: Zurück nach Schwaben. Wie wichtig Regen ist, erklärt Förster Martin Eggert an einem Beispiel.
2: Wenn Sie an eine Fichte denken, eine Fichte kann sich gegen Schädlinge wehren, indem sie Harz bildet. Harz kann sie aber nur bilden, wenn sie ausreichend Wasser hat. Und fehlt das Wasser, dann kann sie Schädlinge auch nicht abwehren.
1: Für Regen ist Bundesagrarminister Rainer nicht verantwortlich, für seine Waldpolitik schon. Und da gibt es auch Kritik. Der WWF wirft dem Minister vor, er fokussiere sich im Wald zu sehr auf wirtschaftliche Interessen. Wer den Wald nur als Holzacker betrachte, verkenne seine universelle Bedeutung, so der Verband. Und der Naturschutzbund NABU fordert generell mehr natürliche Waldentwicklung durch Mischwälder mit heimischen Baumarten und deutlich mehr Raum für natürliche Prozesse.

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3: Und auch das hier ist echte Bayern 2 Musik. Hier sind Erdmöbel und jetzt.

0: Erdmöbel waren das mit ihrem Song Jetzt hier auf Bayern 2. Dinosaurier wieder zum Leben zu erwecken, war Stoff für einen Hollywood-Film oder besser gesagt für eine ganze Serie, für die Jurassic Park-Reihe. Insofern klingt's erstmal nicht unbedingt realistisch, was das US-Biotech-Unternehmen Colossal Bioscience so vorhat. Auch dort will man ausgestorbene Tierarten zurückholen. Das Mammut zum Beispiel oder einen riesigen Laufvogel, der mal in Neuseeland gelebt hat. Diesem Ziel will das Unternehmen jetzt mit einer neuen Technologie einen Schritt näher gekommen sein, durch die Entwicklung eines Eis mit künstlicher Schale. Unumstritten ist das Vorgehen allerdings nicht.
1: Der Südinsel-Riesenmoa muss ein beeindruckender Vogel gewesen sein. Mit bis zu 3,6 Metern Länge lief er bis Ende des 14. Jahrhunderts auf der Südinsel Neuseelands herum. Dann wurde er von Menschen gejagt und ausgerottet. Diese Geschichte soll jetzt umgedreht werden, zumindest wenn es nach dem US-Unternehmen Colossal Bioscience geht. Sie wollen ausgestorbene Tierarten wieder zum Leben erwecken. Vom Mammut über den ausgestorbenen Schattenwolf bis hin zu Vögeln wie dem Dodo oder eben dem Südinsel-Riesenmoa. Diese Erwartung müsse man aber von vornherein herunterschrauben. Das sagen Fachleute wie Gernot Segelbacher, Naturschutzgenetiker an der Universität Freiburg.
2: Selbst wenn Sie die genomische Information von einem Lebewesen haben, heißt das ja nicht, dass Sie damit das Tier als solches in dieser Form, wie es früher mal gelebt hat, dann entsprechend auch wieder hinkriegen.
1: Am Ende habe man allenfalls eine Mischung aus einem heute lebenden, nah verwandten Tier und der ausgestorbenen Variante. Also zum Beispiel einen heutigen Elefanten mit Mammutfell und anderen Mammuteigenschaften. Oder einen Emu, der auch genetische Eigenschaften vom Riesenmoa hat. Und auch von der Vorstellung, dass irgendwann mal Herden von Mammuts herumlaufen würden, müsse man sich verabschieden, sagt der Naturschutzgenetiker Segelbacher.
2: Das sind meines Erachtens immer Einzelfälle. Also wenn wir irgendwann mal in einem Zoo vielleicht einen Elefant haben, der aussieht wie ein Mammut, dann ist das natürlich ein Kuriosum, aber nicht unbedingt was, was wir jetzt auf der Bleche haben.
1: Bei Vögeln sei das ähnlich. Das Unternehmen Colossal Bioscience hat jetzt in einer Pressemitteilung erklärt, dass es bei der Züchtung solcher Vögel einen technischen Schritt weitergekommen sei. Sie haben nach eigenen Angaben eine Technik entwickelt, mit der sie Küken in einem Ei mit einer künstlichen Eierschale ausbrüten konnten. Das könnte ermöglichen, größere Eier herzustellen, in denen auch ein Küken des Südinsel-Riesenmoa Platz finden würde. Sollten Sie mit dieser Technik höhere Erfolgsquoten haben als mit bisherigen künstlichen Eisystemen, dann wäre das durchaus ein Fortschritt, sagt Michael Lierz, Professor für Krankheiten der Vögel und Hygiene der Geflügelhaltung an der Universität Gießen. Das technische Know-how der Firma sei sehr groß. Unabhängig überprüfbare Daten zu den künstlichen Eiern gibt es allerdings noch nicht. Michael Lierz sieht aber auch, wie Gernot Segelbacher von der Uni Freiburg, den Ansatz des Unternehmens kritisch, bestimmte ausgestorbene Arten zurückbringen zu wollen. Segelbacher?
2: Die Lebensbedingungen, die damals geherrscht haben, sind komplett andere als die, die heute herrschen. Und auch wenn Colossal immer sagt, ja, wir können mit den Tierarten die Lebensräume wiederherstellen, da würde ich mal ein großes Fragezeichen sehen. Es gibt Gründe, warum Tierarten ausgestorben sind.
1: Und solange diese nicht behoben wurden, würde auch eine Wiederansiedlung der Tierarten wahrscheinlich nichts bringen. Segelbacher plädiert dafür, die Mittel, die für solche Prestigeprojekte bereitgestellt werden, besser in Artenschutzprojekte zu stecken, die nicht nur einzelnen Tierarten helfen. Auch wenn das nicht so schöne Schlagzeilen bringt, wie die Wiederbelebung vom Dodo oder des Südinsel-Riesenmoas.
0: Ein Beitrag war das von Veronika Simon. Und jetzt auf Bayern 2 Musik aus Brasilien. Hier ist die Sängerin und Liedermacherin Bebeu Gilberto.

0: BBO Gilberto am Ende dieser Welt am Abend mit Christoph Perenboom. Nach den 19 Uhr Nachrichten geht's dann mit dem Zündfunk weiter, davor aber noch das Betthupferl hier auf Bayern 2.
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2: Wow, krass, sagt mein Bruder Leo. Leo, mein Cousin Siku und ich haben in Omas Garten eine große Decke ausgebreitet. Wir liegen auf dem Boden und schauen nach oben. Es ist stockdunkel und über uns ist der tollste Sternenhimmel, den ich jemals gesehen habe. Zwischen den hell leuchtenden Sternen, die ich aus Deutschland kenne, sind tausende winzige Punkte. So viele Milliarden Sterne und Planeten, sagt Leo staunend. Wie riesig das Weltall ist, wie weit es nach hinten geht. Und Siku sagt, vielleicht fallen wir gleich von der Erde runter, in die Sterne rein. Ich versuche, einen der Sterne genau anzuschauen, doch meine Augen brennen und fallen zu. Ich bin ganz schön müde, flüstere ich meinem Bruder zu. Ach, Alexander, stell dich nicht so an, sagt Leo. Er ist 2 Jahre älter als ich, nämlich 8. Lass uns zurück auf die Party gehen. Mein Bruder, meine Mama, mein Papa und ich sind in Namibia. Namibia in Afrika. Wir sind heute angekommen nach einem langen Flug. Namibia ist das Land, aus dem mein Papa kommt. Wenn wir unsere Familie hier besuchen, freue ich mich immer am meisten auf Oma und meinen Cousin Siku. Mit Siku ist jeder Tag aufregend. Sogar, wenn es ums Schlafen geht. Heute Abend ist eine große Willkommensparty für uns. Wir waren seit 2 Jahren nicht mehr da. Papas Bruder und seine Schwestern sind gekommen, all meine Cousinen und Cousins. Und auch ein paar Tanten sind da, die ich noch nie kennengelernt habe. Kinder, ihr solltet zu spät nicht mehr draußen sein, ruft einer dieser Tanten. Und dann sehr streng, rein, rein mit euch, schnell. In Omas Haus umarmt uns meine Tante Dora und versucht mit Leo zu tanzen. Doch da kommt schon ihre Schwester Whitney und drückt Leo und mir einen Teller mit Reis und Fleisch in die Hand. Ihr seid weit gereist, ihr habt Hunger, sagt sie. Nur Leo und ich haben schon gegessen und sind richtig satt. Mit Mühe esse ich alles auf, weil ich Tante Whitney nicht traurig machen will. Musik kommt aus dem großen Lautsprecher von Papas Bruder und alle singen mit. Papa steht mittendrin und lacht und hält Oma fest, die richtig glücklich aussieht. Ich sehe mich um. Es gibt ein Problem. Das Bett, das Oma für uns vorbereitet hat, sieht nicht mehr aus wie ein Bett. Meine Cousinen Angel und Juliette hüpfen und tanzen auf dem Bett. Mama sitzt drauf mit Papas Schwestern und redet ganz laut mit ihnen, lauter als die Musik. Da sieht Mama, dass ich müde bin und zieht mich auf ihren Schoß. Ich lehne mich an sie und bin kurz davor einzuschlafen. Doch da lacht sie über einen Witz und bekommt auch noch einen Teller mit Essen. Und ich bin wieder richtig wach. Mein Kopf dröhnt von der Musik. Wo ist Leo? Wo ist Siku? Alexander, komm mit, ruft Siku da und nimmt mich an der Hand. Was hat er denn vor? Noch mehr Essen? Noch mehr Party? Siku zieht mich durch die Tür quer über den Sand in Omas Garten, hinein in das Häuschen meiner Tante. Über dem Sofa dort liegt ein großes blaues Tuch, das er vorsichtig beiseite schiebt. »Lass uns hier schlafen gehen«, sagt Siku. Leo liegt bereits auf vielen Kissen unter dem Tuch und schläft. Ich lege mich neben ihn. Siku kommt auch dazu. So eng aneinander gekuschelt, hören wir die Musik nicht mehr. Alles wird schwer und warm. Zähne putzen? Das muss bis morgen früh warten.
1: Ein Betthupferl von Katrin Rajkowski. Erzählt hat es Samuel Koch.
2: Und jetzt schlaft gut und träumt was Schönes. 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

0: Und nach den Nachrichten kommt hier der Zündfunk auf Bayern 2 mit Tobias Ruhland und Alexandra Martini. Pop und Politik, wie sehr sind sie verschlungen? Und was kann man aus den USA lernen? Darüber sprechen wir gleich. Außerdem gibt's wie immer sehr viel schöne Musik, alt und neu, wiederentdeckt und ganz fresh, von Carlo Carajo bis Postal Service. Das Ganze nach den Nachrichten hier auf Bayern 2.
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2: Um 19 Uhr mit Andreas Derschall. Zum ersten Mal seit seinem Amtsantritt hat Bundeskanzler Merz die Fraktion des Koalitionspartners SPD besucht. Der Schritt soll offenbar neuen Schwung bringen in die schwierigen Reformverhandlungen. Wir brauchen jetzt Ruhe, Vertrauen und auch Mut in der Regierung, so Merz.
3: Die Stimmung sei gerade nicht gut. Er sei sich aber sicher, dass wir da rauskommen, betonte der Kanzler. Auch vor dem Hintergrund schlechter Umfragewerte für sich und seine Regierung. Deutschland brauche Strukturreformen. Die Koalition wolle die Reformen weiter voranbringen. Dabei wolle er alle bitten, Unions- wie SPD-Fraktion, sich nicht gegenseitig öffentlich rote Linien aufzuzeigen, so Merz. SPD-Fraktionschef Mirsch unterstrich, vor der Koalition liegen wichtige Wochen. Dagmar Pepping, Berlin.
2: Kinder und Jugendliche sind im Netz immer noch nicht ausreichend geschützt. Das sagen Experten der Plattform jugendschutz.net. Sie wird von Bund und Ländern finanziert und hat vergangenes Jahr über 15.000 Verstöße registriert. Aus Berlin dazu Birte Sönigsen.
4: Egal ob TikTok, YouTube, Spotify, Snapchat oder Discord. In mehr als 90% der Fälle geht es um sexualisierte Gewalt. Auch Hass, Cybermobbing und extremistische Inhalte bleiben aus Sicht der Jugendschützer ein zentrales Problem. Auch Familienministerin Prien will YouTube, Meta, TikTok und Co. mehr in die Pflicht nehmen. In der Debatte um ein mögliches Social-Media-Verbot für Kinder hat Prien in der Vergangenheit deutlich gemacht, dass sie sich strengere Altersgrenzen für Social Media vorstellen kann. Sie will aber das Ergebnis einer Expertenkommission abwarten.
2: Wenige Tage nach der Abreise von US-Präsident Trump empfängt Chinas Staatschef Xi den nächsten Gast. Russlands Kremlchef Putin ist mit einer Delegation aus Ministern und Managern in Peking eingetroffen. Beide Länder wollen ihre privilegierte Partnerschaft ausbauen, wie es heißt. Für die Energiemacht Russland ist China der wichtigste Handelspartner. Filmwelt und Fans trauern um Schauspieler Alexander Held. Er ist im Alter von 67 Jahren gestorben. Held spielte die Rolle der Hauptkommissarin in den ZDF-Serien Stralsund und Münchenmord. Auch in internationalen Produktionen war er zu sehen, etwa in Schindlers Liste und Der Untergang. Tennisstar Carlos Alcaraz hat für Wimbledon abgesagt. Das hat der Weltranglistenzweite per Instagram bekannt gegeben. Pia Nielsen über die Begründung.
5: Seine Handgelenksverletzung lässt eine Teilnahme beim bekanntesten Tennisturnier der Welt nicht zu. Seine Genesung verlaufe gut und es gehe ihm schon viel besser. Dennoch sei er leider nicht wieder bereit für Wettkämpfe, schreibt Alcaraz in seinem Post. Das gelte für die Turniere in Queens und eben Wimbledon.
2: Das Wetter in Bayern. Am Abend aufgelockert, in der Nacht stark bewölkt. Im Westen Regen, im Osten trocken bei 11 bis 6 Grad. Morgen noch wechselhaft, ab Donnerstag freundlicher, Höchstwerte 16 bis 21, am Freitag bis 28 Grad. Es ist 19.03 Uhr. Die Verkehrsmeldungen: A3 Nürnberg Richtung Passau zwischen Altdorf, Burg Tann und Neumarkt Oberpfalz, 4 Kilometer Stau nach einem Unfall mit mehreren Fahrzeugen. A9 München Richtung Nürnberg zwischen Langenbruck und Ingolstadt Süd, 5 Kilometer Stau nach einem Unfall, 2 Spuren sind gesperrt. Dort ist ein Rettungshubschrauber im Einsatz. A70 Bamberg Richtung Bayreuth zwischen Scherradorf und Turnau West, Sperre nach einem Unfall. B17 Augsburg Richtung Landsberg zwischen Stadtbergen und Haunstetten Süd, Stau. Und B20 Berchtesgaden Richtung Burghausen zwischen Bad Reichenhall und Pieding, 3 Kilometer Stau. Soweit die Verkehrsübersicht.
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0: Such great heights. The Postal Service. Der Song taucht, wie gesagt, immer wieder auf in Sportfreunde Stiller. Mit dem Herz in der Hand. Die Doku über Peter, Flo und Rüde. Gestern Abend Weltpremiere beim Münchner Dogfest. In der ARD-Mediathek zu sehen ab dem 28. Mai. Ist übrigens auch der Stichtag für unseren Sportfreunde Stiller Podcast, liebe Freunde. So viel Eigenwerbung sei uns an dieser Stelle erlaubt.
1: Ihr hört den Zündfunk auf Bayern 2 mit der wandelnden Litfaßsäule Tobias Ruhland und mit mir Alex Martini ganz blank natürlich. Aber wir haben heute viel Brain Food für euch dabei, was Popmusik über Politik erzählt und wie Pop und Politik sich vice versa beeinflussen oder auch nicht. Darüber sinnieren wir gleich mit einer Speakerin der Republika. Die Digitalkonferenz läuft ja seit gestern in Berlin. Und wo wir schon bei Einordnung sind, Politikstil wie ein Wrestling-Kampf. Das diagnostiziert unsere Reporterin Ida Morganti dem amtierenden US-Präsidenten. Außerdem heute einige Stimmen aus der Musikwelt, altbekannte und ganz frische Neuentdeckungen.
0: Ja, und ich habe jetzt nochmal gleich im Angebot einen Xylophon spielenden Rapper.
1: Ja,
0: hier ist der wunderbare Prof. Good Time Boy. Auf geht's.

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1: Stößchen auf den Good Time Boy.
2: Lass ihn doch aussprechen.
1: Ich lass ihn ausreden. Sagt jetzt noch was?
2: Ja. Ah ne, jetzt imt er nur.
1: Das war jetzt der Vorführeffekt. Da war er nochmal. Good Time Boy, die neue Single von Jacob Anderson alias Prof. Mein persönlicher Lieblings-Rap-Boy aus Minneapolis. Beim Thema Ironie und Originalität ganz weit vorne. Mein vorderer Gehirnlappen hängt immer noch an so Sätzen fest wie das Leben ist ein Gefängnis, ich bin nur hier wegen der hervorragenden Aussicht. Der Good Time Boy macht aus Zitronenlimonade und ich mag seinen Style und die Attitude. Prof. Good Time Boy. Ende Juni erscheint dann auch das gleichnamige Album von Prof.
2: Can't wait. Ja, und gestern, vorhin haben wir es angesprochen, hatten wir nicht nur das Sporty Revival, sondern gestern war auch der Start der Republika in Berlin. Das führende Festival in Europa für die digitale Gesellschaft, in der wir ja alle leben, ob wir wollen oder nicht. Da kommen NetzaktivistInnen, Hacker, Menschen aus Wissenschaft, Politik und Kultur zusammen. Es gibt Workshops und Panels. Und eins davon hat unsere Aufmerksamkeit besonders geweckt. Isabel Rogert nennt sich Cultural Trend Scout, ist Kolumnistin und schreibt gerade an ihrem ersten Buch. Und eigentlich kommt sie aus der Werbebranche. Isabel Rogert sagt, oder hat mir heute Nachmittag im Interview gesagt, was in der Musikkultur passiert, das sollte viel mehr in die politische Analyse einfließen. Und Popstars sollten klarer politisch Stellung beziehen. Wobei, naja, die politische Bedeutung von Popstars wird ja auch manchmal ein bisschen überschätzt. Denken wir mal an die Wahlempfehlung von Taylor Swift für Kamala Harris. Die hatte ja einen eher überschaubaren Effekt.
3: Ja, ich glaube, die Frage ist, was ist der Effekt, auf den man gehen will, ne? Also geht es einem darum, dass sich Stars und Celebrities aus verschiedenen Genres positionieren, damit es aktiv unsere Wahlentscheidung beeinflusst. Das wäre natürlich schön. Aber für mich hat es vor allem auch ganz andersrum irgendwie einen Punkt, nämlich zu sagen, sie für sich selber zu sagen, wofür sie stehen und daraus normal zu machen und Politik und Musik gemeinsam zu denken. Und es ist auch irgendwie so ein Punkt, über den wir eben auf der Bühne viel gesprochen haben, diese Beratungshaltung zu sagen, gerade von irgendwie ein bisschen älteren PR-Agenturen vielleicht, ich komme ja auch so ein bisschen aus der Branche, zu sagen, hey, enthalte dich einfach, sag einfach, du bist nicht politisch, du hast keine Meinung, das geht nicht mehr heutzutage.
2: Wie beobachtest du denn da gerade das Verhalten von Stars? Es gibt ja auch gerade einen aufsehenerregenden Mindset-Wechsel von zum Beispiel Nicki Minaj, selbst mit Einwanderungsgeschichte, hat eigentlich eine große queere Fanbase, zeigte sich jetzt an der Seite von Charlie Kirks Witwe Erica Kirk und lobt Donald Trump. Wir kennen das auch schon von Kanye West, der sich sehr mit Donald Trump ja verbrüdert. Was sagt uns das über den jetzigen Zustand von diesen politischen Positionierungen von MusikerInnen?
3: Also wir sehen sehr unterschiedliche. Ne? Nicki Minaj ist so ein bisschen das Beispiel für offenkundiges Endorsement von Right-Wing-Politics. Wir haben auch sehr viele, das sind zum Beispiel so eine Olivia Rodrigo oder Sabrina Carpenter oder Kesha, die sich im Kleinen alleine schon, wenn das White House ihre Sounds benutzt für TikToks, positionieren und sagen, hey, benutzt bitte nicht meine Songs, was ist denn mit euch falsch, ich möchte nicht damit verbunden werden. Was Nicki Minaj für mich am spannendsten macht, ist eine sehr ähnliche Dynamik, die man auch in diesem patriarchalen Diskurs rund um Pick-Me-Girls zum Beispiel beobachten kann. Das ist immer dasselbe Prinzip, zu sagen, ich versuche mich irgendwie dem Unterdrücker, dem unterdrückenden System anzubiedern, weil ich glaube, dass mich das davor schützt. Und genauso wie es eben eine Loredana zum Beispiel nicht vor patriarchaler Gewalt und Diskriminierung schützt, sich über Icky Mel und Co. lustig zu machen, schützt es auch eine Nicki Minaj nicht, was mit Women of Color mit Immigrationsgeschichte in den USA passieren wird unter diesem Regime. Sie glaubt es vielleicht, dass wenn sie Donald Trumps Hand hält, dass sie davor verschont bleibt, aber die werden sie natürlich genauso schnell fallen lassen, wie sie als Werbeobjekt genutzt haben.
2: Taylor Swift ist ja eigentlich auch bei Donald Trump verhasst, aber äußert sich mittlerweile zurückhaltender oder auch weniger. Ist das auch eine neue Stille?
3: Voll. Also ich glaube, von ihr ist sie insofern ein bisschen neu, dass sie früher ein bisschen mehr outspoken war. Es gibt Stimmen, die sagen, naja, sie war in der Zeit irgendwie sehr progressiv, liberal outspoken, in der das auch noch mehr dem Zeitgeist entsprochen hat und beliebter war und mit weniger Konsequenzen verhaftet war. Wir haben das auch bei einer Sydney Sweeney zum Beispiel gesehen vor ein paar Monaten. Das ist die Schauspielerin von Euphoria und Co., die eine wahnsinnig große Werbekampagne hatte, die große Anschuldigungen hatte, sehr, sehr rechts, eigentlich faschistische Narrative zu fördern, die sich auch dazu nicht geäußert hat. Also die wirklich in einem Interview saß und auf dem Silbertablett gefragt wurde, hey, möchtest du dich nicht dazu äußern, was Leute hier dir unterstellen? Und die meinte, hey, ja, also wenn ich was zu sagen habe, sage ich schon was. Jetzt mal kurz mein Handy raus, weil das, ich kann es nicht besser sagen als der Herr. Ich hatte in meiner Präsentation ein Zitat von Desmond Tutu, der gesagt hat, if you are neutral in a situation of injustice, you have chosen the side of the oppressor. Und das ist es im Endeffekt, ne? Also wenn du leise bist in Zeiten und in Momenten von Ungerechtigkeit, dann schlägst du dich auf die Seite von der Person, die unterdrückt. Und deswegen finde ich das fast schon, wenn man es jetzt mit Tough Love mal sagen will, ist mir auch egal, warum einzelne Leute nichts sagen. Ich finde es schlimm, dass sie nichts sagen. Mhm. Punkt.
4: Schauen wir nochmal nach Deutschland. Würdest du sagen, die PopmusikerInnen hier sollten sich mehr positionieren, als es der Fall ist? Tun sie das eh schon genug? Und bringt das der politischen Auseinandersetzung was?
3: Ich finde tatsächlich, und das passiert selten, dass ich mal das Gefühl habe, dass wir in Deutschland was besser machen in dem Bezug als andere Länder. Ich habe das Gefühl, dass die Schwelle noch ein bisschen niedriger zu sein scheint für Stars, sich hier zumindest klar gegen die AfD und auch gegen Friedrich Merz sich sehr, sehr viel, ja, so humoristische Positionierung. Also da haben wir schon einige dabei. Ich finde es wahnsinnig wichtig. Ich sehe das ganz genauso wie in den USA. Jedes Mal, wenn sich eine berühmte Person quasi so ein bisschen ja ins Risiko bewegt und sagt, hey, ich sage jetzt nicht nur das, was PR-strategisch am schlauesten ist, um irgendwie meinen Profit und meine HörerInnen zu maximieren, sondern ich fühle das, ich sehe das. Das ist eine Echtheit, die wir auf ganz vielen anderen Ebenen merken, irgendwie zu vermissen. Das ist aber natürlich auch etwas, was je nachdem, mit was für einer Vehemenz das ausgedrückt wird, auch Polarisierung stärken kann. Also die Frage ist immer, was ist mein Ziel? Ein Star, der auf einer Bühne irgendwie einen großen haltungstechnischen Hieb gegen Friedrich Merz oder die AfD gibt, der hat irgendwie seine Teile da drin, große, große Haltung zu zeigen. Aber hilft das jetzt dafür, die verschiedenen sehr fragmentierten Gesinnungen wieder zu vereinen? Das ist eine andere Frage.
4: Würdest du es denn auch befürworten, dass sich Popstars für Friedrich Merz öffentlich äußern?
3: Ich glaube, da muss man zwei Sachen auseinanderhalten. Das eine ist meine eigene politische Meinung. Da fällt es mir schwer, positive Dinge zu finden, ehrlich gesagt. Aber auf einer Diskursebene brauchen wir Leute, die sich äußern, aber dann auch Leute, die da miteinander reden und nicht nur Leute, die sich Statements an den Kopf knallen.
4: Über die Verschlungenheit von Musik und Politik, gerade in der US-Politik, aber auch in Deutschland, durfte ich sprechen mit Isabel Rogath, frisch nach ihrem Talk auf der Republika in Berlin. Vielen, vielen Dank für das Gespräch.
3: Dankeschön.

0: Aua, er trifft mich mitten ins Herz, dieser Song namens Weltschmerz von Carlo Carajo. Was haut der denn bitte schön für Zeilen raus? Ich habe jetzt mal so mitgeschrieben, meine Favorites. Die Magie, die ich suche, liegt in der Arbeit, die ich vermeide. Und schon wieder denke ich an das Mädchen von La Boom. Und das Ganze macht manchmal wenig Sinn, aber macht mega Spaß zu hören. Und Carlo ist einfach auch ein unverbesserlicher Optimist. Mag die Welt untergehen, aber immerhin gibt es die Hoffnung. Und die Hoffnung auf Zahnzusatzversicherung und die Darmspiegelung. Und außerdem Carlo Carajo Konzerte in Bayern. Wie schön. 29. Mai Club Stereo in Nürnberg und dann tags drauf 30. Mai Rote Sonne in München. Der Dub New Wave Krautrock Typ Carlo Vincent Metzger aka Carlo Carajo.
1: Da schauen wir zwischen all der Verblödung und Zerstreuung, wenn ich auch nochmal zitieren darf, doch nochmal kurz in die Zukunft, die noch nicht da war. Noch ein Datum am 14. Juni. Weiß jetzt nicht, ob das was für euren Kalender ist, aber da wird Donald Trump 80 Jahre alt und er weiß auch schon, was er sich und der Welt da schenken wird.
0: UFC Freedom 250. Also ich meine, Freedom klingt eigentlich schon mal gut, aber mit Freiheit hat das Ganze wenig zu tun. Ganz im Gegenteil, Trump will auf dem Rasen vom Weißen Haus einen riesigen Käfig, also so einen Wrestling-Ring da aufstellen lassen. Da sollen dann die in den USA sehr populären Käfigkämpfe stattfinden, so Wrestling, Mixed Martial Arts Fights und so Kram. Freedom 250 wiederum ist dann eine Anspielung auf den anstehenden 250. Geburtstag der USA am 4. Juli.
1: Ja, und UFC, das steht für Ultimate Fighting Championship, also die Liga für die lustige Käfigklopperei. Es klingt alles nach Quatsch, aber es ist tatsächlich genau so geplant. Der Ticketverkauf läuft auch schon und natürlich wird es the greatest show on earth. Laut Donald kämpfen da very tough people gegen die toughest people on earth. Man muss manchmal wirklich gucken, dass man nicht komplett verblödet, wenn man dem Mann zuhört. Aber jedenfalls erwarten uns Kampf- und Prügelszenen vorgeladenen Gästen. Das konnte man in unserem Hochglanzmagazin auch sehen. Die sitzen dann da in Tuxedos drumherum und dann draußen das Volk im Public Viewing. Bis zu 100.000 sollen es werden. Also wenn es noch eine Versinnbildlichung von Trumps Politik-Style gebraucht hat, voilà, am 14. Juni bekommen wir sie. Und es ist nicht das erste Mal, dass sich Trump im Umfeld von Wrestling-Sportlern zeigt. Das hat meine Kollegin Ida Morganti bei ihrer Recherche herausgefunden. Donald Trump oder Politik als Wrestling-Show.
2: Ein breiter Mann mit Maske auf dem Kopf klettert auf die Seile, die den viereckigen Kampfring begrenzen. Sein Gegner wankt bereits. Es ist Rey Mysterio, berüchtigt für seinen Diving-Move. Er springt vom obersten Randseil auf den Oberkörper seines Gegners. Der bleibt regungslos liegen. Der Ringrichter zählt sein K.O. an. Das alles ist natürlich nicht echt. Hinter dem Spektakel steckt die Firma World Wrestling Entertainment, kurz WWE. Sie entscheidet, wer gewinnt, wer verliert, wer sich streitet und betrügt. Hauptsache, es wird Heat erzeugt, also möglichst viel Emotion. Die Wrestling-Fans wissen, dass alles inszeniert ist. Trotzdem nehmen sie die Show ernst, als sei sie echt. Kayfabe heißt dieses Phänomen. Ein Prinzip, mit dem auch US-Präsident Trump vertraut ist.
3: What's going on over here? Donald Trump is in a world he is not familiar with. This is not real estate.
2: 2007 trat Donald Trump beim Battle of the Billionaires gegen den ehemaligen WWE-Chef Vince McMahon an. Seine Frau und ebenfalls frühere WWE-Chefin Linda McMahon? In Trumps Kabinett als Bildungsministerin für die Schulen im Land zuständig. Donald Trump und Wrestling, das passt wie die Faust aufs Auge. Das finden auch Jens Brodersen und Patrick Breitenbach. In ihrem Podcast Schweigen ist Zustimmung analysieren sie in einer aktuellen Folge die Parallelen zwischen Wrestling und Politik. Zum Beispiel diese Szene.
4: And we will make America great again. Thank you. Thank you very much.
2: Das ist Trumps Bewerbungsvideo für die Präsidentschaftswahl 2016. Darin sieht man ihn mit seiner Frau Melania die goldene Rolltreppe in seinem New Yorker Hochhaus herunterfahren. Das erinnert an seine Rolle als strenger Millionär in seiner Reality-Show The Apprentice, findet Patrick Breitenbach.
5: Und deswegen war das für viele einerseits lächerlich, aber auf der anderen Seite eben maximal anschlussfähig für eine große Mehrzahl von Fernsehzuschauer. Genau diese Figur, die eben über die Konvention geht, die Tabubrüche betreibt.
2: Trumps unkonventionelle Sprache wirkt authentisch, gerade weil er sich nicht wie ein typischer Politiker inszeniert. Wie beim Wrestling gibt es in seiner Welt nur Erzählungen statt Fakten. Und Trumps Anhänger folgen ihm.
5: Bislang war es in der Politik ja so, es gab klassische Lügen in der Politik. Man behauptete, was falsch war, hoffte aber, dass das nie auffliegen wird und niemand rausfinden wird. Und bei Trump funktioniert das Lügen komplett anders. Er behauptet etwas, von dem alle wissen, dass es nicht stimmen kann, aber alle spielen mit.
2: Es ist das, was viele als postfaktisches Zeitalter bezeichnen. Wahr ist nur, was man glauben möchte. So hat zum Beispiel AfD-Chefin Alice Weidel einmal behauptet, Hitler sei ein Linker gewesen. Das ist natürlich Quatsch. Trotzdem hat die Aussage große Empörung ausgelöst, also Heat. Das Problem ist, dass es dabei längst nicht mehr um politische Inhalte geht. Das ist gefährlich, findet der Podcaster Jens Brodersen.
6: Die echte Politik findet ja noch dahinter statt. Während die Aufmerksamkeit quasi am Spektakel hängt, werden Strukturen nämlich umgebaut. Also Justiz, Wahlrecht, also so, dass Wählergesetze halt irgendwie umgebaut werden, Medienrecht, Klage gegen kritische Sender, Doge als Abriss von einer ganzen Reihe Dingen, die man einfach so nicht mag. So, also die Show ist nicht nur Ablenkung, sondern sie ist Tarnung für die reale Machtkonzentration.
2: Wie kommen wir nun raus aus der Show und zurück in die Realität? Patrick Breitenbach sagt,
5: das muss die Aufgabe der Gesellschaft sein, wenn sie dagegen angehen will, wenn sie Demokratie schützen will, sich eben nicht moralisch empören, sondern die Mechaniken dahinter aufdecken. Denn wer am Ende diese Logik durchschaut, der wird auch immun gegen diesen Heat.
2: Im Wrestling gibt es den Moment des Breaking Kayfabe. Dem Publikum offenbaren sich die wahren Mechanismen hinter den Kulissen. Und die Illusion endet.
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0: Can you feel my pain? Kannst du meine Schmerzen spüren? Fragt sich jetzt hier passenderweise gleich zu der ganzen Cage-Prügelei der Berufsdüsterboy Tricky auf seiner neuen Single Because I Don't Know. Tricky übernimmt den Grummelpart, den Falsettgesang, steuert seine junge Bristol-Spezi Mitch Sanders bei.

0: wohliges Unwohlsein. Das geht mit Tricky immer ganz gut, finde ich. Because I Don't Know, letzte Vorab-Single zum neuen Album Different When It's Silent, das Mitte Juli erscheint. Und wir bleiben hier im Zündfunk, so ein bisschen im düster-dystopischen Modus. Den beherrscht Dominik Schäfer alias Enig auch immer recht hervorragend. Multi-Instrumentalist, Soundfrickler, Drama-Popper und Albumveröffentlicher. Rainbows Plane Crashes erscheint am kommenden Freitag. Dazu gibt's vorab schon einen schönen Termin für die Fans. Donnerstag, also am Vorabend vom Release, lädt Enig zur gemeinsamen Listening Session ein in die Favoritbar München. Da wird er dann sicher auch allerhand zum folgenden Song sagen können, der letzten Vorab-Single.
1: Hallo liebe Zündfunkhörer, mein Name ist Enig. Und in Kids with Flags geht es um epigenetisches Weitergeben von Blödheit. Und die utopische, aber wichtige Sehnsucht nach Liebe, Vernunft und Verständnis. Der Song möchte nicht politisch sein, sondern tiefer in den Menschen hineinsehen. Trotzdem findet der Song Faschismus scheiße. Viel Spaß beim Hören.

0: In Halbtonschritten wird da dem Abgrund entgegengebaumelt. Kids with Flags zu finden auf dem neuen Enic-Album, das am Freitag erscheint. Rainbows, Plane Crashes. Und dazu gibt's dann auch ein besonderes Konzert am 17. Juli, liebe Freunde. Enic dann in den Münchner Kammerspielen mit großem Musikerbesteck. Als Theatermusikmacher ist das ja quasi natürlich auch so das ganz normale Habitat für einen Enic.
1: Es ist 19.41 Uhr und wo sind wir eigentlich? Vielleicht kann uns ja jemand helfen.
2: Hi, ich bin Linus Kuno und ihr hört den Zündfunk auf Bayern 2.
1: Ah ja, danke Linus Kuno. Aus Berlin, gebürtiger Oberfranke und Full Disclosure. Ich kenne Linus noch als Kind, aber ich erzähle euch nicht deswegen von ihm, sondern weil ich vor 10 Tagen komplett baff war, als ich diesen Musiker Linus Kuno gesehen habe vor 10 Tagen im Substanz. Ich hatte
0: München
1: nur so von
0: auch.
1: Genau, ich hatte nur so von fern mitbekommen, der macht jetzt irgendwie Musik in Berlin und dann war dieser Abend im Substanz brechend voll und es klang ungefähr so. Genau, die Menge euphorisch, es wurde die ganze Zeit mitgesungen und es war so eine, ja, bestechende Freude, pure Joy, die Linus Kuno da auf die Bühne gebracht hat mit Band und so eine Art, ja, unstoppable Energy. Und was mich vor allem berührt hat, das war seine Message, die ich jetzt mit euch teilen will. Und er hat in wenigen Worten über den Weg zu seiner eigenen inneren Freiheit als schwuler Mann erzählt. Und der war ja auch von Zweifeln und Verzweiflung geprägt.
2: Obwohl ich jetzt zum Beispiel in einem sehr liebevollen und wohlwollenden Elternhaus aufgewachsen bin, so war es doch ein Umfeld, wo ganz klar umrissen war, wie ein Junge oder ein Mädchen zum Beispiel zu sein hat. Und ein Junge wie ich, der aber statt mit Autos und Lego am liebsten mit Barbies gespielt hat oder sich als Prinzessin verkleidet hat, war da einfach nicht viel Platz. Und erst in den letzten 3 Jahren, würde ich sagen, habe ich einen Ort gefunden, an dem ich mich sicher genug gefühlt habe, all das, dieses System auch mal zu hinterfragen, weil ich plötzlich gemerkt habe, ich darf mich hier ausprobieren, ohne dass von außen schnell ein Riegel vorgeschoben wird. Und das ist etwas, was mir ganz wichtig auch zum Beispiel für meine Konzerte ist. Ich möchte einen Raum schaffen, wo sich alle sicher fühlen können, einen Safe Space, in dem Menschen einfach ausprobieren können und mal was Neues wagen können.
0: Keine Riegel, keine Lego-Bagger und dabei glitzert er auch noch so schön.
1: Ja, ich habe nicht gezählt an dem Abend, aber es waren bestimmt 6 verschiedene Kostüme, vom weißen Phönix bis zum Torero-Monster, krass produzierte Videos. Und dann habe ich erfahren, das macht er alles selbst in unzähligen Nachtstunden. YouTube-Tutorials werden, Headpieces gebaut, Pailletten geklebt, Videoeffekte gelernt. Also echt Wahnsinn.
0: Also daher auch die Selbstbezeichnung Professional DIY Artist, weil ziemlich professionell, aber mit kleinem Budget. Gibt's da bald was Neues aus der Fabrik, aus der DIY-Fabrik Kuno?
1: Ja, er hat mir erzählt, nach seiner persönlichen Entwicklung macht er jetzt die musikalische durch, eine Transformation. Er arbeitet an 9 Songs, die er bald veröffentlichen will. Und eine Ahnung davon bekommen wir in seinem Track The Art of Life, A Reimagination. Das war nämlich ein alter Song, den er nochmal selbst geremixed hat.
2: Im Ursprung war das eine recht melancholische Pianoballade. Ich habe mir damals sehr viel die Frage nach dem, in Anführungszeichen, guten Leben gestellt. Also wie schafft man es, ein gutes Leben zu leben? Und so wichtig es auch manchmal ist, sich diese Frage zu stellen, so kann sie in der Überbetonung auch manchmal dazu führen, dass man vielleicht am echten Leben auch ein bisschen vorbeizieht. Denn im echten Leben geht es ja auch erstmal ganz oft einfach darum, es einfach zu probieren. So viele Dinge tut man das erste Mal und woher soll man wissen, wie es richtig geht? Und dabei tut es auch sehr gut, das eigene Leben auch immer wieder mit etwas Humor zu betrachten. Und so wollte ich meinem Song, der ursprünglich eben doch etwas melancholischer war, einfach einen neuen Twist geben und ihn quasi auf die Tanzfläche bitten.
0: Hier jetzt also der eigene Remix von The Art of Life, A Reimagination. Hier ist Linus Kuno.

0: Linus Kuno, mit C übrigens, ein Oberfranke in Berlin. The Art of Life, a Reimagination, haben wir da gerade gehört. Und von der einen Queer Coming of Age Story kommen wir zur nächsten. Und es klingt irgendwie auch erstmal nach Bayern. Die nächste Artist hat an der Augsburg University studiert. Und die steht wo?
1: In Augsburg.
0: Und es gibt sie auch als Augsburg University in Minneapolis.
1: Klar, logisch.
0: Da hat sich Dua Saleh schon früh für die Rechte von queeren Menschen und POCs eingesetzt. Berühmt wurde sie durch ihre Rolle als Cal Bowman in der britischen Erfolgsserie Sex Education. Da habe ich auch viel gelernt.
1: Ja.
0: Gerade liegt der Fokus bei Saleh mehr auf der Musik und da klingen dann auch ihre sudanesischen Wurzeln durch. Off Earth and Wires heißt ihr neues zweites Album und Ann-Kathrin Mittelstraß hat in der Musik von morgen 7,8 von 10 Punkten vergeben ans Album. Mein Favorit ist das hier, Kayate.

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2: Ja, und er ist eben auch einer der Headliner, Materia. Wir hören ihn mit El Presidente.

0: Olay, El Presidente, das ist Materia, Headliner beim ja wieder auferstandenen Chiemsee Reggae Summer. In ein paar Wochen geht's auch schon los, 26. bis 28. Juni, präsentiert vom Zündfunk. Und ja, jetzt wieder ein bisschen atonal, schräg und fantastisch. Also so Gitarrenspiele mit so Doppelhalsgitarren finde ich immer ein bisschen eher unangenehm, so strebermäßig. Aber was diese...
1: so doppelt nicht, so gut.
0: Weiß nicht, was die machen. Engine de Poitrine. Das ist ja Verkleidungswahnsinn. Musikfaschung, atonale Musik für Fortgeschrittene. Alle drehen gerade ein bisschen durch. Wir auch ein bisschen.
1: Ja, es ist ein großartiges Duo. Ich würde sagen, also rein visuell ein sehr pointiertes Projekt.
0: Engine de Poitrine.
1: Denn sie haben tatsächlich Punkte-Kostüme und Punkte-Backdrops und eine sehr lustige Masken auf und verraten ihre Identität nicht.
0: Nein, sollte man eh nie tun. Wir sind Alexandra Martini und Tobias Ruland und wir steuern auf die 20 Uhr Nachrichten zu. Und was passiert danach?
1: Nach den Nachrichten kommt der Bayern 2 Salon mit Judith Heidkamp.
0: Und um 23.05 Uhr im Nachtmix Jay Rutledge mit dem Motto heute zurück in die Zukunft. Musikstile, die sich stets erneuern, Cumbia, Corrido und Flamenco.
1: Und wir sagen herzlichen Dank für eure Aufmerksamkeit an dieser Stelle mit
0: einem Tusch.
2: Das Album der Woche im Zündfunk.
0: Das heißt American Stories und stammt von Rostam Badmanglie. Der wurde bekannt und berühmt als Gründungsmitglied von Vampire Weekend. Bei den New Yorker Vorzeige-Hipstern ist er vor 10 Jahren ausgestiegen und macht seitdem Karriere als Produzent. Aber auch solo liefert er großartig ab. Amerikaner, Indie-Folk und indische Sounds kommen da zusammen. Like a spark. In diesem Sinne, ciao, servus, gute Nacht, baba.
1: Tschüss.

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1: Um 20 Uhr mit Andreas Deschall. TikTok, YouTube, Spotify, Snapchat oder Discord unternehmen nicht genug, um junge Menschen im Netz zu schützen. Das sagen Experten der Plattform Jugendschutz.net. Sie wird von Bund und Ländern finanziert. Vergangenes Jahr zählten sie mehr als 15.000 Verstöße gegen den Jugendschutz. Birte Sönigsen aus Berlin mit Einzelheiten.
2: In mehr als 90% der Fälle geht es um sexualisierte Gewalt. Auch Hass, Cybermobbing und extremistische Inhalte bleiben aus Sicht der Jugendschützer ein zentrales Problem. Häufig wird dabei auch die Unsicherheit von Jugendlichen ausgenutzt. Als Beispiel nennt Stefan Glaser, der Leiter von Jugendschutz.net, die sogenannte Manosphere. Influencer aus diesem Bereich versuchen, Nähe zu jungen Nutzern aufzubauen und verbreiten ihre Botschaften. Dazu gehören auch Gewaltfantasien und die Überschreitung von sexuellen Grenzen.
1: Bundeskanzler Merz hat die Koalitionsparteien zu mehr Zusammenarbeit aufgerufen. Bei seinem ersten Besuch in der SPD-Fraktion sagte der Kanzler, beide Seiten sollten damit aufhören, im Streit über Reformen rote Linien aufzuzeigen. Spekulationen über eine Minderheitsregierung wies er erneut zurück. Merz will mit seinem Besuch nach eigenen Aussagen den Boden für schwierige Reformverhandlungen bereiten. Ein Arzt aus den USA, der sich im Kongo mit Ebola infiziert hat, wird nach Berlin geflogen. Er soll im Krankenhaus Charité behandelt werden, unter strengen Schutzvorkehrungen.
3: Deutschland verfüge über Erfahrung im Umgang mit hochinfektiösen Erkrankungen. So heißt es auf der Webseite des Bundesgesundheitsministeriums. Die USA haben Deutschland demnach um Unterstützung gebeten. Als Grund nennt das Ministerium auch die vergleichsweise kurze Flugzeit. Nach der Landung bringt ein spezieller Infektionsrettungswagen den Patienten direkt in die Klinik. Dort erfolgt die Behandlung auf einer Sonderisolierstation. Sie arbeitet vollständig abgeschirmt vom übrigen Krankenhausbetrieb. Dietrich Karl Meurer, Berlin.
1: Bei seinen traditionellen Frühjahrsauktionen hat Christie's Kunst im Wert von über 1 Milliarde US-Dollar versteigert. Wie das New Yorker Auktionshaus mitteilte, brachten allein ein Bild des US-Künstlers Jackson Pollock und eine Skulptur des rumänischen Bildhauers Constantin Brancusi Summen im dreistelligen Millionenbereich. Der Konkurrent Sotheby's hat bei Kunstversteigerungen vergangene Woche ähnliche Ergebnisse erzielt. Das Wetter in Bayern. In der Nacht von Westen her Regen, im Osten trocken bei 11 bis 6 Grad. Morgen noch wechselhaft, am Donnerstag im Südosten letzte Schauer, am Freitag trocken und freundlich. Höchstwerte morgen 16 bis 21 Grad, am Freitag dann bis 28 Grad. Es ist 20.03 Uhr.
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4: In Erlangen geht das Team des Comic-Salons gerade so richtig in den Endspurt, denn bald, am 1. Juni-Wochenende, ist es wieder soweit. Und wir hier machen schon mal Lust auf Comics in dieser Sendung mit einem Blick auf eine echte Comic-Herausforderung. Salut Deleuze greift ein Hauptwerk des französischen Philosophen Gilles Deleuze auf. Und wir widmen uns einem Kopf hinter der Superheldenwelt, nämlich Chris Claremont und seinem Kosmos der Outsider-Helden. Außerdem schlendern wir durch die Kunst bei Various Others in München und wie immer am Dienstag unser Sprachpodcast sozusagen.
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4: Susan Vega hat mal ein Carson McCullers-Album gemacht und dies ist einer ihrer Songs zu der amerikanischen Schriftstellerin. We of May.

0: 30 Jahre zeichnen für einen Comic. Das nennt man wohl Lebenswerk. Über 30 Jahre hat der Zeichner Martin Tomdijk zusammen mit dem Kulturpublizisten Jens Balzer an einem Projekt gearbeitet, das wirklich etwas will. Nämlich eins der Hauptwerke des französischen Philosophen Gilles Deleuze ins Bild setzen. Differenz und Wiederholung. Damit hat Deleuze sich 1968 habilitiert. Philosophie und Comic also. Geht das? Und was kommt dabei heraus? Salut Deleuze, so heißt das Werk, und Martin Zein war dabei, als in Berlin der dritte und letzte Band vorgestellt wurde.
1: Wenn es okay ist, lege ich es einfach hier dazu.
2: Berlin, Januar 2026. Der Comicladen Modern Graphics. An den Wänden und der Decke T-Shirts mit Comic-Motiven, natürlich Superhelden-Merch und Sammlerstücke aus den Filmen des japanischen Zeichentrickstudios Ghibli. In den Regalen alles, was der Comic zu bieten hat. Von kanadischen Indie-Verlagen, Comic-Klassikern mit festem Einband über das Komplettprogramm kleiner deutscher Verlage. Alle Stühle sind besetzt, viele müssen stehen.
3: Ja.
4: Ja?
5: Das Mikro ist an.
2: Martin Tomdijk und Jens Balzer präsentieren den letzten Band ihrer Deleuze-Trilogie über Gilles Deleuze, einen der großen Philosophen des letzten Jahrtausends. Jens Balzer ist Autor vieler Bücher zur Popkultur und Comicgeschichte und ein profunder Kenner der postmodernen Philosophie. Martin Tomdijk ist vor allem Spezialisten bekannt. Der Grund dafür ist relativ einfach. Er hat bisher leider nur sehr wenige Comics veröffentlicht. Sehr zum Leidwesen seiner treuen Leserschaft. Tomdijk, Professor für Illustration an der Folkwang-Universität in Essen, über die Entstehungsgeschichte des ersten Bands der Deleuze-Trilogie.
4: Aber Deleuze spielte auch eine Rolle, Poststrukturalismus, und auch in einem Sinne, dass das mich tatsächlich so übergreifend angeregt hat zu Ideen für nicht einfach Zeichnung, sondern die Organisation von Zeichnung in einem narrativen Sinn. Und als Deleuze dann starb, 95, habe ich das bedauern können und habe jedenfalls gedacht, aus einem bestimmten Anlass heraus, den es damals gab, eine Hommage zu machen.
2: Eine überraschende Wahl. Deleuze wird in Deutschland mehr gefeiert als gelesen. Vor allem für den Anti-Ödipus, ein kleiner philosophischer Bestseller, anfangs jenseits der Universität, die lange Zeit immer noch an der Dualität von Kant und Hegel festhielt. Der Anti-Ödipus, zusammen mit dem Psychologen Félix Guattari verfasst, war eine harsche Kritik an der orthodoxen Psychoanalyse und vor allem eine Feier des Exzesses. Deleuze' Hauptwerk Differenz und Wiederholung hingegen hat die Seminare bis heute kaum verlassen. Dabei klingt es in der Auslegung von Jens Balzer wie ein Leitfaden für Social Media. Nur Wiederholungen schaffen etwas, das wie eine Identität erscheint.
5: Deleuze ist ja zum einen der Denker der Differenz und Wiederholung. Das ist ja sein Philosoph, eins der philosophischen Hauptwerke aus dem Jahr 1968, wo es darum geht, aller Sinn oder alle Bedeutung, wie aus endlosen Wiederholungen, wie Subjektivität aus Wiederholung entsteht und wie alles das, was wir für festgefügte Identitäten halten, wie sich eigentlich nur aus instabilen, oder fragilen Wiederholungen ergibt und deswegen auch immer wieder verändert werden können. Also Identität ist ein Verben, so ein Bonmot von Deleuze.

0: dann dachte ich, lass uns doch einfach irgendwie diese Geschichte fünfmal wiederholen.
1: Der Trick, so einfach wie zwingend, Differenz und Wiederholung werden buchstäblich genommen, geradezu ausbuchstabiert. Der Effekt der Wiederholung ist aber nicht Langeweile, sondern Überraschung, erklärt der Zeichner Tom Diek.
0: Diese ganz simple Taktik, einfach mehr oder weniger exakt dieselben Bilder nochmal einzusetzen und nur den Text zu ändern, tatsächlich dazu führt, dass man die Bilder anders interpretiert, obwohl es exakt die gleichen Bilder sind, die liegen nun nicht nebeneinander, man hat nicht genau den Vergleich, sondern man sieht das so im Blättern. Ich habe tatsächlich auch die Frage mal bekommen, die fand ich wirklich toll, dass jemand sagte, warum hast du das immer wieder neu gezeichnet, du hättest es einfach kopieren können.
1: Im ersten Band spielen Balzer und Tom Diek das konsequent durch, identische Bilder, aber die Story, die sie erzählen, ändert sich in jeder Variante. Viel passiert trotzdem nicht im ersten Band.
0: Deleuze ist gestorben und kommt dann irgendwie am Totenfluss Lethe an und trifft dann Charon, den Fährmann, der ihn über die Lethe irgendwie in den Hades, in die Unterwelt fährt. Und in Martins Version kam die dann halt ja auch auf der anderen Seite an. Er wurde dann auf der anderen Seite empfangen von seinen Freunden, die vorher schon verstorben waren, aus der Philosophie, Michel Foucault, Bonaparte und Jacques Lacan.
1: Abstrakt oder langweilig? Kein Stück. Die Comicgeschichte lebt von Wiederholungen. Bekannt sind die Superhelden, die mit ihnen in einer Sadomaso-Beziehung verbundenen Superbösewichte auf ewig verkloppen müssen. Aber auch gerade die herausragenden Klassiker wie die Peanuts oder die hierzulande viel zu wenig bekannten Crazy Cat Comics von George Harriman arbeiten damit, etwas immerfort zu wiederholen und dann, oft nur mit einer ganz kleinen Abweichung, einen maximalen humoristischen Effekt zu erzielen. Differenz und Wiederholung als Spiel mit Erwartungen, Vorwissen, Abwandlung und der daraus erwachsenden Überraschung. Im zweiten Band der Deleuze-Trilogie ändert sich das Erzählen. Der Grund, diesmal war keine Kurzgeschichte die Urzelle, sondern ein täglicher Comic mit 6 Bildern.
0: Der zweite Teil war dann eine Auftragsarbeit von der Frankfurter Allgemeinen Zeitung. Die Älteren werden sich erinnern, es gab die Anfang der Nullerjahre, gab es von der FAZ ein Supplement, das hieß Berliner Seiten. Ambitioniert irgendwie. Aber diese Berliner Seiten hatten am Ende immer einen Comic, und zwar so einen Comic-Strip. Und da hatten wir den Auftrag, irgendwie über eine Zahl von Wochen, also ich glaube auch 40 Wochen lang war das, irgendwie diesen Comic-Strip-Platz zu füllen. Das war dann eine völlig andere Arbeitsweise, weil jeden Tag 6 Panels erschienen und gewissermaßen als Fortsetzungsgeschichte am Ende jeder Folge so eine Art von Cliffhanger, wie man das aus klassischen Comic-Strips der 30er und 40er Jahre kennt.
1: Für Fans vom Zeichner Tom Diek eine gute Nachricht. Es gibt mehr schwarz-weiße Zeichnungen mit surrealistischen Hintergründen, eckigen Konturen, harten Schatten und noch mehr schrulligen Details. Im dritten Band kommt dann Sigmund Freud dazu. Für den Psychoanalyse-Kritiker Deleuze eine eher zwiespältige Begegnung. Natürlich sind sich die beiden nie wirklich begegnet. Nein, denn die Deleuze-Trilogie ist alles andere als ein Biopic. Es gibt nicht das Sicherheitsnetz von biografischen Daten, an denen sich die Autoren langhangeln würden. Salut Deleuze ist ein Spaß, ein manchmal blödelndes, manchmal nerviges Spiel mit Verweisen, also intelligent erzählte Comicunterhaltung. Und es ist ein Stück deutscher Comicgeschichte. Der Vorläufer, eine Kurzgeschichte, ist erst beim Comicmagazin Strapazin und danach beim legendären französischen Verlag Lampont erschienen. Der erste Band der Trilogie dann bei einem belgischen Verlag, auf Französisch. Danach eine niederländische Ausgabe. Und erst mit dieser Anschubhilfe fand sich ein deutscher Verlag. Der zweite Band startete seinen Weg als Album in der Schweiz. Die ersten 2 Bände erschienen dann sogar auf Chinesisch, immerhin mit jeweils 3000 verkauften Exemplaren. Gegenüber dieser verzwickten Editionsgeschichte ist Deleuze' Philosophie vergleichsweise eingängig. Vielleicht braucht es ja wie beim Krautrock ein paar Jahrzehnte, bis klar wird, manchmal sind es gerade die Nischen, in denen wirklich spannendes Zeug entsteht. Und vielleicht wird man dann von den wahnsinnig innovativen Crowd-Comics sprechen. Vielleicht. Klar ist nur, wenn es dazu kommt, dann fällt bestimmt als erster Albumtitel Salut Deleuze. Ein großartig gezeichneter Comic, der bei jedem Wiederlesen neue Differenzen aufscheinen lässt. Oder einfacher ausgedrückt, bei dem es wirklich Spaß macht, ihn immer wieder zu lesen.
2: Martins Hain war das über ein Comic-Lebenswerk. Salut Deleuze von Jens Balzer und Martin Tomdijk. Die Editionsgeschichte klang ja kompliziert. Es gibt jetzt aber auch die gesamte Trilogie in einem gebundenen Band erschienen bei Reprodukt. Und treffen kann man die Autoren demnächst auch. Sie sind beide dabei beim Erlanger Comic-Salon am 6. Juni im Lesemarathon ihres Verlags Reprodukt. Dieses Neues von Mama's Gun, Electric Groove Band aus London mit Erfolgsschwerpunkt in Südostasien übrigens. Joy.

0: Mind Freude macht Freude, bedeutet Freude. Mama's Gun mit Joy. Bayern hat bekanntlich das wichtigste Festival für Comics und grafische Literatur im deutschsprachigen Raum zu bieten. Es ist der Erlanger Comic-Salon, der alle 2 Jahre die Größen der Spitzenfeder bzw. auch alle anderen Zeichenutensilien zum bayerischen Publikum holt. Vom 4. bis zum 7. Juni, in 2 Wochen also, ist es wieder soweit. Über 300 Verlage, Comicbuchhandlungen und Künstler und Künstlerinnen werden in diesem Jahr auf der zugehörigen Comic-Messe sein. 19 Einzelausstellungen wird es geben, ein Comic-Filmfest und vieles mehr. Vormerken.
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0: Und wir bleiben in der Comicwelt und gehen zu einem Mann, dessen Namen vielleicht nicht jeder kennt, der aber im Maschinenraum der Superheldenwelt als einer der besten Autoren aller Zeiten gilt. Zum Beispiel wegen seiner Arbeit an den X-Men, die auch die Grundlage für die erfolgreichen Verfilmungen geliefert haben. Die Hefte, die er für den Marvel-Kosmos geschrieben hat, die gelten bis heute als die erfolgreichsten. Es ist die Rede von dem Amerikaner Chris Claremont. Hören Sie noch einmal Martin Zein, der uns in dessen Welt einführt.
2: Diese Welt meint es nicht gut mit den Superhelden. Sie, die Beschützer der Welt, sind die neuen Parias, von Ausgrenzung, ja von Auslöschung bedroht. Sie sollen geheilt werden, was nichts anderes bedeutet als, für viele sind sie kranke Existenzen.
3: Ihr habt keine Ahnung. Ihr habt keine Ahnung, was jetzt auf uns zukommt.
4: Ein Inferno, wie es die Welt noch nicht erlebt hat.
2: Seit 1975 schreibt Claremont Skripte für die X-Men, bis er im Streik 1991 Marvel verließ. Schon vor ihm hatten Helden im Marvel-Universum Probleme, aber nie in diesem existenziellen, diesem bedrohlichen Ausmaß. Die Mutanten sind anders, deswegen werden sie gefürchtet. Aus den superstarken Kostümträgern, die nach einer Menge Prügeleien endlich doch die Bösen besiegen, also überschaubar komplexen Stories, werden große, sich oft über viele Hefte erstreckende Geschichten. Klar, Länge hilft, um spannende, widersprüchliche Charaktere zu entwerfen. Aber Länge ist für Claremont nie ein Selbstzweck. Viele seiner Geschichten füllen genau nur ein Heft aus. Aber was neu ist, er nutzt das Serienkonzept, um die Figuren mit einer echten Biografie auszustatten. Diskriminierung bleibt dabei ein immer wiederkehrendes Thema und ruft bei einigen die allerschlimmsten Erinnerungen wach. Der Gegenspieler der X-Men, Magneto, selbst ein Mutant, befürwortet einen Entscheidungskampf Superhelden gegen die Menschheit. Er will nicht noch einmal das Opfer sein. Seine Familie ist in den NS-Vernichtungslagern umgebracht worden. Claremont kam nicht zufällig auf diesen Konflikt.
5: In war, Magneto was in a concentration camp. Wait, who goes to concentration camps? And so I began playing with the reality that perhaps he was one of those victims of the Shoah. But he didn't die.
6: Magneto war in einem KZ. Wer musste ins KZ? Und so begann ich damit zu spielen. Vielleicht war er einer der Opfer der Shoah. Als junger Mann habe ich neben meinem Praktikum bei Marvel auch 2 Monate in einem Kibbutz in Israel verbracht. Eine tolle Zeit. Außer viele im Kibbutz waren Überlebende der Shoah.
2: Wieso bringen Menschen andere um? Nie wieder ist in Comics so intensiv über das biologistische Konzept von Herrenrassen, überlegenen Genen und über die Vernichtung von Menschen nachgedacht worden. Womit Claremont allerdings in einer alten Tradition steht. Schon Captain America kämpfte auf einer legendären Titelseite gegen Hitler. Kein bloßer Zufall. Das Superhelden-Genre entstand Ende der 30er Jahre und viele der Schöpfer waren Juden. Wofür brauchte es damals unendlich starke Helden? Für den Kampf gegen die NS-Rassenideologie. Der Romancier Michael Chabon hat die Entstehung der Superhelden deswegen als Reaktion auf die Bedrohung von Verwandten und Glaubensgenossen in Europa gedeutet. Tatsächlich ist Claremonts Mutter Jüdin. Aber Claremont bekämpft nicht Feuer mit dem Öl, macht die Angegriffenen nicht zu idealen, sonnenüberstrahlten Protagonisten. Die Superhelden sind aufgrund ihrer anderen Genetik nicht per se bessere Menschen, keine Homo superior, sondern müssen lernen, ihre Wut, ihre Rachegefühle einzuhegen. Und das Jüdischsein sei nicht die Essenz der Figuren, sondern ein Marker, mit dem Clermont deutlich macht, wie Rassismus funktioniert. So erklärt er es bei einem Gespräch im Center for Jewish History.
5: This is not a minor confrontation. This is racism at its core. It doesn't matter.
6: Das ist kein zweitrangiger Konflikt. Das ist Rassismus. Es spielt keine Rolle, dass manche Figuren jüdisch sind, manche schwul, manche schwarz, andere Asiaten oder Indigene. Sie werden zum Ziel, weil sie anders sind. Und das ängstigt Menschen. Dabei spielt es keine Rolle, dass es Jugendliche sind, auch nicht, dass die Mutanten die Welt retten. Allein die Tatsache, dass sie Mutanten sind, ruft Angst hervor. Sie sind anders. Und viele Menschen ängstigen sich vor dem, was Angst in ihnen auslöst.
5: The mere fact that they are mutants makes them scary. And a lot of people are scared by what they perceive as scary.
2: Das klingt wie ein Zirkelschluss, sagt aber viel über menschliche Psychologie. Sehr oft liegt der Grund für Angst in uns, nicht in dem, was uns ängstigt. Was die Heldinnen und Helden eint, alle sind Ziele von Witzen, Lügen, offenem Hass. In einem Heft bringt sich deswegen ein Schüler um, weil er das Ziel von ständigen Lästereien an der Highschool ist. Seine Superkraft, wunderschöne Lichtskulpturen kreieren zu können. Mehr nicht. Hass, Diskriminierung, Furcht braucht keine Gründe. Für die Angst vor dem Fremden, dem anderen genügt es, dass Superhelden irgendwie anders sind. Und zwar anders, als wir es bisher kannten. Richtig ist, das Motiv des Anderssein durchzieht das gesamte Superhelden-Genre. Schon der 1938 entstandene Superman war ein Alien, ein Fremder. Und Peter Parker, alias Spider-Man, ist abseits seiner Spinnensinne ein typischer pubertierender Jugendlicher. Allein, weil so anders. So allein, verstockt, nerdig, verklemmt, anders. Ein wunderbares Angebot an seine jugendlichen Leser. Auch Chris Claremont beliefert das. In seinen Comics wimmelt es nur so von unglücklicher oder unerwiderter Liebe, von Selbstzweifeln und dem Gefühl, allein auf der Welt zu sein. Hinzu kommt aber eine zweite gesellschaftliche Ebene, die von Ausgrenzung aufgrund von Merkmalen, von einer postulierten Andersartigkeit, die im Widerspruch zum sogenannten Normalen steht. Aber es ist nicht nur das Außen, das eine Bedrohung ist, sondern auch das Innen. Keine Figur, die er geschaffen habe, kommt ohne Trauma aus, hat er in einem Interview bekannt. Diese Verletzung ist der Kern ihrer Persönlichkeit, nicht aber ihres Schicksals. Er macht das deutlich an der Figur Kurt Wagner alias Nightcrawler. Ein Sonderfall in der gesamten Superheldenwelt, nicht nur für Clermont, nicht schön, an Füßen und Händen deformiert und mit einem langen Schwanz. Eher ein Dämon als ein Held. Bis er ins Team der X-Men aufgenommen wurde, war er eine Zirkusattraktion, etwas, vor dem sich die Menschen gegruselt hatten.
7: Taking someone like Nightcrawler, who visually and how he was presented in Giant Size Number One, he was fleeing a mob, he was a creature of demonic appearance and obviously being persecuted.
6: Nightcrawler zeigte ich am Anfang, wie er vor einem Mob flieht. Eine Kreatur, die wie ein Dämon aussieht. Er ist 18, hat einen Schwanz und blaues Fell. Und ja, er ist ein Teleporter. Alle hassen ihn, weil er so aussieht, wie er aussieht. Wie geht er damit um? Zerfleischt er sich in Selbstzweifel? Das würde ihn zu einer attraktiven Figur machen. Aber nein, er ist Deutscher. Nette Leute mit Humor und einem Sinn für Humanität. Wie also verhält er sich? Weil er wie ein Dämon aussieht, muss er sich deswegen auch so benehmen? Nein, er ist ein charmanter Gentleman Und so gehen seine Mitschüler auch mit ihm um. Keine Rolle spielt dabei, wie er ausschaut. Das ist der Kern dessen, was im Zentrum der X-Men steht. Es geht nicht darum, wie sie aussehen, sondern wie sie sich verhalten.
7: Became in that short story me again trying to make the metaphor for the X-Men as a whole. It's not what they look like that we should be focusing on. It's how everyone behaves. What their actions define their character. Their character is ideally one we would like to know more about.
2: Nightcrawler ist der empathischste, der mitfühlendste aller Superhelden. Er, der schon optisch sich nie als normal tarnen kann, kümmert sich um die anderen, hört ihnen zu. Der, der am meisten anders ist, ist der menschlichste. Und Hilfe haben alle nötig, vor allem Ororo, die das Wetter beherrscht, die durch ihren Großmut selbst Feinde wie Dr. Doom oder sogar Dracula kurzzeitig zu Gentlemen werden lässt. Diese Ororo wurde als Kind lebendig vergraben. Seither erträgt sie es nicht, eingesperrt zu sein. Sie dreht dann komplett durch, wird zu einer Gefahr selbst für ihre Freunde. Wer versucht dann, sie zu retten, ohne auf seine eigene Gesundheit zu achten? Kurt Wagner, der Deutsche. Was für die deutsche Leserschaft interessant ist, Clermont streut immer wieder deutsche Einsprengsel ein, etwa »Katzchen, auf Wiedersehen«. Deutsch ist bei Clermont zwar die Sprache, in der sich die Bösewichte der Nazi-Nachfolgeorganisation Hydra unterhalten, aber eben auch die von dem überaus positiv besetzten Nightcrawler. Die von Chris Clermont über 16 Jahre getextete X-Men-Reihe ist ein kleines Comic-Wunder. Ein Team von der schwarzen Person Aurora geleitet, voller Menschen mit Traumata, Schwächen und sogar körperlichen Deformationen in Konflikten, die bei uns Leserinnen und Lesern lange nachwirken. Eine Serie voller Humanität. Nicht, weil die Superhelden übermenschlich gut oder souverän sind, sondern weil sie menschlich handeln und scheitern und wieder aufstehen. Ein Wunder, weil diese Comic-Revolution einfach innerhalb eines Konzerns möglich war. Wobei es half, dass vor Clermont die Verkäufe zurückgingen. Das Konzept der Superhelden schien ausgereizt. Es ist ein Wunder, für das alle Leserinnen und Leser Chris Clermont bis heute bewundern.
0: Martin Zein über eine Comic-Legende.

0: Malamente.
1: Das war Rosalía aus Barcelona. Das ist die Frau mit den meisten Nummer-1-Hits in Spanien. Sehr facettenreich, von Flamenco bis Hip-Hop, aber auch bis zur Klassik reicht ihre Musik. Malamente. Ungewohntes im Gewohnten zu entdecken, eine neue Sichtweise auf die Welt oder auf uns selbst bieten, das kann im besten Fall die Kunst. München ist gerade ein besonders guter Ort für Kunst, die auf diese Art inspiriert, denn im Rahmen des Kunstfestivals Various Others und der Public Art München öffnen Galerien und Museen mit einem Spezialprogramm, mit Veranstaltungen und Workshops und überraschen mit Kunst an Orten, an denen man sie eben nicht vermuten würde. Ronja Dittrich war für uns auf Entdeckungstour.
2: Wahrscheinlich gibt es in München keinen Ort, an dem mehr Sprachen gleichzeitig gesprochen werden als die Kaufinger Straße. Besucherinnen und Besucher aus den unterschiedlichsten Teilen der Welt kommen hier zusammen. Babylonische Gleichzeitigkeit verschiedener Sprachen. Jetzt kommt noch eine weitere dazu. Die amerikanische Gebärdensprache, die in die Passage gegenüber dem Galeria Kaufhof eingezogen ist. Das Künstlerpaar Christine Sun Kim und Thomas Mader, sie gehörlos, er hörend, erzählen auf 11 Monitoren von der kulturellen Entwicklung der amerikanischen Gebärdensprache.
3: Wenn wir zusammen unterwegs sind und hörende Menschen treffen, die noch nie Kontakt mit tauben Menschen hatten, gibt es immer zwei Fragen. Einmal, wieso gibt es denn mehr als eine Gebärdensprache auf der Welt? Und dann zweitens, aber alle Gebärden müssen einen total direkten visuellen Bezug zu Dingen in der Welt haben.
2: Durch diese Fragen entstand die Idee für ihre Arbeit, die nun bis Ende des Jahres im Rahmen von Public Art München sichtbar ist. Mitten in der Fußgängerzone zeigen sie in kleinen Animationen die Geschichte der amerikanischen Gebärdensprache. Etymologisch ist sie eine Mischung aus den Gebärdensprachen von nordamerikanischen Indigenen und von den Franzosen. Christine Sun Kim gibt ein Beispiel. Eine Dolmetscherin übersetzt in gesprochene Sprache.
4: Here's the letter A in American Sign Language.
5: Das ist der Buchstabe A.
2: Sie streckt einen Daumen nach oben.
4: Now in old French Sign Language.
5: In alter französischer Gebärdensprache steht diese Gebärde für die Zahl 1. Damals haben sie für das Wort anyone, also ganz oft dieses Zeichen gemacht. Also hier einer, hier noch einer. Und dann hat man das irgendwann abgekürzt zu einer einzigen Gebärde.
2: Fast jedes Land hat seine eigene Gebärdensprache, die sich, ganz wie gesprochene Sprache, unter dem Einfluss von kulturellen Besonderheiten entwickelt hat. Das zeigt die künstlerische Arbeit. Und sie macht auch deutlich, wie sehr Elemente aus dem Leben von gehörlosen Menschen mittlerweile ganz selbstverständlich in das Leben von Hörenden integriert wurden und dort Kommunikationsmöglichkeiten erweitern, etwa in der Verwendung von Emojis oder von Untertiteln beim Streaming. Die Reihe Public Art München und das Kunstfestival Various Others bringen derzeit Kunst an verschiedene ungewöhnliche Orte und viele Kunstwerke hinterfragen die Art, wie wir kommunizieren. Im Foyer des Bayerischen Rundfunks ist ein riesiger, durchsichtiger, aufblasbarer Plastikelefant gelandet. So groß, dass er sowieso nur liegend Platz im Raum findet und auch dann noch an der Decke anstößt. Und man sich als BR-Mitarbeiterin die Augen reibt, ob das gerade wirklich im sonst eher seriösen Entree des Hauses stattfindet. Es wirkt wie ein Computerglitch. Die Skulptur stammt vom Künstler Cem A.
6: Ich mag diese Metapher des Elefanten im Raum. Menschen werden dieses Bild ganz unterschiedlich interpretieren. Für jeden und jede steht ein anderer Elefant im Raum. Das ist schön.
2: Als Teil des Vectors One Spezialprogramm von Various Others ist er bis Freitag noch zweimal als Teil einer Führung zu besuchen. In einer Performance hat der Künstler seine Auseinandersetzung mit Kommunikation auch nochmals erweitert. Am vergangenen Freitag ließ er einen BR-Filmemacher und einen Schönheitschirurg in einer gemeinsamen Diskussion aufeinandertreffen. Beide bekamen die gleichen Fragen.
7: Can you walk us through the last minute before you make the first cut?
2: Also etwa, was passiert im letzten Moment vor dem ersten Schnitt? Die jeweiligen Antworten des anderen konnten sie nicht hören. Der Künstler filterte dann die Worte raus, die dennoch beide verwendeten, etwa Verantwortung oder Wünsche.
6: So viele Dinge sind nur scheinbar unverbunden. Aber wenn wir anfangen, uns auf die Gemeinsamkeiten zu konzentrieren, dann können wir ganz neue Dinge entdecken.
2: Um einen neuen Blick auf altbekannte Dinge geht es auch im Museum Brandhorst. Auf einer öffentlichen Fläche vor dem Haus wurde gerade eine neue Arbeit der Künstlerin Kate Newby vorgestellt. Um sie zu entdecken, muss man auf den Boden blicken. Ziegel, die in zwei langen Linien in den Grünstreifen eingebettet sind, die an Kanallinien erinnern. Kuratorin Franziska Linhardt erklärt, warum sie mit einer selten erzählten Geschichte der Stadt verbunden sind.
0: Was spannend ist, weil die sogenannte Türkenstraße vom sogenannten Türkengraben kommt, der mal gebaut werden sollte und ein ganz, ganz, ganz langer Kanal sein sollte. Und der hieß eben Türkengraben, weil aus dem Kriegen gegen das Osmanische Reich Kriegsgefangene nach München gebracht worden sind, die dann bauen sollten und eben auch diesen langen Kanal.
2: Welche Geschichten werden erzählt und von wem werden sie erzählt? Darum geht es auch in der soeben eröffneten Ausstellung Carrying, die noch bis November im Museum Brandhorst zu sehen ist. Die Ziegel werden noch ein ganzes Jahr an ihrem Ort bleiben und so die Geschichte der Stadt fortschreiben.
0: Wir sind nicht in dem weißen Museumsraum mit den perfekten Temperaturen. Wir haben keine Aufsichten. Da werden sich die Blätter drin sammeln. Hier sind unglaublich viele PassantInnen auf der Straße unterwegs. Und auch darum geht es, dass diese Arbeit eben offen ist und sich sozusagen auch das Umfeld und die Geschichten sich wiederum in sie einschreibt.
1: Das Kunstfestival Various Others in München läuft noch bis zum Sonntag. Viele Ausstellungen, die dort jetzt eröffnet wurden, sind aber auch noch länger zu sehen. Zum Beispiel die Werke von Public Art München. Die gibt's noch bis zum Jahresende. Dieses Poetisches aus Australien. Papierdrachen und Blüten. 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

0: Entspanntes Pfeifen mit den Paper Kites am Nachmittag. Blum. Dienstags gibt's hier im Bayern 2 Kulturleben immer Platz für unseren sprachkritischen Podcast sozusagen, der heute das Sprechen aufs Gucken ausweitet.
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0: Julia Cortis ist im Gespräch mit der Schriftstellerin Gunnar Wendt über den weiblichen Blick auf Figuren und Biografien, diese wie alle Episoden auch zu finden in ARD Sounds.
2: Bei mir im Studio ist Gunnar Wendt, Schriftstellerin, Journalistin, Ausstellungsmacherin, Trägerin des Bayerischen Poetentalers und Expertin auf dem Gebiet der Biografie. Herzlich willkommen, Gunnar.
3: Dankeschön.
2: Und da wir uns seit vielen Jahren kennen, duzen wir uns auch in der Sendung. Als sähe man verschiedene Zeiten durch zwei gleiche Zimmer gehen, das schreibt Rainer Maria Rilke in seinem Gedicht »Die Schwestern«. Von dir gibt es inzwischen zahlreiche Biografien über Frauen. Liesel Karlstadt, Maria Callas, Sonja Gräfin Bernadotte, Franziska zu Reventlow, Lisa de la Casa, Lena Christ und nun auch immer mehr Paarbiografien, Schwestern oder Freundinnen, Verbündete. Wie wählst du deine biografischen Subjekte aus?
3: Ja, vielleicht das erste Kriterium ist, ob es über eine Figur, die ich spannend finde, schon was gibt oder nicht. Mhm. Wenn es natürlich darüber schon eine tolle Biografie gibt, ist es nicht notwendig, aber ich habe doch einige gefunden, wo das nicht der Fall war. Entweder, weil es so gut wie gar nichts über sie gab, oder, und das war häufig der Fall, nicht das, von dem ich meinte, was eigentlich diese Figur ausmacht. Also zu den ersten gehört, du hast es schon erwähnt, die Liesel Karlstadt. Mhm. Da hatte ich das Gefühl, da muss man was richtigstellen, denn sie tauchte überall nur als Assistentin und Stichwortgeberin von Valentin auf und ich fand sie so spannend. Ich fand, sie wurde nicht ausreichend gewürdigt und da stimmte was nicht. Mhm. Und ich weiß noch, nach einer Moderation, nach einer Lesung, da hat mich der Moderator gefragt, sind Sie eine Gerechtigkeitsfanatikerin? Ich wollte spontan, weil ich gesagt, nein, und dann habe ich überlegt gesagt, ja, doch, eigentlich kann man es außer dem Wort Fanatikerin schon so sehen, weil es ging mir immer darum, was hervorzubringen, was unsichtbar schien oder irgendwie den Blick zu ändern. Zum Beispiel bei der Callas, dann kann man nicht sagen, da gibt's nichts, da gibt es eine Flut von Literatur. Ja. Aber fast alle bleiben dabei. Da ist einerseits die exzentrische Diva, die launenhaft ist, die ihr Ding macht und dann aber die liebende Frau, der das nicht gestattet wird und die an gebrochenem Herzen stirbt. Und dass aber jemand mit so einer Weltkarriere ganz andere Dimensionen hat, wobei die beiden eben genannten schon eine Rolle spielen. Aber das war mir wichtig rauszuarbeiten und darum hieß das Buch auch »Meine Stimme verstörte die Leute«.
2: Aha. In deinem neuesten Buch »Frauen von morgen«, das jetzt beim Reclam Verlag erschienen ist, porträtierst du die Richthofen-Schwestern, also drei Frauen, die sich gegen die Konvention ihrer Zeit auflehnen. Also zwei lehnen sich auf, eine lehnt sich ein bisschen weniger auf. Ihre Beziehungen untereinander und mit anderen Frauen und Männern spielen darin dann die zentrale Rolle. Als Freundinnen, Schwestern, Ehefrauen, Liebhaberinnen. Was wiegt denn in deinem Blick auf diese Frauen schwerer? Der Widerstand gegen patriarchale Strukturen oder die Solidarität untereinander?
3: Ich weiß nicht, ob es schon so ist, aber ich denke, die Solidarität untereinander sollte das Eigentliche sein, das eigentliche Ziel und nicht unbedingt die Reaktion auf etwas anderes. Aber ich glaube, so weit sind wir noch nicht. Ich glaube, dass wir uns ohnehin, dass man sich entwickelt, dass man sich auch selbst entdeckt, manchmal schon eher im Widerstand. Aha. Ich kann mich daran erinnern, dass ich, als ich sehr jung war, ich wusste immer, was ich nicht wollte, aber ich wusste nicht unbedingt, was ich wollte. Also es hat auch damit zu tun. Ich denke aber, bei den Frauen der damaligen Zeit, die du genannt hast, die Richthofen-Schwestern und auch die Freundinnen und Frauen drumherum, da war schon eine bestimmte Form der Solidarität, des Umgangs, der selbstverständlich gelebten Solidarität. Mhm. Die war eigentlich da. Mhm. Das hat mich eigentlich auch beeindruckt. Das kommt auch in den Briefen vor, da wird es deutlich.
2: Die Männer in deiner Schwesternbiografie sind extrem bekannt. Das sind neben der Adelsfamilie der Richthofens zum Beispiel Max Weber und Edgar Jaffe, der Psychiater und Psychoanalytiker Otto Groß und vor allem der englische Schriftsteller David Herbert alias D.H. Lawrence. Else und Frieda von Richthofen, sie hat ja maßgeblich zum literarischen Erfolg ihres Mannes beigetragen, sind eigentlich kaum bekannt. Lässt du das gelten als Beleg für den männlichen Blick auf die Geschichte, der doch längst überholt und dennoch so manifest ist?
3: Ja, ein Blick, den aber auch Frauen übernehmen, muss ich sagen, diese Art Blick. Und ich selber, wenn ich jetzt erzählt habe, worüber ich schreibe, über mein neues Projekt, ich war irgendwann auch an dem Punkt, wo ich natürlich an die Edge Lawrence nicht vorbeikam, weil der natürlich mit seinem beeindruckenden Werk da im Vordergrund steht. Und das wäre ja jetzt auch lächerlich, das wegzulassen irgendwie. Aber er sollte nicht Thema des Ganzen sein. Aber ich glaube, das Problem ist eben nicht nur, dass Männer diesen Blick auf Frauen werfen, sondern Frauen selber auch.
2: Und an der Stelle ein schönes Zitat, das ganz gut dazu passt. Ich möchte nicht, dass Sie denken, Sie hätten was mit mir, weil die Wahrheit ist, dass ich etwas mit Ihnen habe. Ein Zitat von Fassbinders Maria Braun im Prolog deines neuen Buchs »Frauen von morgen«. Die Schriftstellerin Gunnar Wendt ist hier zu Gast im Sprachmagazin sozusagen auf Bayern 2. Über sie hat Ruth Klüger einmal gesagt, sie habe den weiblichen Blick auf weibliches Leben und weiblichen Ehrgeiz. Und mir ist aufgefallen, dass dein Schreiben eine Verflechtung von Zitaten aus Originaltexten, Briefen und Tagebüchern mit deiner eigenen Einschätzung der jeweiligen Situation ist. Etwa wenn Frieda sich selbst als aufmüpfiges Kind beschreibt, das immun ist gegen die Disziplinierungsversuche ihrer Umgebung. Und Zitat, ihr Repertoire an Fratzen und unverschämten Blicken sei groß gewesen. Ist das jetzt eine bewusste stilistische Entscheidung von dir? Oder machst du die Frauen eher unbewusst sichtbar aus deiner eigenen Erfahrung heraus?
3: Vielleicht beides. Aber es ist schon eine bewusste Entscheidung, weil ich finde immer toll, wenn ich Originalton habe aus der damaligen Zeit. Der schafft eine Atmosphäre und der holt auch die Zeit rein. Also diese Mischung ist von mir ganz klar gewollt, um die Atmosphäre zu schaffen.
2: Ja. Du bleibst aber bei den Fakten.
3: Ich bleibe bei den Fakten. Ich erfinde nichts dazu. Die Auswahl, die ich treffe, wenn ich ein Leben erzähle, das ist natürlich mein Ding, ganz klar. Da wird jemand anders andere Schwerpunkte setzen. Aber ich erfinde keine Ereignisse, ich erfinde keine Figuren. Ich arbeite auch so weit, dass ich jetzt, wenn ich nur eine Quelle habe, irgendetwas nicht schreibe oder dann sage, dort und dort wurde es so und so erwähnt, sondern eher versuche, von mehreren Seiten eine Situation geschildert zu bekommen von meinen Figuren. Und dann gestalte ich natürlich schon. Das macht man klar. Es soll ja keine Aneinanderreihung von Fakten sein. Aber ich bleibe immer bei den Tatsachen.
2: In der feministischen Literaturkritik wird ja argumentiert, dass weibliche Ästhetik oft am biologischen Geschlecht festgemacht wird. Man nimmt an, Frauen schrieben einfach emotionaler, zyklischer, assoziativer, gleichzeitig reproduzieren scheinbar geschlechtsneutrale Kriterien wie Objektivität, Universalität und kanonische Qualität wieder männliche Normen. Ein Beispiel, du beschreibst Else von Richthofens nüchterne analytische Schreibweise aus der Sicht von Max Weber, ihrem Doktorvater. Er lobt ihre klare, nüchterne Auffassungsgabe, obwohl ihm ihre Doktorarbeit schlaflose Nächte bereitet hat. Man hört durch das Lob die tradierte Bewertung, weibliches Schreiben sei zu emotional, zu subjektiv. Wie gehst du mit geschlechtlichen Zuschreibungen als Autorin um? Sprengt weibliche Ästhetik immer noch die männliche Norm und bewerten wir uns immer noch nach ihr?
3: Das kann ich gar nicht so genau entscheiden. Manchmal erwische ich mich dabei, dass ich diese Bewertung übernehme. Man hat ja nicht immer dieses Moment, wo man auf das von außen schaut, was man eigentlich tut. Aber ich denke mir, männlich-weiblich spielt in der Literatur. Es war wichtig, die Bewegungen, die wir kennen. Aber ich glaube, es kommt jetzt wirklich ein bisschen in Schleudern, weil ich einfach finde, es wird überbewertet. Es wird tatsächlich überbewertet. Also wenn ich jetzt etwas schreibe, dann überlege ich vorher nicht, habe ich jetzt den Blick oder diesen Blick oder benutze ich jetzt ein weibliches oder männliches Vokabular. Das würde mich jetzt eher stören und einengen. Ich lasse es einfach laufen. Und da ich natürlich geprägt bin von einer Zeit, in der dieses, was wir jetzt mal den männlichen Blick oder wie auch immer nennen wollen, das kann ich jetzt nicht für mich garantieren, dass ich das nicht habe. Nur mein Versuch ist es, und da war ich auch so stolz, dass Ruth Klüger das so gesagt hat, einen weiblichen Blick darauf zu werfen. Ob es jetzt immer gelingt, ich weiß es nicht. Da ist für mich auch ein ganz wichtiges Wort, also Perspektivwechsel. Ja. Das steckt ja auch in dem Zitat, was du vorhin vorgelesen hast. Das ist ein Unterschied, wenn die Maria Braun sagt, ich habe was mit Ihnen.
2: Genau.
3: Nicht sie mit mir.
2: Und was würdest du jungen Frauen, jungen Autorinnen heute raten?
3: Was ich immer raten würde, dass man versucht, den eigenen Stil zu finden. Genau. Das eigene. Und jetzt nicht von Anfang an sich in Ketten zu legen und zu sagen, nee, das darf mir nicht passieren, dies nicht, das nicht. Also bei mir würde das dann gar nichts. Also irgendwie, ich würde ihn auch raten, sich nicht zu sehr Autoritäten, das sind heute eher Influencerinnen und Influencer oder so, Autoritäten oder Normen von außen zu unterwerfen. Heute wundert es mich manchmal, wie Dinge übernommen werden.
2: Das sagt Gunnar Wendt. Ihre umfangreiche Geschwisterbiografie Frauen von Morgen über die Richthofenschwestern Frieda, Else und auch Johanna ist bei Reclam erschienen und kostet 25 Euro. Vielen Dank für das Gespräch, Gunnar.
3: Ich danke dir, Julia. Hat Spaß gemacht.
2: Mir auch.
0: Soweit sozusagen unser Sprachpodcast mit weitem Sprachbegriff. Und hier kommt Deutschpop, der ausbricht aus dem Alltag. Irgendwohin.

Reis ausnehmen mit deutschen Indie-Pop-Musikerinnen. Antje Schomaker, Eva Briegel und die Band Juli waren das. Irgendwohin wollten die. Sie können aber natürlich auch noch bleiben hier auf Bayern 2. Danke fürs Zuhören, sagt Judith Heidkamp.

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3: Um 21 Uhr mit Andreas Derschall. China empfängt den nächsten hochrangigen Staatsgast. Kurz nach US-Präsident Trumps Abreise ist jetzt Russlands Präsident Putin zu Gast in Peking. Morgen will er China-Staatschef Xi treffen. Dabei wird es auch um den Iran und die Ukraine gehen, erklärt unsere Korrespondentin Sophie von Mallinckrodt.
4: Und China wiederum hat im Grunde genommen, wie im Iran-Krieg, überhaupt kein Interesse daran, sich zu offensichtlich da auf eine Seite zu schlagen nach außen hin. Auf der anderen Seite hat China auch kein Interesse, dass Putin diesen Krieg verliert, weil Putin nämlich mit diesem Krieg den Westen und die USA beschäftigt hält und das wiederum den Machthabern hier in Peking die Möglichkeit bietet, langfristige Pläne, teilweise vielleicht auch ein bisschen unbeobachteter als sonst, eben einfach fortzusetzen.
3: Die Stimmung in der Koalition soll besser werden. Dazu wollte Kanzler Merz mit einem Besuch in der SPD-Fraktion beitragen. Dort hat er beide Seiten aufgerufen, in der Reformdebatte an einem Strang zu ziehen und auf rote Linien zu verzichten. SPD-Fraktionschef Miersch nannte den Besuch ein starkes Zeichen der Gemeinsamkeit. Merz kündigte an, er werde die Fraktion des Koalitionspartners nun einmal im Halbjahr besuchen. Die Ukraine ist mittlerweile nicht mehr nur ein Land, das Hilfe braucht und bekommt, ist offenbar auch ein strategischer Partner, von dem man lernen kann. Darum ging es bei einem Treffen im Auswärtigen Amt heute.
5: Deutschland will auch von den Erfahrungen des angegriffenen Landes lernen, um sich selbst besser zu schützen. Drohnensichtungen, Sabotageakte und hybride Angriffe zeigen, dass auch Deutschland verwundbar ist. Außenminister Wadefuhl sagte, die Ukraine habe seit Beginn der russischen Angriffe eine beeindruckende Anpassungs- und Innovationsfähigkeit unter Beweis gestellt. Markus Sambale, Berlin.
3: Der Kinder- und Jugendschutz hat im Internet noch viele Lücken, das haben Experten festgestellt. Die vom Bund und Ländern finanzierte Plattform jugendschutz.net hat 2025 mehr als 15.000 Verstöße festgestellt. Die Zahlen haben sich in den vergangenen Jahren kaum geändert. In den meisten Fällen ging es um Darstellungen sexualisierter Gewalt an Kindern. Der Batteriehersteller Warta stellt die Produktion von Knopfzellen in Nördlingen zum Jahresende ein. Das hat ein Sprecher des Unternehmens dem BR bestätigt. 350 Jobs fallen demnach weg. Der Grund dafür sei, dass ein großer Kunde künftig nicht mehr bei Warta einkauft. Medien berichten, dass es sich dabei um Apple handeln soll. Das Wetter in Bayern? In der Nacht von Westen her Regen, im Osten trocken bei 11 bis 6 Grad. Morgen noch wechselhaft, am Donnerstag im Südosten letzte Schauer, am Freitag trocken und freundlich. Höchstwerte morgen 16 bis 21, am Freitag bis 28 Grad.
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6: Überall wird er in diesen Tagen gefeiert. Von der Elbphilharmonie in Hamburg bis zum SWR in Baden-Baden mit Dokumentarfilmen und Live-Jazz in Clubs von Wismar bis Halle und in diversen Wohnzimmern mit seinen Platten. Rund 100 Alben hat er aufgenommen. Am 26. Mai wäre Miles Davis 100 Jahre alt geworden. Sein Ton und sein Stil auf der Trompete haben eine Art musikalischen Fußabdruck hinterlassen, dem die Zeit anscheinend nichts anhaben kann. Bis heute ist seine Musik Inspiration und Genuss zugleich für Musiker und Publikum. Deshalb wollen wir in diesen 2 Stunden Jazz Iconic auch Musik von Miles Davis hören. von und mit ihm selbst, aber auch von denen, die es wagten, in seine Fußstapfen zu treten oder von ihm inspiriert eigene Karrieren verfolgten. Ich bin Heidi Eichenberg und hier kommt das Miles Davis Sextett mit So What vom Album Kind of Blue aus dem Jahr 1959.

So What mit dem Miles Davis Quintett vom Album Kind of Blue, aufgenommen 1959 im Columbia Studio in New York. Kind of Blue ist Miles' 22. Studioalbum und bis heute das meistverkaufte Jazzalbum aller Zeiten. Es beeindruckte durch gute Aufnahmetechnik, es war eins der ersten Stereoalben und die Atmo in der alten Kirche der Columbia Studios trug sicherlich auch zum Strahlen des Trompetensounds bei. Außerdem hatte Miles Davis die Topstars seiner Zeit im Studio, John Coltrane am Tenorsaxophon, Julian Cannonball Adderley am Altsaxophon und Bill Evans am Klavier. Statt schneller und komplizierter Akkordwechsel, wie sie bisher im Jazz üblich waren, setzt Miles Davis auf modale Skalen, wie wir sie in mittelalterlichen Tonarten finden, und auf Zeit, über die die Solisten improvisieren können. Statt langer Proben mit vorgefertigtem Material gab es nur kleine Skizzen, deren Umsetzung den Musikern volle Konzentration und Kreativität für diese neue und faszinierende Form der Melodieführung abforderte. Der schwebende Klang zwischen Dur und Moll war ungewohnt, sorgte aber für genau den Grad an Melancholie, der das Album Kind of Blue ausmacht und letztendlich auch für den Titel steht. Das Miles Davis Sextett mit Blue in Green.

1957 machte Miles Davis einen Abstecher nach Paris und spielte dort die eben gehörte Musik für den Film Fahrstuhl zum Schafott ein. 2 Jahre später veränderte er mit seinem Album Kind of Blue nicht nur die Jazzwelt. Auch andere Genres wie Klassik und Rock schauten interessiert, was der kreative Trompeter Jazzstilen wie Bebop, Cool Jazz und Hardbop hinzuzufügen hatte und wie er ganz nebenbei noch Musik für Filme schrieb. Dass das neben seiner Arbeit als Bandleader und den Tourneen alles unter einen Hut passte, war sicherlich auch seiner effizienten Technik im Studio zu verdanken, auf kurze Anweisungen und Spontaneität der Musiker zu setzen. Aber auch mit folkloristischen Klängen konnte sich Miles Davis anfreunden. Die Flamenco-Sketches auf seinem Album Kind of Blue waren erst der Anfang. Nach Kind of Blue kam 1960 das Album Sketches of Spain heraus, das sowohl spanische Volksmusik als auch Musik von Joaquin Rodrigo und Manuel de Falla verarbeitet. Miles Davis arbeitete für das Album mit dem Komponisten und Arrangeur Gil Evans und dessen Orchester zusammen.

Soleá vom Album Sketches of Spain mit Miles Davis und dem Gil Evans Orchester entstanden 1959 in New York. Den zweiten großen Coup nach seinem Bestseller Kind of Blue landete Miles Davis damit, dass er den Saxophonisten und Komponisten Wayne Shorter in seine Band holte. Der war musikalischer Leiter bei Art Blakey und hat sich anfangs schwer, die Messengers zu verlassen. Aber mit ihm stand das zweite große Quintett von Miles Davis. Wayne Shorter lieferte viele Kompositionen in dieser Zeit und betrieb noch ein eigenes Quartett, dazu mehr in der nächsten Stunde. Für das 1966 aufgenommene Album Miles Smiles schrieb Wayne Shorter das Stück Orbits. Mit dabei sind Herbie Hancock am Klavier und Ron Carter am Bass.

Das Miles Davis Quintett mit Circle. Dass Miles Davis die Ohren zeitlebens in alle Richtungen offen hielt, ist kein großes Geheimnis. Auch darin war und ist er vielen, die ihm folgten und verehren, großes Vorbild. Natürlich ging auch die Entwicklung der Rock- und Popmusik nicht spurlos an ihm vorbei. Er hörte James Brown und verfolgte das Schaffen des deutschen Komponisten Karl-Heinz Stockhausen. Das Woodstock Festival inspirierte ihn zu seinem Album Bitches Brew, das Jazz mit Rock vereint. Es war einer der Meilensteine der sogenannten Fusion-Musik, die dem Jazz der 70er Jahre einen bislang ungekannten Drive verlieh. Bitches Brew, also Hexengebräu, für Miles anfangs noch Teufelszeug, wird zum Treibstoff einer ganzen musikalischen Ära. Und einige ihrer wichtigsten Vertreter stehen hier schon mit in den Startlöchern. Wayne Shorter, Sopransaxophon, Chick Corea und Joe Savinul am E-Piano, Jack DeJohnette, Drums, Dave Holland, Bass, John McLachlan, E-Gitarre. Mehr dazu in der zweiten Stunde Jazz Iconic zum 100. Geburtstag von Miles Davis am 26. Mai. Hier ist Miles Runs the Voodoo Down vom Album Bitches Brew.

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1: Um 22 Uhr mit Andreas Derschall. Russlands Präsident Putin ist nach China gereist. Morgen will er Staatschef Xi zu einem Gespräch treffen. Themen sollen die Konflikte der Welt sein, die Ukraine und der Iran-Krieg. Das Machtverhältnis beider Staaten hat sich inzwischen zugunsten Chinas verschoben, erklärt Peking-Korrespondent Maximilian Seib.
2: China ist in den vergangenen Jahren wirtschaftlich und politisch stärker geworden, Russland zunehmend abhängig. Peking ist nach dem russischen Überfall der Ukraine der wichtigste Abnehmer von russischem Öl und Gas, allerdings zu deutlich reduzierten Preisen. Ein großes Pipeline-Projekt kommt nur schleppend voran. Die Pipeline Power of Siberia 2 könnte noch mehr Gas von Russland nach China transportieren. Sie ist offenbar grundsätzlich beschlossen, doch es wird auch nach Jahren noch über Details verhandelt. Beobachter gehen davon aus, dass Peking in den Verhandlungen den Preis stark drückt.
1: Nach den Streitereien der letzten Wochen innerhalb der Regierungskoalition geht Bundeskanzler Merz auf die SPD zu. Und zwar wortwörtlich, zum ersten Mal seit seiner Wahl als Bundeskanzler hat er an einer Fraktionssitzung des Koalitionspartners teilgenommen. Die Stimmung sei gerade nicht gut, räumte er vor dem Treffen ein, aber da werde man rauskommen. Vor den anstehenden großen Reformen brauche die Regierung jetzt Ruhe, Vertrauen und auch Mut, so Merz. Bürokratie abbauen. Dieses Ziel hat sich die bayerische Staatsregierung schon seit Jahren auf die Fahnen geschrieben. Jetzt hat das Kabinett aber eine Gesetzesnovelle beschlossen, die die Menschen wirklich merken dürften. So sollen für viele Anträge künftig etwa keine Geburtsurkunden mehr erforderlich sein. Es genügt dann der Personalausweis. 15.000 Kilometer Bahnstrecken sind in den letzten Jahren stillgelegt worden, weil Nebenstrecken als unwirtschaftlich galten. Aber nach einer Untersuchung des Verbands Allianz pro Schiene gibt es in vielen Regionen gute Chancen, dass dort die alten Verbindungen wieder aktiviert werden. Bis 2035 könnten auf bundesweit schrittweise 900 Kilometern stillgelegter Regionalbahnstrecken wieder erste Züge fahren. Seit einigen Tagen ist klar, der tote Buckelwal vor der Küste Dänemarks ist der mehrfach gestrandete Wal aus der Ostsee. Nun hat die dänische Umweltbehörde auch mitgeteilt, was mit dem Kadaver passieren soll. Er soll obduziert werden. Ziel sei es, wertvolle Proben für Forschungszwecke zu sichern, so die Behörden. Das Wetter in Bayern. In der Nacht von Westen her Regen, im Osten trocken bei 11 bis 6 Grad. Morgen noch wechselhaft, am Donnerstag im Südosten letzte Schauer, am Freitag trocken und freundlich. Höchstwerte morgen 16 bis 21, am Freitag bis 28 Grad. 22.03 Uhr.
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Footprints, ein Stück aus der Feder des Saxophonisten Wayne Shorter, das er 1966 für sein Album Adam's Apple aufgenommen hat. In dieser Zeit war er als Musiker und Komponist vieler Stücke des zweiten Quintetts von Miles Davis maßgeblich am Sound dieser Ära beteiligt. Die Originalversion von Footprints ist auf dem Album Miles Smiles zu finden. Und Miles Davis profitierte in dieser Phase seines Schaffens sehr vom modernen Post-Bop-Stil, den Wayne Shorter in sein Quintett einbrachte. Aber nicht nur Wayne Shorter, sondern auch andere Musiker wie Herbie Hancock oder Bill Evans profitierten mit ihren eigenen Karrieren später von der Mitwirkung im Miles Davis Quintett. Um Miles Davis und sein Erbe geht es hier heute in dieser

Sendung Jazz Iconic zum 100. Geburtstag des wohl bekanntesten und beliebtesten Jazzmusikers des 20. Jahrhunderts. Ich bin Heidi Eichenberg und es geht weiter mit einem Klassiker, den der Saxophonist Wayne Shorter 1965 aufgenommen hat, kurz nachdem er bei Miles Davis eingestiegen war. Hier ist der Titel Infant Eyes vom Album Speak No Evil.

Infant Eyes vom Album Speak No Evil von und mit Wayne Shorter. Es war die dritte Veröffentlichung des Tenorsaxophonisten unter eigenem Namen beim Label Blue Note 1965. Dafür hatte sich Shorter mit Herbie Hancock am Klavier und Ron Carter am Bass, zwei Musiker des zweiten Quintetts von Miles Davis, quasi ausgeborgt, indem er auch selbst mitspielte. Mit dem Trompeter Freddie Hubbard machte Shorter sein Quintett zu einem der überragenden Ensembles dieser Zeit und die Musik besticht bis heute mit ihrer lyrischen Schönheit. Das Stück hat Wayne Shorter übrigens nach der Geburt seiner Tochter geschrieben. Etwas freier und experimenteller gestaltete Wayne Shorter seine Musik auf dem Album The All-Seeing Eye von 1965.

The All-Seeing Eye, das Titelstück des Albums von Wayne Shorter, das den Schlusspunkt unter eine ganze Reihe von Alben setzte, die Shorter im Abstand von nur 3 Monaten für das Label Blue Note aufnahm. Insgesamt waren das 6 Alben zwischen 1964 und 1965. Ähnlich wie Miles Davis ging es Wayne Shorter in dieser Zeit darum, die stilistischen Möglichkeiten des Jazz auszuloten und Grenzen zu verschieben, um die Palette der musikalischen Ausdrucksmöglichkeiten, um noch mehr Farben und Strukturen zu erweitern. Dieser innovative Ansatz wird von den meisten Jazzmusikern weiterverfolgt, die sich selbst in der Verpflichtung und Ehre sehen, das Erbe von Miles und seinen kongenialen musikalischen Zeitgenossen zu bewahren. Viele Jazzmusiker der neuen Generation experimentieren mit Beats, Funk, elektronischen und Pop-Elementen, um den traditionellen Jazz bereit für die Zukunft zu machen. Wie Miles Davis selbst, der einst mit E-Piano, E-Bass und Fusion-Elementen die Rockmusik seiner Zeit in den Jazz integrierte. Der Trompeter Terence Blanchard engagierte 2021 für sein Album Flow den Pianisten Herbie Hancock, um seine Sessions nach dem Vorbild des legendären Miles Davis Quartetts abzuhalten, ohne dessen Sound zu kopieren.

Terence Blanchett featuring The E-Collective and The Turtle Island Quartet mit dem Stück Fall von seinem Album Absence, erschienen im August 2021. Das Stück Fall stammt aus der Feder von Wayne Shorter. Es erschien erstmals auf dem Album Nefertiti des Miles Davis Quintetts im Jahr 1967. Gleichzeitig im Zentrum und an der Peripherie des Jazz spielt der US-amerikanische Trompeter Ambrose Akin-Musery als Avantgarde-Musiker zwischen klassischem Jazz und Hip-Hop. Ohne Übertreibung zählt der 1982 in Kalifornien geborene Bandleader, Komponist und Trompeter zu den vielversprechendsten, interessantesten und jetzt schon mit Preisen überhäuften Musikern unserer Zeit. Von ihm ist im April das Album Kind of Now, The Pulse of Miles Davis erschienen und damit wohl die aktuellste Würdigung des großen Miles Davis, der am 26. Mai dieses Jahres 100. Geburtstag gefeiert hätte. Hier ist der Miles Davis Klassiker Seven Steps to Heaven mit Gregory Hutchinson featuring Ambrose Akin-Musery, Ron Blake, Gerald Clayton und Joe Sanders. Kind of Now, The Pulse of Miles Davis.

Das war noch einmal das Stück Orbits, komponiert von Wayne Shorter, das Sie in der ersten Stunde schon gehört haben mit dem Miles Davis Quintett. Das ist zu finden auf dem Album Miles Smiles von 1966. Hier wurde es neu interpretiert von Gregory Hutchinson featuring Ambrose Akin-Musery, Ron Blake, Gerald Clayton und Joe Zenders für das Album Kind of Now, The Pulse of Miles Davis. Erschienen ist es im April 2026 bei Warner. Die brandneue Hommage an den vor 100 Jahren geborenen Miles Davis und seine Musik entstand unter der Leitung von Gregory Hutchinson, dem Schlagzeuger des Jahres laut Jazz Magazin. Bei diesem Projekt geht es nicht darum, Miles wieder neu zu erschaffen, sagt Gregory Hutchinson. Es geht darum, die von ihm begonnene Diskussion fortzusetzen. Das aktuelle Album Kind of Now, The Pulse of Miles, lenkt den Fokus zurecht ins Innerste, das rhythmische Basislager der Musik, dessen fundamentale Bedeutung Miles auch bewusst war. Wenn ich an Miles Davis und die Schlagzeuger seiner Bands denke, sagt Hutchinson, dann denke ich vor allem an die Entwicklung der Musik selbst. Jeder dieser Musiker repräsentierte ein anderes Kapitel in Miles Geschichte und jeder einzelne von ihnen veränderte die Art und Weise, wie wir alle diese Musik hören und spielen. Das war Jazz Iconic mit einer musikalischen Verneigung vor Miles Davis, der am 26. Mai 100. Geburtstag gehabt hätte. Von ihm sollen übrigens die Worte stammen: Zeit ist nicht das Wichtigste, sondern das Einzige. Wir hören noch Gregory Hutchinson featuring Ambrose Akin-Musery mit Michael Emmanuel an der Gitarre vom Album Kind of Now, The Pulse of Miles Davis. Ich bin Heidi Eichenberg und wünsche Ihnen noch eine gute Zeit.

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1: Um 23 Uhr mit Andreas Derschall. Kurz nach US-Präsident Trumps China-Besuch ist nun Russlands Präsident Putin Gast in Peking. Morgen will er Staatschef Xi treffen. Dabei wird es auch um den Iran und die Ukraine gehen. China habe bei beiden Kriegen kein Interesse, sich zu offensichtlich auf eine Seite zu schlagen, erklärt unsere Korrespondentin Sophie von Mallinckrodt in Peking.
2: Auf der anderen Seite hat China auch kein Interesse, dass Putin diesen Krieg verliert, weil Putin nämlich mit diesem Krieg den Westen und die USA beschäftigt hält und das wiederum den Machthabern hier in Peking die Möglichkeit bietet, langfristige Pläne, teilweise vielleicht auch ein bisschen unbeobachteter als sonst, eben einfach fortzusetzen.
1: Trockenheit, Hitze, dazu Schädlinge. Der Zustand der Wälder in Deutschland ist nach wie vor besorgniserregend. Laut aktuellem Waldzustandsbericht geht es nur knapp jedem fünften Baum gut. Besonders von Schäden betroffen sind Fichten, Kiefern, Buchen und Eichen. Bundeslandwirtschaftsminister Rainer will die Wälder in Deutschland resistenter machen, etwa durch Aufforstung und Investitionen in Mischwälder mit widerstandsfähigeren Arten. Es gibt wieder Zuschüsse vom Staat für neue Elektroautos. Seit heute kann man die Förderung online beantragen und das Interesse ist enorm. Minuten nachdem das Portal freigeschaltet wurde, gingen schon tausende Anträge ein. Der Zuschuss beträgt zwischen 1.500 und 6.000 Euro. Wie hoch er genau ausfällt, das hängt nicht nur vom Auto ab, sondern auch vom Einkommen. Die Kaufprämie soll vor allem Haushalte mit schmalerem Geldbeutel erreichen. Die EU plant Nothilfen für Bauern wegen der hohen Düngemittelpreise. Die finanzielle Unterstützung werde noch vor dem Sommer aus der Krisenreserve der europäischen Agrarpolitik fließen, teilte die EU-Kommission mit. Die genaue Höhe blieb aber offen. Hintergrund des aktuellen Preisanstiegs ist die weiterhin faktisch geschlossene Straße von Hormus. Tennisstar Carlos Alcaraz kann nicht am prestigeträchtigen Turnier in Wimbledon teilnehmen. Der Weltranglistenzweite schrieb auf Instagram, dass seine Verletzung am Handgelenk ihn daran hindert. Aber seine Genesung verlaufe gut. Das gelte für die Turniere in Queens und eben Wimbledon. Das Wetter in Deutschland. In der Nacht von Westen her viele Wolken mit etwas Regen. Im Osten bleibt es meist trocken. Tiefstwerte 13 bis 4 Grad. Morgen wechselhaft mit Sonne und Wolken sowie einzelnen Schauern und Gewittern. 15 Grad an der Nordsee und bis 23 Grad an der Neiße. Es ist 23.03 Uhr.
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4: Ich bin barfuß geboren, singt Truenio aus Buenos Aires auf seinem Song für ein paar neue Sneakers. Ich fühle mich wie Diego, abgebrannt und ohne Angst werde ich mir meinen Teil holen. Ich will ein paar Nikes. Wir sehen cool aus, aber uns fehlen die Nullen auf unseren Konten. Fake Sneakers, aber wir sind der Real Deal. Darunter liegt ein harter Trap-Beat, gespickt mit Antenflöten-Samples. Bad Bunny hat es vorgemacht, mit Musik aus der eigenen Heimat Erfolg haben und einen eigenen Style fahren. Und er hat damit ganz Lateinamerika einen Impuls gegeben, auf die eigene Kultur zu setzen. Hoch im Trend sind Cumbia, Corrido und Flamenco. Wir unternehmen einen Ausflug heute in die Latin Sounds von morgen mit einigen Newcomern und Newcomerinnen aus Mexiko, Buenos Aires und Madrid. Dazu begrüße ich auch unsere Hörer beim MDR und bei Radio Bremen. Am Mikrofon Jay Rutledge und hier ist er, Truenio aus Buenos Aires mit Por Una Chanta für ein paar neue Sneakers.

im Südosten von Buenos Aires, einem Viertel der Extreme. Armes Arbeiterviertel auf der einen Seite und Kulturhotspot auf der anderen. Hier entstand in den Hafenkneipen und Bordellen einst der Tango. Truenos Vater war ein bekannter Rap-Pionier und auch Trueno machte sich in den Freestyle-Battles auf den Straßen von La Boca seinen Namen. Ähnlich wie viele seiner Landsleute wurde er über eine Kollaboration mit dem Produzenten Bizarre Rap zum Latin-Popstar. Bizarre Rap ist überhaupt eine der Schlüsselfiguren in der aktuellen Latin-Pop-Welt, nicht nur für Argentinien. Trueno möchte zugleich die lokale, musikalische DNA seiner Heimat bewahren und webt in seinen Sound lokale Musikstile und Instrumente aus den Anden ein. Die Kultur der Indigenen ist historisch eng verbunden mit den Protesten der einfachen Leute. Ein natürlicher Verbündeter sozusagen für Truenos Straßen-Hip-Hop mit sozialer Message. Der Erfolg des puerto-ricanischen Superstars Bad Bunny scheint einer aktuellen Generation von Musikern in Lateinamerika die Scheu genommen zu haben, mit den eigenen Traditionen zu experimentieren. Hier noch ein zweiter Song von Trueno, Uruguay, ebenfalls von seinem neuen Ende April erschienenen Album. 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

Und das ist ein weiterer Überflieger der argentinischen Popwelt hier bei uns in den ARD Late Night Sounds auf Bayern 2. Milo J. Seinen Durchbruch hatte er schon mit 16 Jahren und dann in der Folge ebenfalls durch eine Kollaboration mit dem Produzenten Bizarre Rap. Melodic Trap trifft auch hier auf lokale Instrumente und Rhythmen. Wir ziehen weiter nach Mexiko und starten mit einem Popstar, Julieta Venegas, 55 Jahre alt. Norteña heißt ihr neues Mitte Mai erschienenes Album. Der Name ist Programm. Norteño ist ein regionaler Musikstil aus dem Norden Mexikos. Es geht darin um Herzschmerz, Liebe, aber auch um das Leben auf dem Land und die Lebenserfahrung der Migranten. Charakteristisch für Norteño sind das Akkordeon und eine zwölfsaitige Bassgitarre. Für uns klingt Norteño eher europäisch, manchmal fast wie Polka oder Walzer. Gespielt werden dabei oft Corridos. Das ist eine Liedform, in der seit Jahrzehnten Geschichten erzählt werden. Oft über historische Ereignisse, Helden der Geschichte, regionale Ereignisse oder in den letzten Jahren verstärkt über die Welt der Drogenkartelle, ihre Bosse, Überfälle, Verhaftungen oder große Coups. Julieta Venegas wendet sich auf ihrem neuen Album Norteña ihrer Heimat, der Grenzstadt Tijuana, zu. Da geht es natürlich auch viel um Migration, um Schmerz, Familientrennungen, um Schicksale von Menschen, die für ein besseres Leben kämpfen. Mögen die goldenen Zeiten zurückkehren, die süße Zukunft, von der wir so sehr träumen, singt sie im Eröffnungssong. Lassen Sie das Geheimnis und die Langeweile zurückkehren.

Zweimal Corridos aus Mexiko, zuerst Julieta Venegas, gefolgt von einem der jungen Wilden Chino Pacas. Er gehört zu den erfolgreichsten Corridos, Tumbados-Sängern Mexikos. Chino Pacas, übersetzt Bündel an Geld, hat Dutzende Songs mit Klickzahlen im dreistelligen Millionenbereich. Das Corridos-Tumbados-Genre hat in den letzten Jahren in Mexiko und den USA alle Rekorde gebrochen. Es ist einer der Latin-Pop-Trends der letzten Jahre. Einziger Haken, die traditionell klingenden Songs verherrlichen die Welt der Drogenkartelle Mexikos. Und so wurden immer wieder Konzerte von Musikern wie Chino Pacas oder Stars wie Peso Pluma und anderer abgesagt und einzelne Songs verboten. Doch jetzt passiert noch etwas. Das Corridos-Tumbados-Genre springt von Mexiko und Lateinamerika auf Spanien über und fusioniert mit Flamenco. Genauer gesagt mit Flamenco Malandro, einer neuen Flamenco-Welle, in der sich ebenfalls Trap mit Flamenco mischt.

Mexikanische Corrido-Klänge treffen auf Flamenco. Ras heißt dieser Sänger aus Madrid. Flamenco Malandro nennt sich dieser Musikstil. Malandro ist Umgangssprache für Gauner, Schurke, Kleinkrimineller. Flamenco Malandro ist ein aktueller urbaner Musikstil aus Spanien, in dem traditioneller Flamenco auf Trap und Hip-Hop trifft. Die Songs handeln vom Leben auf der Straße, Kriminalität, Geld, Loyalität, aber auch von Liebeskummer und persönlichen Rückschlägen. Sie sind eine Art spanische Antwort auf den klassischen Straßenrap. Interessanterweise stellen viele Flamenco-Malandro-Sänger ihre Songs in den sozialen Medien oft minimalistisch nur von Gitarre begleitet vor. Auch hier, ganz ähnlich wie in Mexiko bei den Corridos Tumbados, kehrt die rohe Tradition zurück. In Mexiko ist in den letzten Jahren Ähnliches passiert. Ein Produzentenkollektiv, das sich genau an dieser Schnittstelle, nämlich zwischen Flamenco Malandro und den Corridos Tumbados aus Mexiko, einen Namen macht, ist Chanela Clicker aus Madrid. Und natürlich haben auch sie mit Ras gearbeitet.

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Der Flamenco-Gitarrist Yeray Cortes mit Liri Li von seinem neuen Album Popular. Nachdem Spaniens Trap-Flamenco-Star und Mastermind C. Tangana einen Dokumentarfilm über das junge Flamenco-Talent Yeray Cortes gedreht hat, ist er ein Teil der neuen Post-Rosalia-Flamenco-Welle in Spanien geworden. Von Spanien geht es hier in den ARD Late Night Sounds von MDR Kultur, Radio Bremen 2 und Bayern 2 wieder zurück in die neue Welt, in die USA, in die Latin-Musikszene von San Francisco. Hier ist eine junge Sängerin, die dort seit Jahren als Sängerin, Musiklehrerin und Aktivistin aktiv ist und mit einer ganzen Reihe spannender Musiker gearbeitet hat, La Donna.

La Donna heißt diese Sängerin aus San Francisco. Eben zu hören ein Corrido, Tu Besos, von ihrem neuen Album Corriente. Und das ist ehrlich gesagt recht beeindruckend. Es ist eine Art Tour de Force durch verschiedenste aktuelle regionale Latin-Musikstile, mit denen sich La Donna auseinandergesetzt hat. Von Cumbia bis eben zu hören mexikanischen Corridos. Oder sogar ein Versuch ist dabei, ganz billige peruanische Cumbia-Keyboard-Sounds in ihre Musik zu integrieren. Und damit landen wir in New York bei einem Urgestein des Pop. Auch er hat gerade eine Cumbia-Nummer veröffentlicht, nämlich David Byrne. 80 Millionen Dollar, heißt es, hätte man ihm geboten für eine Reunion-Tournee mit seiner Band Talking Heads. Er hat Nein gesagt und macht stattdessen Cumbia.

0: David Byrne mit Natalia Lafourcade und das Mexican Institute of Sound ist auch mit dabei mit Cual es la Razón, eine Art Cumbia-Cover eines Songs von David Byrnes letztem Album Who is the Sky, aufgenommen für seine Fans in Mexiko. Am Ende der Sendung hören wir noch David Byrnes Albumversion des eben gehörten Songs, aber dazu gleich. Aktuell ist David Byrne mit dem neuen Album auf Welttournee. In München, Berlin und Frankfurt schaute er Anfang Februar schon vorbei. Die Tour endet im September in Mexiko. Statt Millionen für ein Reunion mit seiner Ex-Band Talking Heads zu kassieren und die alten Hits nochmal zu spielen, bleibt der 73-Jährige in Bewegung und hat lieber sein mittlerweile 11. Soloalbum aufgenommen. Begleitet vom New Yorker Ghost Train Orchestra. Ein neues Buch hat David Byrne gerade auch veröffentlicht. Sleeping Beauties, Why Good Ideas Go Dormant and How They Wake Up. Seine Ermunterung, die Welt mal aus neuen Blickwinkeln zu betrachten. Hier bei uns in den ARD Late Night Sounds auf Bayern 2. David Byrnes Duettpartnerin im eben gehörten Song Cual es la Razón genießt in ihrer Wahlheimat Mexiko viel Ansehen. Das liegt auch an ihrer Haltung. Hier ihre letzte Single La Cometiera. Ich suche nach der Wahrheit, singt sie, die in den Slums verborgen ist. Ich bin die Hoffnung der vergessenen Welten. Ich ehre das Leben derer, die gegangen sind. Sie nennen mich La Cometiera, das Stadtmädchen, das sich von den Wurzeln ernährt.
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Nuevos Ríos, drei französische Musiker aus Toulouse treffen auf Canalón de Timbiqui, eine afrokolumbianische Marimba-Band von der Pazifikküste Kolumbiens. Aber nicht nur Franzosen fahren um die ganze Welt und spielen großartige Musikprojekte wie Nuevos Ríos ein. Auch München hat jede Menge interessanter Musikprojekte zu bieten. Zum Beispiel auch eine Cumbia-Band, das Elektro-Cumbia-Duo Cosmica Bandita. Und da halten wir doch gleich mal dagegen. Fieras heißt das neue Album der beiden, erschienen Anfang Mai.

Und das waren Karl Hector and the Malkoons, Global Retro Soul aus München, um den Gitarristen Jan Weißenfeld. Ein Vorgeschmack auf ihr neues Album Jolek. Es soll Mitte Juni erscheinen. Und zu Ende gehen die ARD Late Night Sounds hier bei uns in Bayern 2 aus dem Funkhaus in München nochmal mit David Byrne. Wir hören das Original des zuvor gehörten Qual è la Razón, What is the Reason? Zu finden auf seinem letzten Album Who is the Sky? Das war's von mir. Am Mikrofon verabschiedet sich Jay Rutledge.

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1: Um 24 Uhr mit Andreas Dirschall. Russlands Präsident Putin ist nach China gereist. Im Laufe des Tages will er Staatschef Xi zu einem Gespräch treffen. Themen sollen die Konflikte der Welt sein, die Ukraine und der Iran-Krieg. Das Machtverhältnis beider Staaten hat sich inzwischen zugunsten Chinas verschoben, erklärt Peking-Korrespondent Maximilian Seib.
2: China ist in den vergangenen Jahren wirtschaftlich und politisch stärker geworden, Russland zunehmend abhängig. Peking ist nach dem russischen Überfall der Ukraine der wichtigste Abnehmer von russischem Öl und Gas, allerdings zu deutlich reduzierten Preisen. Ein großes Pipeline-Projekt kommt nur schleppend voran. Die Pipeline Power of Siberia 2 könnte noch mehr Gas von Russland nach China transportieren. Sie ist offenbar grundsätzlich beschlossen, doch es wird auch nach Jahren noch über Details verhandelt. Beobachter gehen davon aus, dass Peking in den Verhandlungen den Preis stark drückt.
1: Der Kinder- und Jugendschutz hat im Internet noch viele Lücken, das haben Experten festgestellt. Die von Bund und Ländern finanzierte Plattform Jugendschutz.net hat 2025 mehr als 15.000 Verstöße festgestellt. Die Zahlen haben sich in den vergangenen Jahren kaum geändert. In den meisten Fällen ging es um Darstellungen sexualisierter Gewalt an Kindern. Bundeskanzler Merz hat die Koalitionsparteien zu mehr Zusammenarbeit aufgerufen. Bei seinem ersten Besuch in der SPD-Fraktion sagte der Kanzler, beide Seiten sollten damit aufhören, im Streit über Reformen rote Linien aufzuzeigen. Merz will mit seinem Besuch nach eigenen Aussagen den Boden für schwierige Reformverhandlungen bereiten. Die Folgen von Hitze und Trockenheit machen den Wäldern in Deutschland weiter zu schaffen. Laut dem aktuellen Waldzustandsbericht hat sich im vergangenen Jahr der Zustand von Kiefern und Eichen verschlechtert. Buchen und Fichten haben sich dagegen leicht erholt. Landwirtschaftsminister Rainer sicherte den Waldbesitzern Unterstützung beim Umbau zu produktiven und artenreichen Mischwäldern zu. Der Notfallausschuss der Weltgesundheitsorganisation hat sich mit dem neuen Ebola-Ausbruch in Afrika beschäftigt. Die Fachleute hoffen, dass die Medikamente und Impfstoffe, die es gibt, zumindest helfen können, die Krankheit einzudämmen. Ein mit Ebola infizierter US-Amerikaner soll an der Berliner Charité aufgenommen und isoliert werden. Die US-Behörden hatten darum gebeten, weil Berlin von Uganda aus schneller zu erreichen ist als die USA. Das Wetter in Deutschland. In der Nacht von Westen her viele Wolken mit etwas Regen. Im Osten bleibt es meist trocken. Tiefstwerte 13 bis 4 Grad. Am Tag wechselhaft mit Sonne und Wolken sowie einzelnen Schauern und Gewittern. 15 Grad an der Nordsee und bis 23 Grad an der Neiße. Es ist jetzt 0 Uhr 3.
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3: Am Beginn des Jahres hatte ich Gelegenheit, die Azoren zu besuchen. Ich muss gestehen, dass mir die Inselgruppe im Atlantik zuvor nur als Namensgeber für das Azorenhoch bekannt war. Besonders faszinierend war die Entdeckung, dass ein über die Azoren geführtes Seekabel jahrzehntelang die Kommunikation zwischen Europa und Amerika ermöglichte. Um den Austausch von Nachrichten zu unterbinden, wurde das Seekabel im Zweiten Weltkrieg einfach durchgetrennt. Die jahrelang so wertvolle Kommunikation wurde dadurch gestört. Was mit dem Seekabel der Azoren ganze Nationen betraf, erleben wir auch im Kleinen immer wieder. Auch Handynetze können so löchrig sein, dass Gespräche unmöglich sind. Die Verbindung bricht ab. Das Fest, das wir am kommenden Sonntag feiern, könnte man, ins Moderne übersetzt, als das Hochfest der Kommunikation umschreiben. Es erinnert uns daran, dass wir Menschen keine isolierten Wesen sind, sondern die Beziehung zu anderen, das Gespräch mit ihnen so nötig haben wie Luft und Nahrung. Wo Menschen sich abschotten, wo sie immer mehr Verbindungen zu den anderen kappen, verkümmern sie. Pfingsten will uns ermutigen, auf die Menschen um uns herum zuzugehen und von ihren Fähigkeiten, von ihrem Sein inspirieren zu lassen. Der Heilige Geist bewahrt uns davor, zum Eigenbrötler zu werden. Wer weiß, vielleicht wartet schon heute eine ungeahnte Begegnung auf Sie.
4: Das waren Gedanken zur Pfingstzeit von Max Kronawitter.

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1: Port Washington auf Long Island bei New York. Ein silbernes Flugboot liegt schwer auf der Wasseroberfläche, fast wie ein Schiff, nur dass seine Flügel weit über das Dock hinausreichen. Männer in Uniform tragen Postsäcke an Bord, 1800 Pfund, gut 112.000 Briefe und Sendungen. Als die Motoren anlaufen, beginnt das Wasser unter dem Rumpf zu vibrieren. Einige Schaulustige sind gekommen, auch Reporter drängen sich an den Rand des Kais. Langsam gleitet das Flugboot über die Oberfläche, schneller und schneller, bis es sich löst und abhebt. Mit ihm steigt an diesem 20. Mai 1939 auch eine Hoffnung auf, dass der Atlantik kleiner wird. Die Maschine heißt Yankee Clipper. Sie gehört der amerikanischen Fluggesellschaft Pan American Airways, kurz Pan Am. Und die Post, die damit ausgeflogen wird, soll nicht nur an diesem Maitag über den Atlantik gebracht werden, sondern von nun an regelmäßig als Linienluftpost. Der Start des Yankee Clippers ist das Ergebnis eines Plans, der mehr als ein Jahrzehnt zuvor entstanden ist. Die zentrale Figur dahinter ist Warren Tripp, der Chef von Pan Am. Als die Fluggesellschaft Ende der 20er Jahre gegründet wird, hat er bereits die Idee eines weltumspannenden Luftverkehrsnetzes. Zunächst wachsen die Fluglinien entlang der amerikanischen Küsten und über die Karibik. Dann wagt sich Pan Am über den Pazifik. Die Fluggesellschaft lernt, wie sich Ozeane nach Flugplan überqueren lassen. Sie baut Inselstützpunkte auf und organisiert Flüge über tausende Kilometer. Das große Ziel aber bleibt der Atlantik. Doch dafür müssen die Flugzeuge größer werden, die Reichweiten größer. Entlang der Route entstehen neue Zwischenstationen und die Maschinen sollen auf dem Wasser landen können. So entstehen die sogenannten Clipper, fliegende Boote, die an

und wieder zurück. Doch dann verändert der Krieg die Welt und auch die Luftfahrt. Die Flugboote werden militärisch genutzt und die großen Pläne eines friedlichen Luftverkehrs müssen warten. Und trotzdem markiert dieser Flug einen Wendepunkt. Denn was 1939 noch wie ein Wagnis aussieht, wird nach dem Krieg Stück für Stück zur Normalität. Heute dauert der Weg über den Atlantik nur noch wenige Stunden. Den Start aber machte im Hafen von Port Washington ein Flugboot, das langsam abhob. Das war das Kalenderblatt, heute von Lavina Stauber. Gelesen hat Thomas Leubel.

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1: Sehr herzlich willkommen dazu. Am 16. Mai feiert der Würzburger Komponist Klaus Ospalt seinen 70. Geburtstag. Er studierte Komposition bei Jürgen Ulrich in Detmold und bei Berthold Hummel in Würzburg. Nach seinem Abschluss 1984 begann er selbst an der Musikhochschule Würzburg zu unterrichten, als Lehrbeauftragter für Musiktheorie und Gehörbildung. 1985 erhielt er ein Stipendium an der Cité Internationale des Arts in Paris. Danach nahm er ergänzende Studien bei Helmut Lachenmann auf. Ospalt erhielt zahlreiche Auszeichnungen, unter anderem einen Kompositionspreis im Rahmen der Donaueschinger Musiktage. Bedeutende Podien wie die Ferienkurse für Neue Musik Darmstadt, die Donaueschinger Musiktage, die Märzmusik, die Münchner Biennale, der Warschauer Herbst oder die Konzertreihe Unerhört von BR Franken in Erlangen realisierten Uraufführungen seiner Werke. Viele davon sind inspiriert von der Lyrik italienischer und spanischer Autoren der Moderne. Ospalts Ideal ist eine Kunst, die keinem äußeren Nutzen dienen muss, die nur ihren inneren Beweggründen folgt. Und so ist seine Musik tiefgründig und vielschichtig, dabei aber durchaus auch sinnlich. Für diese Art zu komponieren erhielt Klaus Ospalt den Happy New Ears Preis verliehen, der besonders wagemutige und nicht am unmittelbaren Erfolg orientierte Komponisten auszeichnet. Hören Sie zunächst Escrivi, ein Stück für Kontrabass, Akkordeon und Orchester. Es spielen Edixon Ruiz, Teodoro Ancelotti und das WDR-Symphonieorchester unter Lin Liao.

Escribí, ein Stück für Kontrabass, Akkordeon und Orchester aus dem Guerra-Zyklus von Klaus Ospald, in dem er sich mit dem Werk des Schriftstellers Miguel Hernández auseinandersetzt. Sie hörten Edixon Ruiz, Teodoro Ancelotti und das WDR-Symphonieorchester unter Nin Liao. Es folgt El Sol no nos recuerde für zwei Gitarren.

Das Gitarrenduo Entre Mundos mit El Sol No Nos Recuerde, das Stück für zwei Gitarren, schrieb Klaus Ospald. Ihm ist das Konzert Bavarese auf Bayern 2 heute zu seinem 70. Geburtstag am 16. Mai gewidmet. Ein gutes halbes Jahr alt ist unsere Aufnahme, für die es nach Siegen ins Haus der Musik und zur Philharmonie Südwestfalen geht, unter Leitung von Olivier Tardy und mit verschiedenen Solisten an Harfe, Akkordeon und Zimbalom gab es dort Ospalds Epilog, eine Musik für Orchester.

Klaus Ospalds Epilog, erst im Oktober 2025 auf dem Programm eines Konzerts mit der Philharmonie Südwestfalen unter Leitung von Olivier Tardy. Weiter zurück zu den Donau-Eschinger Musiktagen von 1991 geht der Mitschnitt der Kammersymphonie Schöne Welt, Schöne Welt, einem Auftragswerk des SWR. Die Solisten sind neben Klaus Ospalds selbst Gisela Müller, Susanne Pfitschler und Dietburg Spur. Das Ensemble Modern leitet Arturo Tamayo.

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Gisela Müller, Susanne Pfitschler, Dietburg Spur und Klaus Ospald. Dazu das Ensemble Modern, geleitet von Arturo Tamayo in Klaus Ospalds Kammersymphonie Schöne Welt, Schöne Welt. Einem Auftragswerk des SWR für die Donaueschinger Musiktage 1991. Das ist das Concerto Bavarese auf Bayern 2. Die Geburtstagssendung für Klaus Ospald beschließen Rupert Huber und das WDR-Symphonieorchester Köln mit Sovente in queste rive aus La Ginestra o il fiore del deserto, einem Zyklus auf Texte von Giacomo Leopardi.

Sovente in queste rive der vierte Teil aus La Ginestra o il Fiore del Deserto, einem Zyklus auf Texte von Giacomo Leopardi, von Klaus Ospalt. Das WDR-Symphonieorchester Köln leitete Rupert Huber. Soweit auch das Concerto Bavarese auf Bayern 2, heute zum 70. Geburtstag von Klaus Ospalt am 16. Mai. Nach den Nachrichten erwartet Sie hier das ARD-Nachtkonzert.

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1: Um 2 Uhr mit Olaf Knapp. Die USA wollen in den kommenden Jahren weitere Truppen aus Europa abziehen und anders als geplant vorerst keine weitreichenden Mittelstreckenwaffen in Deutschland stationieren. Das hat der oberste NATO-Kommandeur US-General Grinkevich bei einem Treffen mit führenden Militärs in Brüssel angekündigt. Aus der Nachrichtenredaktion Gisela Former.
2: Einen konkreten Zeitplan nannte Grinkevich nicht, betonte aber, dass die Alliierten ausreichend Zeit bekämen, um die wegfallenden amerikanischen Streitkräfte durch eigene Einheiten zu ersetzen. Aktuell haben die USA etwa 80.000 Soldaten in Europa stationiert. Präsident Trump hatte vor einiger Zeit angekündigt, mindestens 5.000 Soldaten aus Deutschland abzuziehen. Die EU hat sich am Abend bereits auf Maßnahmen geeinigt, um ihre Verteidigungsfähigkeit zu erhöhen. So sollen Genehmigungsverfahren für militärische Projekte schneller werden und die Mitgliedstaaten sollen dafür leichter an Geld kommen.
1: Im Zuge des Zollstreits verhandeln EU-Vertreter derzeit in Straßburg über ein mögliches Zollabkommen mit den USA. Grundlage dafür ist die Vereinbarung, auf die sich EU-Kommissionspräsidentin von der Leyen und US-Präsident Trump im vergangenen August geeinigt hatten. Christian Feld ordnet in den Tagesthemen den aktuellen Stand der Verhandlungen ein.
3: Ja, von dem, was wir bisher so hören aus der Sitzung, ist der ganz große Durchbruch und Fortschritt noch nicht erzielt. Das rechnet also keiner mit einer Blitzaktion, hat man auch daran gemerkt, dass viele hier kurz vor 21 Uhr mit einer großen Pappschachtel reingegangen sind mit Essen. Manche hatten auch noch einen Kaffee oben drauf gestapelt. Aber selbst wenn es Stunden dauert, es soll in dieser Sitzung passieren. Dann wäre der weitere Fahrplan so: im Juni finale Abstimmung. Und dann könnte es die Unterschrift im Juli geben.
1: Der russische Präsident Putin ist zu einem Besuch in China eingetroffen. Für heute ist unter anderem ein Treffen mit dem chinesischen Staatschef Xi geplant. Dabei soll es vor allem um den Ausbau der strategischen Partnerschaft zwischen beiden Staaten gehen. Das betrifft unter anderem den Handel. Das staatliche Förderprogramm für E-Autos ist mit großem Andrang gestartet. Kurz nach Freischaltung des Portals gingen nach Angaben des Bundesamts für Wirtschaft fast 2000 Anträge ein. Wer ein neues E-Auto oder Plug-in-Hybrid-Fahrzeug kaufen oder leasen will, kann digital eine staatliche Kaufprämie beantragen. Wie hoch diese ist, hängt von Modell, Einkommen und Familiengröße ab. Maximal sind 6000 Euro möglich. Das Wetter in Deutschland. In der Nacht ist es meist noch trocken, später gibt es Regen, Tiefstwerte 13 bis 7 Grad. Am Tage dichte Wolken und immer wieder Schauer, später trockene Phasen bei Höchstwerten von 16 Grad in den Mittelgebirgen bis 22 Grad am Oberrhein. Und am Donnerstag im Nordosten Schauer und Gewitter, im Südwesten freundlicher 17 bis 27 Grad. Es ist 2.03 Uhr.
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5: Ganz herzlich willkommen, hallo, diese Ausgabe des ARD-Nachtkonzerts